wohlgewachsener Jüngling. Man nannte ihn Hasan aus Basrah. Sein Vater war ein sehr reicher Kaufmann und hatte ihm bei seinem Tod viel Geld und Gärten hinterlassen, wovon Hasan und seine Mutter die

verlor er sein ganzes Vermögen. Er hatte schon alle Güter seines Vaters verkauft, und es blieb ihm gar nichts mehr übrig, weder wenig noch viel, und keiner seiner Freunde wollte ihn mehr kennen. Er und seine Mutter hungerten 3 Tage lang zu Hause. Er ging dann aus, ohne zu wissen, wohin. Da begegnete ihm ein Freund seines Vaters und erkundigte sich nach seinem Befinden. Hassan erzählte ihm, was ihm geschehen. Der Mann sagte: »Mein Sohn, ich habe einen Bruder, der Goldarbeiter ist. Wenn du willst, kannst du zu ihm gehen und sein Handwerk lernen. Es liegt nur an dir, ein sehr geschickter Arbeiter zu werden.« Hassan willigte ein, ging mit jenem, welcher ihn seinem Bruder empfahl, indem er ihm sagte: »Dieser Mann ist mein Sohn, unterrichte ihn mir zu Gefallen in deinem Handwerk.« Hassan arbeitete nun bei diesem Mann und Gott war ihm gnädig. Eines Tages kam ein Perser mit einem großen Bart vorüber. Er trug einen weißen Turban und sah wie ein Kaufmann aus, grüßte Hassan und dieser erwiderte mit Ehrerbietung seinen Gruß. Der Perser fragte: »Wie ist dein Name?« Er antwortete: »Hassan.« Er fragte wieder: »Hast du einen großen Schmelztiegel?« Hassan holte einen. Der Fremde warf Kupfer hinein und stellte ihn über das Feuer, bis das Kupfer zerschmolz. Zuletzt nahm der Perser etwas wie Gras aus seinem Turban hervor und warf ein wenig davon in den Schmelztiegel. Nach einer Weile wurde das Kupfer zu feinem Golde, woraus er eine Goldstange machte. Abermals fragte er Hassan: »Bist du verheiratet?« Er antwortete: »Nein.« Der Perser versetzte: »So nimm dies und heirate damit«, und ging fort. Hassan war außer sich vor Freude, sein Herz hing an dem, was er gesehen, und er erwartete die Rückkehr des Fremden. Am folgenden Tag kam er wieder und setzte sich vor Hassans Laden. Als nach Asser der Bazar leer wurde, kam er zu Hassan und grüßte ihn. Dieser erwiderte seinen Gruß und hieß ihn sitzen. Er setzte sich und unterhielt sich mit ihm. Endlich sagte er: »Mein Sohn, bei Gott, ich habe dich recht gern, und meine Liebe ist göttlich rein, ohne Eigennutz. Wenn mir Gott gnädig ist, so erkenne ich dich als meinen Sohn an. Gott hat mich eine Kunst gelehrt, die kein Mensch kennt. Ich will sie dir mitteilen, du bleibst dadurch immer vor Armut geschützt und bekommst Ruhe vor Feuer, Amboss und Hammer.« Hassan sagte: »Herr, wann willst du mich sie lehren?« Er antwortete: »Morgen, so Gott will, komme ich und mache in deiner Gegenwart aus Kupfer Gold.« Hassan freute sich und sprach mit dem Perser bis zum Nachtgebet. Dann stand er auf, verabschiedete sich von demselben, ging zu seiner Mutter und grüßte sie. Sie brachte Lebensmittel und aß mit ihm. Hassan aß ganz besinnungslos, denn alle seine Gedanken waren bei dem Perser. Seine Mutter fragte ihn, warum er so in Gedanken dasitze, und er erzählte ihr alles, was ihm der Perser gesagt. Als sie dies hörte, zitterte ihr Herz, sie drückte ihn an ihre Brust und sagte: »Hüte dich vor solchen Gauklern, Schwarzkünstlern und Alchemisten, sie suchen nur den Leuten ihr Vermögen aufzuzehren.« Hassan versetzte: »O meine Mutter, wir sind ja arme Leute, wir haben ja nichts, das sie bewegen könnte, uns zu betrügen. Und der Perser ist ein alter Mann, der sehr fromm aussieht. Gott hat ihm Mitleid zu uns eingeflößt, und er hat mich als seinen Sohn angenommen.« Die Mutter schwieg betrübt. Hassan aber konnte vor Freude nicht schlafen. Als der Tag anbrach, stand er auf, nahm die Schlüssel, öffnete den Laden und setzte sich. Der Perser kam bald. Hassan stand vor ihm auf und wollte ihm die Hände küssen, er aber erlaubte es nicht, setzte sich und sagte zu Hassan: »Mein Sohn, mache den Schmelztiegel zurecht und lege den Blasebalg ins Feuer.« Hassan tat dies und machte ein Kohlenfeuer. Dann fragte der Perser: »Hast du Kupfer?« Er antwortete: »Ich habe eine zerbrochene Platte.« Der Perser ließ ihn sie mit der Schere in kleine Stücke zerschneiden, warf sie in den Kessel und blies das Feuer, bis das Kupfer ganz geschmolzen war, streckte hierauf die Hand nach dem Turban aus, zog ein zusammengewickeltes Papier hervor, öffnete es und streute ein gelbes Pulver, ungefähr eine halbe Drachme, in den Kessel und befahl Hassan, mit dem Blasebalg zu blasen. Hassan tat dies, und es wurde eine Goldstange daraus, vom feinsten Gold. Als Hassan

0: Hasan dies sah, strahlte sein Antlitz vor Freude. Er wurde ganz rasend. Er nahm die Stange in die Hand und drehte sie darin herum. Zuletzt nahm er die Feile, feilte daran und sah, dass es ganz feines Gold war. Er verlor darüber fast den Verstand und beugte sich vor Freude über die Hände des Persers, um sie zu küssen. Der Perser sprach: Gib die Stange dem Makler und lass dir das Geld dafür geben, ohne dass jemand es bemerke. Der Makler probierte die Stange und fand, dass es reines Gold war. Er fing an, sie für 10.000 Dirham auszurufen. Die Kaufleute aber überboten einander bis auf 15.000 Dirham. Hasan nahm das Geld, ging damit nach Hause, erzählte seiner Mutter von dem Glück, das ihm widerfahren war, und sagte ihr: Ich habe diese Kunst erlernt. Die Mutter lachte und sprach: Es gibt keinen Schutz und keine Macht außer bei Gott, dem Erhabenen, und schwieg mit Schmerzen. Hasan aber nahm in seiner Unüberlegtheit einen Mörser und ging damit zum Perser, der vor seinem Laden saß. Dieser fragte ihn: Mein Sohn, was willst du mit diesem Mörser? Er antwortete: Verwandle ihn in Gold. Der Perser lachte und sprach: Bist du toll? Willst du 2 Goldstangen an einem Tag auf den Markt bringen? Weißt du nicht, dass man Verdacht gegen uns schöpfen würde und dass wir ums Leben kommen können? Wenn du diese Kunst von mir gelernt haben wirst, mein Sohn, so übe sie nur einmal im Jahr aus. Sie genügt dir von einem Jahr zum anderen. Hasan antwortete: Du hast recht, Herr. Er ging dann in den Laden und setzte den Schmelztiegel über das Feuer. Der Perser fragte ihn: Was willst du tun? Lehre mich die Kunst. Der Perser lachte und sagte: Es gibt keinen Schutz und keine Macht außer bei dem erhabenen Gott. Du bist ein junger Mann ohne Verstand. Eine so hohe Kunst kann man nicht so auf der Straße öffentlich lernen. Die Leute würden sagen, hier wohnen Goldmacher. Die Obrigkeit würde es erfahren und uns ums Leben bringen. Doch wenn du diese Kunst schnell im Geheimen lernen willst, so komm mit mir in mein Haus. Hasan konnte nicht erwarten, bis er den Laden geschlossen hatte und mit dem Perser auf die Straße gehen konnte. Während er damit beschäftigt war, fielen ihm die Worte seiner Mutter ein. Er dachte lange nach und blieb stehen. Als der Perser sich umdrehte und Hasan stehend sah, sprach er: Du Elender, was stehst du so nachdenkend? Ich bin dir im Herzen gut und du denkst dir Schlimmes? Als Hasan noch immer mit gebeugtem Kopf stehen blieb, sagte der Perser: Wenn du mich fürchtest, so will ich mit dir in dein Haus gehen und dich dort meine Kunst lehren. Geh mir nur voran. Hasan nahm den Weg nach seinem Haus und der Perser folgte ihm. Hasan benachrichtigte seine Mutter von dem Besuch des Persers. Sie brachte die Wohnung in Ordnung und verzierte sie. Als sie aber fertig war, sagte ihr Hasan, sie möchte einstweilen zu einem Nachbarn gehen und ihn mit dem Perser allein lassen. Sie ging fort und überließ ihnen das Haus. Hasan aber führte den Perser hinein. Als er im Haus war, nahm Hasan eine Platte, ging damit auf den Markt, um einige Speisen zu kaufen, stellte sie dem Perser vor und sagte ihm: Iss, Herr, von meinem Brot und Salz zum Zeichen unserer Freundschaft und Gott verlasse den, der dem Bunde untreu wird. Der Perser erwiderte: Du hast recht, mein Sohn. Dann lächelte er und sagte: Wer kennt die hohe Bedeutung des Brotes und des Salzes? Sie aßen dann miteinander und als sie gegessen hatten, sagte der Perser: Mein Sohn Hasan, bring auch einige süße Speisen. Hasan ging auf den Markt und holte 10 Tassen voll süße Speisen. Als sie dies aßen, sagte der Perser: Gott belohne dich dafür. Leute wie du verdienen es, dass man ihren Umgang suche, ihnen Geheimnisse vertraue und sie nützliche Dinge lehre. Als sie genug gegessen hatten, sprach der Perser: Bring nun die Gerätschaften. Kaum hatte Hasan diese Worte gehört, so lief er wie ein junges Pferd, das man in den Klee lässt, in seinen Laden und holte die Gerätschaften und stellte sie dem Perser vor. Dieser zog aus seinem Turban ein Papier hervor und sagte: O Hasan, bei dem Brot und bei dem Salz, wärest du mir nicht teurer als mein Sohn, so würde ich dir diese Kunst nicht mitteilen. Dieses Papier enthält alles, was ich noch von dem Pulver besitze, doch will ich die Materialien herbeischaffen und es vor dir bereiten und die Kunst offenbaren. Wisse, mein Sohn, wenn man zu 10 Pfund Kupfer nur eine halbe Drachme von dem Pulver nimmt, das in diesem Papier ist, so wird reines Gold daraus. Weiter sagte er: O mein Sohn Hassan, in diesem Papier sind noch 3 ägyptische Ok. Ehe sie verbraucht sind, werde ich wieder neues Pulver verfertigen. Hassan nahm das Papier und fand das Pulver noch feiner als das frühere. Er fragte den Perser, Herr, wie heißt das, wo findet man es und in was wird's zubereitet? Der Perser lachte und sagte, Frage lieber, woher du ein vorwitziger Junge bist. Mache nur dein Gold und schweige. Hassan holte eine Kupferplatte aus dem Haus, zerschnitt sie mit der Schere, rührte sie im Kessel herum und streute etwas Pulver aus dem Papier darauf, bis eine feine Goldstange daraus wurde. Als er dies sah, freute er sich sehr und kam ganz außer sich vor Erstaunen. Während aber nun Hassan beschäftigt war, die Goldstange herauszuheben, zog der Perser einen Beutel aus seiner Kopfbinde hervor, der ein Stück Benji aus Kreta enthielt, so groß, dass wenn ein Elefant daran gerochen hätte, er von einer Nacht zur anderen hätte schlafen müssen. Er tat ein wenig davon in die süße Speise und sagte zu Hassan, »O Hassan, nun bist du mein Sohn und mir teurer als mein Lebensgeist zwischen meinen Seiten. Ich habe eine Tochter, so schön und wohlgewachsen, dass nie ihresgleichen gesehen worden. Ich sehe, du allein passest für sie und sie nur für dich. So Gott will, verheirate ich dich mit ihr.« Hassan sprach, »Herr, ich bin dein Sklave, was du mit mir beginnst, geschehe mit Gott.« Der Perser sagte weiter, »Mein Sohn, habe Geduld, es wird dir gut gehen.« Mit diesen Worten reichte er ihm die süße Speise mit Benji, er nahm sie, küsste ihm die Hand und steckte sie in den Mund, denn er wusste nicht, was im Verborgenen seiner harrte. Der Herr alles Verborgenen offenbart Geheimnisse nur nach seinem Willen. Sobald er sie aber geschluckt hatte, fiel er zu Boden. Als der Perser ihn getroffen sah, stand er freudig auf und sprach, »Bist du endlich gefallen, du Hund von Araber? Schon 2 Jahre suche ich dich vergebens.« Er umgürtete sich dann, band ihm Hände und Füße zusammen, legte ihn in eine leere Kiste, nahm auch die Goldstangen und legte sie in eine andere Kiste, die er verschloss. Er ging dann auf die Straße, holte 2 Träger und ließ die Kisten zur Stadt hinaustragen ans Ufer des Stroms, wo ein Schiff für den Perser bereitstand und der Schiffshauptmann ihn erwartete. Als der Schiffshauptmann und die Mannschaft den Perser kommen sahen, gingen sie ihm entgegen und trugen die Kisten auf das Schiff. Der Perser aber sprach zum Hauptmann, »Jetzt schnell fort, unser Geschäft ist abgetan, unser Ziel ist erreicht.« Der Hauptmann schrie den Matrosen zu, sie spannten die Segel und das Schiff lief mit günstigem Wind aus. Das ist's, was den Perser und Hassan angeht. Was aber seine Mutter betrifft, so hatte sie ihren Sohn bis abends erwartet. Als sie nichts mehr von ihm hörte, ging sie in ihr Haus zurück, das sie offen fand. Da sie beim Eintreten niemand darin sah, die 2 Kisten und alles Gold vermisste, merkte sie, dass ihr Sohn verloren sei und dass der Pfeil des Schicksals ihn getroffen. Sie schlug sich daher ins Gesicht, zerriss ihre Kleider, schrie und jammerte, »O mein Sohn, Frucht meines Herzens!« Sie sprach noch folgende erhabene Verse. »Meine Geduld schwindet, mein Weh und mein Jammer nehmen zu, seitdem du fern bist. Bei Gott, wie soll ich ein ferneres Dasein ertragen, seitdem mein Heiligtum verloren ist? Wie soll ich schlafen, da mein Teurer mir entrissen worden? Wie in solchem Elend fortleben? Du bist geschieden und hast das Haus und seine Bewohner öde zurückgelassen und mein klares Getränk getrübt. Du warst mein Beistand in jedem Unglück, mein Glanz, mein Stolz und mein Vermittler unter den Menschen. O, dass es nicht Tag würde, solange du meinen Augen entzogen bist, bis ich dich zurückkehren sehe.« Sie weinte und jammerte bis zum folgenden Morgen. Da kamen die Nachbarn zu ihr und fragten sie nach ihrem Sohn. Sie erzählte ihnen, was ihm mit dem Perser geschehen und dass sie keine Hoffnung habe, ihn wiederzusehen. In ihrem Jammer lief sie im Zimmer auf und ab und weinte. Mit einem Male fielen ihre Augen auf die Wand, worauf sie 2 Zeilen geschrieben sah. Sie ließ den Rechtsgelehrten kommen, um sie zu lesen. Der Inhalt der Verse aber war folgender. »Ich sah Leilas Traumgestalt gegen Morgen umherwandeln, während meine Freunde in der Wüste schliefen. Und ich erschrak, und als wir vor dieser Erscheinung erwachten, war die Wohnung leer und das Wiedersehen fern. Als Hassans Mutter dies hörte, schrie sie laut auf: »Ja, mein Sohn, die Wohnung ist leer und das Wiedersehen ist fern.« Die Nachbarn wünschten ihr Geduld und baldige Wiedervereinigung und verließen sie. Sie aber ließ mitten im Haus ein Grabmal bauen, schrieb Hassans Namen darauf und den Tag seines Verschwindens und trennte sich nicht mehr von demselben. Das ist, was Hassans Mutter angeht. Wir kehren nun wieder zu Hassan und dem Magier zurück, denn dieser Perser war ein Magier, der die Muselmänner hasste und, so oft er konnte, einen Muselmann umbrachte. Er war ein Feueranbeter, ein Goldmacher, ein Astrolog, wie der Dichter sagt, ein niederträchtiger, widerspenstiger Sohn eines Hundes und einer schlechten Mutter, Sohn eines bösen Abtrünnigen. Es ist an ihm kein Fleck so groß, dass eine Mücke sich darauf setzen könnte, worauf nicht irgendeine Schändlichkeit haftet. Dieser Verdammte hieß Bahram. Jedes Jahr opferte er einen Muselmann, um irgendein Ziel zu erlangen. Als ihm nun seine List mit Hassan gelungen und er einen ganzen Tag mit ihm herumgefahren war, ließ er des Abends Anker werfen. Am folgenden Morgen befahl er seinen Sklaven, die Kiste herauszuholen, in der Hassan war. Er öffnete sie, zog ihn heraus, bespritzte ihn mit Essig und blies ihm in die Nase. Hassan musste niesen, erwachte und lobte den erhabenen Gott. Er sah sich um und fand sich mitten im Meer, der Perser saß ihm gegenüber. Wie er nun merkte, dass der Verdammte ihn betrogen und dass er sich selbst in das Unglück gestürzt hatte, vor dem er von seiner Mutter gewarnt worden war, sagte er die Worte, deren sich niemand zu schämen hat. »Es gibt keinen Schutz und keine Macht außer bei Gott, dem Erhabenen. Ich bin Gottes und kehre zu ihm zurück. O Gott, sei mir gnädig in deinem Beschluss und gib mir Mut in der Versuchung, o Herr der Welten.« Er wandte sich hierauf zu dem Perser und redete ihn sanft an. »Herr, was ist das für ein Verfahren? Wo bleibt der Bund und der Eid, den du mir geschworen? Du bist dem Brot und Salz untreu geworden.« Der Perser sah ihn an und schrie ihm zu: »Du Hund, Sohn eines Hundes, kenne ich Salz und Brot? Ich habe 999 junge Leute deinesgleichen getötet. Mit dir werden es 1000 sein.« Hassan schwieg, denn er sah ein, dass der Pfeil des Schicksals ihn getroffen hatte. Der Magier ließ ihn losbinden und ihm ein wenig Wasser zu trinken geben. Der Verruchte lachte hierauf und sprach: »Bei dem Feuer und dem Licht, ich glaubte nicht, dich zu fangen, doch das Feuer hat dich mir geliefert und mich in den Stand gesetzt, mein Vorhaben auszuführen. Ich will dich nun auch ihm opfern, damit es mit mir zufrieden werde.« Hassan sagte: »Du bist dem Brot und dem Salz untreu geworden.« Der Magier hob seine Hand auf und schlug Hassan, bis er weinend mit den Zähnen auf den Boden in Ohnmacht fiel. Der Magier befahl dann seinen Sklaven, Feuer anzuzünden. Hassan fragte: »Was willst du mit dem Feuer?« Der Magier antwortete: »Sieh dieses Feuer, die Quelle des Lichts und der Funken. Betest du es an, gleich mir, so schenke ich dir die Hälfte meines Vermögens und gebe dir meine Tochter zur Frau.« Hassan schrie: »Wehe dir, du Magier! Du betest das Feuer an und nicht den allmächtigen Herrn. Das ist eine abscheuliche Religion.« Der Magier erzürnte sich viel vor dem Feuer nieder und befahl den Sklaven, Hassan auf sein Gesicht hinzustrecken. Er nahm dann eine lederne, geflochtene Peitsche und schlug Hassan, bis seine Seiten wund waren. Hassan schrie um Hilfe, aber niemand half ihm. Er hob daher sein Auge zum allmächtigen König und nahm seine Zuflucht zu ihm. Seine Tränen flossen heftig, er verlor allen Mut und sprach folgende Verse: »O Gott, ich unterwerfe mich deinem Urteil, ich ertrage mein Schicksal geduldig, wenn du es so willst. Man tut mir Gewalt an und verurteilt mich mit Unrecht. Vergib mir durch deine Gnade alle früheren Vergehen.« Der Magier befahl, ihn aufrecht zu setzen und mit Wasser zu bespritzen. Als dies geschehen war, ließ er ihm etwas zu essen und zu trinken geben. Hassan wollte jedoch nichts essen. Der Verruchte folterte ihn nun die ganze Reise durch. Hassan aber ertrug geduldig Gottes Ratschluss und flehte zu dem, der seine Lage kannte und über ihn wachte, während der Gottlose immer hartherziger gegen ihn wurde. Nach einer Reise von 3 Monaten schickte Gott, gepriesen sei sein Name, einen kalten, schwarzen Wind über das Schiff, Das Meer war trüb und schlug mächtig Wellen. Der Schiffshauptmann und die Matrosen sprachen: Das alles geschieht des Jünglings willen, den der Magier so quält. Das ist nicht Gottes Wille und nicht der seines Gesandten. Sie vereinigten sich und erschlugen die Sklaven des Magiers, so dass nur er noch allein übrig war. Wie er dies sah, fürchtete er für sein Leben, nahm Hassan die Fesseln ab und entschuldigte sich bei ihm. Er zog ihm seine schmutzigen Kleider aus und gab ihm andere dafür, versprach ihm auch, er wolle ihn die Kunst lehren und ihn in sein Land zurückbringen. Er sagte: Mein Sohn, verzeihe mir, was geschehen, du sollst in Zukunft nur Freude erleben. Hassan aber sprach: Wie kann ich dir nunmehr noch trauen? Er antwortete: Gäbe es keine Schuld, wo bliebe die Verzeihung? Ich habe dies nur getan, um dich zu versuchen und deine Standhaftigkeit zu prüfen. Du weißt, dass alles in der Hand Gottes ist. Der Schiffshauptmann und die Matrosen freuten sich, ihn gerettet zu haben. Hassan betete für sie und dankte Gott. Der Wind legte sich und wurde günstig, die Dunkelheit hörte auf und das Schiff segelte glücklich weiter. Hassan fragte den Magier: O Herr, wo gehen wir denn hin? Er antwortete: Nach dem Wolkenberg, wo das Elixier sich findet, das wir für unsere Alchemie brauchen, und schwor bei Feuer und Licht, bei dem Schatten und der Hitze, er werde ihn nicht mehr betrügen. Hassan war vergnügt und frohen Herzens darüber, aß und trank und schlief mit dem Magier, so vergingen wieder 3 Monate. Nachdem sie ein halbes Jahr auf dem Meer zugebracht, landeten sie an einer großen Wüste, die mit Steinen von weißer, gelber, schwarzer und blauer Farbe angefüllt war. Sobald das Schiff vor Anker lag, stand der Perser auf und sagte zu Hassan: Komm, wir haben unser Ziel erreicht. Hassan ging mit dem Perser ans Land, nachdem dieser dem Hauptmann das Schiff empfohlen und ihm gesagt hatte, er solle ihn einen ganzen Monat erwarten. Als sie vom Schiff eine Strecke entfernt waren, nahm der Perser eine kupferne Trommel aus der Tasche, auf welcher allerlei Namen und Talismane gestochen waren. Er schlug darauf und es erhob sich auf einmal ein Staub aus der Wüste heraus. Hassan war ganz erstaunt, fürchtete sich und bereute es, das Schiff mit ihm verlassen zu haben. Als der Perser sah, wie er ganz blass geworden, sprach er: Mein Sohn Hassan, bei dem Feuer und dem Licht, du hast nichts mehr von mir zu fürchten, und müsste ich nicht mein Geschäft in deinem Namen verrichten, so hätte ich dich gar nicht mitgenommen. Erwarte nur Gutes. Der Staub, den du siehst, ist ein Wesen, auf dem wir reiten und das uns helfen soll, diese weite Wüste zu durchziehen. Nach einer kleinen Weile bildete sich der Staub zu 3 vortrefflichen Kamelen. Der Perser bestieg 1, Hassan das andere, und auf das 3. packten sie ihre Lebensmittel. Nach einer 7-tägigen Reise kamen sie in ein großes bebautes Land, wo sie eine auf 4 goldenen Säulen ruhende Kuppel sahen. Sie stiegen ab, traten darunter, aßen, tranken und ruhten. Als Hassan sich umsah, bemerkte er etwas, das sehr hoch gelegen war. Er fragte den Perser, was es wäre. Dieser antwortete: Es ist ein Schloss. Hassan sagte: Lass uns dahin gehen, es sehen und dort ausruhen. Der Magier erzürnte sich und sprach: Rede nicht mehr von diesem Schloss, denn dort wohnt mein Feind, mit dem ich ein Abenteuer hatte, das ich dir erzählen muss. Mit diesen Worten ergriff er Hassan an der Hand, lief mit ihm weg und schlug die Trommel. Sogleich kamen die Kamele wieder und sie ritten wieder 7 Tage lang. Am 8. Tag sagte der Magier: Hassan, was siehst du? Er antwortete: Ich sehe Wolken und Nebel von Osten bis Westen. Da sagte der Magier: Das sind weder Wolken noch Nebel, sondern das ist ein sehr hoher Berg, dass er die Wolken spaltet, denn keine kann sich über ihn erheben. Dieser Berg ist unser Ziel. Droben findet sich, was wir suchen, dich aber musste ich mitnehmen, weil ich es nur durch dich erhalte. Hassan verzweifelte am Leben und sagte: Bei dem, was du anbetest, bei deinem Glauben, was haben wir hier zu suchen? Er antwortete: Unsere geheime Kunst kann nur mit Hilfe einer Pflanze gelingen, auf die nie eine Wolke kommt, und eine solche findet sich nur auf diesem Berg. Ich will dich nun hinaufbringen und dir das Geheimnis der Kunst mitteilen, die du lernen willst. Hassan sagte vor Angst: Gut, Herr. Er gab jedoch alle Lebenshoffnungen auf und weinte über die Trennung von seiner Mutter und seinem Vaterland. Auch machte er sich Vorwürfe, dass er gegen seine Mutter ungehorsam gewesen war, und sprach folgende Verse: Betrachte das Werk deines Gottes, wie er helfend dir Freude bringt. Verzweifle nicht in der Gefahr, wie vieles Wunderbare harrt dein, ohne dass du es siehst. Sie reisten 4 Tage lang, bis sie an den Berg kamen. Daselbst angelangt, setzten sie sich auf dessen Fuß. Da sah Hassan auf dem Berg ein Schloss, und er sprach zum Magier: Wer konnte da oben ein Schloss hinbauen? Der Magier antwortete: Das ist die Wohnung der Dschinn, der Werwölfe und Teufel. Mit diesen Worten näherte er sich Hassan, küsste ihn und sagte: Verzeihe mir meine erste Treulosigkeit, ich schwöre dir, dass ich dich nicht mehr hintergehen werde. Schwöre du mir auch, es geschehe, was da wolle, mich nicht zu verlassen und Glück und Unglück mit mir zu teilen. Hassan sagte: Recht gern. Der Magier holte dann eine kleine Mühle, nahm Weizen aus einem Sack, mahlte ihn und knetete 3 Laibe daraus. Hierauf zündete er ein Feuer an und backte sie. Als dies geschehen war, nahm er die kupferne Trommel und trommelte, worauf sogleich die Kamele kamen. Er schlachtete eins davon, zog ihm die Haut ab und sagte zu Hassan: Höre, was ich dir anempfehle, sonst ist unser Tod unvermeidlich. Hassan sagte: Es gibt keinen Schutz und keine Macht außer bei Gott, dem Erhabenen. Sprich nur. Der Perser sagte: Ziehe diese Haut um dich, ich will sie zunähen und dich liegen lassen. Der Vogel Rock wird dann kommen und dich auf die Spitze des Berges hintragen. Bist du oben, so nimm dieses Messer, zerschneide die Haut, worauf die Vögel wegfliegen werden. Ist dieses geschehen, so sieh auf mich herunter und ich werde dir sagen, was du zu tun hast. Mit diesen Worten gab er ihm die 3 Laibe und einen kleinen Schlauch Wasser, nähte die Haut um ihn zu und ging weg. Sogleich kam das Junge eines Rocks und flog mit ihm auf den Berg und legte ihn nieder. Als Hassan merkte, dass er droben war, spaltete er die Haut, schlüpfte heraus und sprach mit dem Magier von oben herunter. Als dieser seine Stimme hörte, tanzte er vor Freude und sagte: »Geh ein wenig rückwärts und sage mir, was du siehst.« Hassan machte nur ein paar Schritte und erblickte viele morsche Gebeine und Holz daneben. Der Magier aber rief hinauf: »Nun ist der Zweck erreicht. Nimm 6 Bündel von diesem Holz.« Als Hassan dies getan, sprach der Magier: »Du Tropf, du Hund, nun habe ich meinen Zweck erreicht. Du magst nun sterben oder nicht?« und ging fort. Hassan sagte: »Es gibt keinen Schutz und keine Macht außer bei Gott, dem Erhabenen. Der Verruchte hat mich verraten.« Er setzte sich, seufzte und sprach folgende Verse: »Die ewige Bestimmung hat es so gewollt. Wohl konnte ich fehlen, aber nicht die Bestimmung, denn sie ist unabänderlich. Wenn Gott mit einem Manne etwas vorhat, der Verstand, seine Ohren und gute Augen hat, so macht er seine Ohren taub, sein Herz blind und zieht ihm seinen Verstand wie ein Haar aus, bis sein Spruch bei ihm durchdringt. Dann gibt er ihm den Verstand zurück, dass er sich belehre. Wenn etwas geschehen ist, frage nicht, wie, denn alles geschieht nach Gottes Ratschluss und Bestimmung.« Hassan stand auf, wendete sich rechts und links und sprach: »Es gibt keinen Schutz und keine Macht außer bei Gott, dem Erhabenen.« Er ging auf dem Berg herum und dachte an den Tod. So kam er an das Ende des Berges und sah unter sich ein blau-schwarzes Meer, das Wellen schlug, die hohen Bergen glichen. Hassan setzte sich, las einiges aus dem Koran, betete zu Gott, dass er ihm entweder einen leichten Tod gebe oder ihn aus dieser Not befreie. Er sprach hierauf das Sterbegebet und sprang ins Meer. Der erhabene Gott ließ ihn glücklich vom Wind ins Meer tragen. Der Engel der Meere bewahrte ihn auch im Wasser und brachte ihn wieder ans Land durch die Macht Gottes, gepriesen sei er. Hassan dankte Gott und ging umher, um Früchte zu suchen, denn ihn hungerte. Da bemerkte er, dass er sich gerade wieder an der Stelle befand, wo er früher mit dem Magier gewesen. Er freute sich über sein Entkommen und pries den erhabenen Gott. Als er weiterging, sah er ein großes, sich hoch erhebendes Schloss. Es war das, wovon der Magier ihm gesagt hatte, dort wohne sein Feind. Hassan ging hinein, denn er dachte, vielleicht finde ich hier Rettung. Auch war die Tür offen und an dem Hausgang war eine Bank, auf der zwei Mädchen saßen wie Monde. Sie hatten ein Schachspiel vor sich und spielten. Als eine von ihnen den Kopf in die Höhe hob und Hassan sah, schrie sie freudig, »Bei Gott, ein Mensch! Ich glaube, es ist der, den der Magier Bahram dieses Jahr gebracht hat.« Als Hassan dies hörte, fiel er vor ihr nieder, weinte und sagte, »Es ist derselbe, Herrin. Bei Gott, ich bin jener Elende.« Hierauf sagte die Jüngere der beiden Mädchen, »Ich nehme dich zum Zeugen, dass ich vor Gott mit diesem Manne einen Bund der Freundschaft schließe, dass ich Trauer und Freude so wie den Tod mit ihm teilen will.« Sie umarmte und küsste ihn, ergriff seine Hand und ging mit ihm ins Schloss. Ihre Schwester folgte. Sie zogen Hassan alle seine schmutzigen Kleider aus und kleideten ihn in die Gewänder eines Königs. Dann stellten sie ihm kostbare Speisen vor, setzten sich zu ihm, aßen mit ihm und sagten, »Erzähle uns, wie es dir mit diesem Hund, dem ruchlosen Zauberer, gegangen, seitdem du in seine Hand gefallen, bis zum Augenblick deiner Befreiung. Wir wollen dir dann auch unser Abenteuer mit ihm erzählen, von Anfang bis zu Ende, damit, wenn du ihn wieder siehst, du dich vor ihm hütest.« Als Hassan diese Worte hörte und diese Aufnahme sah, beruhigte er sich und kam wieder zu seinem Verstand. Er erzählte ihnen alles, was ihm widerfahren, sagte ihnen auch, er habe den Magier nach diesem Schloss gefragt, und derselbe habe geantwortet, »Sprich nicht von diesem Schloss, es ist von Teufeln und von Iblis bewohnt.« Die Mädchen gerieten in heftigen Zorn und sagten, »Macht uns der Hund zu Teufeln und Iblis?« »Bei Gott«, sagte die Jüngere, »ich will ihn den schlimmsten Tod sterben lassen.« Hassan fragte, »Wie willst du zu ihm gelangen, um ihn zu töten?« Sie antwortete, »Er ist in einem Garten Meschid genannt. Dort will ich ihm in Bälde den Tod bereiten.« Die ältere Schwester aber sprach, »Bei Gott, was Hassan von diesem Hund erzählt, ist alles wahr. Doch erzähle ihm nun auch unsere Geschichte, damit er sie auch beherzigt.« Da sprach die Jüngere, »Wisse, mein Bruder, wir sind Töchter eines mächtigen Königs der Dschinn, der viele Truppen und Verbündete und abtrünnige Geister zu dienen hat. Seine zwei älteren Brüder sind Zauberer. Er bekam 7 Töchter von einer einzigen Frau, aber aus Dummheit, Stolz und Eifersucht wollte er ihnen keine Männer geben. Er ließ einst seine Veziere und Freunde kommen und sagte ihnen, »Wisst ihr einen Ort, der weder von Menschen noch von Genien besucht wird, an dem aber doch viele Bäume, Früchte und Bäche sind?« Sie antworteten, »Was willst du damit? Da ist der Wolkenberg mit einem Schloss, das ein abtrünniger Geist erbaute, der von unserem Herrn Salomo, Sohn Davids, Friede sei mit ihm, dahin verwiesen worden ist. Seitdem er umkam, ist es unbewohnt geblieben, weil es ganz einsam liegt. Rundherum sind Fruchtbäume und Bäche fließen dort, deren Wasser süßer als Honig und frischer als Schnee ist. Es hat noch nie ein Aussätziger davon getrunken, ohne davon geheilt worden zu sein. Als mein Vater von diesem Orte hörte, schickte er uns mit seinen Truppen dahin und ließ uns mit allen nötigen Speisen und Getränken versehen. Unsere 5 Schwestern sind jetzt auf der Jagd in diesem blumigen Tal, worin unzählbare Gazellen und anderes Wild umherstreifen. Es ist nun an uns die Reihe, für sie zu kochen. Wir haben stets zu Gott gebetet, er möchte uns doch einen Menschen bescheren, der uns Gesellschaft leiste. Gelobt sei nun Gott, der uns mit dir zusammengebracht.« Hassan freute sich, wurde frohen Herzens und dankte Gott, der ihn diesen Weg zur Rettung geführt und ihm die Herzen zugeneigt. Die Jüngere, die ihn so gut aufgenommen, führte ihn in ein Zimmer, aus dem sie allerlei Stoffe und Teppiche herausnahm. Nach einer Weile kamen die übrigen Schwestern von der Jagd und freuten sich, als man ihnen von Hassan erzählte. Sie gingen zu ihm, grüßten ihn und wünschten ihm zu seiner Rettung Glück. Er lebte in Freude, Genuss und Liebe, ging mit ihnen auf die Jagd, schlachtete, was sie gefangen, und sie freuten sich seiner Gesellschaft. So wurde bald sein Körper wieder gesund, er heilte von allen Übeln und wurde dick und stark von der Ehre, die man ihm erwies, und von seinem Aufenthalt zwischen 7 Monden, die ihn auf alle Weise zu befriedigen strebten, in einem Schloss, das mit den wunderbarsten und kunstvollsten Arbeiten ausgeschmückt war, mitten zwischen blumigen Gärten, von gleich hübschen und wohlgewachsenen Mädchen geliebt, die ihm den süßen Wein ihres Speichels zu trinken gaben. Die jüngste Schwester erzählte den übrigen die Geschichte des Magiers, der sie für Teufel ausgegeben, und alle schworen, ihn umzubringen. Im folgenden Jahr kam der verruchte Magier Bahram wieder mit einem gefesselten Jüngling, hübsch wie der Mond, in die Nähe des Schlosses. Hasan stand an einem Bach unter den Bäumen und sah ihn. Sein Herz klopfte und er wurde blass. Er ging zu den Mädchen und sagte ihnen: »Bei Gott, meine Schwestern, helft mir diesen Verruchten umbringen, den wir jetzt leicht ergreifen können, denn er ist wieder mit einem jungen gefangenen Muselmann da, den er auf alle Weise quält. Ich will nun meine Blutrache an ihm nehmen, ihn töten, mein Herz an ihm kühlen und diesen Jüngling befreien, ehe er ihn, wie er mir getan, von einem Rock auf den Berg bringen lässt und sich dann von ihm entfernt. Ich eile nun, um eine belohnenswerte Tat zu vollbringen, und gebe diesen Jüngling seiner Heimat, seinen Verwandten und Freunden zurück. Diese fromme Tat übe ich für euch, dass Gott euch dafür belohne.« Die Mädchen sagten: »Wir gehorchen Gott und dir, o Bruder Hasan.« Sie verschleierten sich, zogen Kriegsgewänder an, umgürteten ihre Waffen, brachten dem Hasan ein vortreffliches Pferd und eine vollkommene Kriegsrüstung mit einem guten Schwert und gingen auf den Magier zu. Als sie in seine Nähe kamen, sahen sie, wie er schon ein Kamel geschlachtet und ihm die Haut abgezogen hatte, wie er den Jüngling peinigte und ihm sagte: »Stecke dich in diese Haut!« Hasan aber nahte sich unbemerkt von hinten und schrie ihn an, dass er vor Schrecken erstarrte. Dann trat er zu ihm hin und sagte: »Lass ab von diesem Jüngling, du Verruchter, du Feind Gottes und der Muselmänner, du Hund, du Treuloser, du Übeltäter, du ruchloser Anbeter des Feuers und des Lichts, du, der bei Hitze und Schatten schwört.« Als der Verruchte sich umkehrte und Hasan sah, wollte er ihn wieder mit süßen Worten täuschen und sprach zu ihm: »O mein Sohn, wie hast du dein Leben gerettet? Wie bist du vom Berg heruntergekommen?« Hasan antwortete: »Derjenige, der dein Leben in meine Hand geliefert hat, war der Retter. Ich will dich foltern, wie du mich gefoltert, du Ungläubiger, du Gottloser, der vom rechten Weg abgewichen. Nun bist du verloren, dir hilft kein Bruder und kein Freund mehr, dein Tod ist gewiss. Hast du nicht gesagt, wer dem Brot und dem Salz untreu wird, den verlässt Gott? Und doch warst du treulos. Nun hat dich Gott in meine Gewalt gegeben und dein Entkommen ist fern.« Der Magier sprach: »O mein Sohn Hasan, bei Gott, du bist mir teurer als mein Leben, o Licht meiner Augen!« Hasan aber ging auf ihn zu, zog das glänzende Schwert aus der Scheide, versetzte ihm einen Hieb auf die Schultern, so dass das Schwert von seinen Lebensgeistern glänzend hervorkam, und Gott sandte schnell seine Seele in die Hölle. Wehe einem solchen Aufenthalt! Hasan nahm den Sack, den der Magier bei sich hatte, öffnete ihn und zog die Trommel und den Schlegel heraus. Damit trommelte er, bis die Kamele wie der Blitz herbeigelaufen kamen. Hasan entfesselte den Jüngling, sattelte ihm ein Kamel, gab ihm Lebensmittel auf die Reise und nahm Abschied von ihm. So rettete der erhabene Gott diesen Jüngling aus der Not und führte ihn in seine Heimat zurück. Die Mädchen freuten sich, als sie den Magier von Hasan erschlagen sahen, und wunderten sich, dass Gott diesen Verruchten gerade durch ihn hatte sterben lassen. Sie wünschten ihm Glück zu seiner Rettung und sprachen: »O Hasan, du hast hier eine Tat vollbracht, mit der du Kranke heilst und bei dem erhabenen König Wohlgefallen findest.« Hasan kehrte mit den Mädchen ins Schloss zurück und lebte mit ihnen sehr angenehm in Essen, Trinken, Spiel und Scherz. Er gedachte nicht mehr seiner Mutter. Während sie nun das freudigste Leben führten, erhob sich auf einmal ein mächtiger Staub aus der Wüste, der die ganze Luft verfinsterte. Die Mädchen sagten zu Hasan: »Steh auf, geh auf dein Zimmer oder verbirg dich im Garten zwischen den Bäumen und Reben, dann hast du nichts zu fürchten.« Hasan verbarg sich auf seinem Zimmer, das er hinter sich verschloss. Als dann der Staub sich legte, sah man, wie sich darunter eine Armee bewegte, die wie das Meer lärmte. Es waren Truppen vom Vater der Mädchen. Die Mädchen hießen die Truppen absteigen und bewirteten sie 3 Tage lang. Sie fragten die Kriegsleute, wie es ihnen gehe und was sie Neues bringen. Sie antworteten: »Wir kommen, um euch zu holen im Namen des Königs. Einer der Nachbarfürsten wird seine Tochter verheiraten und euer Vater will euch die Freude machen, dem Fest beizuwohnen.« Die Mädchen fragten: »Wie lange sollen wir abwesend bleiben?« Sie antworteten: »Mit der Hin- und Herreise und dem Aufenthalt einen Monat.« Die Mädchen gingen dann zu Hassan, benachrichtigten ihn davon und sagten ihm: »Hassan, dieser Ort gehört dir. Lass dir wohl sein und sei heiter. Fürchte nichts, es wird niemand zu dir kommen. Hier sind die Schlüssel zu unserem Schloss. Nun bitten wir dich bei unserer Freundschaft, öffne diese eine Tür nicht, denn du hast es nicht nötig.« Sie nahmen Abschied von ihm und zogen mit den Truppen fort. Als Hassan allein im Schloss war, wurde sein Herz sehr beklommen. Er wurde ungeduldig, missmutig und hatte banges Gefühl, denn seine Trauer über ihr Scheiden war groß. Er erinnerte sich ihrer Gesellschaft und Unterhaltung und sprach folgende Verse: »Die ganze Ebene kommt meinen Augen eng vor und mein ganzes Herz ist betrübt. Alle Freude ist vorüber, seitdem sie fern sind, und der Tränenstrom ergießt sich aus meinen Augenhöhlen. Der Schlaf flieht mein Auge, seitdem sie von mir gegangen, und mein ganzes Innere ist betrübt.« Es sagt der Erzähler der wunderbaren und entzückenden Geschichte: »Und Friede sei mit unserem geliebten Herrn Mohammed, der den, der für ihn betet, vor der Feuerpein bewahrt. Gott habe Wohlgefallen an seinen reinen, vortrefflichen Verwandten und Gefährten. Amen.« Hassan ritt jeden Tag auf die Jagd, schlachtete und aß, doch ohne Lust 10 Tage lang. Nachher wurde seine Brust sehr beklommen und er wusste nicht mehr, was er anfangen sollte. Er ging im Schloss umher, durchsuchte alle Gemächer, bis er in die Zimmer der Mädchen kam, worin er viele Schätze und Kostbarkeiten sah, doch hatte er wegen ihrer Abwesenheit keine Freude daran. Auch brannte sein Herz wegen der Tür, die er nicht öffnen sollte. Er dachte bei sich: »Gewiss hat meine Freundin mir deshalb den Zugang zu diesem Zimmer versagt, weil etwas darin ist, das niemand sehen soll. Indessen hat sie das Gold nicht verschlossen, allerlei Kostbarkeiten und Kleinodien liegen auch offen da. Bei Gott, ich will die Tür öffnen und sehen, was in diesem Zimmer ist, und sollte ich auch sterben müssen.« Er holte die Schlüssel und öffnete die Tür, fand aber nichts als mitten im Zimmer eine Treppe von jemanischen Steinen. Hassan stieg die Treppe hinauf auf die Terrasse des Schlosses und dachte: »Dies ist der Ort, den ich nicht sehen sollte.« Er ging auf der Terrasse herum und sah unter dem Schloss schöne Wiesen, Gärten und Bäume, Blumen, Bäche, Wildbret und Vögel, die alle den einzigen allmächtigen Gott priesen. Er sah auch das Meer, das hohe Wellen schlug. So ging er lange umher und sah sich nach allen Seiten um, bis er endlich an einen Pavillon kam, der mit allerlei Edelsteinen wie Rubin, Smaragd und Diamanten verziert war. Er bestand aus 2 Lagen Gold und 1 Lage Silber. Mitten in diesem Pavillon war ein kleiner See, voll mit Wasser, und darüber ein netzförmiges Gitterwerk von Sandel, Aloe und anderem wohlriechendem Holze, mit goldenen Stangen, die mit allerlei Edelsteinen und Perlen verziert waren, und über demselben waren Reben mit Trauben wie Rubine, jede Beere so groß wie ein Taubenei. Auf der Seite des Sees sah man einen Thron von Aloeholz mit Perlen, Edelsteinen und mit goldenen Stangen geschmückt. Die Vögel zwitscherten auf den Bäumen in verschiedenen Sprachen und priesen den einzigen allmächtigen Gott. Als Hassan dies sah, war er höchst erstaunt und wusste nicht mehr, wo er war. Er setzte sich und sah verwundert umher, ohne jemand zu entdecken, als Vögel und Tiere. Er dachte: »Welchem König mag wohl dieser Ort gehören? Oder ist das wohl der Garten Irem, mit den Pfeilern, von denen man erzählt? Wer vermag so etwas herzustellen?« Während er so in Verwunderung saß, kamen 10 Vögel aus der Wüste auf das Schloss zu. Hassan aber sah sie nach diesem Lusthaus fliegen, um Wasser zu trinken. Da er fürchtete, wenn sie ihn sähen, möchten sie entfliehen, stand er auf und verbarg sich vor ihnen. In einem Augenblick ließen sie sich um den See herum nieder, und er bemerkte einen von den Vögeln durch seine Schönheit vor den anderen hervorragen, und die übrigen 9 umgaben ihn wie seine Diener. Der große Vogel pickte die anderen und quälte sie, bis sie vor ihm entflohen. Hassan sah allem aus der Ferne zu, ohne dass sie ihn bemerkten. Sie setzten sich dann auf den Thron, jeder Vogel aber zog mit seinen Krallen sein Kleid aus. Und siehe da, es waren Federnkleider, aus denen 10 Jungfrauen schlüpften, schöner als der Mond. Sie stiegen alle in den See, badeten sich, spielten und lachten. Der große Vogel aber hob sie in die Höhe und tauchte sie wieder unter, bis sie vor ihm entflohen. Und keiner hob die Hand gegen ihn auf. Ende von Abschnitt 13.
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0: Geschichte des Hassan aus Basra und der Prinzessinnen von den Inseln Wakwak, Teil 2. Als Hassan sie sah, kam er ganz außer sich und verlor seinen Verstand. Er dachte, die Mädchen hätten ihm nur deshalb verboten, jene Türe zu öffnen, denn sein Herz wurde gefesselt, als er sie so ausgelassen im Wasser mit den übrigen spielen sah und ungestört betrachten konnte. Er bedauerte nur, sich ihnen nicht nahen zu dürfen. Er bewunderte besonders die oberste der Mädchen und fiel in das Netz ihrer Liebespfeile, denn das Auge sieht, das Herz entflammt und die menschliche Leidenschaft führt zur Sünde. Er weinte und fühlte in seinem Herzen eine unauslöschliche Liebesflamme. Die Mädchen stiegen indessen wieder aus dem Bassin, der Unglückliche aber blieb immer in ihre Betrachtung versunken und bewunderte Gottes Geschöpfe. Doch was kann Gott nicht schaffen? Wie sein Auge wieder auf die oberste der Mädchen fiel, da flog sein Verstand ganz davon. Als alle aus dem Wasser waren, zogen sie ein mit Gold, Perlen und Edelsteinen besetztes Kleid an, nur die oberste trug ein grünes Gewand. Der Glanz ihres Angesichts überstrahlte den Vollmond und ihr schöner Wuchs alle Baumzweige. Und das Verlangen nach ihr raubte jedem den Verstand. Sie war, wie der Dichter sagt, ein munteres Mädchen, von deren Wangen die Sonne ihren Glanz entlehnt, erschien in einem grünen Hemd wie ein grünes Blatt mit Kirschen. Als sich die Mädchen angekleidet hatten, setzten sie sich und unterhielten sich miteinander und lachten. Die oberste aber neckte immer die anderen, fiel bald über diese und bald über jene her, und keine wagte es, die Hand gegen sie auszustrecken. Hassan stand auf glühenden Kohlen ganz von Sinnen und vor Liebe außer sich und sprach zu sich: »O, hätte ich doch diese Tür nicht geöffnet und diese Reize nicht gesehen! Wie willst du, Hassan, zu ihrem Besitz gelangen? Wie willst du dir einen Vogel, der in der Luft fliegt, zueignen? Bei Gott, Hassan, du hast dich in ein bodenloses Meer geworfen und in eine Sache eingelassen, der du nicht gewachsen bist. Du musst nun aus Verzweiflung sterben, und niemand wird deinen Tod erfahren. Wie sollten solche Reize mich nicht töten?« Er betrachtete dann noch einmal das schöne Mädchen, das alle Menschen an Schönheit übertraf. Und wie anders: ihr Mund war wie Salomos Siegelring, ihre Haare wie die finstere Nacht, ihre Augen bezaubernd wie die der Gazelle, ihre Nase wie die eines Adlers. Sie hatte Wangen wie Anemonen, Lippen wie Rubinen, Zähne wie Perlen in Korallen gereiht, eine Zunge voll Süßigkeiten wie ein königlicher Tisch, einen herrlichen Busen, kurz, alle ihre Reize waren vollkommen, wie der Dichter sagt. Ein schönes Mädchen, ihr Speichel ist wie Honig, ihr Auge schärfer als ein indisches Schwert, ihre Bewegungen beschämen die Zweige des Ban, und wenn sie lächelt, so gleicht sie der Artemis. Du sagst, ihre Wangen seien wie Doppelrosen, doch sie empört sich darüber und spricht: Wer wagt es, mich mit einer Rose zu vergleichen? Wer schämt sich nicht, zu behaupten, mein Busen sei so reizend wie die Frucht eines Granatapfelbaumes? Bei meiner Schönheit und Anmut, bei meinen Augen und schwarzen Haaren, wer wieder solche Vergleiche macht, den verbanne ich aus meiner Nähe und töte ihn durch Trennung. Denn findet er in den Zweigen des Ban meinen Wuchs und in den Rosen meine Wangen, was hat er bei mir zu suchen? Die Mädchen lachten und spielten immerfort. Hasan aber bewunderte ihre Reize und vergaß seine Schwestern, deren Abwesenheit ihn so verstimmt hatte, bis zur Asserzeit. Da sagte die Schöne zu den übrigen: »O ihr Prinzessinnen, es wird spät. Wir haben noch weit und sind schon müde. Kommt, lasst uns aufbrechen.« Sie zogen hierauf alle zugleich ihre Federnkleider an und flogen, wie sie gekommen waren, als Vögel davon. Die Schöne aber flog in der Mitte und Hasan verzweifelte. Er wollte aufstehen, konnte aber nicht. Er weinte, jammerte und sprach folgende Verse: »Ich wäre ein Treuloser, wenn ich nach eurer Entfernung die Süßigkeit des Schlafes kostete. Seitdem ihr geschieden, haben sich meine Augen nicht mehr geschlossen. Auch schmeckt mir keine Ruhe, seitdem ihr fortgewandert. Es ist mir, als sehe ich im Traum euer Bild. O, wären die Träume doch wahr! Ich liebe den Schlaf nur in der Hoffnung, euch im Traum zu sehen.« Er ging dann ein wenig und setzte sich wieder, konnte aber nur mit großer Mühe den Weg finden, um wieder in die untere Etage des Schlosses zu gelangen. Dann schleppte er sich sofort, bis er an die Tür des Zimmers kam. Als er darin war, schloss er sie, legte sich hin, war aber ganz in Gedanken versunken, aß und trank nicht und konnte den ganzen Tag keine Ruhe finden. Als es Nacht wurde, weinte und seufzte er. Er erwähnte den Namen unseres Herrn Mohammed und sprach folgende Verse: »Die Vögel flogen abends davon und schrien: Wer aus Liebe stirbt, hat keine Schuld. Solange man beisammen verweilt, kann man nicht von Liebe sprechen. Wird aber die Sehnsucht heftig, so bleibt sie nicht mehr verborgen. Mir erschien das Bild derjenigen, deren Stirne dem Morgen gleicht, und sie verwandelt meine Nacht in Tag. Ich seufze nach ihr, wenn freie Menschen schlafen und den Kelch der Ruhe schlürfen. Ich bin freigebig mit meinen Tränen. Ich gebe gerne all mein Gut, mein Herz und meinen Verstand, denn Freigebigkeit ist Gewinn. Was bleibt dem Liebeskranken übrig, als der Liebe alles zu opfern? Man sagt, es ist verboten, vergängliche Dinge zu lieben und erlaubt, der Liebenden Blut zu vergießen. So oft mir dein Bild vorschwebt, klage und seufze ich, denn was kann der Verzweifelte mehr tun als klagen, da er doch ohne Flügel nicht fliegen kann?« Als die Sonne aufging, öffnete er die Zimmertür und stieg wieder auf die Terrasse. Er setzte sich an eine Stelle dem Altan gegenüber und wich nicht bis abends. Die Vögel aber kamen nicht, und er weinte so lange, bis er ohnmächtig auf den Boden fiel. Als er wieder zu sich kam, stieg er hinunter, er legte sich nieder, bis der nächste Morgen begann und die Sonne Berge und Täler beleuchtete, hatte jedoch keine Ruhe. Die ganze Nacht schlief er nicht, konnte weder essen noch trinken. Er war traurig und niedergeschlagen, weil er immer an seine Liebe dachte, und sprach folgende Verse: »Sie beschämt die leuchtende Morgensonne und alle Baumzweige. O, möge doch das Schicksal sie mir zurückbringen, damit sie den Trennungsschmerz mildere und mein Herz beruhige. O, könnte ich des Abends sie umarmen und Wange auf Wange und Hals auf Hals legen. Wer sagt, die Liebe sei süß? Gewiss hat die Liebe gar zu bittere Tage.« Als Hasan diese Verse vollendet hatte, sah er einen großen Staub sich aus der Wüste erheben. Er ging schnell hinunter und verbarg sich, denn er dachte, dass es die Bewohner des Schlosses seien. Sehr bald darauf erschienen wirklich die 7 Mädchen mit Soldaten, die sich im ganzen Schloss verbreiteten. Sie zogen ihre Kleider und Kriegsrüstung aus, die jüngste aber, Hasans Freundin, ging sogleich, ohne sich umzukleiden, auf sein Zimmer, fand ihn jedoch nicht. Sie suchte so lange, bis sie ihn in einem anderen Zimmer erblickte. Er war schwach, mager und blass und hatte hohle Augen, weil er weder gegessen noch getrunken noch geschlafen hatte, alles aus Liebe und Sehnsucht nach dem Mädchen. Als seine Freundin ihn in diesem Zustand fand, wurde ihr ganz unwohl. Sie fragte ihn, was ihm zugestoßen, und sprach: »O, erzähle mir's doch, ich gebe mein Leben hin, mein Bruder, um dir zu helfen.« Hasan weinte, bis er in Ohnmacht fiel, und sprach dann folgende Verse: »Bleib fern von Zuständen, die gelbe Flecken erzeugen, von innen Verwesung, von außen Brand, Der Anfang ist Erinnerung und das Ende ist Kummer. Seine Freundin staunte über diese beredten Worte und sagte zu ihm: O mein Bruder, wann ist dir ein solches Unglück widerfahren, dass du solche Verse im Mund führst und so viele Tränen vergießt? Bei Gott und bei dem Brot, das wir zusammen genießen, erkläre mir deinen Zustand und verhehle mir nichts. Sage mir, was dir in meiner Abwesenheit widerfahren, denn dein Zustand betrübt mich sehr. Hasan seufzte und vergoß Tränen wie ein Platzregen. Er sprach: Ich fürchte, o Schwester, du wirst mir nicht beistehen in meinem Verlangen, und ich werde aus Verzweiflung sterben müssen. Sie aber schwor: Bei Gott, mein Bruder, ich verlasse dich nicht, und kostete es auch mein Leben. Hasan erzählte ihr, dass er die Tür geöffnet habe und was er gesehen, von Anfang bis zu Ende, wie ihn nun die Liebe zu dem Mädchen so unglücklich mache, dass er schon 10 Tage weder an Essen noch Trinken Freude habe. Er weinte dann wieder und sprach folgende Verse: Gib mir das Herz zurück, wie es in meiner Brust war. Gib meine Augen dem Schlaf zurück, dann scheide. Glaubtet ihr, die Nächte würden den Liebesbund lösen? Möge jeder untergehen, der ihn bricht. Er setzte seine Klagen so lange fort, bis seine Freundin ihn bemitleidete und mit ihm weinte. Sie sprach zu ihm: Sei frohen Herzens und heitren Auges, ich will jede Gefahr mit dir teilen und auf Mittel denken, wie du in ihren Besitz gelangst, müsste ich auch mein eigenes Leben dabei opfern. Verbirg jedoch dein Geheimnis vor meinen Schwestern, sonst sind wir beide verloren. Wenn sie dich fragen, ob du jene Türe geöffnet hast, so antworte nein, sondern ich bin niedergeschlagen von meiner langen Einsamkeit in diesem Schloss. Es wurde mir in eurer Abwesenheit gar zu unheimlich. Hasan sagte: Dein Rat ist gut, ich will ihn befolgen. Er heiterte sich wieder auf, öffnete jedoch aus Furcht vor den Mädchen die Tür nicht mehr, seine Lebensgeister aber kehrten wieder zu ihm zurück. Als seine Freundin dies bemerkte, brachte sie ihm zu essen und zu trinken, ging zu ihren Schwestern und sagte ihnen mit Tränen in den Augen, ihr Freund sei krank und habe schon 10 Tage lang nichts gegessen. Als sie fragten, was er für eine Krankheit habe, antwortete sie: Sie entstand aus Verlangen nach uns, denn die Tage unserer Abwesenheit schienen ihm länger als 1000 Jahre. Der Unglückliche ist zu entschuldigen. Er ist hier fremd und musste ganz allein bleiben, ohne Gesellschaft und Erheiterung. Er ist noch so jung. Ihn schmerzt die Trennung von seiner Mutter, die eine alte Frau ist und um ihn weint, und die er nur in unserer Gesellschaft vergessen hatte. Als die Schwestern dies hörten, weinten sie aus Mitleid mit ihm. Sie entließen die Truppen, gingen zu Hasan und grüßten ihn. Ihr Kummer war groß, als sie sahen, wie seine Reize abgenommen hatten und wie mager sein Körper geworden war. Sie weinten, trösteten ihn und erzählten ihm alles Wunderbare, was sie auf der Reise gesehen und was dem Verlobten widerfahren sei. So suchten sie ihn mit den süßesten Reden aufzumuntern. Wie konnte er 7 Mädchen, schön wie der Mond, länger widerstehen? Doch war Hasan so sehr mit seiner Liebe beschäftigt, dass ihm die Gesellschaft der Mädchen gar nicht angenehm war, denn er wollte wieder aufs Schloss steigen. Die Mädchen verließen ihn aber einen ganzen Monat lang nicht und bedauerten ihn sehr, da sie seine Krankheit täglich zunehmen sahen. Nach einem Monat hatten jedoch die Mädchen wieder Lust, auf die Jagd zu reiten. Sie fragten die Jüngste, ob sie mitwolle. Diese aber antwortete: Bei Gott, meine Schwestern, ich kann nicht mit euch gehen, solange mein Freund in einem so kranken Zustand ist. Die Mädchen lobten die gute Tat ihrer jüngsten Schwester und sagten: Du wirst gewiss einst den Lohn ernten für die Wohltaten, die du diesem Fremden erweist. Mit diesen Worten verabschiedeten sie sich, nahmen Lebensmittel auf 20 Tage mit und ritten fort. Sobald die Mädchen das Schloss verlassen hatten, ging die jüngste Schwester zu Hasan und sagte zu ihm: Steh auf und zeige mir den Ort, wo du die Mädchen gesehen. Voller Freude, weil er schon der Erfüllung seiner Wünsche entgegensah, rief er: Im Namen Gottes, und wollte mit ihr gehen. Er war aber so schwach, dass er gar nicht aufstehen konnte, und seine Freundin musste ihn auf ihren Armen tragen. Sie öffnete die Tür, die zur Treppe führte, und stieg mit ihm auf die Terrasse. Als sie oben waren, zeigte ihr Hasan die Stelle, wo er die Mädchen nackt gesehen, sowie auch den Pavillon und das Bassin, in das sie gestiegen. Dann sagte sie: Beschreibe mir das Aussehen deiner Geliebten. Als Hasan sie beschrieb, wurde seine Freundin plötzlich ganz blass. Hasan fragte: Was hast du? Warum wirst du auf einmal so entstellt?

Dörfer und Städte und Inseln. Niemand kann ihn bezwingen, so zahlreich ist seine Armee, so groß sein Königreich und so unermesslich sein Schatz. Er hat seinen Töchtern, die du gesehen, ein Land, das man in nicht weniger als einem Jahr durchreisen kann, übergeben. Kein Mensch und kein Dschinn kann dahin gelangen, denn es ist ringsumher von einem Strom umgeben. Unter seinen vielen Truppen befindet sich auch eine Abteilung, die aus 25.000 kriegerischen Mädchen besteht, welche, wenn sie ihre Pferde besteigen, die tapfersten Helden schlagen, und seine sieben Töchter haben mehr Mut und Kraft als ein Löwe. In dem eben erwähnten Land, das eine Ausdehnung von einer jährigen Reise hat, regiert die älteste Prinzessin, welche so viel Klugheit, List, Tapferkeit, Ritterlichkeit und Zauberkünste besitzt, dass, wenn sie wollte, sie leicht unser Reich zerstören könnte. Die Mädchen, die sie begleiten, sind die Großen ihres Reichs und ihre Leibwache, und die Federhäute, mit denen sie fliegen, sind Zauberwerk von Genien. Willst du diese Prinzessin, diese ausgezeichnete Perle dir zueignen und an ihren Reizen dich ergötzen, so warte hier, denn sie kommt am Anfang jeden Monats hierher. Wenn aber die Mädchen kommen, so verbirg dich recht sorgfältig, denn wenn sie dich erblicken, so sind wir verloren, wir alle samt unserem Vater. Merke dir nun wohl, was ich dir sage. Bleibe in der Nähe irgendwo sitzen, wo du sie sehen kannst, ohne von ihnen gesehen zu werden. Wenn sie dann ihre Kleider ausziehen, so gib Acht, wo die Prinzessin ihr Federkleid hinlegt. Nimm es und verwahre es wohl, denn nur mit diesem Kleid kann sie nach ihrem Reich zurückkehren. Lass dich aber ja nicht von ihr bereden, wenn sie es zurückfordert und sagt, ich bin ja bei dir, du kannst mich ja festnehmen. Denn sobald sie ihr Kleid hat, bringt sie dich um, zerstört unser Schloss und tötet unseren Vater. Sehen dann die anderen Mädchen, dass das Kleid der Prinzessin gestohlen worden, so fliegen sie fort und lassen sie allein. Sobald du bemerkst, dass sie die Hoffnung, ihre Gefährtinnen wiederzusehen, aufgegeben hat, so gehe auf sie zu, ergreife sie bei den Haaren, ziehe sie zu dir hin und führe sie in dein Gemach, denn du bist ihr Herr. Verwahre aber das Federnkleid wohl, denn solange du dieses hast, ist sie in deiner Gewalt. Ich rate dir daher, ihr gar nicht zu sagen, dass du es genommen. Als Hasan diese Rede seiner Freundin hörte, beruhigte sich sein Gemüt. Er erhob sich neu gestärkt, küsste das Haupt seiner Freundin und betete für sie. Sie gingen dann wieder herunter und brachten die Nacht beisammen im Schloss zu. Sobald am folgenden Morgen die Sonne aufging, stieß Hasan wieder auf die Terrasse, die er bis abends nicht verließ, so dass seine Freundin ihm zu essen und zu trinken hinaufbringen musste. So ging das fort, bis der Neumond ihm das erwartete Glück brachte. Denn mit ihm kamen auch die Vögel wie der Blitz herangezogen. Hasan verbarg sich schnell an einem Ort, wo er sie sehen konnte, ohne von ihnen bemerkt zu werden. Sie ließen sich herunter und zogen ihre Federgewänder aus. Der große Vogel zog nach Gottes Bestimmung sein Gewand in der Nähe Hassans aus und ging ins Bassin zu den übrigen Vögeln. Hasan machte sich ganz leise unter Gottes Schutz auf und nahm, während sie im Wasser untertauchten und allerlei Scherze trieben, ohne von ihnen bemerkt zu werden, das Gewand der Prinzessin weg. Nach dem Bad stiegen sie wieder aus dem Bassin und jede zog ihr Gewand wieder an. Als aber die Prinzessin, welche zuletzt ausgestiegen war, ihr Federkleid nicht mehr fand, da stieß sie ein lautes Geschrei aus und schlug sich ins Gesicht. Die anderen Mädchen kamen zu ihr und fragten sie, warum sie so jammere. Und als sie hörten, dass sie ihr Federgewand vermisse, weinten sie mit ihr und wussten nicht, was sie von diesem Raube denken, noch was sie tun sollten. Da es indessen schon spät war und sie fürchteten, es möchte ihnen, wenn sie länger blieben, auch ein Unglück widerfahren, nahmen sie Abschied von ihr und flogen davon. Als sie sich entfernt hatten, sagte sie, »Ich beschwöre dich bei Gott, du, der du mein Kleid genommen, gib mir es zurück. Gott lasse dich nie einen solchen Verlust fühlen.« Sobald Hasan diese Worte hörte, die süßer als Julep waren, bemächtigte sich seiner eine heftige Leidenschaft, die ihm alle Besinnung raubte. Er stürzte gewaltig auf sie zu, fasste sie bei den Haaren, zog sie an sich, trug sie in sein

Zimmer hinunter und warf ein seidenes Tuch über sie. Er schloss dann das Zimmer zu und ging, um seiner Freundin zu sagen, dass er nun seine Geliebte in seiner Macht habe, dass sie aber weine und vor Verzweiflung sich in die Hand beiße. Als seine Freundin dies hörte, ging sie mit ihm auf sein Zimmer und küsste die Erde vor der niedergeschlagenen Prinzessin und grüßte sie. Diese rief: »So schlecht behandelt ihr Prinzessinnen? Ihr kennt doch meinen Vater, seine Macht, sein Reich und seine Armee. Ihr wisst, dass alle Könige furchtsam vor ihm zittern wegen seiner vielen Zauberer, Gelehrten, Wahrsager, Genien, Dämonen und Truppen, welche so zahlreich sind, dass nur der erhabene Gott ihre Zahl kennt, und dennoch beherbergt ihr einen Mann bei euch und macht ihn mit unseren und euren Zuständen bekannt? Wie seid ihr zu diesem hergelaufenen Fremden gekommen?« Hassans Freundin antwortete: »O Prinzessin, der Mann hat nichts Böses vor. Die Weiber sind ja doch nur für die Männer und die Männer für die Weiber geschaffen. Er hat nur einen Blick auf dich geworfen und dahin ist seine Gesundheit und Heiterkeit.« Sie erzählte ihr dann alles, wie sie es von Hassan vernommen, redete ihr freundlich zu und suchte sie zu trösten. Aber die Prinzessin blieb eine Weile ganz bewusstlos. Als die Prinzessin wieder zu sich kam, fiel Hassans Freundin teilnehmend über ihre Hände und Füße her und küsste sie. Dann holte sie ihr ein schönes Kleid und zog es ihr an, brachte ihr Speisen und aß mit ihr, suchte sie durch gute Worte aufzuheitern und ihr für Hassans Schicksal Mitleid einzuflößen. Aber die Prinzessin weinte die ganze Nacht durch. Am folgenden Morgen, als sie sah, dass ihr Jammern ihr keine Rettung verschaffte, hörte sie auf zu weinen, wurde ruhiger und sagte: »Gott hat nun einmal über mein Haupt beschlossen, ich soll in der Fremde, fern von meinen Verwandten und von meinem Vaterland leben. Ich muss den Ratschluss des Herrn mit Ergebung ertragen.« Hassans Freundin richtete ihr dann ein Zimmer im Schloss her, leistete ihr Gesellschaft und tröstete sie so lange, bis sie endlich ganz munter wurde und sich nicht mehr über ihre Trennung von den ihrigen betrübte. Jene ging dann zu Hassan und sagte ihm: »Geh zu deiner Geliebten, küsse ihr Haupt und ihre Hände und sei recht zärtlich gegen sie.« Hassan besuchte sie, küsste ihre Füße, ihr Haupt und ihre Wangen und sagte ihr: »O Herrin der Schönen, Leben der Seele, Freude des Auges, sei doch ganz ohne Sorgen, ich werde dich nicht hintergehen, ich will dein Sklave sein bis zum Tode, und diese meine Freundin erbietet sich als deine Sklavin. Auch fordere ich nichts, was den Geboten Gottes und seines Propheten, Gott sei ihm gnädig, zuwider ist. Ich will dich gesetzmäßig heiraten und mit dir nach meinem Vaterland, nach Bagdad reisen, wo meine teure Mutter wohnt, die dich mit ihren Augen bedienen wird. Auch kaufe ich dir Sklaven und Sklavinnen. Sieh, unser Land ist hübsch und von schönen Menschen mit freundlichen Gesichtern bewohnt.« Als Hassan so gesprochen, ohne dass sie ihm geantwortet, wurde an die Tür des Schlosses geklopft. Hassan ging, um zu sehen, wer draußen sei, und siehe, es waren die Mädchen, welche von der Jagd zurückkehrten. Hassan ging ihnen freudig entgegen, auch sie freuten sich sehr und wünschten ihm Glück zu seiner Wiedergenesung. Sie stiegen von ihren Pferden ab und nachdem sie sich in ihren Gemächern umgekleidet hatten, ließen sie den Ertrag der Jagd herbeibringen, um einiges schlachten, anderes im Schlosshof herumlaufen zu lassen. Hassan nahm eine Schürze vor, um einiges zu schlachten, das noch auf Mittag gekocht werden sollte, und die Mädchen freuten sich, ihn in ihrer Mitte zu sehen. Hassan ging nun zur Ältesten und küsste ihr Haupt, dann auch zu den übrigen und küsste eine nach der anderen. Sie sagten: »Lass doch, o Bruder, das sind wir dir schuldig, du bist gewiss vornehmer als wir.« Da weinte und seufzte er. Die Mädchen fragten: »Was hast du? Warum weinst du und betrübst uns so durch deinen Kummer? Wenn du Heimweh hast, so wollen wir dich mit dem Nötigen ausstatten und du kannst in deine Heimat zu deiner Mutter zurückkehren.« Er sagte: »Bei Gott, ich habe keine Lust, euch zu verlassen.« Da sagten sie: »Warum bist du denn so niedergeschlagen?« Hassan schämte sich, ihnen etwas von der Prinzessin zu sagen, auch befürchtete er ihre Einreden. Als er daher schwieg, sagte seine Freundin zu ihren Schwestern: »Er hat einen Vogel in der Luft gefangen und ihr sollt ihm helfen, ihn zu verzehren.«
Sie sagten alle: Wir sind bereit, dir in allem beizustehen. Erzähle uns nur deine Geschichte. Hasan sagte seiner Freundin: Erzähle du sie ihnen, denn ich schäme mich. Als diese hierauf ihren Schwestern Hassans Abenteuer erzählte und Hasan ihre Reize geschildert hatte, wünschten sie, zu ihr geführt zu werden. Hasan ging vor ihnen her und öffnete die Tür seines Zimmers. Sobald sie diese schöne Prinzessin sahen, küssten sie die Erde vor ihr und bewunderten ihre herrliche Gestalt und ihre Reize, grüßten sie und sagten ihr: O Prinzessin, wir schwören dir, dass wir von allem, was mit dir geschehen ist, nichts wussten. Hat sich dir Hasan etwa auf eine unanständige Weise genähert? Sie antwortete: Nein. Bei Gott, fuhren sie fort, wenn er das getan hätte, so wäre ihm der Tod aus unserer Hand sicher gewesen. Doch es ist natürlich, dass Männer Frauen lieben, und diese sind ja nur für jene geschaffen. Hat er doch bei seiner heftigen Liebe nichts Unerlaubtes begehrt? Wüssten wir, dass Mädchen ohne Männer leben könnten, so würden wir ihn von seinem Begehren abzuhalten suchen. Oder wüssten wir nicht, dass er das Federngewand verbrannt hat, so würden wir es ihm nehmen. Dann befreundete sich eines der Mädchen ganz besonders mit ihr, gewann ihr Vertrauen und erlangte bald ihre Einwilligung, sie mit Hasan zu verloben. Das Brautpaar gab sich die Hand und der Hochzeitstag wurde mit vielen Festlichkeiten begangen. Als Hasan sich des Abends am Ziel seiner Wünsche sah, sprach er im Taumel der Liebe folgende Verse: Dein Wuchs hat mich bezaubert, dein weites Auge und dein Gesicht, das im Schönheitswasser perlt. Ich erblicke in dir die reizendste Gestalt. Die Hälfte deines Leibes ist von Rubinen, ein Dritteil von Diamanten, ein Fünftel von Moschus, ein Sechstel von Ambra und du gleichst ganz einer Perle, bist nur noch strahlender. Weder unter Evas Nachkommen noch in den Gärten der Ewigkeit ist eine vortrefflicher als du. Es steht nun bei dir, ob du deinen Sklaven vor Liebe töten oder ihm verzeihen willst. O Zierat der Welt, o mein höchstes Verlangen, wer kann mit Ruhe dein schönes Gesicht sehen? Die Mädchen, welche vor der Tür standen, als Hasan diese Verse rezitierte, sagten zur Prinzessin: Hörst du die Worte der Liebe und tadelst uns noch? Hasan rezitierte hierauf noch 1000 andere Verse, welche die Prinzessin sehr entzückten. 40 Tage vergingen in allerlei Belustigungen und Festen, bei welchen Hasan von den Mädchen auf alle Weise erfreut und beschenkt wurde. Die Prinzessin war vollkommen getröstet und fand so viel Wohlgefallen an diesem Aufenthalt, dass sie die ihrigen ganz vergaß. Nach 40 Tagen erschien Hasan im Traum seine Mutter, um ihn trauernd, ganz mager und blass und entstellt, und sagte ihm: Mein Sohn Hasan, du lebst noch in dieser Welt und hast mich vergessen? Mein Sohn, sieh, wie ich durch deine Trennung geworden bin. Ich werde dich nie vergessen bis zum Tod. Auch habe ich dein Grab in meinem Haus gebaut, weil ich dich nie vergessen will. Mein Sohn, wird mein Auge dich je wiedersehen? Werden wir wie früher vereinigt leben? Bei diesen Worten erwachte Hasan mit tränenden Augen, traurig und niedergeschlagen. Als des Morgens die Mädchen wie gewöhnlich ihn besuchten, sah er sie gar nicht an und ging ihnen nicht entgegen. Sie fragten die Prinzessin, was ihm fehle. Diese antwortete: Bei Gott, ich weiß nicht, er hat mir nichts gesagt. Als sie dann dem Verlangen ihrer Freundinnen gemäß ihn fragte, erzählte er ihr seinen Traum, den sie den Mädchen wiedererzählte. Hasan sprach vor Wehmut und Mitleid mit seiner Mutter folgende Verse: Wir bleiben betrübt und verzweifelt, denn wir suchen deine Nähe und finden sie nicht. Die Qualen der Leidenschaft stürmen über uns und das Liebesglück lastet schwer auf uns. Als die Mädchen diese Verse hörten, weinten sie aus Mitleid mit ihm und sagten ihm: O unser Bruder, o Hasan, niemand von uns wird dich abhalten wollen, deine Mutter zu besuchen. Wir werden dir vielmehr noch mit allen unseren Kräften beistehen, doch unter der Bedingung, dass du dich nicht auf immer von uns trennst, sondern uns zweimal im Jahre besuchst.
Als Hasan hierzu recht gern einwilligte, machten sich die Mädchen auf und sorgten für seinen Proviant, sowie auch für allerlei kostbare Stoffe und Edelsteine für ihn und seine Gemahlin. Dann schlugen sie die Trommel. Es kamen Kamele von allen Seiten her, aus denen sie die besten, die sie zur Reise brauchten, herauswählten. Auch beluden sie 5 Maulesel mit verschiedenem Schmuck und Seltenheiten des Landes und 25 mit Lebensmitteln und anderen Kleinigkeiten. Die Mädchen bestiegen dann ihre Pferde und begleiteten die Prinzessin und Hasan 3 Tage lang. Dann schwor Hasan, sie möchten jetzt zurückkehren, worauf sie Abschied nahmen. Hasans Freundin weinte heftig, als sie ihn umarmte, und fiel in Ohnmacht. Als sie wieder zu sich kam, sprach sie folgende Verse: Gäbe es doch keinen Trennungstag, denn er verscheucht den Schlaf aus den Augen. Wir müssen nun voneinander scheiden, und auf den Tag des Glücks folgt ein Schmerzenstag. Sie beschwor ihn dann noch einmal, wenn er seine Mutter gesehen und einige Zeit in der Heimat zugebracht habe, doch ja nicht zu unterlassen, sie wieder zu besuchen. »O meine Schwester, Seele meines Körpers«, rief Hasan, »ich gehe ja sehr ungern von hier fort und tue es nur, um meine Mutter wiederzusehen. Mein Geist bleibt bei euch. Wie sollte ich euch vergessen und eure Entfernung mit Gleichgültigkeit tragen?« Dann sagte sie ihm: »Wenn du in Not und Gefahr bist, so schlage auf die Trommel des Juden, die Kamele werden zu dir kommen, besteige sie sogleich und kehre zu uns zurück.« Nachdem er nochmals geschworen, dass er wiederkehren werde, schieden sie endlich voneinander mit innigstem Bedauern, und besonders die jüngste Schwester konnte sich gar nicht fassen und hörte nicht auf zu weinen. Hasan reiste indessen Tag und Nacht durch Wüsten und Einöden und raue Gegenden und Täler, bis ihn Gott glücklich nach Basra gelangen ließ. Als er an sein Haus kam, legte er seine Ladung vor die Türe und entließ die Kamele. Eben wollte er die Tür öffnen, da hörte er, wie seine Mutter mit schwacher, kläglicher Stimme folgende Verse rezitierte: »Wie kann die schlafen, welche die Ruhe verloren, die Nächte durchwacht, wenn andere schlummern? Sie war reich an Gütern, Familie und Ruhm, ist aber jetzt fremd und verlassen. Der Liebesgram hat sich ihrer bemächtigt und offenbart, was sie leidet, trotz ihrer Fassung. Feurige Kohlen und Seufzer sind in ihrem Herzen und die heftigste Sehnsucht. Ihr Schicksal in der Liebe verkündet ihren Schmerz und ihre Trauer, und ihre Tränen bezeugen es.« Als Hasans Mutter die Verse, welchen ihren Sohn tief erschütterten, vollendet hatte, klopfte er heftig an die Tür. Sie fragte: »Wer ist da?« Und Hasan antwortete: »Öffne nur!« Sie öffnete die Türe, und als sie ihren Sohn vor sich sah, stieß sie einen Schrei aus, umarmte ihn und fiel in Ohnmacht. Hasan pflegte sie, bis sie wieder zu sich kam, dann umarmte er sie, führte sie ins Zimmer und ließ auch sein Gepäck hineinbringen. Und die Prinzessin sah bald Hasan, bald seine Mutter an. Hasans Mutter rezitierte, als sie wieder zu sich kam, in ihrer Freude über die Ankunft ihres Sohnes folgende Verse: »Als wir uns wiederfanden, klagten wir einander einen Teil unserer Leiden, denn durch einen Boten bleibt jede Mitteilung unvollständig. Gemietete Klageweiber weinen nicht wie Selbstbetrübte, so könnte auch kein Bote dir sagen, was ich selbst fühlte.« Dann setzten sie sich, und die Alte fragte Hasan, wie es ihm mit dem Perser gegangen. Er antwortete: »Es war kein Perser, sondern ein Magier, einer, der das Feuer und nicht den allmächtigen Herrn anbetet.« Er erzählte ihr dann, wie er von ihm behandelt worden, wie er ihm entkommen und die Mädchen gefunden habe, sodann, wie er die Prinzessin gefangen und zuletzt, wie er seine Mutter im Traum gesehen, wodurch ihn endlich Gott wieder mit ihr vereinigt. Seine Geschichte erstaunte sie sehr, und sie dankte Gott für seine Rettung. Begierig wandte sie sich dann nach dem Gepäck, das Hasan mitgebracht hatte, und ließ sich beschreiben, worin es bestehe. Endlich näherte sie sich auch der Prinzessin, um sie näher kennenzulernen, und sie bewunderte die Schönheit ihres Gesichts nicht weniger als ihren herrlichen Wuchs und anmutiges Wesen.
Noch einmal dankte sie Gott für die Rettung und glückliche Rückkehr des Sohnes, setzte sich an die Seite der Prinzessin, küsste ihr die Hände und Stirn und gab ihr die freundlichsten Worte. Am folgenden Morgen ging sie nach dem Bazar und kaufte ihr 10 Paar Kleider von den kostbarsten Stoffen der Stadt, schenkte ihr auch andere Kleinodien. Nachdem sie auch manches zur Hauseinrichtung sich angeschafft hatte, sagte sie zu ihrem Sohn: »Mein Sohn, wir können mit unserem vielen Geld nicht in dieser Stadt wohnen bleiben, denn du weißt, dass wir arm waren. Die Leute werden uns daher als Chemiker, Zauberer ansehen und uns nicht in Ruhe lassen. Lass uns daher lieber in die Friedensstadt nach Bagdad ziehen. Dort, wo wir unter dem Schutz des Kalifen leben, errichtest du ein Handelsgeschäft, führst dabei einen frommen Lebenswandel, wie es einem Mann geziemt, dem Gott ein so großes Vermögen geschenkt und den er auf eine so wunderbare Weise erhalten hat.« Hasan stimmte diesem Rat bei, ging sogleich an den Tigris und mietete ein Schiff nach Bagdad, ließ all sein Geld und seine Habe, seine Mutter und seine Gemahlin dahin bringen, verkaufte sein Haus, bestieg das Schiff und segelte in 10 Tagen mit günstigem Wind nach Bagdad. Sobald sie ankamen, ging Hasan in die Stadt und mietete ein Magazin in einem Khan, wohin er sein Gepäck und seine Leute brachte, um dort zu übernachten. Am folgenden Morgen kleidete er sich um, ging durch die Stadt und ließ sich zu einem Makler führen. Der Makler fragte ihn, was er von ihm wolle. »Ich will ein schönes, neues, geräumiges Haus kaufen«, erwiderte Hasan. Der Makler zeigte ihm die Häuser, die er feil wusste, und Hasan, dem ein Haus, das einem Vezier gehört hatte, am besten unter allen gefiel, kaufte es für 1050 Dinare, obgleich es 10.000 Dinare wert war, und bezahlte es. Er kehrte dann in den Khan zurück und brachte seine Leute und alles, was er dort hatte, in sein neu gebautes Haus. Hierauf ging er wieder auf den Bazar und kaufte die nötigen Mobilien für das Haus und Sklaven zu seiner Bedienung. Hasan lebte 3 Jahre lang recht vergnügt mit seiner Frau, die ihm 2 Knaben gebar. Den einen nannte er Nasir und den anderen Mansur. Nach dieser Zeit sehnte er sich nach seinen Freundinnen, den Mädchen, die ihm so viel Gutes erwiesen. Er ging daher aus und kaufte allerlei Dinge, die er bei ihnen vermisst hatte: Süßigkeiten, Kleidungsstücke, Zucker, Früchte und so weiter, und brachte es nach Hause. Als seine Mutter ihn fragte, wozu er dies gekauft, sagte er: »Ich habe beschlossen, meine Schwestern zu besuchen, die mir so viele Wohltaten erzeigt und denen ich nebst Gott mein ganzes Glück zu verdanken habe. Ich will meine Sehnsucht nach ihnen stillen und mich dankbar gegen sie zeigen, und, so Gott will, kehre ich bald wieder zurück.« Die Mutter bat ihren Sohn, nicht lange wegzubleiben. Hasan sagte seiner Mutter, wie sie sich gegen seine Gattin verhalten sollte, und bat sie, das Federnkleid, das er in einer Kiste unter dem Magazine verborgen hatte, wohl zu verwahren, dass seine Frau es nicht entdecke und mit ihren Kindern davongehe und nie wiederkehre. »Hüte dich«, sagte er, »mit irgendjemanden davon zu sprechen, denn wie leicht könnte es ihr wieder zu Ohren kommen. Du weißt, dass sie die Tochter eines großen Königs ist, der viele Truppen und Verbündete hat und dem viele Priester und Wahrsager gehorchen. Erweise ihr alle möglichen Liebesdienste, aber lasse sie durch keine Tür, durch kein Fenster und durch keine Wand sehen. Auch lasse niemanden zu ihr kommen, denn ich fürchte sogar die Luft, die sie anweht. Stößt ihr durch deine Vernachlässigung ein Unglück zu, so töte ich mich vor Verzweiflung, schone aber auch dein Leben nicht.« »Gott bewahre«, rief Hasans Mutter, »bin ich denn von Sinnen, dass du mir derartiges anzuempfehlen brauchst? Reise nur ruhig fort und kehre in Frieden wieder. Du wirst sie wiedersehen, und sie wird dir selbst erzählen, wie ich mich gegen sie benommen habe. Ich bitte dich nur, bleibe nicht länger aus, als du zur Reise brauchst.« Nun wollte die Bestimmung, dass die Prinzessin die ganze Rede unbemerkt mit anhörte. Hasan ging zur Stadt hinaus, schlug die Trommel, und es kamen 20 Kamele, die er mit allerlei Kostbarkeiten aus Irak belud. Er sagte dann seiner Mutter, seiner Frau und seinen Kindern, von denen das eine 2 Jahre und das andere 1 Jahr alt war, lebewohl. Noch einmal schärfte er seiner Mutter ein, wie sie sich verhalten sollte,
Dann bestieg er sein Pferd und schlug den Weg nach dem Schloss seiner Schwestern ein. Er reiste Tag und Nacht durch Täler und Berge und Wüsten 10 Tage lang, bis er endlich zu dem Schloss gelangte. Hassans Besuch überraschte seine Freundinnen sehr angenehm, und nicht minder erfreut waren sie, als sie die kostbaren Geschenke sahen, die ihnen Hassan aus seiner Heimat mitgebracht hatte. Nach der herzlichsten Bewillkommnung führten sie Hassan wieder in sein altes Zimmer und erkundigten sich nach seiner Mutter und Gemahlin. Die jüngste Schwester, seine Freundin, war so glücklich, ihn wiederzusehen, dass sie in ihrer Freude folgende Verse sprach: »Ich atme die Luft ein, die von deinem Land herweht und des Morgens an dir vorüberstreifte. Ich frage den Wind nach dir, so oft er aus deiner Heimat kommt. Außer dir aber fällt mir niemand ein.« Hassan brachte 3 Monate höchst vergnügt bei seinen Freundinnen zu. Inzwischen ereignete sich Folgendes in seinem Haus. Am 1. Tag nach seiner Abreise sagte die Prinzessin mit weinender Stimme zu seiner Mutter: »O Herrin, ich bin nun schon 3 Jahre hier und noch bin ich in kein Bad gekommen.« Hassans Mutter antwortete: »O meine Gebieterin, o Prinzessin, so Gott will, wenn dein Gemahl kommt, werde ich ihn bewegen, dass er dir nach Wunsch ein Bad einrichten lasse.« Sie setzte dann noch, als die Prinzessin weinte, hinzu: »O meine Tochter, weißt du nicht, dass wir hier fremd sind und keine Bekannten haben, dass ich daher sehr um dich besorgt sein muss? Wäre dein Mann hier, so würde er dich selbst bedienen, so aber will ich dir Wasser wärmen und deinen Kopf waschen.« »Teure Gebieterin«, versetzte die Prinzessin, »sprächest du so zu einer deiner Sklavinnen, so würde sie nach dem Sklavenmarkt verlangen und nicht länger bei dir bleiben. Doch die Männer sind zu entschuldigen, die sind eifersüchtig und ihr Verstand sagt ihnen, dass sobald eine Frau ihr Haus verlässt, sie alles Schlimme begeht. Indessen sind nicht alle Frauen einander gleich. Auch weißt du ja, dass wenn eine Frau etwas ernstlich will, sie unbesiegbar ist und dass sie nur von ihrer Vernunft und ihrem Glauben sich leiten lässt.« Die Prinzessin weinte dann und seufzte und jammerte über ihre Einsamkeit und Trennung von den ihrigen so lange, bis Hassans Mutter, die nichts gegen ihre Klagen einzuwenden hatte, sie bemitleidete und sich in den Willen des erhabenen Gottes fügend, alles, was man zum Bad braucht, zusammenpackte und am folgenden Morgen mit der Prinzessin und ihren Kindern ins Bad ging. Als sie sich entkleideten, erstaunten alle anwesenden Frauen über die Reize der Prinzessin. Alle standen um sie herum und bewunderten das edle Geschöpf Gottes und priesen den erhabenen Schöpfer. Bald sprach man in der ganzen Stadt so viel von ihr, dass die Frauen scharenweise ins Bad kamen, um sie zu sehen. Nun wollte die Bestimmung, dass unter den vielen Frauen, welche das Bad besuchten, auch eine Sklavin des Kalifen Harun Arraschid sich befand, welche Tochfat, Geschenk, hieß. Als diese ein Gedränge im Bad sah, das man gar nicht durchkommen konnte, und vernahm, dass es einer fremden Willen geschah, näherte sie sich ihr, und auch sie bewunderte ihre Schönheit, denn so schön wie sie hatte selbst der Kalif kein Mädchen in seinem Harem. Tochfat fand so viel Wohlgefallen an der Prinzessin, dass sie nicht daran dachte, sich zu baden, sondern sie immerfort anstaunte, bis sie ganz gewaschen war und sich wieder ankleidete, wodurch ihre Reize noch erhöht wurden. Tochfat folgte ihr auch, als sie mit ihrer Schwiegermutter das Bad verließ, bis an ihr Haus und merkte es sich. Als Tochfat ins Schloss des Kalifen zur Frau Subaida kam, fragte sie diese, warum sie so lange ausgeblieben. Tochfat antwortete: »O meine Herrin, ich habe etwas Wundervolles gesehen, desgleichen ich nie weder in diesem Schloss noch in der ganzen Stadt Bagdad gefunden. Das hat mich so beschäftigt und sich so ganz meiner Sinne bemächtigt, dass ich bei deinem Haupte mich nicht einmal gewaschen und nicht einmal einen Tropfen Wasser berührt habe.« Subaida fragte: »Und was war es denn?« »O meine Herrin«, antwortete Tochfat, »ich habe ein Frauenzimmer im Bad gesehen mit 2 Kindern wie der Mond. Ihresgleichen hat man nie, weder unter den Persern noch unter den Türken noch unter den Arabern gesehen. Bei deiner Huld, o Gebieterin, wenn der Kalif sie sieht,
lässt er ihren Mann umbringen, um sie zu heiraten, und dann wird er gewiss an allen anderen Frauen keine Freude mehr haben.« Subeida fragte: »Wer ist denn ihr Gemahl?« »Er heißt Hassan aus Basra«, antwortete Tochfat. »Ich bin ihr bis an ihr Haus gefolgt. Es gehört dem Vezier und hat zwei Tore, eins nach dem Fluss und eins nach der Stadt. Ich fürchte, der Kalif möchte von ihr hören und trotz des Gesetzes ihren Mann umbringen lassen, um in ihren Besitz zu kommen.« Da sagte die Frau Subeida: »Wehe dir, o Tochfat! Ist sie denn so schön, dass der Fürst der Gläubigen um ihretwillen seinem Glauben und dem Gesetz zuwider handeln wird? Bei Gott, die muss ich sehen. Ist sie so, wie du sie geschildert? Gut. Wo nicht, so lasse ich dir den Kopf abschlagen, du Verdammte. Hat nicht der Fürst der Gläubigen 360 Mädchen in seinem Schloss, so viel als Tage im Jahr, und nicht eine sollte ihr gleichkommen?« »Nein«, erwiderte Tochfat, »bei Gott, auch in ganz Bagdad, in ganz Persien und Dailam findet man ihresgleichen nicht. Gott hat gar keine mehr so wie sie geschaffen.« Hierauf ließ die Frau Subeida den verschnittenen Masrur rufen und sagte ihm: »Weißt du wohl, Masrur, warum ich nach dir geschickt habe?« Er sagte: »Nein, bei deiner Gnade, meine Herrin.« »Ich habe dich rufen lassen«, versetzte sie, »damit du mir das Frauenzimmer herbringst, das im Haus des Veziers wohnt, welches zwei Tore hat. Geh schnell und bring auch die Alte und die Kinder mit. Säume nur nicht, denn ich erwarte sie mit Ungeduld.« Mit den Worten »Ich gehorche«, verließ sie Masrur und ging sogleich nach dem Haus des Veziers und klopfte an die Tür. Hassans Mutter kam heraus und fragte: »Wer ist da?« Masrur antwortete: »Ein Diener des Kalifen.« Als sie ihm die Tür öffnete, begrüßte er sie, und auf ihre Frage, was er begehre, sagte er: »Die Frau Subeida, Tochter Kasems, Gemahlin Harun Arraschids, Abkömmling Abbas, Onkel des Propheten, Gott sei ihm hold, lässt dich und deine Schwiegertochter und ihre Kinder zu sich bitten. Die Frauen, die deine Schwiegertochter im Bad gesehen, haben ihr nämlich so viel von ihr erzählt, dass sie sie zu sehen wünscht.« »O mein Herr Masrur«, rief die Alte, »wir sind hier fremd, und ihr Gatte, der abwesend ist, hat mir streng verboten, mit seiner Frau auszugehen oder sie jemandem zu zeigen. Ich fürchte sehr, es möchte ihr was zustoßen, und wenn dann mein Sohn zurückkehrt, wird er sich umbringen. Ich erbitte mir als Wohltat, fordere nicht, was ich nicht gewähren kann.« »O meine Gebieterin«, versetzte Masrur, »wüsste ich, dass dir irgendeine Gefahr droht, ich würde dich nicht zum Mitgehen auffordern. Aber die Frau Subeida will euch nur sehen, dann könnt ihr wieder nach Hause gehen. Fürchte nicht, du möchtest es bereuen. Ich werde, so Gott will, euch alle unversehrt zurückbringen.« Da die Mutter Hassans nicht widerstehen konnte, umschleierte sie die junge Frau und ging mit ihr und ihren Kindern vor Masrur nach dem Schloss des Kalifen. Masrur stellte sie der Frau Subeida vor, welche, sobald die Prinzessin sich vor ihr verbeugt hatte, ihr sagte: »Entschleiere dich doch, ich will das Gesicht sehen, das alle Frauen bezaubert hat.« Die Prinzessin küsste die Erde vor ihr und enthüllte ein Antlitz, das den Mond am Himmel beschämt. Gelobt sei der, der sie so beschaffen. Ende von Abschnitt 14. Geschichte des Hassan aus Basra und der Prinzessinnen von den Inseln Wakwak, Teil 3. Die Frau Subeida und alle übrigen Anwesenden starrten sie mit Bewunderung an. Ihr strahlendes Gesicht beleuchtete das ganze Schloss so, dass alle Frauen, die, wie Subeida selbst, in ihren kostbarsten Kleidern und mit dem reichsten Schmuck erschienen waren, ganz bezaubert wurden von ihrer Schönheit. Die Frau Subeida, welche auch das ganze Schloss hatte ausschmücken lassen, ging auf die Prinzessin zu, umarmte sie, ließ sie neben sich sitzen, hing ihr eine Halskette mit Diamanten um und sagte: »Du gefällst mir gar zu gut und machst mir viel Freude, o Herrin der Schönen. Äußere nur einen Wunsch gegen mich, es soll dir nichts versagt werden.« »Ich bitte dich, meine Herrin«, sagte die Prinzessin, »befiehl meiner Schwiegermutter, dass sie dir mein Federnkleid bringe. Ich will es vor dir ankleiden, und du sollst dann sehen, wie ich herumfliege und dir allerlei Spaß machen,
worüber du dich wundern wirst und wovon man sich von Geschlecht zu Geschlecht erzählen wird.« Die Frau Subeida fragte: »Wo ist dein Federnkleid?« »Es ist bei meiner Schwiegermutter verborgen«, versetzte die Prinzessin. »Lasse dir es nur herbringen.« Die Frau Subeida beschwor die Alte bei ihrem Leben, ihr das Federnkleid zu holen und versprach ihr, sie wolle ihr dasselbe wieder zurückgeben lassen. »Die Frau lügt«, erwiderte die Alte. »Gibt es wohl einen Menschen, der Federn hat und fliegen kann?« Aber die Prinzessin sagte: »Bei deinem Leben, meine Herrin, es ist in ihrer Schatzkammer in einer Kiste verborgen.« Da nahm die Frau Subeida eine diamantene Kette von ihrem Hals und zog einen kostbaren Ring aus ihren Ohren und überreichte sie der Alten, indem sie ihr sagte: »Bei meinem Haupt, geh und hole ihr das Federngewand, dass wir uns eine Weile an ihr ergötzen, dann sollst du es wieder haben.« Als die Alte nochmals beteuerte, sie habe kein derartiges Kleid gesehen und wisse nicht, was sie meine, machte sich die Frau Subeida über sie her, schrie sie an, nahm ihr den Hausschlüssel, gab ihn Masrur mit dem Befehl, damit in ihr Haus zu gehen, die Tür ihrer Schatzkammer einzubrechen und darin so lang zu graben, bis er eine Kiste finde. Diese sollte er aufbrechen und ihr alsbald bringen, was darin sei. Als Masrur mit den Schlüsseln fortging, folgte ihm die Alte traurig und bereute es, ihre Schwiegertochter ins Bad geführt zu haben, weil sie einsah, dass sie es nur aus Schlauheit gewünscht hatte. Sie öffnete selbst die Schatzkammer und Masrur grub die Kiste hervor, nahm das Federnkleid heraus, legte es in ein Tuch und brachte es der Frau Subeida. Diese betrachtete es von allen Seiten und es gefiel ihr sehr, denn es war mit vieler Kunst gearbeitet. Sie fragte dann die Prinzessin: »Ist dies dein Federnkleid?« Und als ihre Frage bejaht wurde, überreichte sie es ihr. Die Prinzessin freute sich sehr, als sie ihr Kleid noch fand, wie es war. Sie entfaltete es, nahm ihre Kleider zu sich, umhüllte das Gewand und wurde nach des erhabenen Gottes Bestimmung wieder ein Vogel. Die Frau Subeida und alle Anwesenden waren höchst erstaunt, als die Prinzessin sich hin und her schwang, wie ein Vogel einherschritt und mit den Flügeln flatterte. Sie fragte mit klarer Zunge: »Gefällt euch dies?« Die Anwesenden antworteten: »O ja, Herrin der Schönen, was du machst, ist schön.« Da sagte sie: »Das ist aber noch schöner«, und breitete ihre Flügel aus und flog mit ihren Kindern auf die Kuppel des Schlosses und blieb auf dem Dach über dem Saal stehen. Voller Bewunderung riefen die Anwesenden abermals: »Bei Gott, was du tust, ist schön.« Die Prinzessin aber, die nach ihrer Heimat zurückfliegen wollte, sprach folgende an Hassan gerichtete Verse: »Du, der du mich verlassen, um zu deinen Freundinnen zu eilen, der du bei ihnen recht vergnügt lebst und das Leben für klar und wolkenlos hältst, ich musste allein im Liebesnetze gefangen zu Hause zurückbleiben, und er flog davon. Er war im Besitz meines Kleides und glaubte mich ganz in seiner Gewalt zu haben. Er empfahl seiner Mutter, es wohl zu verwahren, in einem verschlossenen Raum mitten im Haus. Doch ich hörte und merkte mir dies und freute mich sehr darüber. Darum wünschte ich, ins Bad zu gehen, damit man von mir spreche, und so wurde ich auch in dieses Schloss geladen, in das wir mit Verwunderung eilten. Als man hier an mir Wohlgefallen fand, rief ich: O meine Herrin, o mein Herz, ich habe ein kostbares Federnkleid. Ihr sollt Wunder sehen, wenn ich's anziehe. Ihr werdet all eure Sorgen darüber vergessen.« Hierauf musste Masrur es holen, und als er es eilig brachte, nahm ich es ihm ab und fand es noch unbeschädigt, ergriff meine Kinder und warf es um und flog auf die Terrasse des Schlosses. Nun sage ich dir, o Mutter Hassans, wenn Hassan zurückkehrt und mich noch liebt, so soll er schnell nachkommen.« Als die Prinzessin diese Verse vollendet hatte, sagte Frau Subeida: »Komm jetzt wieder zu uns herunter, dass wir uns deiner Unterhaltung erfreuen, o Herrin der Schönheit. Gelobt sei Gott, der dir so viele Reize verliehen.« Aber sie antwortete: »Weit entfernt, die Vergangenheit kehrt nicht wieder.« Dann sagte sie zur Alten sich wendend: »O Mutter des armen, traurigen Hassan,
Bei Gott, es wird mir fern von dir unheimlich werden. Was aber deinen Sohn betrifft, so sage ihm, wenn die Nächte der Trennung ihm lang erscheinen, wenn er sich wieder mit mir vereinigen will, soll er zu mir auf die Inseln Wak Wak kommen.« Kaum hatte sie diese Worte gesprochen, als sie mit ihren Kindern davonflog. Da schlug sich Hassans Mutter ins Gesicht und schrie und weinte, bis sie in Ohnmacht fiel. Als sie wieder zu sich kam, sagte sie zu Frau Subeida: »Was hast du getan, o Herrin?« Diese antwortete: »Ich wusste nicht, dass es solche Folgen haben würde. Hättest du mir ihre Geschichte erzählt und mich mit ihren Umständen bekannt gemacht, so wäre ich nicht auf meinem Wunsch bestanden. Ich wusste ja nicht, dass sie fliegen kann, sonst hätte ich sie das Federnkleid nicht anziehen lassen oder hätte sie die Kinder nicht zu sich nehmen lassen. Doch jetzt hilft alles Gerede nichts mehr. Ich bitte dich daher, mir darum nicht zu grollen.« Da die Alte sich nicht zu helfen wusste, sagte sie: »Ich spreche dich von jeder Schuld frei«, ging wieder nach Hause, schlug sich ins Gesicht, bis sie in Ohnmacht fiel, und als sie wieder zu sich kam, sprach sie voller Sehnsucht nach der Prinzessin, den Kindern und ihrem Sohne folgende Verse: »Eure Entfernung von der Heimat entlockt mir bittere Tränen. Ich schreie laut wegen der Glut, welche die Trennungsschmerzen in mir angefacht, und die Tränen machen meine Augenlider wund. Das ist Trennung. Gibt es eine Wiederkehr? Euer Scheiden hat mein Innerstes enthüllt. O, kehrtet ihr doch zur treuen Liebe wieder, dann würde sich die Zeit für mich verjüngen.« Sie ließ dann 3 Grabmäler in ihrem Haus bauen und weinte darauf Tag und Nacht. Je länger die Abwesenheit ihres Sohnes dauerte, umso unruhiger wurde sie, und oft drückte sie ihre Gefühle durch folgende Verse aus: »Dein Bild schwebt zwischen meinen Augenlidern. Stets gedenke ich dein, wenn mein Herz pocht und wenn es ruht. Deine Liebe durchströmt alle meine Gebeine, wie der belebende Saft alle Früchte auf den Zweigen. An dem Tag, wo ich dich nicht sehe, wird meine Brust so beklommen. Denn ich weiß nicht, wann ich dich wiederfinde. O du, dessen Liebe mein ganzes Herz erfüllt, so dass mein Wahnsinn noch größer als meine Liebe ist, fürchte den Allbarmherzigen, habe Mitleid mit mir und fühle die Brust, die eine rasende Glut verzehrt.« So weinte die Alte immerfort, bis Hassan zurückkehrte. Dieser hatte den Mädchen gleich bei seiner Ankunft schwören müssen, dass er 3 Monate bei ihnen zubringen wolle. Nach 1 Monat versahen sie ihn mit Geld und Lebensmitteln, begleiteten ihn eine Strecke weit und nahmen ihm das Versprechen ab, dass er sie bald wieder besuchen werde. Dann nahm eine nach der anderen von ihm Abschied. Der jüngsten Schwester fiel die Trennung so schwer, dass sie in Ohnmacht fiel. Hassan drückte sie an sein Herz und küsste sie, bis sie wieder zu sich kam. Dann sprach sie folgende Verse: »Wie weh tut mir der Abschied! Welchen Schmerz bringt mir der Trennungstag? Wann wird die Sehnsuchtsflamme durch deine Nähe wieder erlöschen? Wann wird durch deine Rückkehr mir wieder ein freudiges Leben blühen?« Als ihn hierauf die 2. Schwester umarmte, sprach sie weinend folgende Verse: »Nimmst du Abschied, so ist mir, als müsste ich vom Leben scheiden, denn an dir verliere ich meinen besten Freund. Bist du fern, so tobt die Hölle in meinem Herzen, in deiner Nähe blüht mir das beseligende Paradies.« Die 3. umarmte ihn dann und sprach folgende Verse: »Wenn wir uns ohne Abschied trennen, so geschieht es nicht aus Mangel an Liebe oder Übersättigung. Du bist mein wahres Leben und bleibst es stets. Und wie könnte ich von meinem Leben Abschied nehmen?« Als ihn dann die 4. umarmte, sprach sie weinend folgende Verse: »Verlasse uns nicht, denn wir können deine Entfernung nicht ertragen und haben weder Kraft, um von dir Abschied zu nehmen, noch Tränen genug, um sie auf der verwaisten Wohnung zu vergießen.« Die 5. sprach folgende Verse, als sie ihn umarmte: »Sobald die Kamele dich davontragen und heißes Verlangen nach dir mein Herz raubt, da sage ich: Besäße ich doch ein Königreich, um mit Gewalt jedes Fahrzeug zu rauben.« Die 6. sprach folgende Verse, als sie ihn umarmte:
In die Ferne zieht der, für welchen ich mein Leben hingegeben hätte, und mit ihm weicht auch der Schlaf aus meinen Augen. Wie schön war die Zeit, die ich mit ihm verlebt! O Herr, bring mir den Teuren wieder, und wäre es auch nur im Traum!« Zuletzt kam die siebente und sprach folgende Verse: »Eure Trennung ist mir bitterer Trank, mein Innerstes sträubt sich gegen den Abschied. Gott weiß, dass ich euch nur deshalb ohne Abschied ziehen lasse, weil ich fürchte, euer Herz möchte in Schmerz sich auflösen.« Hassan sagte dann allen Lebewohl und sprach folgende Verse: »Meine Tränen fließen am Trennungstag gleich Perlen, die zu einer Kette sich aneinander reihen. Mit dem Aufbruch der Karawane schwindet meine Kraft und meine Geduld, und mein Herz ist nicht mehr bei mir. Ich sagte ihnen Lebewohl, gab mich meinem Schmerz hin und mied den Umgang mit Freunden wie eine öde Wüste. Ich kehrte um, unglückselig war der Weg, und nichts freute mein Herz als die Hoffnung des Wiedersehens. O Freund, höre die Worte der Liebe. Gott bewahre, dass ich zu dir rede und du nicht aufmerkest. O meine Seele, da du fern von ihnen bist, so sage auch den Freunden des Daseins Lebewohl und wünsche nicht, die Trennung zu überdauern.« Hassan reiste Tag und Nacht, bis er nach Bagdad kam, in die Friedensstadt und das Heiligtum der Abbasiden. Er wusste noch nicht, was in seiner Abwesenheit sich ereignet hatte. Als er zu seiner Mutter kam, fand er sie mager und abgezehrt vom vielen Wachen und Weinen und Fasten. Sie sah wie ein Zahnstocher aus und war so schwach, dass sie ihm seinen Gruß nicht einmal erwidern konnte. Sie weinte und fiel in Ohnmacht, als er sie nach seiner Frau und seinen Kindern fragte. Hassan durchsuchte ungeduldig das ganze Haus, und da er keine Spur von ihnen fand, wurde sein Herz beklommen. Und ganz außer sich lief er in seine Schatzkammer. Da fand er die zerbrochene Kiste in der offenstehenden Kammer und zweifelte nicht mehr daran, dass seine Frau ihr Federnkleid genommen habe und mit ihren Kindern davongeflogen sei. Er ging zu seiner Mutter, die indessen sich wieder ein wenig erholt hatte, und fragte sie noch einmal nach seiner Frau und seinen Kindern. Sie schwieg eine Weile, dann sagte sie: »Mein Sohn, Gott vermehre dein jenseitiges Wohl für diesen Verlust. Hier sind ihre drei Gräber.« Als er dies hörte, stieß er ein jämmerliches Geschrei aus, fiel in Ohnmacht und blieb von morgens bis mittags bewusstlos liegen. Seine Mutter blieb neben ihm sitzen und weinte über ihn, denn sie glaubte nicht, dass er wieder zu sich kommen würde. Endlich erwachte er wieder. Da schlug er sich ins Gesicht und weinte, zerriss seine Kleider und durchsuchte noch einmal das ganze Haus und rezitierte folgende Verse: »Andere vor mir haben schon über Trennungsschmerz geklagt. Lebende und Dahingeschiedene sind schon durch Entfernung von Geliebten erschüttert worden. Doch nie habe ich Ähnliches dem, was meine Brust birgt, gesehen oder gehört.« Er nahm hierauf ein Schwert, ging auf seine Mutter zu und sagte ihr: »Wenn du mir nicht die Wahrheit gestehst, schlage ich dir den Kopf ab und bringe mich selbst um.« Die Alte sagte zitternd: »Stecke dein Schwert ein und setz dich. Ich will dir erzählen, was vorgefallen ist.« Als er dies getan, erzählte sie ihm die ganze Geschichte von Anfang bis zu Ende. Dann setzte sie zu ihrer Entschuldigung hinzu: »Hätte die Prinzessin nicht so sehr geweint, dass ich fürchtete, du möchtest bei deiner Rückkehr mir zürnen, dass ich sie nicht ins Bad geführt, so wäre sie nie wieder zu ihrem Kleid gelangt. Und auch dann hätte sie es nicht wieder erhalten, wenn ich die Frau Subeida mit Gewalt mir den Schlüssel genommen und ihn Masrur gegeben hätte. Du weißt doch, dass niemand mächtig genug ist, um dem Kalifen zu widerstehen. So kam es denn, dass sie wieder ihr Federnkleid erhielt, mit dem sie samt ihren Kindern und dem von der Frau Subeida erhaltenen Schmuck davonflog. Doch sagte sie mir noch von der Terrasse herunter: Wenn die Nächte der Trennung deinem Sohne lang werden und der Wind der Liebe und Sehnsucht ihn anweht, so soll er zu mir nach den Inseln Wak Wak kommen,
Nun weißt du alles, was in deiner Abwesenheit vorgefallen ist. Friede sei mit uns!" Als die Alte ausgeredet hatte, stieß Hasan einen lauten Schrei aus, fiel wieder in Ohnmacht und blieb bewusstlos, bis der Tag zu Ende ging. Als er wieder zu sich kam, schlug er sich ins Gesicht, krümmte sich wie eine Schlange auf dem Boden umher, und seine Mutter, welche weinend bei ihm stand, hörte, wie er gegen Mitternacht folgende Verse sprach: "Haltet ein und betrachtet den Zustand des Verlassenen. Vielleicht werdet ihr nach der Scheidung Mitleid fühlen. Er sieht so elend aus, dass ihr ihn verleugnen werdet, als hättet ihr bei Gott ihn nie gekannt. Die Liebe zu euch hat ihn dahin gebracht, dass er sich von den Toten nur durch sein Wehklagen unterscheidet. Haltet die Trennung nur für nichts Leichtes. Sie ist dem Sehnsuchtsvollen bitterer als der Tod." Hasan ging dann 5 Tage weinend und jammernd im Hause umher, ohne etwas zu essen oder zu trinken, bis ihn seine Mutter beschwor, er möge doch aufhören zu fasten. Aber er hörte nicht auf sie, sondern fuhr fort zu weinen und zu jammern und sprach folgende Verse: "Ich habe meiner Seele eine unerträgliche Liebesbürde aufgeladen. Meine Leiden vermehren sich mit jeder Stunde. Ich lebe gedankenlos dahin und Tag und Nacht sind mir ganz gleich. Ehemals fürchtete ich den Tod, jetzt aber betrachte ich ihn als ein Heilmittel." Erst gegen Morgen schlief Hasan ein. Da sah er im Traum seine Frau, welche sehr betrübt war und ihre Flucht zu bereuen schien. Hierauf erwachte er wieder und sprach folgende Verse: "Und wir beten für den Herrn aller Herren. Dein Bild verlässt mich keinen Augenblick. Ich habe ihm den besten Platz in meinem Herzen eingeräumt. Ich lebte keine Stunde mehr, wenn ich nicht wieder Vereinigung hoffte. Und erschiene mir nicht dein Bild im Traum, so würde ich nie schlafen." Des Morgens war Hasan noch niedergeschlagener als zuvor. Und so lebte er einen ganzen Monat lang fort, schlief nicht bei Nacht, aß wenig, weinte viel und war sehr traurig. Dann beschloss er, zu seinen Freundinnen zu reisen, um bei ihnen Rat zu holen. Er schlug die Trommel, da kamen die Kamele gelaufen, er bestieg eines derselben und belud die übrigen mit Kostbarkeiten Iraks als Geschenke für seine Freundinnen, empfahl seiner Mutter das Haus, nahm Abschied von ihr und ritt nach dem Wolkenberg vor das Schloss der Mädchen. Als er vor ihnen mit Geschenken erschien, freuten sie sich und hießen ihn willkommen. Doch fiel ihnen sein Kommen auf und sie sagten: "Da du uns erst vor einem Monat verlassen, so hat deine schnelle Rückkehr gewiss eine besondere Ursache." Hasan antwortete ihnen weinend durch folgende Verse: "Meine Seele ist mit dem Verlust der Geliebten beschäftigt und freut sich nicht mehr mit dem Leben und seinen Süßigkeiten. Für meine Krankheit kennt man kein Heilmittel, nur der Arzt selbst kann sie heilen. Geliebte, die du mich verlassen und des süßen Schlafs beraubt, so oft ein Wind geht, frage ich ihn nach dir, ob er dem Aufenthalt der Geliebten nahe war, dessen Lieblichkeit meine Tränen erregen. O Wind, der du in ihrem Land wehest, vielleicht kannst du mich mit ihrem Duft anhauchen. Möchte doch das launige Schicksal seine Zügel umlenken und mir meine Geliebte wiederbringen, meine Hoffnungen erfüllen und mir wieder selige Tage schenken." Er weinte dann wieder, bis er in Ohnmacht fiel, und als er zu sich kam, sprach er folgende Verse: "Ich beschwöre dich bei Gott, o du Quelle meiner Leiden, kannst du deine Freude daran haben, dass die Liebe mich so peinige? Du hast mich verlassen, ohne dass ich etwas verbrochen habe. Habe Mitleid mit dem, den die Trennung so schwer verwundet." Hasan blieb abermals eine Weile bewusstlos liegen, dann sprach er heftig weinend noch folgende Verse: "Verlassen hat mich der Schlaf, die Nächte durchmachend vergieße ich immer mehr Tränen, o ihr Liebende. Die Liebe hat in meine Brust ein brennendes Feuer geschleudert. Und so oft ich meiner Geliebten gedenke, fließen Tränen von Seufzern begleitet. O wüsste ich doch, ob ihre Liebe der meinigen gleicht, ob ihre Leiden so groß wie die meinigen sind.
Gott verdamme jede Trennung, die so bitter ist. Und was will wohl von uns die Trennung? Stets schwebt ja dein schönes Bild vor meinen Augen, wenn wir auch noch so weit voneinander entfernt sind. Klagt mein Herz, so heile ich es mit deinem Namen und freue mich, wenn ich die Taube singen höre. Doch die Taube, die ihren Geliebten ruft, vermehrt meine Sehnsucht und meinen Schmerz. Ich weine und seufze zu jeder Stunde nach dir, o Geliebte, die ich schon so lange nicht gesehen. Doch hast du mich auch verlassen und die Treue gebrochen. Ich bin dir stets nahe und treu. Gewiss wird uns einst das Schicksal wieder vereinen. Als seine Freundin diese Worte hörte und ihn wieder in Ohnmacht sah, setzte sie sich neben ihn und weinte. Auch die übrigen Schwestern weinten mit. Nach und nach erholte sich Hassan wieder und nach wiederholten Fragen seiner Freundinnen nach der Ursache seiner Verzweiflung erzählte er ihnen, was in seiner Abwesenheit zu Hause vorgefallen, bis zu dem Augenblick, wo seine Frau mit ihren Kindern davongeflogen. Sie fragten dann, ob sie beim Wegfliegen ihrer Mutter nichts gesagt. Hassan antwortete, sie hat gesagt, wenn ich mich nach ihr sehne, so soll ich zu ihr auf die Inseln Wakwak kommen. Die Mädchen winkten einander zu, als sie dies vernahmen, sahen einander an, schüttelten den Kopf, beugten ihn, hoben ihn dann wieder auf und sagten, es gibt keinen Schutz und keine Macht, außer bei Gott, dem Erhabenen. Strecke deine Hand gegen den Himmel aus, und so wenig als du ihn erreichen kannst, kannst du wieder zu deiner Gattin und deinen Kindern gelangen. Bei diesen Worten stürzten Hassans Tränen wie Platzregen auf seine Wangen herunter und er sprach folgende Verse. Die schönen Augen und Wangen haben mich entzückt, meine Geduld schwand, als Schlaflosigkeit eintrat, und zarte Mädchen haben eine Liebesglut in mir angefacht, die meinen Körper so aufgezehrt, dass kein Fleisch und kein Saft mehr an mir ist. Mädchen wie Gazellen auf Hügeln mit einem Gesicht, in das sich die frömmsten Einsiedler verlieben müssten. Sie kamen des Morgens majestätisch daher, wie ein junger Kater. Jeder ihrer Schritte brachte mir herbere Liebespein. Ich liebte eine derselben von zarter Gestalt, und mein Herz geriet bald in Flammen. Eine liebliche, fein gebaute Gazelle, aus deren dunklem Haar ein strahlendes Gesicht hervorleuchtet. Sie hat mich in Verwirrung gebracht, aber wie mancher Held ist schon von solchen Wangen und Augen verletzt worden. Als Hassan diese Verse vollendet hatte, sagte ihm die jüngste Schwester, die ihn noch tiefer als seine übrigen Freundinnen bemitleidete, »Fasse dich und verzage nicht. Wer Geduld hat, erreicht sein Ziel. Geduld ist der Schlüssel der Erlösung, so hat ein Dichter auch gesagt. Lass dem Schicksal freien Lauf und kümmere dich um nichts, denn in dem Augenblick, wo du dich über etwas grämst, kann Gott schon wieder alles geändert haben. Darum, fuhr sie fort, fasse Mut und sei stark. Wer 10 Jahre leben soll, stirbt nicht im 7. Das Weinen und Trauern macht nur krank. Sei munter und gescheit und bleibe ruhig bei uns, bis ich, so Gott will, ein Mittel finde, dich mit deiner Gattin und deinen Kindern wieder zu vereinigen. Hassan aber fuhr fort zu weinen und sprach folgende Verse, wir aber beten für unseren Herrn Mohammed. Wird auch mein Körper geheilt, so bleibt doch meine Seele krank. Nur die Vereinigung mit dem Geliebten kann den Liebeskranken helfen. Er setzte sich dann neben seine Freundin, die ihn über die Ursache des Entfliehens seiner Gattin ausfragte, und als er ihr alles erzählt hatte, sagte sie, »Bei Gott, ich wollte dir raten, das Federnkleid zu zerreißen, da machte mich der Teufel daran vergessen.« Sie fuhr dann 10 Tage lang fort, ihn zu trösten, er aber hatte weder Lust zu schlafen noch zu essen, und in seiner Trostlosigkeit sprach er folgende Verse. Die Liebe hat so tiefe Wurzeln in meinem Herzen gefasst, dass mich kein anderes Wesen außer meiner Geliebten mehr erfreut. Sie gleicht an Schönheit einer Gazelle, und mein Herz ist ihr Weideplatz. Ist meine Kraft und meine Geduld dahin, so weine ich, wenn auch meine Tränen nichts nützen.
Als Hassans Freundin sah, wie er vor Liebe und Sehnsucht ganz außer sich war, ging sie weinend zu ihren Schwestern, fiel über sie her, küsste ihre Füße und bat sie, ihrem Freunde beizustehen, dass er wieder mit seiner Gattin und seinen Kindern vereinigt werde, und daher ein Mittel ausfindig zu machen, wie er nach den Inseln Wak Wak gelange. Sie vergoß so

welcher besonders seine älteste Nichte unaussprechlich liebte, so daß er ihr nichts versagte, konnte ihm geholfen werden. Dieser durfte aber, wenn er nicht von selbst erschien, nur jedes Jahr einmal durch Weihrauch, den er seiner Geliebten gegeben hatte, herbeigerufen werden. Als nun der Monat Muharrem des neuen Jahres vorüber war und der Onkel nicht ankam, sagte die ältere Schwester zur jüngeren: »Gib ein wenig Weihrauch her aus dem Beutel, den mir der Onkel geschenkt, und zünde Feuer an.« Die Kleine tat dies freudig, und kaum hatte die Ältere Weihrauch aufs Feuer gelegt und dabei an ihren Onkel gedacht, da erhob sich ein mächtiger Staub aus der Wüste, und es kam ein alter Mann zum Vorschein auf seinem Elefanten dahertrabend. Die Mädchen freuten sich sehr mit ihm, grüßten, umarmten, küssten ihn, setzten sich um ihn herum und fragten ihn, warum er diesmal so lange ausgeblieben. Er antwortete: »Ich war bisher beschäftigt, wollte mich aber eben auf den Weg machen, als ich euren Weihrauch roch. Da warf ich mich schnell auf einen Elefanten und eilte hierher. Und nun, was wollt ihr von mir, meine Nichten?« »Du weißt«, antwortete die Älteste, »wir haben dir einmal von unserem Freund Hassan erzählt, den der Magier Bahram hierher gebracht und von der Prinzessin, die er geheiratet und in seine Heimat geführt hat.« »Jawohl, ich erinnere mich«, versetzte der Onkel. »Und was ist ihm denn geschehen?« »Die Prinzessin«, fuhr die Nichte fort, »ist ihm untreu geworden und mit den zwei Kindern, die sie ihm geboren, davongeflogen, während er bei uns war. Beim Wegfliegen hat sie seiner Mutter gesagt: Wenn dein Sohn kommt und die Nächte der Trennung lang findet und sich nach mir sehnt, so komme er zu mir auf die Inseln Wakwak.« Als der Onkel dies hörte, schüttelte er den Kopf und biss sich auf die Finger, beugte den Kopf eine Weile zur Erde, kratzte den Boden mit seinen Fingern und sah sich nach Hassan um, der aber versteckt war, so daß er ihn nicht bemerkte, und verstummte. Da sagten die Mädchen: »O Onkel, gib uns doch eine beruhigende Antwort.« Er aber antwortete: »O meine Nichten, der junge Mann ist verloren, er hat sich schrecklich in die Gefahr gestürzt, er kann nie nach den Inseln Wakwak gelangen.« Die Mädchen riefen dann Hassan hervor, er grüßte den Alten, küßte ihm den Kopf und setzte sich neben ihn. Da sagten die Mädchen zu ihrem Onkel: »Erkläre Hassan selbst, was du uns eben gesagt.« Der Alte begann: »Mein Sohn, gib deine peinigenden Wünsche auf. Strecke deine Hand gegen den Himmel aus. Kannst du ihn erreichen, so gelangst du auch wieder zu deiner Gattin und deinen Kindern. Niemals wirst du auf die Inseln Wakwak kommen und hättest du fliegende Genien und wandernde Sterne bei dir. Denn zwischen dir und diesen Inseln liegen sieben Meere, sieben Täler und sieben himmelhohe Berge. Wie willst du dahin gelangen? Wer soll dich dahin bringen? Ich beschwöre dich bei Gott, lass von der ganzen Sache ab und denke dir, deine Frau und Kinder seien gestorben. Kümmere dich nicht weiter ab. Das ist mein Rat, wenn du ihn annehmen willst.« Als Hassan dies hörte, weinte er, bis er in Ohnmacht fiel. Die Mädchen weinten um ihn herum und die Jüngste zerriss ihre Kleider und schlug sich ins Gesicht, bis sie bewusstlos zu Boden sank. Der Alte, gerührt von ihrer Teilnahme an ihres Freundes Unglück, versprach ihnen seinen Beistand, und sich zu Hassan wendend, rief er ihm zu: »Fasse Mut und sei unverzagt, dann kannst du mit Gottes Willen noch zur Erfüllung deiner Wünsche gelangen. Folge mir nur.« Hassan machte sich auf, nahm von den Mädchen Abschied, die sich sehr freuten, dass ihr Onkel sich seiner annehmen wollte, und setzte sich hinter dem Alten auf den Elefanten. Nachdem sie drei Tage und drei Nächte so schnell wie der Blitz dahinflogen, kamen sie an einen hohen Berg, dessen Steine ganz blau waren. Mitten am Berg war eine Höhle mit einer eisernen Tür. Der Alte ergriff Hassans Hand, ließ den Elefanten los und klopfte an die Tür der Höhle. Da kam ein schwarzer, kahler Sklave heraus, der wie ein Teufel aussah, in der rechten Hand ein Schwert und in der linken einen Schild trug. Sobald er den Alten erkannte, warf er Schwert und Schild weg und küßte ihm die Hand.

0: Der Alte nahm dann Hasan mit in die Höhle und der Sklave schloss die Tür hinter ihnen. Die Höhle, in welche sie eingetreten, war sehr geräumig und ein überwölbter Weg führte sie in einer halben Stunde nach einer großen Ebene. Als sie diese durchschritten hatten, kamen sie an einen Winkel mit zwei großen Türen aus Messing gegossen. Der Alte öffnete eine Türe und sagte zu Hasan: »Bleib hier an der Tür sitzen, hüte dich aber, sie zu öffnen, bevor ich zurückkehre und dir das Nötige mitbringe.« Er ging nun zur Tür hinein, blieb eine Weile aus, kam dann mit einem schwarzen, rundleibigen, leichtfüßigen Pferd heraus, das so schnell lief, dass sein eigener Staub es nicht erreichen konnte und schon gesattelt und gezäumt war. Dieses führte der alte Hasan zu und ließ es ihn besteigen. Sie ritten dann miteinander durch die zweite Tür und kamen in eine große Wüste. Hier zog der Alte einen Brief hervor und sagte zu Hasan: »Reite jetzt auf deinem Pferd fort, wohin es dich führt. Bemerkst du dann, dass es an der Tür einer Höhle wie diese stehen bleibt, so steige ab, lege ihm den Zaum auf den Sattelknopf und lass es frei. Es wird dann allein in die Höhle gehen. Du aber musst außen stehen bleiben und darfst 5 Tage lang nicht von der Stelle weichen. Am 6. Tag wird ein alter, ganz schwarz gekleideter Greis mit langem weißem Bart zu dir herauskommen. Küsse ihm sogleich die Hand und berühre deinen Kopf mit dem Saum seines Kleides und weine vor ihm, bis er dich fragt, was du willst. Du gibst ihm dann diesen Brief, den er, ohne ein Wort zu fragen, dir abnehmen und dich wieder allein lassen wird. Du musst abermals 5 Tage warten. Kommt dann am 6. Tage der Alte selbst wieder heraus, so wisse, dass dein Wunsch erfüllt wird. Kommt aber einer seiner Jungen, so wisse, dass er dich umbringen will. Friede sei mit uns. Fürchtest du also für dein Leben, so begib dich nicht in diese Gefahr, besteige lieber meinen Elefanten wieder, der soll dich zu meinen Cousinen bringen, und diese werden dich mit den nötigen Lebensmitteln zur Rückkehr nach deiner Heimat versehen, wo dir Gott das Verlorene durch Besseres ersetzen kann. Du kannst tun, was du willst, doch weißt du wohl, mein Sohn, dass wer nicht viel wagt, auch nicht viel zu erwarten hat.« Hasan erwiderte dem Alten: »Wie kann mich das Leben freuen, solange meine Gattin und meine Kinder fern von mir leben? Nie werde ich Ruhe finden, bei Gott, ich kehre nicht zurück, bis ich sie wieder gefunden oder der Tod mich erreicht.« Er weinte und jammerte dann und sprach folgende Verse: »Ich stand mit zerknirschtem Herzen hier und klagte laut über den Verlust meiner Geliebten. Vor Sehnsucht küßte ich den Staub, den der Wind mir zuwehte, doch konnte dies meine brennende Qual nicht lindern. Wenn mein Auge ihre leere Wohnung sieht, so zerreißt der Liebesgram mir das Herz. Gott stehe denen bei, die von mir geschieden, ich aber nicht vergessen kann, deren Entfernung mich dem Grab nahe bringt. Man sagte mir, habe Geduld, aber sie ist mit ihnen verschwunden, und mir ist nun Jammer und peinlichste Sehnsuchtsglut geblieben. Nie hat jemand gleich mir geliebt, noch gleich mir solche Trennungsschmerzen empfunden. Zu wem soll ich meine Zuflucht nehmen, seit ich sie verloren? Sie waren mein Trost in jedem Unglück. Aber ich will bei unserer Wiedervereinigung mich freuen, die Erde will ich Gott dankend küssen und dem Freudenboten mein Herz schenken.« Als der Alte diese Verse hörte, dachte er wohl, dass Hasan von seinem Vorhaben nicht ablassen und jeder Gefahr trotzen würde. Indessen sagte er ihm doch noch: »Wisse, mein Sohn, die Inseln Wak Wak bestehen aus 7 Inseln. Auf den 1. 6 befinden sich mächtige Scharen von Jungfrauen, die letzte aber ist von Genien, Teufeln, abtrünnigen Geistern und Zauberern bewohnt, und bisher ist noch nie jemand zu ihnen gelangt und wieder zurückgekehrt. Drum beschwöre ich dich bei Gott, mein Sohn, reise wieder zu den Deinigen zurück, denn deine Gattin ist die Tochter des Königs der 7 Inseln. Wie willst du zu ihr kommen? Gehorche mir, mein Sohn, vielleicht gibt dir Gott eine bessere statt ihrer.« Aber Hasan erwiderte: »Bei Gott, mein Herr, wenn man mich in Stücke zerrisse, würde ich sie doch nur immer mehr lieben. Ich will nach diesen Inseln gehen und nicht anders als mit meiner Gattin und meinen Kindern umkehren, so Gott will.« Der Alte fragte zum letzten Mal: »Willst du durchaus dahin gehen?« Hasan, dessen Herz daran hing, das Pferd zu besteigen, antwortete: »Ja, ich bitte dich um deine Hilfe und dein Gebet für mich. Vielleicht wird mich Gott wieder mit den Meinigen vereinen.« Er weinte dann vor heftigem Verlangen und sprach folgende Verse: »Nur nach euch, Beste unter den Sterblichen, geht mein Verlangen. Ihr seid mir wie mein Gesicht und Gehör. Ihr thront in meinem Herzen, das ist eure Wohnung, und verlasst ihr sie, so bin ich trostlos. Glaubt nicht, dass ich eure Liebe entbehren kann, so unglücklich sie mich Armen auch macht. Mit euch entfloh auch all meine Freude, und das Wachen wurde mir süßer als der Schlaf. Mit meinen Trennungsschmerzen sehe ich die ganze Nacht nach den Sternen hin, weine so viele Tränen, dass sie einem Regen gleichen. O Nacht, wie lange scheinst du dem von Liebe entbrannten Unglücklichen, der stets nach dem Mond und den Sternen blickt? Wenn du, o Wind, durch das Tal wehest, in welchem sie lagern, so bringe ihnen meinen Gruß, denn kurz ist das Leben. Schildere ihnen einen Teil meiner Leiden, denn die Teuren sind ohne Nachricht von mir.« Hasan fiel in Ohnmacht, als er diese Verse rezitiert hatte, und als er wieder zu sich kam, sagte ihm der Alte: »Mein Sohn, du hast eine Mutter, lass sie die Schmerzen deines Untergangs nicht empfinden.« Hasan schwor nochmals, er würde nie ohne seine Gattin und Kinder zurückkehren, lieber wolle er sterben. Weinend sprach er noch folgende Verse: »Ich schwöre euch, die Zeit der Trennung hat nichts an meiner Liebe geändert. Ich gehöre nicht zu denen, die dem Liebesbund treulos werden. Ich fühle so viel Liebe, dass, wenn ich sie schildern wollte, man mich für rasend halten würde. Nichts als Seufzer, Blut, Trauer und Sehnsucht. Wie kann man in solchem Zustand länger leben?« Es sagt der Erzähler dieser wunderbaren und entzückenden Geschichte, während wir alle für unseren geliebten Herrn Mohammed, den Herrn des Mantels und des Zepters, und für seine Familie und seine Gefährten, die Reinen, beten. Als Hasan diese Verse vollendet hatte, wusste nun der Alte ganz bestimmt, dass er entschlossen sei, lieber zu sterben, als sein Vorhaben aufzugeben. Er wünschte ihm Glück zur Reise, empfahl ihm noch einmal, was er tun sollte, und überreichte ihm den Brief, in dem er ihm sagte, er habe ihn in diesem Brief dem alten Sohn der Balkis, Enkel des verruchten Iblis, seinem Lehrer und Meister empfohlen, dem Menschen und Genien ergeben sind. Hasan nahm dann Abschied und ließ dem Pferd die Zügel, und es flog mit ihm schneller als der Blitz 10 Tage lang fort. Da sah Hasan einen großen Berg, schwarz wie die Nacht, der den ganzen Horizont von Osten bis Westen einnahm. Als er in die Nähe des Berges kam, fing sein Pferd an, unter ihm zu wiehern. Da kam eine unzählbare Menge Pferde, so viel als Regentropfen herbeigeströmt, die an seinem Pferd herumstrichen, so dass Hasan sich sehr fürchtete. Aber sein Pferd ging immer weiter, von den übrigen umgeben, bis es an die Höhle kam, die ihm der Alte beschrieben hatte. Hasan stieg vor der Tür ab und hing die Zügel um den Sattelknopf. Das Pferd trat in die Höhle und Hasan blieb außen stehen, nachdenkend, wie das wohl enden würde. So brachte er 5 Tage und 5 Nächte weinend, traurig und schlaflos zu. Er dachte an seine Entfernung von seiner Heimat und allen seinigen und machte sich tausenderlei Gedanken. Er sprach dann folgende Verse: »Wie lange soll ich mein Herz pflegen, das zerfließt, und meine Augen, die stets Tränen vergießen? Nichts als Trennung, Trauer, Sehnsucht, Einsamkeit, Heimweh und mächtige Liebe. Hat aber auch meine Liebe mich ins Verderben gestürzt, welchen Edlen verschont je das Geschick?« Als Hasan diese Verse vollendet hatte, kam der Scheich Abu Risch, der schwarz gekleidete Sohn der Balkis, zu ihm. Sobald dieser ihn sah und der ihm gemachten Schilderung nach erkannte, warf er sich ihm zu Füßen, legte den Saum seines Kleides auf seinen Kopf und weinte und jammerte. Der Alte fragte ihn: was ist dein Verlangen, mein Sohn?«
1: Hasan antwortete, »Es ist in diesem Brief ausgedrückt«, und überreichte ihm das Schreiben. Der Alte nahm es ihm ab, sprach kein Wort und ging wieder in die Höhle zurück. Hasan blieb, wie ihm befohlen worden, an der Tür stehen und weinte 5 Tage lang und war sehr betrübt über seine Einsamkeit und rezitierte folgende Verse. »Gepriesen sei der Herr des Himmels, jeder Liebende lebt in Qual. Wer die Liebe nicht kostet, kennt den Schmerz nicht. Könnte ich meine Tränen sammeln, so würde ich Ströme von Blut vor mir sehen. Mancher Freund wendet sich von mir ab, und neigt er sich mir zu, so tadelt er mich, wenn ich von meinen Tränen spreche. Aber Vögel weinen über meine Einsamkeit, und wilde Tiere der Wüste, Genien, welche auf Bergen hausen, weinen und alle Bewohner der Luft.« Hasan weinte dann, bis der Morgen anbrach. Da kehrte endlich der Alte, weiß gekleidet, zurück und gab ihm ein Zeichen, dass er ihm folge. Hasan ging freudig mit ihm in die Höhle, denn schon ahnte er, dass sein Verlangen in Erfüllung gehen würde. Nach einer halben Tagesreise kamen sie an eine gewölbte, mit Edelsteinen besetzte Tür von Stahl, mit Edelsteinen beschlagen. Der Alte öffnete und ging mit Hasan hinein. Da kamen sie durch 7 gewölbte Gänge und Zimmer mit goldverzierten Steinen. Dann traten sie in einen großen Saal mit Marmor belegt, in dessen Mitte ein Garten war, mit allerlei Bäumen, Blumen und Früchten bepflanzt. Die Vögel sangen auf den Bäumen und priesen die Macht des Schöpfers. In jeder Ecke des Saales war ein Springbrunnen angebracht mit goldenen Löwen, aus deren Mund Wasser hervorquoll. Auf jeder Seite des Saales war ein erhöhter Platz mit einem Divan, auf dem ein Scheich saß mit vielen Büchern und goldenen Rauchpfannen und Weihrauch vor sich, und um jeden dieser Scheichs bildete sich ein Kreis von anderen Männern, die in den Büchern lasen. Hasan und sein Führer wurden ehrerbietig empfangen, und dieser gab den Scheichs ein Zeichen, dass sie ihre Umgebung entlassen möchten. Als dies geschehen war, setzten sich 3 Scheichs zu Abu Risch und fragten ihn, wen er bei ihnen einführe. Dieser sagte hierauf zu Hasan, »Erzähle du ihnen selbst deine Geschichte von Anfang bis zu Ende.« Hasan erzählte weinend alles, was ihm widerfahren. Als er zu Ende war, sagten die Männer, »Ist der es also, den der Magier Bahram in seiner Kamelhaut von Adlern auf den Wolkenberg bringen ließ?« »Ich bin derselbe«, wiederholte Hasan. Sie wendeten sich dann an den Führer mit den Worten, »O Oberster aller Scheichs, wie ist er vom Berg heruntergekommen, auf den ihn Bahram gebracht, und was hat er auf demselben gesehen?« Abu Risch sagte wieder zu Hasan, »Gib diesen Scheichs Auskunft über alles, was du weißt.« Als dies geschehen war, sagten die Scheichs über Hasans Erzählung erstaunt zu ihrem Meister, »Bei Gott, dieser junge Mann ist zu bedauern. Kannst du ihm nicht beistehen, dass er wieder zu seiner Gattin und seinen Kindern gelange?« Der Meister antwortete, »Das ist eine schwere Sache. Ich habe ihm geraten, davon abzulassen. Er hat aber meinen Rat nicht angenommen. Ihr wisst ja, wie schwer es ist, nach den Inseln Wakwak zu gelangen. Ihr kennt ja die Macht des Beherrschers dieser Inseln. Auch habe ich ihm geschworen, dass ich nie sein Land betreten, noch irgendetwas gegen ihn unternehmen wollte. Wie kann ich ihn daher zur Prinzessin bringen?« Da sagten die Scheichs, »O Meister, dieser Mann ist unglücklich und will sich gern in jede Gefahr begeben. Du musst ihm helfen, da er dir einen Brief von deinem Freund gebracht hat.« Hasan küßte dem Meister die Füße, legte den Saum seines Kleides auf sein Haupt und rief schluchzend, »O Meister, vereinige mich mit meiner Gattin und meinen Kindern oder lass mich sterben.« Die Scheichs, welche an Hasans Schicksal den innigsten Anteil nahmen, sagten zu ihrem Meister, »O Herr, verscherze den himmlischen Lohn nicht, den du dir durch die Rettung dieses Fremdlings zuziehen kannst. Überdies ist er dir ja auch von deinem Freund empfohlen.«
0: »Nun, so wollen wir ihm beistehen und, so Gott will, alle unsere Kräfte für ihn anwenden«, rief endlich Abu Risch. Als Hasan diese Worte hörte,
1: küßte er voller Freude dem Meister und den übrigen Scheichs die Füße. Der Meister nahm hierauf Tinte und Papier und schrieb einen Brief, versiegelte ihn und überreichte ihn Hasan. Auch gab er ihm ein ledernes Beutelchen mit Weihrauch und sagte: »Gib wohl Acht auf dieses Beutelchen, und wenn du in der Not bist, so nimm ein wenig Weihrauch heraus, gedenke mein, und ich erscheine zu deiner Rettung.« Er befahl dann einem der Anwesenden, den fliegenden Genius Dahnesch herbeizuschaffen. Diesen ließ der Meister nahe treten, sagte ihm etwas ins Ohr, worauf Dahnesch den Kopf schüttelte und sagte:
2: »Ich gehorche, Meister.«
1: Dann wendete sich dieser zu Hasan und sagte ihm: »Mein Sohn, reise mit diesem fliegenden Geist, und wenn er dich gen Himmel hebt und du hörst, wie die Engel Gott preisen, so sprich kein Wort, sonst geht ihr beide zugrunde. Am zweiten Tag deiner Reise wird er dich auf ein weißes Land wie Kampfer niedersetzen, auf dem du 10 Tage lang zu wandern hast, bis du vor das Tor einer Stadt kommst, in der du einkehren musst. Du fragst dann nach dem König, und wenn du zu ihm gelangst, so grüße ihn und überreiche ihm diesen Brief und merke dir wohl die Befehle dieses Königs.« Hasan versprach zu gehorchen, nahm Abschied von den Scheichs, die ihn noch einmal dem Geist empfahlen, und dieser nahm ihn auf den linken Arm und flog einen Tag und eine Nacht so hoch mit ihm in die Luft, dass er die Lobpreisungen der Engel hörte. Am folgenden Morgen setzte er ihn auf ein weißes Land und verschwand wieder. Ende von Abschnitt 15.
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4: Drittes Kapitel. Im leeren Sitzungssaal. Der Student, die Kanzleien. K. wartete während der nächsten Woche von Tag zu Tag auf eine neuerliche Verständigung. Er konnte nicht glauben, dass man seinen Verzicht auf Verhör wörtlich genommen hatte. Und als die erwartete Verständigung bis Sonntagabend wirklich nicht kam, nahm er an, er sei stillschweigend in das gleiche Haus für die gleiche Zeit wieder vorgeladen. Er begab sich daher sonntags wieder hin, ging diesmal geradewegs über Treppen und Gänge. Einige Leute, die sich seiner erinnerten, grüßten an ihren Türen, aber er musste niemanden mehr fragen und kam bald zu der richtigen Tür. Auf sein Klopfen wurde ihm gleich aufgemacht, und ohne sich weiter nach der bekannten Frau umzusehen, die bei der Tür stehen blieb, wollte er gleich ins Nebenzimmer. »Heute ist keine Sitzung«, sagte die Frau. »Warum sollte keine Sitzung sein?«, fragte er und wollte es nicht glauben. Aber die Frau überzeugte ihn, indem sie die Tür des Nebenzimmers öffnete. Es war wirklich leer und sah in seiner Leere noch kläglicher aus als am letzten Sonntag. Auf dem Tisch, der unverändert auf dem Podium stand, lagen einige Bücher. »Kann ich mir die Bücher anschauen?«, fragte K., nicht aus besonderer Neugierde, sondern nur, um nicht vollständig nutzlos hier gewesen zu sein. »Nein«, sagte die Frau und schloss wieder die Tür, »das ist nicht erlaubt. Die Bücher gehören dem Untersuchungsrichter.« »Ach so«, sagte K. und nickte, »die Bücher sind wohl Gesetzbücher, und es gehört zu der Art dieses Gerichtswesens, dass man nicht nur unschuldig, sondern auch unwissend verurteilt wird.« »Es wird so sein«, sagte die Frau, die ihn nicht genau verstanden hatte. Nun, dann gehe ich wieder, sagte K. Soll ich dem Untersuchungsrichter etwas melden? Fragte die Frau. Sie kennen ihn? Fragte K. Natürlich, sagte die Frau. Mein Mann ist ja Gerichtsdiener. Erst jetzt merkte K., dass das Zimmer, in dem letzthin nur ein Waschbottich gestanden war, jetzt ein völlig eingerichtetes Wohnzimmer bildete. Die Frau bemerkte sein Staunen und sagte, »Ja, wir haben hier freie Wohnung, müssen aber an Sitzungstagen das Zimmer ausräumen. Die Stellung meines Mannes hat manche Nachteile.« »Ich staune nicht so sehr über das Zimmer«, sagte K. und blickte sie böse an, als vielmehr darüber, dass sie verheiratet sind. »Spielen Sie vielleicht auf den Vorfall in der letzten Sitzung an, durch den ich Ihre Rede störte?« fragte die Frau. »Natürlich«, sagte K. »Heute ist es ja schon vorüber und fast vergessen, aber damals hat es mich geradezu wütend gemacht. Und nun sagen Sie selbst, dass Sie eine verheiratete Frau sind.« »Es war nicht zu Ihrem Nachteil, dass Ihre Rede abgebrochen wurde.« Man hat nachher noch sehr ungünstig über sie geurteilt. »Mag sein«, sagte K. ablenkend, »aber sie entschuldigt das nicht.« »Ich bin vor allen entschuldigt, die mich kennen«, sagte die Frau. »Der, welcher mich damals umarmt hat, verfolgt mich schon seit langem. Ich mag im Allgemeinen nicht verlockend sein, für ihn bin ich es aber. Es gibt hierfür keinen Schutz. Auch mein Mann hat sich schon damit abgefunden. Will er seine Stellung behalten, muss er es dulden.« Denn jener Mann ist Student und wird voraussichtlich zu größerer Macht kommen. Er ist immerfort hinter mir her. Gerade ehe Sie kamen, ist er fortgegangen. »Es passt zu allem anderen«, sagte K. »Es überrascht mich nicht.« »Sie wollen hier wohl einiges verbessern?« fragte die Frau langsam und prüfend, als sage sie etwas, was sowohl für sie als für K. gefährlich war. »Ich habe das schon aus Ihrer Rede geschlossen, die mir persönlich sehr gut gefallen hat. Ich habe allerdings nur einen Teil gehört. Den Anfang habe ich versäumt und während des Schlusses lag ich mit dem Studenten auf dem Boden. Es ist ja so widerlich hier«, sagte sie nach einer Pause und fasste Kars Hand. »Glauben Sie, dass es Ihnen gelingen wird, eine Besserung zu erreichen?« K. lächelte und drehte seine Hand ein wenig in ihren weichen Händen. »Eigentlich«, sagte er, »bin ich nicht dazu angestellt, Besserungen hier zu erreichen, wie Sie sich ausdrücken. Und wenn Sie es zum Beispiel dem Untersuchungsrichter sagen würden, würden Sie ausgelacht oder bestraft werden. Tatsächlich hätte ich mich auch aus freiem Willen in diese Dinge gewiss nicht eingemischt, und meinen Schlaf hätte die Verbesserungsbedürftigkeit dieses Gerichtswesens niemals gestört. Aber ich bin dadurch, dass ich angeblich verhaftet wurde«, ich bin nämlich verhaftet, gezwungen worden, hier einzugreifen, und zwar um meinetwillen. Wenn ich aber dabei auch Ihnen irgendwie nützlich sein kann, werde ich es natürlich sehr gerne tun. Nicht etwa nur aus Nächstenliebe, sondern außerdem deshalb, weil auch Sie mir helfen können.« »Wie könnte ich denn das?« fragte die Frau. »Indem Sie mir zum Beispiel jetzt die Bücher dort auf dem Tisch zeigen.« »Aber gewiss«, rief die Frau und zog ihn eiligst hinter sich her. Es waren alte, abgegriffene Bücher. Ein Einbanddeckel war in der Mitte fast zerbrochen. Die Stücke hingen nur durch Fasern zusammen. »Wie schmutzig hier alles ist«, sagte K. kopfschüttelnd, und die Frau wischte mit ihrer Schürze, ehe K. nach den Büchern greifen konnte, wenigstens oberflächlich den Staub weg. K. schlug das erste Buch auf. Es erschien ein unanständiges Bild. Ein Mann und eine Frau saßen nackt auf dem Kanapee. Die gemeine Absicht des Zeichners war deutlich zu erkennen, aber seine Ungeschicklichkeit war so groß gewesen, dass schließlich doch nur ein Mann und eine Frau zu sehen waren, die allzu körperlich aus dem Bilde hervorragten, übermäßig aufrecht dasaßen und sich infolge falscher Perspektive nur mühsam einander zuwendeten. K. blätterte nicht weiter, sondern schlug nur noch das Titelblatt des zweiten Buches auf. Es war ein Roman mit dem Titel »Die Plagen, welche Grete von ihrem Manne Hans zu erleiden hatte.« »Das sind die Gesetzbücher, die hier studiert werden«, sagte K. »Von solchen Menschen soll ich gerichtet werden.« »Ich werde Ihnen helfen«, sagte die Frau. »Wollen Sie?« K. Könnten Sie denn das wirklich, ohne sich selbst in Gefahr zu bringen? Sie sagten doch vorhin, Ihr Mann sei sehr abhängig von Vorgesetzten. Trotzdem will ich Ihnen helfen, sagte die Frau. Kommen Sie, wir müssen es besprechen. Über meine Gefahr reden Sie nicht mehr. Ich fürchte die Gefahr nur dort, wo ich sie fürchten will. Kommen Sie. Sie zeigte auf das Podium und bat ihn, sich mit ihr auf die Stufe zu setzen. Sie haben schöne dunkle Augen, sagte sie, nachdem sie sich gesetzt hatten, und sah K. von unten ins Gesicht. Man sagt mir, ich hätte auch schöne Augen, aber ihre sind viel schöner. Sie fielen mir übrigens gleich damals auf, als sie zum ersten Mal hier eintraten. Sie waren auch der Grund, warum ich dann später hierher ins Versammlungszimmer ging, was ich sonst niemals tue und was mir sogar gewissermaßen verboten ist. Das ist also alles, dachte K. Sie bietet sich mir an. Sie ist verdorben wie alle hier ringsherum. Sie hat die Gerichtsbeamten satt, was ja begreiflich ist, und begrüßt deshalb jeden beliebigen Fremden mit einem Kompliment wegen seiner Augen. Und K. stand stillschweigend auf, als hätte er seine Gedanken laut ausgesprochen und dadurch der Frau sein Verhalten erklärt. »Ich glaube nicht, dass Sie mir helfen können«, sagte er. »Um mir wirklich zu helfen, müsste man Beziehungen zu hohen Beamten haben. Sie aber kennen gewiss nur die niedrigen Angestellten, die sich hier in Mengen herumtreiben. Diese kennen Sie gewiss sehr gut und könnten bei Ihnen auch manches durchsetzen, das bezweifle ich nicht. Aber das Größte, was man bei Ihnen durchsetzen könnte, wäre für den endgültigen Ausgang des Prozesses gänzlich belanglos. Sie aber hätten sich dadurch doch einige Freunde verscherzt. Das will ich nicht. Führen Sie Ihr bisheriges Verhältnis zu diesen Leuten weiter. Es scheint mir nämlich, dass es Ihnen unentbehrlich ist. Ich sage das nicht ohne Bedauern, denn um Ihr Kompliment doch auch irgendwie zu erwidern, auch Sie gefallen mir gut, besonders wenn Sie mich wie jetzt so traurig ansehen, wozu übrigens für Sie gar kein Grund ist. Sie gehören zu der Gesellschaft, die ich bekämpfen muss, befinden sich aber in ihr sehr wohl. Sie lieben sogar den Studenten, und wenn Sie ihn nicht lieben, so ziehen Sie ihn doch wenigstens Ihrem Manne vor. Das konnte man aus Ihren Worten leicht erkennen. »Nein«, rief sie, blieb sitzen und griff nur nach Kars Hand, die er ihr nicht rasch genug entzog. »Sie dürfen jetzt nicht weggehen. Sie dürfen nicht mit einem falschen Urteil über mich weggehen. Brächten Sie es wirklich zustande, jetzt wegzugehen? Bin ich wirklich so wertlos, dass Sie mir nicht einmal den Gefallen tun wollen, noch ein kleines Weilchen hier zu bleiben?« »Sie missverstehen mich«, sagte K. und setzte sich. »Wenn Ihnen wirklich daran liegt, dass ich hier bleibe, bleibe ich gern. Ich habe ja Zeit. Ich kam doch in der Erwartung her, dass heute eine Verhandlung sein werde. Mit dem, was ich früher sagte, wollte ich Sie nur bitten, in meinem Prozess nichts für mich zu unternehmen. Aber auch das muss Sie nicht kränken, wenn Sie bedenken, dass mir im Ausgang des Prozesses gar nichts liegt und dass ich über eine Verurteilung nur lachen werde. Vorausgesetzt, dass es überhaupt zu einem wirklichen Abschluss des Prozesses kommt, was ich sehr bezweifle. Ich glaube vielmehr, dass das Verfahren infolge Faulheit oder Vergesslichkeit oder vielleicht sogar infolge Angst der Beamtenschaft schon abgebrochen ist oder in der nächsten Zeit abgebrochen werden wird. Möglich ist allerdings auch, dass man in Hoffnung auf irgendeine größere Bestechung den Prozess scheinbar weiterführen wird. Ganz vergeblich, wie ich heute schon sagen kann, denn ich besteche niemanden. Es wäre immerhin eine Gefälligkeit, die Sie mir leisten könnten, wenn Sie dem Untersuchungsrichter oder irgendjemandem sonst, der wichtige Nachrichten gern verbreitet, mitteilen würden, dass ich niemals und durch keine Kunststücke, an denen die Herren wohl reich sind, zu einer Bestechung zu bewegen sein werde. Es wäre ganz aussichtslos, das können Sie ihnen offen sagen. Übrigens wird man es vielleicht selbst schon bemerkt haben, und selbst wenn dies nicht sein sollte, liegt mir gar nicht so viel daran, dass man es jetzt schon erfährt. Es würde ja dadurch den Herren nur Arbeit erspart werden, allerdings auch mir einige Unannehmlichkeiten, die ich aber gern auf mich nehme, wenn ich weiß, dass jede gleichzeitig ein Hieb für die anderen ist. Und dass es so wird, dafür will ich sorgen. Kennen Sie eigentlich den Untersuchungsrichter? Natürlich, sagte die Frau. An den dachte ich sogar zuerst, als ich Ihnen Hilfe anbot. Ich wusste nicht, dass er nur ein niedriger Beamter ist, Aber da Sie es sagen, wird es wahrscheinlich richtig sein. Trotzdem glaube ich, dass der Bericht, den er nach oben liefert, immerhin einigen Einfluss hat. Und er schreibt so viel Berichte. Sie sagen, dass die Beamten faul sind. Alle gewiss nicht, besonders dieser Untersuchungsrichter nicht. Er schreibt sehr viel. Letzten Sonntag zum Beispiel dauerte die Sitzung bis gegen Abend. Alle Leute gingen weg, der Untersuchungsrichter aber blieb im Saal. Ich musste ihm eine Lampe bringen. Ich hatte nur eine kleine Küchenlampe, aber er war mit ihr zufrieden und fing gleich zu schreiben an. Inzwischen war auch mein Mann gekommen, der an jenem Sonntag gerade Urlaub hatte. Wir holten die Möbel, richteten wieder unser Zimmer ein. Es kamen dann noch Nachbarn, wir unterhielten uns noch bei einer Kerze. Kurz, wir vergaßen den Untersuchungsrichter und gingen schlafen. Plötzlich in der Nacht, es muss schon tief in der Nacht gewesen sein, wache ich auf. Neben dem Bett steht der Untersuchungsrichter und blendet die Lampe mit der Hand ab, so dass auf meinen Mann kein Licht fällt. Es war unnötige Vorsicht. Mein Mann hat einen solchen Schlaf, dass ihn auch das Licht nicht geweckt hätte. Ich war so erschrocken, dass ich fast geschrien hätte. Aber der Untersuchungsrichter war sehr freundlich. Er mahnte mich zur Vorsicht, flüsterte mir zu, dass er bis jetzt geschrieben habe, dass er mir jetzt die Lampe zurückbringe und dass er niemals den Anblick vergessen werde, wie er mich schlafend gefunden habe. Mit dem allen wollte ich Ihnen nur sagen, dass der Untersuchungsrichter tatsächlich viele Berichte schreibt, insbesondere über Sie, denn Ihre Einvernahme war gewiss einer der Hauptgegenstände der zweitägigen Sitzung. Solche langen Berichte können aber doch nicht ganz bedeutungslos sein. Außerdem aber können Sie doch auch aus dem Vorfall sehen, dass sich der Untersuchungsrichter um mich bewirbt und dass ich gerade jetzt in der ersten Zeit, er muss mich überhaupt erst jetzt bemerkt haben, großen Einfluss auf ihn haben kann. Dass ihm viel an mir liegt, dafür habe ich jetzt auch noch andere Beweise. Er hat mir gestern durch den Studenten, zu dem er viel Vertrauen hat und der sein Mitarbeiter ist, seidene Strümpfe zum Geschenk geschickt, angeblich dafür, dass ich das Sitzungszimmer aufräume. Aber das ist nur ein Vorwand, denn diese Arbeit ist doch nur meine Pflicht und für sie wird mein Mann bezahlt. Es sind schöne Strümpfe, sehen Sie? Sie streckte die Beine, zog die Röcke bis zum Knie hinauf und sah auch selbst die Strümpfe an. Es sind schöne Strümpfe, aber doch eigentlich zu fein und für mich nicht geeignet. Plötzlich unterbrach sie sich, legte ihre Hand auf Kars Hand, als wolle sie ihn beruhigen, und flüsterte, »Still, Berthold sieht uns zu.« Kar hob langsam den Blick. In der Tür des Sitzungszimmers stand ein junger Mann. Er war klein, hatte nicht ganz gerade Beine und suchte sich durch einen kurzen, schüttern, rötlichen Vollbart, in dem er die Finger fortwährend herumführte, Würde zu geben. Kar sah ihn neugierig an. Es war ja der erste Student der unbekannten Rechtswissenschaft, dem er gewissermaßen menschlich begegnete, ein Mann, der wahrscheinlich auch einmal zu höheren Beamtenstellen gelangen würde. Der Student dagegen kümmerte sich um K. scheinbar gar nicht. Er winkte nur mit einem Finger, den er für einen Augenblick aus seinem Barte zog, der Frau und ging zum Fenster. Die Frau beugte sich zu K. und flüsterte, »Seien Sie mir nicht böse«, ich bitte Sie vielmals, denken Sie aber auch nicht schlecht von mir. Ich muss jetzt zu ihm gehen, zu diesem scheußlichen Menschen. Sehen Sie nur seine krummen Beine an. Aber ich komme gleich zurück, und dann gehe ich mit Ihnen, wenn Sie mich mitnehmen. Ich gehe, wohin Sie wollen. Sie können mit mir tun, was Sie wollen. Ich werde glücklich sein, wenn ich von hier für möglichst lange Zeit fort bin. Am liebsten allerdings für immer.« Sie streichelte noch Kars Hand, sprang auf und lief zum Fenster. Unwillkürlich haschte noch K. nach ihrer Hand ins Leere. Die Frau verlockte ihn wirklich. Er fand trotz allem Nachdenken keinen haltbaren Grund dafür, warum er der Verlockung nicht nachgeben sollte. Den flüchtigen Einwand, dass ihn die Frau für das Gericht einfange, wehrte er ohne Mühe ab. Auf welche Weise konnte sie ihn einfangen? Blieb er nicht immer so frei, dass er das ganze Gericht, wenigstens soweit es ihn betraf, sofort zerschlagen konnte? Konnte er nicht dieses geringe Vertrauen zu sich haben? Und ihr Anerbieten einer Hilfe klang aufrichtig und war vielleicht nicht wertlos. Und es gab vielleicht keine bessere Rache an dem Untersuchungsrichter und seinem Anhang, als dass er ihnen diese Frau entzog und an sich nahm. Es könnte sich dann einmal der Fall ereignen, dass der Untersuchungsrichter nach mühevoller Arbeit an Lügenberichten über K. in später Nacht das Bett der Frau leer fand. Und leer deshalb, weil sie K. gehörte, weil diese Frau am Fenster, dieser üppige, gelenkige, warme Körper im dunklen Kleid aus grobem, schwerem Stoff, durchaus nur K. gehörte. Nachdem er auf diese Weise die Bedenken gegen die Frau beseitigt hatte, wurde ihm das leise Zwiegespräch am Fenster zu lang. Er klopfte mit den Knöcheln auf das Podium und dann auch mit der Faust. Der Student sah kurz über die Schulter der Frau hinweg nach K. hin, ließ sich aber nicht stören, ja, drückte sich sogar enger an die Frau und umfasste sie. Sie senkte tief den Kopf, als höre sie ihm aufmerksam zu. Er küsste sie, als sie sich bückte, laut auf den Hals, ohne sich im Reden wesentlich zu unterbrechen. K. sah darin die Tyrannei bestätigt, die der Student nach den Klagen der Frau über sie ausübte, stand auf und ging im Zimmer auf und ab. Er überlegte unter Seitenblicken nach dem Studenten, wie er ihn möglichst schnell wegschaffen könnte, und es war ihm daher nicht unwillkommen, als der Student, offenbar gestört durch K.s Umhergehen, das schon zeitweilig zu einem Trampeln ausgeartet war, bemerkte: »Wenn Sie ungeduldig sind, können Sie weggehen. Sie hätten auch schon früher weggehen können, es hätte Sie niemand vermisst. Ja, Sie hätten sogar weggehen sollen, und zwar schon bei meinem Eintritt, und zwar schleunigst.« Es mochte in dieser Bemerkung alle mögliche Wut zum Ausbruch kommen, jedenfalls lag darin aber auch der Hochmut des künftigen Gerichtsbeamten, der zu einem missliebigen Angeklagten sprach. K. blieb ganz nahe bei ihm stehen und sagte lächelnd: »Ich bin ungeduldig, das ist richtig, aber diese Ungeduld wird am leichtesten dadurch zu beseitigen sein, dass Sie uns verlassen. Wenn Sie aber vielleicht hergekommen sind, um zu studieren, ich höre, dass Sie Student sind, so will ich Ihnen gerne Platz machen und mit der Frau weggehen. Sie werden übrigens noch viel studieren müssen, ehe Sie Richter werden. Ich kenne zwar Ihr Gerichtswesen noch nicht sehr genau, nehme aber an, dass es mit groben Reden allein, die Sie allerdings schon unverschämt gut zu führen wissen, noch lange nicht getan ist.« »Man hätte ihn nicht so frei herumlaufen lassen sollen«, sagte der Student, als wolle er der Frau eine Erklärung für K.s beleidigende Rede geben. »Es war ein Missgriff. Ich habe es dem Untersuchungsrichter gesagt. Man hätte ihn zwischen den Verhören zumindest in seinem Zimmer halten sollen. Der Untersuchungsrichter ist manchmal unbegreiflich.« »Unnütze Reden«, sagte K. und streckte die Hand nach der Frau aus. »Kommen Sie.« »Ach so«, sagte der Student. »Nein, nein, die bekommen Sie nicht.« Und mit einer Kraft, die man ihm nicht zugetraut hätte, hob er sie auf einen Arm und lief mit gebeugtem Rücken, zärtlich zu ihr aufsehend, zur Tür. Eine gewisse Angst vor K. war hierbei nicht zu verkennen. Trotzdem wagte er es, K. noch zu reizen, indem er mit der freien Hand den Arm der Frau streichelte und drückte. K. lief ein paar Schritte neben ihm her, bereit, ihn zu fassen und, wenn es sein müsste, zu würgen. Da sagte die Frau: »Es hilft nichts. Der Untersuchungsrichter lässt mich holen. Ich darf nicht mit Ihnen gehen. Dieses kleine Scheusal«, sie fuhr hierbei dem Studenten mit der Hand übers Gesicht, »dieses kleine Scheusal lässt mich nicht.« »Und Sie wollen nicht befreit werden«, schrie K. und legte die Hand auf die Schulter des Studenten, der mit den Zähnen nach ihr schnappte. »Nein«, rief die Frau und wehrte K. mit beiden Händen ab. »Nein, nein, nur das nicht. Woran denken Sie denn? Das wäre mein Verderben. Lassen Sie ihn doch, oh bitte lassen Sie ihn doch. Er führt ja nur den Befehl des Untersuchungsrichters aus und trägt mich zu ihm.« »Dann mag er laufen. Und Sie will ich nie mehr sehen«, sagte K. wütend vor Enttäuschung und gab dem Studenten einen Stoß in den Rücken, dass er kurz stolperte, um gleich darauf, vor Vergnügen darüber, dass er nicht gefallen war, mit seiner Last desto höher zu springen. K. ging ihnen langsam nach. Er sah ein, dass dies die erste zweifellose Niederlage war, die er von diesen Leuten erfahren hatte. Es war natürlich gar kein Grund, sich deshalb zu ängstigen. Er erhielt die Niederlage nur deshalb, weil er den Kampf aufsuchte. Wenn er zu Hause bliebe und sein gewohntes Leben führen würde, war er jedem dieser Leute tausendfach überlegen und konnte jeden mit einem Fußtritt von seinem Wege räumen. und er stellte sich die allerlächerlichste Szene vor, die es zum Beispiel geben würde, wenn dieser klägliche Student, dieses aufgeblasene Kind, dieser krumme Bartträger vor Elsas Bett knien und mit gefalteten Händen um Gnade bitten würde. K. gefiel diese Vorstellung so, dass er beschloss, wenn sich nur irgendeine Gelegenheit dafür ergeben sollte, den Studenten einmal zu Elsa mitzunehmen. Aus Neugierde eilte K. noch zur Tür. Er wollte sehen, wohin die Frau getragen wurde. Der Student würde sie doch nicht etwa über die Straßen auf dem Arm tragen. Es zeigte sich, dass der Weg viel kürzer war. Gleich gegenüber der Wohnungstür führte eine schmale, hölzerne Treppe wahrscheinlich zum Dachboden. Sie machte eine Wendung, so dass man ihr Ende nicht sah. Über diese Treppe trug der Student die Frau hinauf, schon sehr langsam und stöhnend, denn er war durch das bisherige Laufen geschwächt. Die Frau grüßte mit der Hand zu K. hinunter und suchte durch Auf- und Abziehen der Schultern zu zeigen, dass sie an der Entführung unschuldig sei. Viel Bedauern lag aber in dieser Bewegung nicht. K. sah sie ausdruckslos wie eine Fremde an. Er wollte weder verraten, dass er enttäuscht war, noch auch, dass er die Enttäuschung leicht überwinden könne. Die zwei waren schon verschwunden, K. aber stand noch immer in der Tür. Er musste annehmen, dass ihn die Frau nicht nur betrogen, sondern mit der Angabe, dass sie zum Untersuchungsrichter getragen werde, auch belogen habe. Der Untersuchungsrichter würde doch nicht auf dem Dachboden sitzen und warten. Die Holztreppe erklärte nichts, solange man sie auch ansah. Da bemerkte K. einen kleinen Zettel neben dem Aufgang, ging hinüber und las in einer kindlichen, ungeübten Schrift »Aufgang zu den Gerichtskanzleien«. Hier, auf dem Dachboden dieses Mietshauses, waren also die Gerichtskanzleien? Das war keine Einrichtung, die viel Achtung einzuflößen imstande war, und es war für einen Angeklagten beruhigend, sich vorzustellen, wie wenig Geldmittel diesem Gericht zur Verfügung standen, wenn es seine Kanzleien dort unterbrachte, wo die Mietsparteien, die schon selbst zu den Ärmsten gehörten, ihren unnützen Kram hinwarfen. Allerdings war es nicht ausgeschlossen, dass man Geld genug hatte, dass aber die Beamtenschaft sich darüber warf, ehe es für Gerichtszwecke verwendet wurde. Das war nach den bisherigen Erfahrungen Kars sogar sehr wahrscheinlich. Nur war dann eine solche Verlotterung des Gerichtes für einen Angeklagten zwar entwürdigend, aber im Grunde noch beruhigender, als es die Armut des Gerichtes gewesen wäre. Nun war es K. auch begreiflich, dass man sich beim ersten Verhör schämte, den Angeklagten auf den Dachboden vorzuladen und es vorzog, ihn in seiner Wohnung zu belästigen. In welcher Stellung befand sich doch K. gegenüber dem Richter, der auf dem Dachboden saß, während er selbst in der Bank ein großes Zimmer mit einem Vorzimmer hatte und durch eine riesige Fensterscheibe auf den belebten Stadtplatz hinuntersehen konnte. Allerdings hatte er keine Nebeneinkünfte aus Bestechungen oder Unterschlagungen und konnte sich auch vom Diener keine Frau auf dem Arm ins Büro tragen lassen. Darauf wollte K. aber, wenigstens in diesem Leben, gerne verzichten. K. stand noch vor dem Anschlagzettel, als ein Mann die Treppe heraufkam, durch die offene Tür ins Wohnzimmer sah, aus dem man auch in das Sitzungszimmer sehen konnte, und schließlich K. fragte, ob er hier nicht vor kurzem eine Frau gesehen habe. »Sie sind der Gerichtsdiener, nicht?« fragte K. »Ja«, sagte der Mann. »Ach so, Sie sind der Angeklagte K., jetzt erkenne ich Sie auch. Seien Sie willkommen.« Und er reichte K., der es gar nicht erwartet hatte, die Hand. »Heute ist aber keine Sitzung angezeigt«, sagte dann der Gerichtsdiener, als K. schwieg. »Ich weiß«, sagte K., und betrachtete den Zivilrock des Gerichtsdieners, der als einziges amtliches Abzeichen neben einigen gewöhnlichen Knöpfen auch zwei vergoldete Knöpfe aufwies, die von einem alten Offiziersmantel abgetrennt zu sein schienen. »Ich habe vor einem Weilchen mit Ihrer Frau gesprochen. Sie ist nicht mehr hier. Der Student hat sie zum Untersuchungsrichter getragen.« »Sehen Sie«, sagte der Gerichtsdiener, »immer trägt man sie mir weg. Heute ist doch Sonntag und ich bin zu keiner Arbeit verpflichtet. Aber nur um mich von hier zu entfernen, schickt man mich mit einer unnützen Meldung weg. Und zwar schickt man mich nicht weit weg, so dass ich die Hoffnung habe, wenn ich mich sehr beeile, vielleicht noch rechtzeitig zurückzukommen. Ich laufe also, so sehr ich kann, schreie dem Amt, zu dem ich geschickt wurde, meine Meldung durch den Türspalt so atemlos zu, dass man sie kaum verstanden haben wird. Laufe wieder zurück, aber der Student hat sich noch mehr beeilt als ich. Er hatte allerdings auch einen kürzeren Weg, er musste nur die Bodentreppe hinunterlaufen. Wäre ich nicht so abhängig, ich hätte den Studenten schon längst hier an der Wand zerdrückt. Hier neben dem Anschlagzettel. Davon träume ich immer. Hier ein wenig über dem Fußboden ist er festgedrückt, die Arme gestreckt, die Finger gespreizt, die krummen Beine zum Kreis gedreht und ringsherum Blutspritzer. Bisher war es aber nur Traum. »Meine andere Hilfe gibt es nicht?« fragte Karl lächelnd. »Ich wüsste keine«, sagte der Gerichtsdiener. »Und jetzt wird es ja noch ärger. Bisher hat er sie nur zu sich getragen. Jetzt trägt er sie, was ich allerdings längst erwartet habe, auch zum Untersuchungsrichter.« »Hat denn Ihre Frau gar keine Schuld dabei?« fragte Karl. Er musste sich bei dieser Frage bezwingen, so sehr fühlte auch er jetzt die Eifersucht. »Aber gewiss«, sagte der Gerichtsdiener, »sie hat sogar die größte Schuld. Sie hat sich ja an ihn gehängt. Was ihn betrifft, er läuft allen Weibern nach. In diesem Hause allein ist er schon aus 5 Wohnungen, in die er sich eingeschlichen hat, hinausgeworfen worden. Meine Frau ist allerdings die Schönste im ganzen Haus und gerade ich darf mich nicht wehren.« »Wenn es sich so verhält, dann gibt es allerdings keine Hilfe«, sagte K. »Warum denn nicht?« fragte der Gerichtsdiener. »Man müsste den Studenten, der ein Feigling ist, einmal, wenn er meine Frau anrühren will, so durchprügeln, dass er es niemals mehr wagt. Aber ich darf es nicht und andere machen mir den Gefallen nicht, denn alle fürchten seine Macht. Nur ein Mann wie Sie könnte es tun.«
5: »Wieso denn ich?« fragte K. erstaunt.
4: »Sie sind doch angeklagt«, sagte der Gerichtsdiener.
5: »Ja«, sagte K., »aber desto mehr müsste ich doch fürchten, dass er, wenn auch vielleicht nicht Einfluss auf den Ausgang des Prozesses, so doch wahrscheinlich auf die Voruntersuchung hat.«
4: »Ja, gewiss«, sagte der Gerichtsdiener, als sei die Ansicht Ks genauso richtig wie seine eigene. »Es werden aber bei uns in der Regel keine aussichtslosen Prozesse geführt.«
5: »Ich bin nicht Ihrer Meinung«, sagte K. »Das soll mich aber nicht hindern, gelegentlich den Studenten in Behandlung zu nehmen.«
4: »Ich wäre Ihnen sehr dankbar«, sagte der Gerichtsdiener etwas förmlich. Er schien eigentlich doch nicht an die Erfüllbarkeit seines höchsten Wunsches zu glauben.
5: »Es würden vielleicht«, fuhr K. fort, »auch noch andere Ihrer Beamten und vielleicht sogar alle das Gleiche verdienen.«
4: »Ja, ja«, sagte der Gerichtsdiener, als handle es sich um etwas Selbstverständliches. Dann sah er K. mit einem zutraulichen Blick an, wie er es bisher trotz aller Freundlichkeit nicht getan hatte, und fügte hinzu, »man rebelliert eben immer.« Aber das Gespräch schien ihm doch ein wenig unbehaglich geworden zu sein, denn er brach es ab, indem er sagte, »jetzt muss ich mich in der Kanzlei melden. Wollen Sie mitkommen?«
5: »Ich habe dort nichts zu tun«, sagte K.
4: »Sie könnten die Kanzleien ansehen. Es wird sich niemand um Sie kümmern.«
5: »Sind Sie denn sehenswert?« fragte K.
4: zögernd, hatte aber große Lust mitzugehen. »Nun«, sagte der Gerichtsdiener, »ich dachte, es würde Sie interessieren.«
5: »Gut«, sagte K. schließlich, »ich gehe mit.«
4: Und er lief schneller als der Gerichtsdiener die Treppe hinauf. Beim Eintritt wäre er fast hingefallen, denn hinter der Tür war noch eine Stufe.
5: »Auf das Publikum nimmt man nicht viel Rücksicht«, sagte er.
4: »Man nimmt überhaupt keine Rücksicht«, sagte der Gerichtsdiener. »Sehen Sie nur hier, das Wartezimmer.« Es war ein langer Gang, von dem aus rohe, gezimmerte Türen zu den einzelnen Abteilungen des Dachbodens führten. Trotzdem kein unmittelbarer Lichtzutritt bestand, war es doch nicht vollständig dunkel, denn manche Abteilungen hatten gegen den Gang zu, statt einheitlicher Bretterwände, bloße, allerdings bis zur Decke reichende Holzgitter, durch die einiges Licht drang und durch die man auch einzelne Beamte sehen konnte, wie sie an Tischen schrieben oder geradezu am Gitter standen und durch die Lücken die Leute auf dem Gang beobachteten. Es waren, wahrscheinlich weil Sonntag war, nur wenig Leute auf dem Gang. Sie machten einen sehr bescheidenen Eindruck.
5: In fast regelmäßigen Entfernungen voneinander saßen sie auf den zwei Reihen langer Holzbänke, die zu beiden Seiten des Ganges angebracht waren. Alle waren vernachlässigt angezogen, trotzdem die meisten nach dem Gesichtsausdruck, der Haltung, der Barttracht und vielen kaum sicherzustellenden kleinen Einzelheiten den höheren Klassen angehörten. Da keine Kleiderhaken vorhanden waren, hatten sie die Hüte, wahrscheinlich einer dem Beispiel des anderen folgend, unter die Bank gestellt. Als die, welche zunächst der Tür saßen, K. und den Gerichtsdiener erblickten, erhoben sie sich zum Gruß. Da das die Folgenden sahen, glaubten sie auch grüßen zu müssen, so dass alle beim Vorbeigehen der zwei sich erhoben. Sie standen niemals vollständig aufrecht. Der Rücken war geneigt, die Knie geknickt, sie standen wie Straßenbettler. K. wartete auf den ein wenig hinter ihm gehenden Gerichtsdiener und sagte, »Wie gedemütigt die sein müssen!« »Ja«, sagte der Gerichtsdiener, »es sind Angeklagte. Alle, die Sie hier sehen, sind Angeklagte.« »Wirklich«, sagte K., »dann sind es ja meine Kollegen.« Und er wandte sich an den Nächsten, einen großen, schlanken, schon fast grauhaarigen Mann. »Worauf warten Sie hier?« fragte K. höflich. Die unerwartete Ansprache aber machte den Mann verwirrt, was umso peinlicher aussah, da es sich offenbar um einen welterfahrenen Menschen handelte, der anderswo gewiss sich zu beherrschen verstand und die Überlegenheit, die er sich über viele erworben hatte, nicht leicht aufgab. Hier aber wusste er auf eine so einfache Frage nicht zu antworten und sah auf die anderen hin, als seien sie verpflichtet, ihm zu helfen und als könne niemand von ihm eine Antwort verlangen, wenn diese Hilfe ausbliebe. Da trat der Gerichtsdiener hinzu und sagte, um den Mann zu beruhigen und aufzumuntern, »Der Herr hier fragt ja nur, auf was Sie warten. Antworten Sie doch!« Die ihm wahrscheinlich bekannte Stimme des Gerichtsdieners wirkte besser. »Ich warte«, begann er und stockte. Offenbar hatte er diesen Anfang gewählt, um ganz genau auf die Fragestellung zu antworten, fand aber jetzt die Fortsetzung nicht. Einige der Wartenden hatten sich genähert und umstanden die Gruppe. Der Gerichtsdiener sagte zu ihnen, »Weg, weg, mach den Gang frei!« Sie wichen ein wenig zurück, aber nicht bis zu ihren früheren Sitzen. Inzwischen hatte sich der Gefragte gesammelt und antwortete sogar mit einem kleinen Lächeln, »Ich habe vor einem Monat einige Beweisanträge in meiner Sache gemacht und warte auf die Erledigung.« »Sie scheinen sich ja viele Mühe zu geben«, sagte K. »Ja«, sagte der Mann, »es ist ja meine Sache.« »Jeder denkt nicht so wie Sie«, sagte K. »Ich zum Beispiel bin auch angeklagt, habe aber, so wahr ich selig werden will, weder einen Beweisantrag gestellt, noch auch sonst irgendetwas derartiges unternommen. Halten Sie denn das für nötig?« »Ich weiß nicht genau«, sagte der Mann wieder in vollständiger Unsicherheit. Er glaubte offenbar, K. mache mit ihm einen Scherz. Deshalb hätte er wahrscheinlich am liebsten, aus Furcht, irgendeinen neuen Fehler zu machen, seine frühere Antwort ganz wiederholt. Vor K.s ungeduldigem Blick aber sagte er nur, »Was mich betrifft, ich habe Beweisanträge gestellt.« »Sie glauben wohl nicht, dass ich angeklagt bin?« fragte K. »Oh, bitte, gewiss«, sagte der Mann und trat ein wenig zur Seite, aber in der Antwort war nicht Glaube, sondern nur Angst. »Sie glauben mir also nicht?« fragte K. und fasste ihn, unbewusst durch das demütige Wesen des Mannes dazu aufgefordert, beim Arm, als wollte er ihn zum Glauben zwingen. Er wollte ihm nicht Schmerz bereiten, hatte ihn auch nur ganz leicht angegriffen, trotzdem aber schrie der Mann auf, als habe K. ihn nicht mit zwei Fingern, sondern mit einer glühenden Zange erfasst. Dieses lächerliche Schreien machte ihn K. endgültig überdrüssig. Glaubte man ihm nicht, dass er angeklagt war, so war es desto besser. Vielleicht hielt er ihn sogar für einen Richter. Und er fasste ihn nun zum Abschied wirklich fester, stieß ihn auf die Bank zurück und ging weiter. »Die meisten Angeklagten sind so empfindlich«, sagte der Gerichtsdiener. Hinter ihnen sammelten sich jetzt fast alle Wartenden um den Mann, der schon zu schreien aufgehört hatte, und schienen ihn über den Zwischenfall genau auszufragen. K. entgegen kam jetzt ein Wächter, der hauptsächlich an einem Säbel kenntlich war, dessen Scheide, wenigstens der Farbe nach, aus Aluminium bestand. K. staunte darüber und griff sogar mit der Hand hin. Der Wächter, der wegen des Schreiens gekommen war, fragte nach dem Vorgefallenen. Der Gerichtsdiener suchte ihn mit einigen Worten zu beruhigen, aber der Wächter erklärte, doch noch selbst nachsehen zu müssen, salutierte und ging weiter, mit sehr eiligen, aber sehr kurzen, wahrscheinlich durch Gicht abgemessenen Schritten.

Es war ihm lästig, dass er immer einen oder zwei Schritte vor dem Gerichtsdiener gehen musste. Es konnte wenigstens an diesem Ort den Anschein haben, als ob er verhaftet vorgeführt werde. Er wartete also öfter auf den Gerichtsdiener, aber dieser blieb gleich wieder zurück. Schließlich sagte K., um seinem Unbehagen ein Ende zu machen, »Nun habe ich gesehen, wie es hier aussieht. Ich will jetzt weggehen.« »Sie haben noch nicht alles gesehen«, sagte der Gerichtsdiener vollständig unverfänglich. »Ich will nicht alles sehen«, sagte K., der sich übrigens wirklich müde fühlte. »Ich will gehen. Wie kommt man zum Ausgang?« »Sie haben sich doch nicht schon verirrt«, fragte der Gerichtsdiener erstaunt. »Sie gehen hier bis zur Ecke und dann rechts den Gang hinunter, geradeaus zur Tür.« »Kommen Sie mit«, sagte K. »Zeigen Sie mir den Weg, ich werde ihn verfehlen, es sind hier so viele Wege.« »Es ist der einzige Weg«, sagte der Gerichtsdiener nun schon vorwurfsvoll. »Ich kann nicht wieder mit Ihnen zurückgehen, ich muss doch meine Meldung vorbringen und habe schon viel Zeit durch Sie versäumt.« »Kommen Sie mit«, wiederholte K., jetzt schärfer, als habe er endlich den Gerichtsdiener auf einer Unwahrheit ertappt. »Schreien Sie doch nicht so«, flüsterte der Gerichtsdiener, »es sind ja hier überall Büros. Wenn Sie nicht allein zurückgehen wollen, so gehen Sie noch ein Stückchen mit mir oder warten Sie hier, bis ich meine Meldung erledigt habe. Dann will ich ja gern mit Ihnen wieder zurückgehen.« »Nein, nein«, sagte K., »ich werde nicht warten und Sie müssen jetzt mit mir gehen.« K. hatte sich noch gar nicht in dem Raum umgesehen, in dem er sich befand. Erst als jetzt eine der vielen Holztüren, die ringsherum standen, sich öffnete, blickte er hin. Ein Mädchen, das wohl durch K.s lautes Sprechen herbeigerufen war, trat ein und fragte, »Was wünscht der Herr?« Hinter ihr in der Ferne sah man im Halbdunkel noch einen Mann sich nähern. K. blickte den Gerichtsdiener an. Dieser hatte doch gesagt, dass sich niemand um K. kümmern werde, und nun kamen schon zwei. Es brauchte nur wenig und die Beamtenschaft wurde auf ihn aufmerksam, würde eine Erklärung seiner Anwesenheit haben wollen. Die einzig verständliche und annehmbare war die, dass er Angeklagter war und das Datum des nächsten Verhörs erfahren wollte. Gerade diese Erklärung aber wollte er nicht geben, besonders da sie auch nicht wahrheitsgemäß war, denn er war nur aus Neugierde gekommen oder, was als Erklärung noch unmöglicher war, aus dem Verlangen festzustellen, dass das Innere dieses Gerichtswesens ebenso widerlich war wie sein Äußeres. Und es schien ja, dass er mit dieser Annahme recht hatte. Er wollte nicht weiter eindringen. Er war beengt genug von dem, was er bisher gesehen hatte. Er war gerade jetzt nicht in der Verfassung, einem höheren Beamten gegenüberzutreten, wie er hinter jeder Tür auftauchen konnte. Er wollte weggehen, und zwar mit dem Gerichtsdiener oder allein, wenn es sein musste. Aber sein stummes Dastehen musste auffallend sein, und wirklich sahen ihn das Mädchen und der Gerichtsdiener derartig an, als ob in der nächsten Minute irgendeine große Verwandlung mit ihm geschehen müsse, die sie zu beobachten nicht versäumen wollten. Und in der Türöffnung stand der Mann, den K. früher in der Ferne bemerkt hatte. Er hielt sich am Deckbalken der niedrigen Tür fest und schaukelte ein wenig auf den Fußspitzen, wie ein ungeduldiger Zuschauer. Das Mädchen aber erkannte doch zuerst, dass das Benehmen K.s in einem leichten Unwohlsein seinen Grund hatte. Sie brachte einen Sessel und fragte, »Wollen Sie sich nicht setzen?« K. setzte sich sofort und stützte, um noch besser Halt zu bekommen, die Ellbogen auf die Lehnen. »Sie haben ein wenig Schwindel, nicht?« fragte sie ihn. Er hatte nun ihr Gesicht nahe vor sich. Es hatte den strengen Ausdruck, wie ihn manche Frauen gerade in ihrer schönsten Jugend haben. »Machen Sie sich darüber keine Gedanken«, sagte sie. »Das ist hier nichts Außergewöhnliches. Fast jeder bekommt einen solchen Anfall, wenn er zum ersten Mal herkommt.« »Sie sind zum ersten Mal hier?« »Nun ja, das ist aber nichts Außergewöhnliches. Die Sonne brennt hier auf das Dachgerüst und das heiße Holz macht die Luft so dumpf und schwer.« Der Ort ist deshalb für Büroräumlichkeiten nicht sehr geeignet, so große Vorteile er allerdings sonst bietet. Aber was die Luft betrifft, so ist sie an Tagen großen Parteienverkehrs, und das ist fast jeder Tag, kaum mehr atembar. Wenn Sie dann noch bedenken, dass hier auch vielfach Wäsche zum Trocknen ausgehängt wird, man kann es den Mietern nicht gänzlich untersagen, so werden Sie sich nicht mehr wundern, dass Ihnen ein wenig übel wurde.

0: aber man gewöhnt sich schließlich an die Luft sehr gut. Wenn Sie zum zweiten oder dritten Mal herkommen, werden Sie das Drückende hier kaum mehr spüren. Fühlen Sie sich schon besser?« K. antwortete nicht. Es war ihm zu peinlich, durch diese plötzliche Schwäche den Leuten hier ausgeliefert zu sein. Überdies war ihm, da er jetzt die Ursachen seiner Übelkeit erfahren hatte, nicht besser, sondern noch ein wenig schlechter. Das Mädchen merkte es gleich, nahm, um K. eine Erfrischung zu bereiten, eine Hakenstange, die an der Wand lehnte, und stieß damit eine kleine Luke auf, die gerade über K. angebracht war und ins Freie führte. Aber es fiel so viel Ruß herein, dass das Mädchen die Luke gleich wieder zuziehen und mit ihrem Taschentuch die Hände K.s vom Ruß reinigen musste, denn K. war zu müde, um das selbst zu besorgen. Er wäre gern hier ruhig sitzen geblieben, bis er sich zum Weggehen genügend gekräftigt hatte. Das musste aber umso früher geschehen, je weniger man sich um ihn kümmern würde. Nun sagte aber überdies das Mädchen, »Hier können Sie nicht bleiben, hier stören wir den Verkehr.« K. fragte mit den Blicken, welchen Verkehr er denn hier störe. »Ich werde Sie, wenn Sie wollen, ins Krankenzimmer führen.« »Helfen Sie mir bitte«, sagte sie zu dem Mann in der Tür, der auch gleich näher kam. Aber K. wollte nicht ins Krankenzimmer, gerade das wollte er ja vermeiden, weitergeführt zu werden. Je weiter er kam, desto ärger musste es werden. »Ich kann schon gehen«, sagte er deshalb und stand, durch das bequeme Sitzen verwöhnt, zitternd auf. Dann aber konnte er sich nicht aufrecht halten. »Es geht doch nicht«, sagte er kopfschüttelnd und setzte sich seufzend wieder nieder. Er erinnerte sich an den Gerichtsdiener, der ihn trotz allem leicht hinausführen konnte, aber der schien schon längst weg zu sein. K. sah zwischen dem Mädchen und dem Mann, die vor ihm standen, hindurch, konnte aber den Gerichtsdiener nicht finden. »Ich glaube«, sagte der Mann, der übrigens elegant gekleidet war und besonders durch eine graue Weste auffiel, die in zwei langen, scharf geschnittenen Spitzen endigte, »das Unwohlsein des Herrn geht auf die Atmosphäre hier zurück. Es wird daher am besten und auch ihm am liebsten sein, wenn wir ihn nicht erst ins Krankenzimmer, sondern überhaupt aus den Kanzleien hinausführen.« »Das ist es«, rief K. und fuhr vor lauter Freude fast noch in die Rede des Mannes hinein. »Mir wird gewiss sofort besser werden. Ich bin auch gar nicht so schwach. Nur ein wenig Unterstützung unter den Achseln brauche ich. Ich werde Ihnen nicht viel Mühe machen. Es ist ja auch kein langer Weg. Führen Sie mich nur zur Tür. Ich setze mich da noch ein wenig auf die Stufen und werde gleich erholt sein. Ich leide nämlich gar nicht unter solchen Anfällen. Es kommt mir selbst überraschend. Ich bin doch auch Beamter und an Büroluft gewöhnt. Aber hier scheint es doch zu arg. Sie sagen es selbst. Wollen Sie also die Freundlichkeit haben, mich ein wenig zu führen? Ich habe nämlich Schwindel und es wird mir schlecht, wenn ich allein aufstehe.« Und er hob die Schultern, um es den beiden zu erleichtern, ihm unter die Arme zu greifen. Aber der Mann folgte der Aufforderung nicht, sondern hielt die Hände ruhig in den Hosentaschen und lachte laut. »Sehen Sie«, sagte er zu dem Mädchen, »ich habe also doch das Richtige getroffen. Dem Herrn ist nur hier nicht wohl, nicht im Allgemeinen.« Das Mädchen lächelte auch, schlug aber dem Mann leicht mit den Fingerspitzen auf den Arm, als hätte er sich mit K. einen zu starken Spaß erlaubt. »Aber was denken Sie denn?« sagte der Mann noch immer lachend. »Ich will ja den Herrn wirklich hinausführen.« »Dann ist es gut«, sagte das Mädchen, indem sie ihren zierlichen Kopf für einen Augenblick neigte. »Messen Sie dem Lachen nicht zu viel Bedeutung zu«, sagte das Mädchen zu K., der wieder traurig geworden vor sich hinstarrte und keine Erklärung zu brauchen schien. »Dieser Herr, ich darf Sie doch vorstellen«, der Herr gab mit einer Handbewegung die Erlaubnis, »dieser Herr also ist der Auskunftgeber. Er gibt den wartenden Parteien alle Auskunft, die sie brauchen«, und da unser Gerichtswesen in der Bevölkerung nicht sehr bekannt ist, werden viele Auskünfte verlangt. Er weiß auf alle Fragen eine Antwort. Sie können ihn, wenn Sie einmal Lust dazu haben, daraufhin erproben. Das ist aber nicht sein einziger Vorzug. Sein zweiter Vorzug ist die elegante Kleidung. Wir, das heißt die Beamtenschaft, meinte einmal, man müsste den Auskunftgeber, der immerfort und zwar als erster mit Parteien verhandelt, des würdigen ersten Eindrucks halber auch elegant anziehen. Wir andern sind, wie Sie gleich an mir sehen können, leider sehr schlecht und altmodisch angezogen. Es hat auch nicht viel Sinn, für die Kleidung etwas zu verwenden, da wir fast unaufhörlich in den Kanzleien sind. Wir schlafen ja auch hier. Aber wie gesagt, für den Auskunftgeber hielten wir einmal schöne Kleidung für nötig. Da sie aber von unserer Verwaltung, die in dieser Hinsicht etwas sonderbar ist, nicht erhältlich war, machten wir eine Sammlung, auch Parteien steuerten bei, und wir kauften ihm dieses schöne Kleid und noch andere. Alles wäre jetzt vorbereitet, einen guten Eindruck zu machen, aber durch sein Lachen verdirbt er es wieder und erschrickt die Leute. »So ist es«, sagte der Herr spöttisch. »Aber ich verstehe nicht, Fräulein, warum Sie dem Herrn alle unsere Intimitäten erzählen, oder besser aufdrängen, denn er will sie ja gar nicht erfahren. Sehen Sie nur, wie er offenbar mit seinen eigenen Angelegenheiten beschäftigt, dasitzt.« K. hatte nicht einmal Lust zu widersprechen. Die Absicht des Mädchens mochte eine gute sein. Sie war vielleicht darauf gerichtet, ihn zu zerstreuen oder ihm die Möglichkeit zu geben, sich zu sammeln, aber das Mittel war verfehlt. »Ich musste ihm ihr Lachen erklären«, sagte das Mädchen. »Es war ja beleidigend.« »Ich glaube, er würde noch ärgere Beleidigungen verzeihen, wenn ich ihn schließlich hinausführte.« K. sagte nichts, sah nicht einmal auf. Er duldete es, dass die zwei über ihn wie über eine Sache verhandelten. Es war ihm sogar am liebsten. Aber plötzlich fühlte er die Hand des Auskunftgebers an einem Arm und die Hand des Mädchens am anderen. »Also auf, Sie schwacher Mann«, sagte der Auskunftgeber. »Ich danke Ihnen beiden vielmals«, sagte K., freudig überrascht. Er hob sich langsam und führte selbst die fremden Hände an die Stellen, an denen er die Stütze am meisten brauchte. »Es sieht so aus«, sagte das Mädchen leise in Kars Ohr, während sie sich dem Gang näherten, »als ob mir besonders viel daran gelegen wäre, den Auskunftgeber in ein gutes Licht zu stellen. Aber man mag es glauben, ich will doch die Wahrheit sagen. Er hat kein hartes Herz. Er ist nicht verpflichtet, kranke Parteien hinauszuführen, und tut es doch, wie Sie sehen. Vielleicht ist niemand von uns hartherzig. Wir wollten vielleicht alle gern helfen, aber als Gerichtsbeamte bekommen wir leicht den Anschein, als ob wir hartherzig wären und niemandem helfen wollten. Ich leide geradezu darunter.« »Wollen Sie sich nicht hier ein wenig setzen?« fragte der Auskunftgeber. Sie waren schon im Gang und gerade vor dem Angeklagten, den K. früher angesprochen hatte. K. schämte sich fast vor ihm. Früher war er so aufrecht vor ihm gestanden. Jetzt mussten ihn zwei stützen. Seinen Hut balancierte der Auskunftgeber auf den gespreizten Fingern. Die Frisur war zerstört, die Haare hingen ihm in die schweißbedeckte Stirn. Aber der Angeklagte schien nichts davon zu bemerken. Demütig stand er vor dem Auskunftgeber, der über ihn hinwegsah, und suchte nur seine Anwesenheit zu entschuldigen. »Ich weiß«, sagte er, »dass die Erledigung meiner Anträge heute noch nicht gegeben werden kann. Ich bin aber doch gekommen. Ich dachte, ich könnte doch hier warten. Es ist Sonntag, ich habe ja Zeit und hier störe ich nicht.« »Sie müssen das nicht so sehr entschuldigen«, sagte der Auskunftgeber. »Ihre Sorgsamkeit ist ja ganz lobenswert. Sie nehmen hier zwar unnötigerweise den Platz weg, aber ich will Sie trotzdem, solange es mir nicht lästig wird, durchaus nicht hindern, den Gang Ihrer Angelegenheit genau zu verfolgen. Wenn man Leute gesehen hat, die ihre Pflicht schändlich vernachlässigten, lernt man es mit Leuten, wie Sie sind, Geduld zu haben. Setzen Sie sich.« »Wie er mit den Parteien zu reden versteht«, flüsterte das Mädchen. K. nickte, fuhr aber gleich auf, als ihn der Auskunftgeber wieder fragte. »Wollen Sie sich nicht hier niedersetzen?« »Nein«, sagte K., »ich will nicht ausruhen.« Er hatte das mit möglichster Bestimmtheit gesagt. In Wirklichkeit hätte es ihm aber sehr wohl getan, sich niederzusetzen. Er war wie seekrank. Er glaubte, auf einem Schiff zu sein, das sich in schwerem Seegang befand. Es war ihm, als stürze das Wasser gegen die Holzwände, als komme aus der Tiefe des Ganges ein Brausen her wie von überschlagendem Wasser, als schaukle der Gang in der Quere und als würden die wartenden Parteien zu beiden Seiten gesenkt und gehoben. desto unbegreiflicher war die Ruhe des Mädchens und des Mannes, die ihn führten. Er war ihnen ausgeliefert. Ließen sie ihn los, so musste er hinfallen wie ein Brett. Aus ihren kleinen Augen gingen scharfe Blicke hin und her. Ihre gleichmäßigen Schritte fühlte K., ohne sie mitzumachen, denn er wurde fast von Schritt zu Schritt getragen. Endlich merkte er, dass sie zu ihm sprachen, aber er verstand sie nicht. Er hörte nur den Lärm, der alles erfüllte, und durch den hindurch ein unveränderlicher hoher Ton wie von einer Sirene zu klingen schien. »Lauter«, flüsterte er mit gesenktem Kopf und schämte sich, denn er wusste, dass sie laut genug, wenn auch für ihn unverständlich, gesprochen hatten. Da kam endlich, als war die Wand vor ihnen durchrissen, ein frischer Luftzug ihm entgegen, und er hörte neben sich sagen, »Zuerst will er weg«, aber dann kann man ihm 100-mal sagen, dass hier der Ausgang ist, und er rührt sich nicht. K. merkte, dass er vor der Ausgangstür stand, die das Mädchen geöffnet hatte. Ihm war, als wären alle seine Kräfte mit einem Mal zurückgekehrt. Um einen Vorgeschmack der Freiheit zu gewinnen, trat er gleich auf eine Treppenstufe und verabschiedete sich von dort aus von seinen Begleitern, die sich zu ihm hinabbeugten. »Vielen Dank«, wiederholte er, drückte beiden wiederholt die Hände und ließ erst ab, als er zu sehen glaubte, dass sie, an die Kanzleiluft gewöhnt, die verhältnismäßig frische Luft, die von der Treppe kam, schlecht ertrugen. Sie konnten kaum antworten und das Mädchen wäre vielleicht abgestürzt, wenn K. nicht äußerst schnell die Tür geschlossen hätte. K. stand dann noch einen Augenblick still, strich sich mit Hilfe eines Taschenspiegels das Haar zurecht, hob seinen Hut auf, der auf dem nächsten Treppenabsatz lag, der Auskunftgeber hatte ihn wohl hingeworfen, und lief dann die Treppe hinunter, so frisch und in so langen Sprüngen, dass er vor diesem Umschwung fast Angst bekam. Solche Überraschungen hatte ihm sein sonst ganz gefestigter Gesundheitszustand noch nie bereitet. Wollte etwa sein Körper revolutionieren und ihm einen neuen Prozess bereiten, da er den alten so mühelos ertrug? Er lehnte den Gedanken nicht ganz ab, bei nächster Gelegenheit zu einem Arzt zu gehen. Jedenfalls aber wollte er, darin konnte er sich selbst beraten, alle zukünftigen Sonntagvormittage besser als diesen verwenden. Viertes Kapitel: Die Freundin des Fräulein Bürstner. In der nächsten Zeit war es K. unmöglich, mit Fräulein Bürstner auch nur einige wenige Worte zu sprechen. Er versuchte auf die verschiedenste Weise an sie heranzukommen, sie aber wusste es immer zu verhindern. Er kam gleich nach dem Büro nach Hause, blieb in seinem Zimmer, ohne das Licht anzudrehen, auf dem Kanapee sitzen und beschäftigte sich mit nichts anderem als das Vorzimmer zu beobachten. Ging etwa das Dienstmädchen vorbei und schloss die Tür des scheinbar leeren Zimmers, so stand er nach einem Weilchen auf und öffnete sie wieder. Des Morgens stand er um eine Stunde früher auf als sonst, um vielleicht Fräulein Bürstner allein treffen zu können, wenn sie ins Büro ging. Aber keiner dieser Versuche gelang. Dann schrieb er ihr einen Brief, sowohl ins Büro als auch in die Wohnung, suchte darin nochmals sein Verhalten zu rechtfertigen, bot sich zu jeder Genugtuung an, versprach niemals die Grenzen zu überschreiten, die sie ihm setzen würde, und bat nur, ihm die Möglichkeit zu geben, einmal mit ihr zu sprechen, besonders da er auch bei Frau Grubach nichts veranlassen könne, solange er sich nicht vorher mit ihr beraten habe. Schließlich teilte er ihr mit, dass er den nächsten Sonntag während des ganzen Tages in seinem Zimmer auf ein Zeichen von ihr warten werde, dass ihm die Erfüllung seiner Bitte in Aussicht stelle oder dass ihm wenigstens erklären solle, warum sie die Bitte nicht erfüllen könne, trotzdem er doch versprochen habe, sich in allem ihr zu fügen. Die Briefe kamen nicht zurück, aber es erfolgte auch keine Antwort. Dagegen gab es Sonntag ein Zeichen, dessen Deutlichkeit genügend war. Gleich früh bemerkte K. durch das Schlüsselloch eine besondere Bewegung im Vorzimmer, die sich bald aufklärte. Eine Lehrerin des Französischen, sie war übrigens eine Deutsche und hieß Montag, ein schwaches, blasses, ein wenig hinkendes Mädchen, das bisher ein eigenes Zimmer bewohnt hatte, übersiedelte in das Zimmer des Fräulein Bürstner. Stundenlang sah man sie durch das Vorzimmer schlürfen. Immer war noch ein Wäschestück oder ein Deckchen oder ein Buch vergessen, das besonders geholt und in die neue Wohnung hinübergetragen werden musste. Als Frau Grubach K. das Frühstück brachte, sie überließ, seitdem sie K. so erzürnt hatte, auch nicht die geringste Bedienung dem Dienstmädchen, konnte sich K. nicht zurückhalten, sie zum ersten Mal anzusprechen. »Warum ist denn heute ein solcher Lärm im Vorzimmer?« fragte er, während er den Kaffee eingoss. »Könnte das nicht eingestellt werden? Muss gerade am Sonntag aufgeräumt werden?« Trotzdem K. nicht zu Frau Grubach aufsah, bemerkte er doch, dass sie wie erleichtert aufatmete. Selbst diese strengen Fragen K.s fasste sie als Verzeihung oder als Beginn der Verzeihung auf. »Es wird nicht aufgeräumt, Herr K.«, sagte sie. »Fräulein Montag übersiedelt nur zu Fräulein Bürstner und schafft ihre Sachen hinüber.« Sie sagte nichts weiter, sondern wartete, wie K. es aufnehmen und ob er ihr gestatten würde, weiterzureden. K. stellte sie aber auf die Probe, rührte nachdenklich den Kaffee mit dem Löffel und schwieg. Dann sah er zu ihr auf und sagte, »Haben Sie schon Ihren früheren Verdacht wegen Fräulein Bürstner aufgegeben?« »Herr K.«, rief Frau Grubach, die nur auf diese Frage gewartet hatte, und hielt K. ihre gefalteten Hände hin. »Sie haben eine gelegentliche Bemerkung letzthin so schwer genommen. Ich habe ja nicht im Entferntesten daran gedacht, Sie oder irgendjemand zu kränken. Sie kennen mich doch schon lange genug, Herr K., um davon überzeugt sein zu können. Sie wissen gar nicht, wie ich die letzten Tage gelitten habe. Ich sollte meine Mieter verleumden. Und Sie, Herr K., glaubten es. Und Sie sagten, ich solle Ihnen kündigen. Ihnen kündigen!« Der letzte Ausruf erstickte schon unter Tränen. Sie hob ihre Schürze zum Gesicht und schluchzte auf. »Weinen Sie doch nicht, Frau Grubach«, sagte K. und sah zum Fenster hinaus. Er dachte nur an Fräulein Bürstner und daran, dass sie ein fremdes Mädchen in ihr Zimmer aufgenommen hatte. »Weinen Sie doch nicht«, sagte er nochmals, als er sich ins Zimmer zurückwandte und Frau Grubach noch immer weinte. »Es war ja damals auch von mir nicht so schlimm gemeint. Wir haben einander gegenseitig missverstanden. Das kann auch alten Freunden einmal geschehen.« Frau Grubach rückte die Schürze unter die Augen, um zu sehen, ob K. wirklich versöhnt sei. »Nun ja, es ist so«, sagte K. und wagte nun, da nach dem Verhalten der Frau Grubach zu schließen, der Hauptmann nichts verraten hatte, noch hinzuzufügen, »glauben Sie denn wirklich, dass ich mich wegen eines fremden Mädchens mit Ihnen verfeinden könnte?« »Das ist es ja eben, Herr K.«, sagte Frau Grubach. Es war ihr Unglück, dass sie, sobald sie sich nur irgendwie freier fühlte, gleich etwas Ungeschicktes sagte. »Ich fragte mich immerfort, warum nimmt sich Herr K. so sehr das Fräulein Bürstner an? Warum zankt er ihretwegen mit mir, trotzdem er weiß, dass mir jedes böse Wort von ihm den Schlaf nimmt? Ich habe ja über das Fräulein nichts anderes gesagt, als was ich mit eigenen Augen gesehen habe.« K. sagte dazu nichts. Er hätte sie mit dem ersten Wort aus dem Zimmer jagen müssen, und das wollte er nicht. Er begnügte sich damit, den Kaffee zu trinken und Frau Grubach ihre Überflüssigkeit fühlen zu lassen. Draußen hörte man wieder den schleppenden Schritt des Fräulein Montag, welche das ganze Vorzimmer durchquerte. »Hören Sie es?« fragte K. und zeigte mit der Hand nach der Tür. »Ja«, sagte Frau Grubach und seufzte, »ich wollte ihr helfen und auch vom Dienstmädchen helfen lassen, aber sie ist eigensinnig. Sie will alles selbst übersiedeln. Ich wundere mich über Fräulein Bürstner. Mir ist es oft lästig, dass ich Fräulein Montag in Miete habe. Fräulein Bürstner aber nimmt sie sogar zu sich ins Zimmer.« »Das muss sie gar nicht kümmern«, sagte K. und zerdrückte die Zuckerreste in der Tasse. »Haben Sie denn dadurch einen Schaden?« »Nein«, sagte Frau Grubach. »An und für sich ist es mir ganz willkommen. Ich bekomme dadurch ein Zimmer frei und kann dort meinen Neffen, den Hauptmann, unterbringen. Ich fürchtete schon längst, dass er sie in den letzten Tagen, während der ich ihn nebenan im Wohnzimmer wohnen lassen musste, gestört haben könnte. Er nimmt nicht viel Rücksicht.« »Was für Einfälle«, sagte K. und stand auf. »Davon ist ja keine Rede. Sie scheinen mich wohl für überempfindlich zu halten, weil ich diese Wanderungen des Fräulein Montag, jetzt geht sie wieder zurück, nicht vertragen kann.« Frau Grubach kam sich recht machtlos vor. »Soll ich Herr K. sagen, dass sie den restlichen Teil der Übersiedelung aufschieben soll? Wenn Sie wollen, tue ich es sofort.« »Aber sie soll doch zu Fräulein Bürstner übersiedeln«, sagte K. »Ja«, sagte Frau Grubach, sie verstand nicht ganz, was K. meinte. »Nun, also«, sagte K., »dann muss sie doch ihre Sachen hinübertragen.« Frau Grubach nickte nur. Diese stumme Hilflosigkeit, die äußerlich nicht anders aussah als Trotz, reizte K. noch mehr. Er fing an, im Zimmer vom Fenster zur Tür auf- und abzugehen und nahm dadurch Frau Grubach die Möglichkeit, sich zu entfernen, was sie sonst wahrscheinlich getan hätte. Gerade war K. einmal wieder bis zur Tür gekommen, als es klopfte. Es war das Dienstmädchen, welches meldete, dass Fräulein Montag gern mit Herrn K. ein paar Worte sprechen möchte und dass sie ihn deshalb bitte, ins Esszimmer zu kommen, wo sie ihn erwarte. K. hörte das Dienstmädchen nachdenklich an, dann wandte er sich mit einem fast höhnischen Blick nach der erschrockenen Frau Grubach um. Dieser Blick schien zu sagen, dass K. diese Einladung des Fräulein Montag schon längst vorausgesehen habe und dass sie auch sehr gut mit der Quälerei zusammenpasse, die er diesen Sonntagvormittag von den Mietern der Frau Grubach erfahren musste. Er schickte das Dienstmädchen zurück mit der Antwort, dass er sofort komme, ging dann zum Kleiderkasten, um den Rock zu wechseln, und hatte als Antwort für Frau Grubach, welche leise über die lästige Person jammerte, nur die Bitte, sie möge das Frühstücksgeschirr schon forttragen. »Sie haben ja fast nichts angerührt«, sagte Frau Grubach. »Ach, tragen Sie es doch weg«, rief K. Es war ihm, als sei irgendwie allem Fräulein Montag beigemischt und mache es widerwärtig. Als er durch das Vorzimmer ging, sah er nach der geschlossenen Tür von Fräulein Bürstners Zimmer. Aber er war nicht dorthin eingeladen, sondern in das Esszimmer, dessen Tür er aufriss, ohne zu klopfen. Es war ein sehr langes, aber schmales, einfenstriges Zimmer. Es war dort nur so viel Platz vorhanden, dass man in den Ecken an der Türseite zwei Schränke schief hatte aufstellen können, während der übrige Raum vollständig von dem langen Speisetisch eingenommen war, der in der Nähe der Tür begann und bis knapp zum großen Fenster reichte, welches dadurch fast unzugänglich geworden war. Der Tisch war bereits gedeckt, und zwar für viele Personen, da am Sonntag fast alle Mieter hier zu Mittag aßen. Als K. eintrat, kam Fräulein Montag vom Fenster her an der einen Seite des Tisches entlang K. entgegen. Sie grüßten einander stumm. Dann sagte Fräulein Montag, wie immer den Kopf ungewöhnlich aufgerichtet, »Ich weiß nicht, ob Sie mich kennen.« K. sah sie mit zusammengezogenen Augen an. »Gewiss«, sagte er, »Sie wohnen doch schon längere Zeit bei Frau Grubach.« »Sie kümmern sich aber, wie ich glaube, nicht viel um die Pension«, sagte Fräulein Montag. »Nein«, sagte K. »Wollen Sie sich nicht setzen?« sagte Fräulein Montag. Sie zogen beide schweigend zwei Sessel am äußersten Ende des Tisches hervor und setzten sich einander gegenüber. Aber Fräulein Montag stand gleich wieder auf, denn sie hatte ihr Handtäschchen auf dem Fensterbrett liegen gelassen und ging es holen. Sie schleifte durch das ganze Zimmer. Als sie, das Handtäschchen leicht schwenkend, wieder zurückkam, sagte sie, »Ich möchte nur im Auftrag meiner Freundin ein paar Worte mit Ihnen sprechen. Sie wollte selbst kommen, aber sie fühlt sich heute ein wenig unwohl. Sie möchten Sie entschuldigen und mich statt Ihrer anhören. Sie hätte Ihnen auch nichts anderes sagen können, als ich Ihnen sagen werde. Im Gegenteil, ich glaube, ich kann Ihnen sogar mehr sagen, da ich doch verhältnismäßig unbeteiligt bin. Glauben Sie nicht auch?« »Was wäre denn zu sagen?« antwortete K., der dessen müde war, die Augen des Fräulein Montag fortwährend auf seine Lippe gerichtet zu sehen. Sie maßte sich dadurch eine Herrschaft schon darüber an, was er erst sagen wollte. »Fräulein Bürstner will mir offenbar die persönliche Aussprache, um die ich Sie gebeten habe, nicht bewilligen.« »Das ist es«, sagte Fräulein Montag, »oder vielmehr, so ist es gar nicht. Sie drücken es sonderbar scharf aus. Im Allgemeinen werden doch Aussprachen weder bewilligt, noch geschieht das Gegenteil. Aber es kann geschehen, dass man Aussprachen für unnötig hält, und so ist es eben hier. Jetzt, nach Ihrer Bemerkung, kann ich ja offen reden. Sie haben meine Freundin schriftlich oder mündlich um eine Unterredung gebeten. Nun weiß aber meine Freundin, so muss ich wenigstens annehmen, was diese Unterredung betreffen soll, und ist deshalb aus Gründen, die ich nicht kenne, überzeugt, dass es niemandem Nutzen bringen würde, wenn die Unterredung wirklich zustande käme. Im Übrigen erzählte sie mir erst gestern und nur ganz flüchtig davon. Sie sagte hierbei, dass auch Ihnen jedenfalls nicht viel an der Unterredung liegen könne, denn Sie wären nur durch einen Zufall auf einen derartigen Gedanken gekommen und würden selbst auch ohne besondere Erklärung, wenn nicht schon jetzt, so doch sehr bald die Sinnlosigkeit des Ganzen erkennen. Ich antwortete darauf, dass das richtig sein mag, dass ich es aber zur vollständigen Klarstellung doch für vorteilhaft halten würde, Ihnen eine ausdrückliche Antwort zukommen zu lassen. Ich bot mich an, diese Aufgabe zu übernehmen. Nach einigem Zögern gab meine Freundin mir nach. Ich hoffe nun aber auch in Ihrem Sinne gehandelt zu haben, denn selbst die kleinste Unsicherheit in der geringfügigsten Sache ist doch immer quälend, und wenn man sie, wie in diesem Falle, leicht beseitigen kann, so soll es doch besser sofort geschehen. »Ich danke Ihnen«, sagte K. sofort, stand langsam auf, sah Fräulein Montag an, dann über den Tisch hin, dann aus dem Fenster, das gegenüberliegende Haus stand in der Sonne, und ging zur Tür. Fräulein Montag folgte ihm ein paar Schritte, als vertraue sie ihm nicht ganz. Vor der Tür mussten aber beide zurückweichen, denn sie öffnete sich und der Hauptmann Lanz trat ein. K. sah ihn zum ersten Mal aus der Nähe. Es war ein großer, etwa 40-jähriger Mann mit braungebranntem, fleischigem Gesicht. Er machte eine leichte Verbeugung, die auch K. galt, ging dann zu Fräulein Montag und küsste ihr ehrerbietig die Hand. Er war sehr gewandt in seinen Bewegungen. Seine Höflichkeit gegen Fräulein Montag stand auffallend von der Behandlung ab, die sie von K. erfahren hatte. Trotzdem schien Fräulein Montag K. nicht böse zu sein, denn sie wollte ihn sogar, wie K. zu bemerken glaubte, dem Hauptmann vorstellen. Aber K. wollte nicht vorgestellt werden, er wäre nicht imstande gewesen, weder dem Hauptmann noch Fräulein Montag gegenüber, irgendwie freundlich zu sein. Der Handkuss hatte sie für ihn zu einer Gruppe verbunden, die ihn unter dem Anschein äußerster Harmlosigkeit und Uneigennützigkeit von Fräulein Bürstner abhalten wollte. K. glaubte jedoch nicht nur das zu erkennen, er erkannte auch, dass Fräulein Montag ein gutes, allerdings zweischneidiges Mittel gewählt hatte. Sie übertrieb die Bedeutung der Beziehung zwischen Fräulein Bürstner und K., sie übertrieb vor allem die Bedeutung der erbetenen Aussprache und versuchte es gleichzeitig so zu wenden, als ob es K. sei, der alles übertreibe. Sie sollte sich täuschen. K. wollte nichts übertreiben. Er wusste, dass Fräulein Bürstner ein kleines Schreibmaschinenfräulein war, das ihm nicht lange Widerstand leisten sollte. Hierbei zog er absichtlich gar nicht in Berechnung, was er von Frau Grubach über Fräulein Bürstner erfahren hatte. Das alles überlegte er, während er kaum grüßend das Zimmer verließ. Er wollte gleich in sein Zimmer gehen, aber ein kleines Lachen des Fräulein Montag, das er hinter sich aus dem Esszimmer hörte, brachte ihn auf den Gedanken, dass er vielleicht beiden, dem Hauptmann wie Fräulein Montag, eine Überraschung bereiten könnte. Er sah sich um und horchte, ob aus irgendeinem der umliegenden Zimmer eine Störung zu erwarten war. Es war überall still, nur die Unterhaltung aus dem Esszimmer war zu hören und aus dem Gang, der zur Küche führte, die Stimme der Frau Grubach. Die Gelegenheit schien günstig. K. ging zur Tür von Fräulein Bürstners Zimmer und klopfte leise. Da sich nichts rührte, klopfte er nochmals, aber es erfolgte noch immer keine Antwort. Schlief sie? Oder war sie wirklich unwohl? Oder verleugnete sie sich nur deshalb, weil sie ahnte, dass es nur K. sein konnte, der so leise klopfte? K. nahm an, dass sie sich verleugne und klopfte stärker, öffnete schließlich, da das Klopfen keinen Erfolg hatte, vorsichtig und nicht ohne das Gefühl, etwas Unrechtes und überdies Nutzloses zu tun, die Tür. Im Zimmer war niemand. Es erinnerte übrigens kaum mehr an das Zimmer, wie es K. gekannt hatte. An der Wand waren nun zwei Betten hintereinander aufgestellt. Drei Sessel in der Nähe zur Tür waren mit Kleidern und Wäsche überhäuft. Ein Schrank stand offen. Fräulein Bürstner war wahrscheinlich fortgegangen, während Fräulein Montag im Esszimmer auf K. eingeredet hatte. K. war dadurch nicht sehr bestürzt. Er hatte kaum mehr erwartet, Fräulein Bürstner so leicht zu treffen. Er hatte diesen Versuch fast nur aus Trotz gegen Fräulein Montag gemacht. Umso peinlicher war es ihm aber, als er, während er die Tür wieder schloss, in der offenen Tür des Esszimmers Fräulein Montag und den Hauptmann sich unterhalten sah. Sie standen dort vielleicht schon, seitdem K. die Tür geöffnet hatte. Sie vermieden jeden Anschein, als ob sie K. etwa beobachteten. Sie unterhielten sich leise und verfolgten K.s Bewegungen mit den Blicken nur so, wie man während eines Gespräches zerstreut umherblickt. Aber auf K. lagen diese Blicke doch schwer. Er beeilte sich, an der Wand entlang in sein Zimmer zu kommen.
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0: 5. Kapitel: Der Prügler. Als K. an einem der nächsten Abende den Korridor passierte, der sein Büro von der Haupttreppe trennte, er ging diesmal fast als der Letzte nach Hause. Nur in der Expedition arbeiteten noch zwei Diener im kleinen Lichtfeld einer Glühlampe, hörte er hinter einer Tür, hinter der er immer nur eine Rumpelkammer vermutet hatte, ohne sie jemals selbst gesehen zu haben, Seufzer ausstoßen. Er blieb erstaunt stehen und horchte noch einmal auf, um festzustellen, ob er sich nicht irrte. Es wurde ein Weilchen still, dann waren es aber doch wieder Seufzer. Zuerst wollte er einen der Diener holen. Man konnte vielleicht einen Zeugen brauchen, dann aber fasste ihn eine derart unbezähmbare Neugierde, dass er die Tür förmlich aufriss. Es war, wie er richtig vermutet hatte, eine Rumpelkammer. Unbrauchbare alte Drucksorten, umgeworfene, leere, irdene Tintenflaschen lagen hinter der Schwelle. In der Kammer selbst aber standen drei Männer, gebückt in dem niedrigen Raum. Eine auf einem Regal festgemachte Kerze gab ihnen Licht. »Was treibt ihr hier?« fragte K., sich vor Aufregend überstürzend, aber nicht laut. Der eine Mann, der die anderen offenbar beherrschte und zuerst den Blick auf sich lenkte, stak in einer Art dunklen Lederkleidung, die den Hals bis tief zur Brust und die ganzen Arme nackt ließ. Er antwortete nicht. Aber die zwei anderen riefen, »Herr, wir sollen geprügelt werden, weil du dich beim Untersuchungsrichter über uns beklagt hast.« Und nun erst erkannte K., dass es wirklich die Wächter Franz und Willem waren und dass der Dritte eine Rute in der Hand hielt, um sie zu prügeln. »Nun«, sagte K. und starrte sie an, »ich habe mich nicht beklagt, ich habe nur gesagt, wie es sich in meiner Wohnung zugetragen hat. Und einwandfrei habt ihr euch ja nicht benommen.« »Herr«, sagte Willem, während Franz sich hinter ihm vor dem Dritten offenbar zu sichern suchte, »wenn ihr wüsstet, wie schlecht wir bezahlt sind, ihr würdet besser über uns urteilen. Ich habe eine Familie zu ernähren und Franz hier wollte heiraten. Man sucht sich zu bereichern, wie es geht. Durch bloße Arbeit gelingt es nicht, selbst durch die anstrengendste. Eure feine Wäsche hat mich verlockt. Es ist natürlich den Wächtern verboten, so zu handeln. Es war Unrecht, aber Tradition ist es, dass die Wäsche den Wächtern gehört. Es ist immer so gewesen, glaubt es mir. Es ist ja auch verständlich. Was bedeuten denn noch solche Dinge für den, welcher so unglücklich ist, verhaftet zu werden? Bringt er es dann allerdings öffentlich zur Sprache, dann muss die Strafe erfolgen. Was ihr jetzt sagt, wusste ich nicht. Ich habe auch keineswegs eure Bestrafung verlangt. Mir ging es nur um ein Prinzip. Franz, wandte sich Willem zum anderen Wächter, sagte ich dir nicht, dass der Herr unsere Bestrafung nicht verlangt hat? Jetzt hörst du, dass er nicht einmal gewusst hat, dass wir bestraft werden müssen. Lass dich nicht durch solche Reden rühren, sagte der Dritte zu K. Die Strafe ist ebenso gerecht als unvermeidlich. Höre nicht auf ihn, sagte Willem und unterbrach sich nur, um die Hand, über die er einen Rutenhieb bekommen hatte, schnell an den Mund zu führen. Wir werden nur gestraft, weil du uns angezeigt hast. Sonst wäre uns nichts geschehen, selbst wenn man erfahren hätte, was wir getan haben. Kann man das Gerechtigkeit nennen? Wir zwei, besonders aber ich, hatten uns als Wächter durch lange Zeit sehr bewährt. Du selbst musst eingestehen, dass wir, vom Gesichtspunkt der Behörde gesehen, gut gewacht haben. Wir hatten Aussicht, vorwärts zu kommen, und wären gewiss bald auch Prügler geworden, wie dieser, der eben das Glück hatte, von niemandem angezeigt worden zu sein, denn eine solche Anzeige kommt wirklich nur sehr selten vor. Und jetzt, Herr, ist alles verloren, unsere Laufbahn beendet. Wir werden noch viel untergeordnetere Arbeiten leisten müssen, als der Wachdienst ist, und überdies bekommen wir jetzt diese schrecklich schmerzhaften Prügel.
2: »Kann denn die Rute solche Schmerzen machen?« fragte K. und prüfte die Rute, die der Prügler vor ihm schwang.
0: »Wir werden uns ja ganz nackt ausziehen müssen«, sagte Willem.
2: »Ach so«, sagte K. und sah den Prügler genau an. Er war braun gebrannt wie ein Matrose und hatte ein wildes, frisches Gesicht.
0: »Gibt es keine Möglichkeit, den Zweien die Prügel zu ersparen?« fragte er ihn.
2: »Nein«, sagte der Prügler und schüttelte lächelnd den Kopf.
0: »Zieht euch aus«, befahl er den Wächtern. Und zu K. sagte er, »Du musst ihnen nicht alles glauben. Sie sind durch die Angst vor dem Prügeln schon ein wenig schwachsinnig geworden. Was dieser hier zum Beispiel«, er zeigte auf Willem, »über seine mögliche Laufbahn erzählt hat, ist geradezu lächerlich. Sieh an, wie fett er ist. Die ersten Rutenstreiche werden überhaupt im Fett verloren gehen. Weißt du, wodurch er so fett geworden ist? Er hat die Gewohnheit, allen Verhafteten das Frühstück aufzuessen. Hat er nicht auch dein Frühstück aufgegessen?
2: Oh, ich sagte es ja. Aber ein Mann mit einem solchen Bauch kann nie und nimmermehr Prügler werden. Das ist ganz ausgeschlossen.«
0: »Es gibt auch solche Prügler«, behauptete Willem, der gerade seinen Hosengürtel löste.
2: »Nein«, sagte der Prügler und strich ihm mit der Rute derartig über den Hals, dass er zusammenzuckte. »Du sollst nicht zuhören, sondern dich ausziehen.«
0: »Ich würde dich gut belohnen, wenn du sie laufen lässt«, sagte K. und zog, ohne den Prügler nochmals anzusehen, solche Geschäfte werden beiderseits mit niedergeschlagenen Augen am besten abgewickelt, seine Brieftasche hervor.
2: »Du willst wohl dann auch mich anzeigen«, sagte der Prügler, »und auch noch mir Prügel verschaffen.«
0: »Nein, nein.«
2: »Sei doch vernünftig«, sagte K. »Wenn ich gewollt hätte, dass diese zwei bestraft werden, würde ich sie doch jetzt nicht loskaufen wollen. Ich könnte einfach die Tür hier zuschlagen, nichts weiter sehen und hören wollen und nach Hause gehen. Nun tue ich es aber nicht. Vielmehr liegt mir ernstlich daran, sie zu befreien. Hätte ich geahnt, dass sie bestraft werden sollen oder auch nur bestraft werden können, hätte ich ihre Namen nie genannt. Ich halte sie nämlich gar nicht für schuldig. Schuldig ist die Organisation, schuldig sind die hohen Beamten.«
0: »So ist es«, riefen die Wächter und bekamen sofort einen Hieb über ihren schon entkleideten Rücken.
2: »Hättest du hier unter deiner Rute einen hohen Richter«, sagte K. und drückte, während er sprach, die Rute, die sich schon wieder erheben wollte, nieder, »ich würde dich wahrhaftig nicht hindern, loszuschlagen. Im Gegenteil, ich würde dir noch Geld geben, damit du dich für die gute Sache kräftigst.«
0: »Was du sagst, klingt ja glaubwürdig«, sagte der Prügler, »aber ich lasse mich nicht bestechen. Ich bin zum Prügeln angestellt, also prügle ich.«
2: Der Wächter Franz, der vielleicht in Erwartung eines guten Ausgangs des Eingreifens von K. bisher ziemlich zurückhaltend gewesen war, trat jetzt, nur noch mit den Hosen bekleidet, zur Tür, hing sich niederkniend an K.s Arm und flüsterte,
0: »Wenn du für uns beide Schonung nicht durchsetzen kannst, so versuche wenigstens mich zu befreien. Willem ist älter als ich, in jeder Hinsicht weniger empfindlich. Auch hat er schon einmal vor ein paar Jahren eine leichte Prügelstrafe bekommen. Ich aber bin noch nicht entehrt und bin doch zu meiner Handlungsweise nur durch Willem gebracht worden, der im Guten und Schlechten mein Lehrer ist. Unten vor der Bank wartet meine arme Braut auf den Ausgang. Ich schäme mich ja so erbärmlich.«
2: Er trocknete mit K.s Rock sein von Tränen ganz überlaufenes Gesicht.
0: »Ich warte nicht mehr«, sagte der Prügler, fasste die Rute mit beiden Händen und hieb auf Franz ein, während Willem in einem Winkel kauerte und heimlich zusah, ohne eine Kopfwendung zu wagen. Da erhob sich der Schrei, den Franz ausstieß, ungeteilt und unveränderlich. Er schien nicht von einem Menschen, sondern von einem gemarterten Instrument zu stammen,
2: Der ganze Korridor stöhnte von ihm, das ganze Haus musste es hören. »Schrei nicht«, rief K. Er konnte sich nicht zurückhalten, und während er gespannt in die Richtung sah, aus der die Diener kommen mussten, stieß er den Franz, nicht stark, aber doch stark genug, dass der Besinnungslose niederfiel und im Krampf mit den Händen den Boden absuchte. Den Schlägen entging er aber nicht, die Rute fand ihn auch auf der Erde, und während er sich unter ihr wälzte, schwang sich ihre Spitze regelmäßig auf und ab. Und schon erschien in der Ferne ein Diener und ein paar Schritte hinter ihm ein zweiter. K. hatte schnell die Tür zugeworfen, war zu einem nahen Hoffenster getreten und öffnete es. Das Schreien hatte vollständig aufgehört. Um die Diener nicht herankommen zu lassen, rief er, »Ich bin es.« »Guten Abend, Herr Prokurist«, rief es zurück. »Ist etwas geschehen?« »Nein, nein«, antwortete K. »Es schreit nur ein Hund auf dem Hof.« Als die Diener sich doch nicht rührten, fügte er hinzu, »Sie können bei ihrer Arbeit bleiben.« Um sich in kein Gespräch mit den Dienern einlassen zu müssen, beugte er sich aus dem Fenster. Als er nach einem Weilchen wieder in den Korridor sah, waren sie schon weg. K. aber blieb nun beim Fenster, in die Rumpelkammer wagte er nicht zu gehen und nach Hause gehen wollte er auch nicht. Es war ein kleiner, viereckiger Hof, in den er hinuntersah. Ringsherum waren Büroräume untergebracht. Alle Fenster waren jetzt schon dunkel, nur die obersten fingen einen Widerschein des Mondes auf. K. suchte angestrengt mit den Blicken in das Dunkel eines Hofwinkels einzudringen, in dem einige Handkarren ineinander gefahren waren. Es quälte ihn, dass es ihm nicht gelungen war, das Prügeln zu verhindern, aber es war nicht seine Schuld, dass es nicht gelungen war. Hätte Franz nicht geschrien? Gewiss, es musste sehr weh getan haben, aber in einem entscheidenden Augenblick muss man sich beherrschen. Hätte er nicht geschrien, so hätte K., wenigstens sehr wahrscheinlich, noch ein Mittel gefunden, den Prügler zu überreden. Wenn die ganze unterste Beamtenschaft Gesindel war, warum hätte gerade der Prügler, der das unmenschlichste Amt hatte, eine Ausnahme machen sollen? K. hatte auch gut beobachtet, wie ihm beim Anblick der Banknote die Augen geleuchtet hatten. Er hatte mit dem Prügeln offenbar nur deshalb ernst gemacht, um die Bestechungssumme noch ein wenig zu erhöhen. Und K. hätte nicht gespart. Es lag ihm wirklich daran, die Wächter zu befreien. Wenn er nun schon angefangen hatte, das Verderbnis dieses Gerichtswesens zu bekämpfen, so war es selbstverständlich, dass er auch von dieser Seite eingriff. Aber in dem Augenblick, wo Franz zu schreien angefangen hatte, war natürlich alles zu Ende. K. konnte nicht zulassen, dass die Diener und vielleicht noch alle möglichen Leute kämen und ihn in Unterhandlungen mit der Gesellschaft in der Rumpelkammer überraschten. Diese Aufopferung konnte wirklich niemand von K. verlangen. Wenn er das zu tun beabsichtigt hätte, so wäre es ja fast einfacher gewesen, K. hätte sich selbst ausgezogen und den Prügler als Ersatz für die Wächter angeboten. Übrigens hätte der Prügler diese Vertretung gewiss nicht angenommen, da er dadurch, ohne einen Vorteil zu gewinnen, dennoch seine Pflicht schwer verletzt hätte und wahrscheinlich doppelt verletzt hätte, denn K. musste wohl, solange er im Verfahren stand, für alle Angestellten des Gerichts unverletzlich sein. Allerdings konnten hier auch besondere Bestimmungen gelten. Jedenfalls hatte K. nichts anderes tun können, als die Tür zuschlagen, trotzdem dadurch auch jetzt noch für K. durchaus nicht jede Gefahr beseitigt blieb. Dass er zuletzt noch Franz einen Stoß gegeben hatte, war bedauerlich und nur durch seine Aufregung zu entschuldigen. In der Ferne hörte er die Schritte der Diener. Um ihnen nicht auffällig zu werden, schloss er das Fenster und ging in die Richtung zur Haupttreppe. Bei der Tür zur Rumpelkammer blieb er ein wenig stehen und horchte. Es war ganz still. Der Mann konnte die Wächter totgeprügelt haben, sie waren ja ganz in seine Macht gegeben. K. hatte schon die Hand nach der Klinke ausgestreckt, zog sie dann aber wieder zurück. Helfen konnte er niemandem mehr, und die Diener mussten gleich kommen. Er gelobte sich aber, die Sache noch zur Sprache zu bringen, und die wirklich Schuldigen, die hohen Beamten, von denen sich ihm noch keiner zu zeigen gewagt hatte, soweit es in seinen Kräften war, gebührend zu bestrafen. Als er die Freitreppe der Bank hinunterging, beobachtete er sorgfältig alle Passanten, aber selbst in der weiteren Umgebung war kein Mädchen zu sehen, das auf jemand gewartet hätte. Die Bemerkung Franzens, dass seine Braut auf ihn warte, erwies sich als eine allerdings verzeihliche Lüge, die nur den Zweck gehabt hatte, größeres Mitleid zu erwecken. Auch noch am nächsten Tage kamen K. die Wächter nicht aus dem Sinn. Er war bei der Arbeit zerstreut und musste, um sie zu bewältigen, noch ein wenig länger im Büro bleiben als am Tag vorher. Als er auf dem Nachhauseweg wieder an der Rumpelkammer vorbeikam, öffnete er sie aus Gewohnheit. Vor dem, was er statt des erwarteten Dunkels erblickte, wusste er sich nicht zu fassen. Alles war unverändert, so wie er es am Abend vorher beim Öffnen der Tür gefunden hatte. Die Drucksorten und Tintenflaschen gleich hinter der Schwelle, der Prügler mit der Rute, die noch vollständig angezogenen Wächter, die Kerze auf dem Regal und die Wächter begannen zu klagen und riefen »Herr!« Sofort warf K. die Tür zu und schlug noch mit den Fäusten gegen sie, als sei sie dann fester verschlossen. Fast weinend lief er zu den Dienern, die ruhig an den Kopiermaschinen arbeiteten und erstaunt in ihrer Arbeit innehielten. »Räumt doch endlich die Rumpelkammer aus«, rief er, »wir versinken ja im Schmutz.« Die Diener waren bereit, es am nächsten Tag zu tun. K. nickte. Jetzt spät am Abend konnte er sie nicht mehr zu der Arbeit zwingen, wie er es eigentlich beabsichtigt hatte. Er setzte sich ein wenig, um die Diener ein Weilchen lang in der Nähe zu behalten, warf einige Kopien durcheinander, wodurch er den Anschein zu erwecken glaubte, dass er sie überprüfe, und ging dann, da er einsah, dass die Diener nicht wagen würden, gleichzeitig mit ihm wegzugehen, müde und gedankenlos nach Hause.
1: Ihr hört Nachteule auf Radio Stadtfilter, das heisst Hörspiel und Hörbücher zmitzt in der Nacht. 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In genau einer Woche geht es weiter mit dem nächsten Teil. Ich wünsche bis dahin viel Vergnügen mit dem weiteren Programm auf Radio Stadtfilter.
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0: ist wunderbar. Danke, Krüssel. Schweizer Rap, ich bin ein Fan.
1: Wirklich?
0: Ich hab Schweizer Rap schon ein bisschen gern.
1: Ein bisschen.
0: Zu viel Schweizer Rap ist nicht gesund.
1: Glaub mir.
0: Ich glaub, Schweizer Rap ist ein bisschen dumm. Schweizer Rap braucht Typen wie der Krüssel und mehr, aber weiss nicht warum.

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0: Al-Azal, ein Hörspiel von Sahr al-Jamous, basierend auf einer wahren Lebensgeschichte. Folge 1: Das Treffen.
1: Ich sitze in meiner Wohnung auf dem Sofa, eingekuschelt in eine warme Decke. Niemand ist da. Nur meine Katze schnurrt zufrieden neben mir. Im Fernsehen hat eben ein Film begonnen. Er zeigt eine junge Frau im Badezimmer und die Stimme aus dem Off sagt: Einige Jahre später. Dieser Satz überrascht mich nicht. Die Jahre sind wahrlich schnell vergangen. Wie schnell ist sie doch vergangen, die Zeit. Und wie schwer sie doch war. Die junge Frau schließt die Tür ihres Badezimmers fest ab. Sie setzt sich auf den Klodeckel und beginnt zu weinen. Dann wäscht sie sich das Gesicht und betrachtet sich im Spiegel, tränennass und zutiefst verwundet. Plötzlich streckt die junge Frau ihre Hand zum Spiegel aus, greift mit der Hand in den Spiegel und steigt dann ganz in den Spiegel hinein. Dort, im Spiegel, sitzt eine zweite Frau auf einer Bank und setzt zum Sprechen an.
2: Hab keine Angst. Es ist nur der Donner. Es wird wohl bald regnen.
3: Aber dieser Donner klingt wie die Stimme eines Geistes.
2: Es gibt keine Geister hier. Du siehst müde aus. Setz dich zu mir auf die Bank.
3: Das glaube ich dir nicht. Es gibt viele Geister und einer dieser Geister verfolgt mich überall hin. Ich fürchte ihn sehr, weil er ist hässlich und gierig. Er verfolgt mich Tag und Nacht und überall, wo ich hingehe, ist er es, der mich zuerst begrüßt.
2: Hast du versucht, mit ihm zu sprechen?
3: Willst du mich verarschen? Wie kann ich mit jemandem sprechen, den ich fürchte?
2: Es gibt viele Dinge, die von außen betrachtet beängstigend und hässlich scheinen. Von innen aber mögen sie sehr schön sein. Versuch mit ihm zu sprechen. Vielleicht ist er nett und er folgt dir. Nicht, weil er dich erschrecken will, sondern weil er dir etwas erzählen möchte. Oder vielleicht möchte er dein Freund sein.
3: Freund? Nein. Nein. Nein, das glaube ich nicht.
2: Kannst du mir erzählen von den Geistern, die dich verfolgen? Vielleicht kann ich dir helfen.
3: Ich werde dir erzählen, aber ich fürchte, dass sie auch dich erschrecken werden.
2: Keine Sorge. Ich bin geschult im Umgang mit Geistern. Ich freue mich, dich lachen zu sehen. Übrigens, ich heiße Azal.
3: Was? Ich heiße auch Azal. Wie ist das möglich?
2: Ein schöner Zufall, dass wir denselben Namen tragen. Jetzt sind wir also Freundinnen.
3: Dass wir denselben Namen tragen, das genügt mir, um dir von meinen Geistern zu erzählen.
2: Dank dir. Und ich verspreche, ich werde dich niemals im Stich lassen.
3: Rauchst du eine?
2: Ich habe vor 5 Jahren mit dem Rauchen aufgehört. Aber ich rauche diese Zigarette mit dir, um unsere Freundschaft zu besiegeln.
3: Los geht's. Und dann erzähle ich dir meine Geschichte.
2: Alailanak,
4: Vaterland,
2: Engel, Bombardierung,
4: Massenmord,
2: Syrien. Wo sind
4: Frau
2: die Kinder?
4: Oma, doch waren das
5: Sie haben meine Frage nicht
6: Machst
5: beantwortet.
6: Du jetzt endlich deinen Mund auf meine mutige Tochter.
2: Freiheit, Tod.
0: Die beiden Frauen, Azal und Azal, sitzen immer noch friedlich auf der Bank, während die furchterregenden Wortfetzen über sie hinwegtosen. Ihre Gesichter kommen mir irgendwie bekannt vor. Auch ihre Stimmen kenne ich von irgendwoher. Dann verblassen die Frauen und der Bildschirm wird schwarz.
7: Mama, Mama, Mama!
2: Ja, Luggage spielen! Ich werde mich jetzt hier auf diese Bank setzen. Sei Dank, Alhamdulillah, spielen Sie ein bisschen. Dann kann ich mal in Ruhe eine Zigarette rauchen.
5: Asal, Asal, ich werde dich finden, wo immer du bist.
2: Was ist das? Hallo? Ist da wer?
1: Als sich Asal auf dem Bildschirm abrupt umdreht, erschrecke ich mich auch. Ich muss mich umdrehen, wie sie. Aber ich sehe nichts. Außer meiner Katze, die neben mir auf dem Sofa schläft.
5: Ich werde dich finden, wo immer du bist. Asal.
1: Woher kommt dieses Geflüster? Ist das im Film? In Asals Kopf? Oder in meinem Kopf? Asal sitzt immer noch auf der Bank.
5: Erteilt dieser Schlampe eine Lektion.
1: Meine Brust wird eng.
5: Asal.
1: Ich kann nicht atmen.

0: Ah, endlich. Da sind die Kinder wieder. Das ist schön. Wie beruhigend.
1: Lara, Rayan, Sarah. Kinder. Na, beeilt euch, wir müssen nach Hause.
2: Aber Mama, wir sind doch gerade erst angekommen. Wir möchten noch ein bisschen spielen.
1: Keine Diskussion, ich möchte kein Wort mehr hören. Komm, wir gehen jetzt.
2: Okay.
0: Azal steht vor einem großen grauen Gebäude. Unsicher betrachtet sie die Schiebetür. Was tut Azal hier? Was für ein Geheimnis verbirgt sich hinter dieser Tür?
3: Guten Tag, Frau Azal Omar. Ich bin Frau Maurer vom Staatssekretariat für Migration SEM. Ich werde die Befragung durchführen. Das hier ist Herr Mohammed Al-Naimi. Er wird auf Arabisch übersetzen.
1: Freut mich.
3: Also, gehen wir in den Befragungsraum.

0: Bitte setzen Sie sich hier, Frau Omar. Das ist Frau Müller, sie schreibt das Protokoll, und das ist Frau Kaufmann. Herr Al-Naimi, können Sie das bitte ins Arabische übersetzen?
1: Gerne. As-Sayyida Müller huna kay taktub al-protokoll wa hadhihi takun as-Sayyida Kaufmann.
2: Okay.
0: Verstehen Sie, was Herr Al-Naimi auf Arabisch sagt?
2: Ja.
0: Frau Müller, schreiben Sie bitte ins Protokoll, dass sie das Ja auf Deutsch gesagt hat. Frau Omar, ich begrüße Sie zur heutigen Anhörung. Ich bin Mitarbeiterin des Staatssekretariats für Migration und leite diese Anhörung. Ziel ist, alle Fakten zu sammeln, die wesentlich sind für die Beurteilung Ihres Asylgesuches und den Asylentscheid. Sie haben heute Gelegenheit, die Gründe für Ihr Asylgesuch darzulegen. Ich kann Sie dabei unterbrechen, wenn dies für die Übersetzung nötig ist, aber auch, wenn Ihre Aussagen für den Asylentscheid unwesentlich sind.
1: السيدة ماورر تقول أرحب بك في جلسة الاستماع اليوم. أنا موظف في الأمانة السرية للهجرة وأتولى إدارتها. هدف الجلسة هو جمع الحقائق التي تعتبر أساسية لتقييم طلب اللجوء الخاص بك واتخاذ قرار اللجوء. لديك اليوم الفرصة لعرض أسباب طلب اللجوء الخاص بكم. يمكنني تقديم انقطاعات، المقصود هنا طبعا المحققة ولست أنا، انقطاعات عند الضرورة للترجمة، ولكن أيضا عندما تكون تصريحاتي غير مهمة لقرار اللجوء.
2: Okay.
0: Ich gehe über zur Anhörung. Haben Sie noch Dokumente oder Beweismittel, die Sie heute nachreichen wollen, nebst den schon eingereichten Dokumenten in Basel?
2: Ja. Hier ist eine Kopie von meinem Arbeitsausweis und Fotos von der Arbeit. Ich habe Kopien der Dokumente der Schweizer Botschaft und auch Kopien von den Ausweisen meiner Geschwister. Und auch eine Zeichnung, die mein Sohn gemalt hat.
0: Können Sie mir sagen, was das für eine Zeichnung ist?
2: Er sagte mir, es sei eine Rakete.
0: Also, können Sie Ihren vollen Namen nennen?
2: Azal Omar.
0: Können Sie mir Ihren Geburtsort nennen?
2: Daraa.
0: Können Sie mir bitte Ihre Staatsangehörigkeit nennen?
2: Syrien.
0: Was ist Ihre Ethnie?
2: Araberin.
0: Wo befindet sich Ihre Verwandtschaft im Moment?
2: Meine Mutter ist in Jordanien mit meinem Bruder Hussam, ebenso wie Mohammed und seine Familie. Auch meine Schwester Madara ist dort. Meine Schwester Ashrakat ist immer noch in Syrien mit ihrem Ehemann. Diyar ist geschieden und auch in Syrien. Oshina ist in Venezuela. Mein Bruder Osama ist in Dubai und mein Bruder Jude in Amerika. Nadine ist hier in der Schweiz.
0: Können Sie den Namen Ihrer Mutter nennen?
2: Karar.
0: Was ist Ihr vollständiger Name und Ihr Geburtsdatum?
2: Karar Hassan, 1944.
0: Sie haben nur Ihre Mutter erwähnt. Was ist mit Ihrem Vater?
2: Mein Vater ist 1998 verstorben.
0: Sie haben 4 Schwestern und 5 Brüder erwähnt. In den Unterlagen, die ich habe, steht aber, dass Sie einen 6. Bruder haben. Warum haben Sie ihn nicht erwähnt?

0: Es war kein gewöhnliches Klingeln. Und auch der Abend war ungewöhnlich. Die Nacht war kalt und der Mond schien hell. Sobald ich das Telefon abnahm, versank ich in der Dunkelheit. Mein Herz wusste bereits, wer anrief. Es war meine Mutter.
1: Asal, hör mir gut zu. In ein paar Stunden werden wir zu Hause sein. Sein Herz konnte nichts mehr ertragen. Ruf alle an und sag ihnen, Uit ist gestorben.
0: Schnell rief ich die Verwandten an. Ich hatte keine Zeit zum Weinen. Ich musste mich beeilen, alles für die Trauernacht vorzubereiten. Innerhalb kürzester Zeit waren alle Verwandten in unserem Haus angekommen. Erst als meine Mutter und meine Schwester Ashrakat mit Wales Leichnam ins Haus kamen, brach ich zusammen. Ich fühlte, wie die Last der ganzen Welt auf meine Brust fiel, doch ich konnte nicht weinen. Mein 22-jähriger Bruder war gegangen, nach einer Herzoperation. Er war mit einem Herzfehler zur Welt gekommen, wurde mit Down-Syndrom geboren. Er war die Quelle unseres Glücks. Als er verstorben ist, hat sich Trauer über unsere Familie gelegt.
2: Frau Omar, ich wiederhole meine Frage an Sie. Warum haben Sie Ihren sechsten Bruder nicht erwähnt?
3: Weil er verstorben ist. Ich habe nicht erwartet, dass verstorbene Personen in meinem Asylprozess eine Rolle spielen.
2: Gut. Also, Frau Omar, dann machen wir weiter. Sind Sie Muslimin?
0: Die Befragerin wollte wissen, ob ich Muslima sei. Diese Frage überraschte und verwirrte mich. Was hatte meine Religion damit zu tun, eine Frau zu sein, die vor einem Krieg floh? Ein Krieg, dessen Raketen nicht zwischen Koran, Bibel und der Tora unterschieden. Gewehre wurden auf die Brust aller SyrerInnen gerichtet und es gab Beerdigungen in Kirchen, Moscheen und Synagogen. Aber ihre Frage führte mich noch viel weiter in die Vergangenheit, bis in die Zeit meiner Kindheit. Denn damals wurde ich fast täglich als Ungläubige diffamiert. Sie sagten mir, Gott wird deine Haut verbrennen und dich an den Haaren aufhängen. Meinen Ärger und meine Wut konnte ich damals nicht leugnen und kann es bis heute nicht. Immer wieder haben andere Kinder mich und meine Familie schikaniert, nur weil wir ihren Glauben nicht teilten oder unser Äußeres sich von dem ihrigen unterschied. Manchmal auf dem Nachhauseweg von der Schule folgten mir einige Kinder und schrien mir nach, die Hölle ist dein Platz, du Christin, du Jüdin, du Ungläubige. Die Mädchen sagten, das Paradies sei nur für sie reserviert, weil sie ein Kopftuch trügen und für mich sei kein Platz im Garten der Glückseligkeit. Für sie war das Kopftuch ein Zeichen von Ehre, Moral und Jungfräulichkeit. Ich staunte über dieses nur durch Äußerlichkeiten genormte Sittenzeugnis. Dabei wussten sie nicht, dass viele ihrer eigenen Väter Heuchler waren. Ja, Heuchler. So wie der Vater von Wasim. Wasim war der Klassenkamerad meiner älteren Schwester Madara. Immer wieder folgte er von der Schule bis zu unserer Haustür und wiederholte mit lauter Stimme:
4: Madara, dein Vater ist ein Säufer und Trunkenbold. Dein Vater ist ein Säufer und Trunkenbold.
0: Wieder und wieder brach Wasim meiner Schwester das Herz. Aber sie wagte nicht, sich zu wehren, bis ich ihr eines Tages wutentbrannt einen Vorschlag machte.
5: Madara, wenn Wasim dich das nächste Mal beleidigt, dann sag ihm doch bitte, dass er uns am Abend zu Hause besuchen soll.
1: Asal, wie soll ich Wasim einladen, wenn er mich doch immer verspottet und beleidigt?
5: Entweder erträgst du seine ständigen Beleidigungen oder du bietest ihm deine Freundschaft an. Entscheide dich, anstatt dich zu beschweren.
0: Ich kochte vor Wut und wollte Wasim eine Lektion erteilen, die er für den Rest seines Lebens nicht vergessen sollte. Ich wartete sehnlichst darauf, dass Wasim die Einladung meiner Schwester annehmen würde. Bereits am nächsten Tag in der Schule beleidigte Wasim meine Schwester erneut.
4: Madara, dein Vater ist ein Trinker, dein Vater ist ein Trunkenbold.
1: Was denkst du, Wasim, statt deiner dummen Worte, dass wir Freunde werden? Besuch uns doch heute Abend.
4: Warum nicht? Okay, ich komme.
0: Der Abend kam. Und ich wartete gespannt wie eine Katze auf Wasims Besuch. Meine Schwester fühlte sich unwohl, sie wollte ihn nicht sehen. Dann endlich. Als mein Vater öffnete, stand nicht Wasim selbst vor der Tür, sondern Wasims Vater. Und er sagte:
6: Hallo, Kollege. Wie geht's dir?
7: Hallo. Lange nicht gesehen. Herzlich willkommen. Komm rein.
0: Mein Vater bat meine Mutter, das Abendessen aufzutragen. Sie brachte köstliche Speisen und sie brachte Arak. Den berühmten Rayan-Anis-Schnaps mochte Wasims Vater besonders gern. Ich hasste Arak, hasste seinen Geruch. Auch seine weiße Farbe mochte ich nicht, wenn er mit Wasser verdünnt wird, weiß wie Milch. Ich mag auch keine Milch.
6: Deine Frau kann besser kochen als meine. Ja, deswegen habe ich auch ständig Hunger. Ich mag ihr Essen nicht. Schutai-Blackeln.
7: Sacha.
6: Hör mal zu, mein Freund. Mir ist so angekommen, dass sich Assal in der Schule geweigert hat, Präsident Hafez al-Assad zu grüßen. Während dem Fahnengruß. Sie befolgt die Regeln nicht. Sie ist unkontrollierbar. Pass auf, mein Freund.
7: Assal ist stark und hat klare politische Überzeugungen.
6: Politische Überzeugungen. Ihr solltet sie kontrollieren, sonst werdet ihr alle im Gefängnis landen.
7: Ich werde sie nicht aufhalten. Lass uns anstoßen. Psa-tak, auf meine mutige Tochter.
6: Deine mutige Tochter? Sie ist eine Katastrophe. Psa-tak.
1: Ich gehe und öffne die Tür.
5: Nein, nein, Madara, du bleibst hier. Ich gehe und öffne die Tür.
1: Ah, willkommen, Wasim. Komm rein. Weißt du, was ich heute von meiner Mutter gelernt habe? Wenn während dem Essen ein Gast kommt, dann sagt man, Hamatak bethabak, deine Schwiegermutter liebt dich. Also, Hamatak bethabak, Wasim. Das Abendessen ist schon bereit.
4: Okay, ja, wenn du meinst. Ich bin hungrig.
1: So, und nun, Wasim, schau dir deinen Vater genau an. Wie du siehst, trinkt mein Vater keinen Arak ohne deinen Vater. Zu Hause mag dein Vater keinen Alkohol trinken und so tun, als wäre er ein Engel. Und was tut er hier? Bei uns? Und da soll nur mein Vater ein Teufel sein. Nur er soll ein Teufel sein.
0: Ich sagte dies und mein Herz zerbrach, weil ich erkannte das Ausmaß von Wasims Schmerz. Aber ich musste mich für die Gefühle meiner Schwester rächen. Ob ich Muslima sei, wollten sie wissen, werte Dame. Ihre Frage hat Erinnerungen aus ferner Vergangenheit ausgegraben. Von Arak und der Jungfräulichkeit bis zum Jehannam. Ich frage mich, ob ihnen als Kind jemals gesagt wurde, sie seien nicht jungfräulich. Oder ihre bloße Existenz sei eine Schande. Und wissen sie, warum mir die Leute das gesagt haben? Weil ich Fahrrad fuhr. Dadurch hätte ich meine Jungfräulichkeit verloren haben sollen, weil Fahrradfahren nur für Jungs sei. Ach, gnädige Frau, Sie haben Gräber ausgehoben mit Ihrer Frage. Sie haben alles ausgegraben, was seit Jahren tief in meinem Gedächtnis verbuddelt war. Einmal als Kind fuhr ich mit meiner Schwester Oshina mit dem Fahrrad. Plötzlich sprang uns ein Junge in den Weg und riss meine Schwester vom Fahrrad. Sie verletzte sich am Gesicht, sie blutete. Dann versuchte der Junge mit einem Stein, das Fahrrad kaputt zu machen.
8: Das hast du nun davon, blöde Kuh. Fahrräder sind nur für Jungs.
5: Wer sagt das? Du? Warte nur, du Idiot. Ich werde dir zeigen, wer hier die Kuh ist. Ich oder du?
0: Ich fühlte eine enorme Wut und prügelte auf ihn ein, um meine Schwester zu verteidigen. Dann ließ ich ihn auf dem Boden liegen.
5: Hiroshina, nimm dein Fahrrad und lass uns zum Arzt gehen. Du blutest im Gesicht. Da, drück dieses Taschentuch fest auf die Wunde.
0: Und so brachte ich meine Schwester zum Arzt, um ihre Wunde zu behandeln. Zurück zu Hause erzählte ich meiner Mutter, was passiert war.
9: Assal, kennst du den Jungen, der Oshina verletzt hat?
5: Nein, Mama, ich habe ihn vorher noch nie gesehen.
0: Später am Abend klopfte es plötzlich an unsere Haustür. Mein Vater öffnete Und davor stand der Junge, der meine Schwester verletzt hatte. Daneben stand sein Vater.
7: Guten Abend. Wie kann ich Ihnen helfen?
10: Ihr Sohn hat meinen Sohn übel zugerichtet. Schauen Sie, sein Gesicht ist immer noch ganz blutig.
7: Das ist unmöglich. Meine Söhne sind sichtlich alle viel älter als Ihr Sohn. Es wäre sehr unvernünftig, Jüngere zu schlagen, oder? Aber warten Sie, ich rufe meine Söhne, dann finden wir heraus, ob einer von ihnen ihren Sohn geschlagen hat.
0: Meine Brüder traten vor den Jungen und seinen Vater. Ich selber lugte hinter der Küchentür hervor.
8: Der Junge, der mich geschlagen hat, ist nicht dabei. Er war blonder, trug blaue Shorts und er fuhr neben seiner Schwester Fahrrad.
7: So ist das. Azal?
5: Ja, Papa?
7: Komm doch bitte mal her. Also, mein Junge, ist das die Person, die dich geschlagen hat?
8: Ja, das ist er.
7: Das ist kein Junge. Es ist mein Mädchen, Azal. Meine Tochter hat ihren Sohn so zugerichtet.
10: Stimmt das, mein Sohn?
8: Ja, er war es.
10: Sie ist kein Er. Du wurdest von einem Mädchen verprügelt. Ich schäme mich für dich.
0: Der Vater schrie weiter und deckte seinen Sohn mit Schlägen ein. Er konnte die Vorstellung nicht ertragen, dass sich in dieser komplett von Männern dominierten Gesellschaft ein Mädchen zu verteidigen wusste. Der Mann schleifte seinen Sohn nach Hause und ich sah, wie er weiter auf ihn einprügelte, bis sie außer Sichtweite waren. Seit jenem Tag wagte es der Junge nie mehr, sich meiner Schwester zu nähern. Aber wirklich, werte Dame, was nützt es Ihnen zu wissen, ob ich Muslima bin oder nicht? Über 30 Jahre habe ich als Ungläubige unter Gläubigen verbracht und nun sitze ich hier vor Ihnen und Sie sehen mich als eine dieser Gläubigen. Es geht immer nur um die Bilder der anderen, um Ihr Bild von mir und nicht um mich. Was wäre denn eine angemessene Antwort auf Ihre Frage?
2: Frau Omar, sind Sie Muslimin?
3: Ja, ich bin Muslima.
2: Sie sind mit Ihren Kindern in die Schweiz gekommen. Was ist mit Ihrem Mann, Frau Omar? Wo ist er?
0: Diese Frage erschien mir wie ein langsamer Todestrank. Ich lag im Sterben, während sie auf meine Antwort wartete. Sie heben hier Gräber aus, werte Dame, und offenbar machen Sie das nicht zum ersten Mal. Wie viele Gräber haben Sie schon geöffnet und wie vielen Beerdigungen haben Sie beigewohnt in diesem Raum? Was kann ich Ihnen sagen? Ich muss, genau wie Sie, zuerst verstehen, wer der Mann ist, den ich geheiratet habe.
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0: Das ist mein Stift.
1: Nein, das ist meiner.
0: Nein, er gehört mir. Gib ihn mir.
2: Kinder, es ist Zeit zu essen. Hört auf zu streiten. Gib mir den Stift. Wir lösen das Problem später.
1: Aber Mama.
0: Mama.
2: Später heißt später. Fertig. Chalas. Yalla, wascht euch die Hände und kommt zum Essen.
3: Was ist los bei euch?
2: Es ist alles in Ordnung. Ich habe den Streit eben beendet. Du kennst ja die Kinder.
3: Was hast du gesagt? Ich hab dich nicht gehört.
2: Königinnen wiederholen ihre Worte nicht.
4: Was hast du gesagt?
5: Ich dachte wirklich, er hätte mich nicht gehört. Also wiederholte ich den Satz mit einem Lächeln.
2: Königinnen wiederholen ihre Worte nicht?
5: Niemals im Leben hätte ich mit einer solch heftigen Reaktion gerechnet.
4: Königinnen? Du vergleichst dich mit Königinnen? Der Staub auf den Schuhen der Huren ist besser als du.
5: Er spuckte mir ins Gesicht und ich erstarrte. Ich musste sehr tief Atem holen. Dann wischte ich mir die Spucke aus dem Gesicht.
2: O Beschränkter, wäre ich eine Königin, wer wärst dann du? Jetzt aber weiß ich definitiv, wer du bist.
5: Ich ging zum Waschbecken und wusch mir mein Gesicht. Ich betrachtete mich im Spiegel und wusste, es war Zeit zu gehen. Die Entscheidung war gefallen, nur wohin wusste ich nicht. Vor einem Spiegel kann man Nord nicht von Süd unterscheiden und Ost nicht von West, aber ich war mir sicher, dass diese Hölle noch schlimmer werden würde, und zwar bald. Also musste ich weg, und zwar für immer. Ich ging zur Eingangstür und wollte sie öffnen. Doch er stand wie ein Monster vor ihr. Also ging ich zur Terrassentür und versuchte es dort.
4: Wenn du deinen Fuß vor diese Tür setzt, bist du eine geschiedene Frau, Asan.
2: Du kannst vielleicht einer anderen Frau mit Scheidung drohen. Ich halte mich nicht an dein Gesetz.
5: Über welchen Respekt sprach er nur damals, vor der Heirat? Nach der Heirat verfluchte er mich Tag und Nacht, wenn ich erschöpft war und keinen Sex mit ihm hatte. Er sagte mir, ich werde im Höllenfeuer brennen, und wenn ich duschte, hielt er es für eine Einladung, Sex zu haben. Duschen Menschen nur für Sex? Ich will keine Himmelsjungfrau sein. Ich will nicht ins Paradies, wenn Leute wie er dort sind. Dann gehe ich lieber in die Hölle.
6: Frau Omar, Sie sind mit Ihren Kindern in die Schweiz gekommen. Was ist mit Ihrem Mann? Wo ist Ihr Mann?
5: Was sollte ich dieser Frau sagen, deren Frage mein Herz und meine Glieder lähmte? Ich wollte ihr sagen, dass er uns verlassen hat. Dass ich mich schäme. Dass ich oft geschlagen wurde und dass ich im Namen Gottes und des Eherechts vergewaltigt wurde. Und dass ich in den Augen der Engel und seinen Augen eine verfluchte Frau war. Ich wollte ihr erklären, dass wir in Syrien zu sagen pflegen, der Himmel ist unter den Füßen der Mütter. Er aber habe den Himmel mehr geliebt als mich und seine Kinder. Doch ich sagte bloß.
2: Er blieb in Syrien, weil seine Mutter brauchte Schutz.
6: Und haben Sie Kontakt?
7: Psst, psst, psst. Happy, komm her, meine Kleine. Komm aufs Sofa. Schau, die Katze im Film, sie sieht aus wie du. Und sie mag es offensichtlich auch, herumgetragen zu werden.
8: Hallo, ich bin Jamila. Und das ist meine Katze Lucky. Kann ich mich zu dir setzen?
9: No Deutsch. Oh, somebody do me.
8: Englisch?
9: No, no Englisch.
8: Ah, okay. Ich hier sitzen.
9: Ja.
8: Thank you, thank you.
7: Ah, da ist ja auch Asal wieder mit ihren Kindern. Sie spazieren neben zwei Frauen vorbei, direkt in den Wald hinein.
2: Kinder, passt auf, dass ihr nicht ausrutscht, ja?
1: Ja, der Weg ist sehr nass. Ui!
2: Oje!
1: Ups! Mama, ich mag den Wald nicht. Vielleicht folgt uns der Wolf. So wie bei Leila, dem Mädchen in Rot und ihrer Großmutter.
2: Keine Angst, der Wolf ist weit weg von hier. Und falls er kommt, dann trete ich ihm so in den Arsch, dass er vor Angst einfach davonläuft.
10: Aber Mama, er hat große Zähne.
2: Und ich habe einen starken Fuß. Keine Sorge.
10: Schau da, ein Spielplatz. Wow! Mama, ich möchte auf die Schaukel. Kannst du mich anstoßen? Ich gehe auf die Rutsche.
9: Jalla, gib mir eine Minute. Wir spielen etwas später, okay?
8: Okay.
7: Asal geht zum Fluss und setzt sich auf eine Bank. Ihr Gesicht ist tränenüberströmt. Sie nimmt ihren Hut ab. Und oh, ihr Haar ist abrasiert. Das ganze Haar ist abrasiert. Mit Asals jämmerlichem Schluchzen beginnen auch meine Tränen zu fließen. Und Trauer umgreift mein Herz.
6: Frau Omar. Frau Omar. Sie haben meine Frage nicht beantwortet. Haben Sie Kontakt?
9: Oh.
5: Das Gift des langsamen Todes nahm mich noch stärker gefangen und meine Glieder versteiften sich. Was sollte ich ihr antworten? Dass ich versucht habe, den Kindern einen Vater zu erhalten, trotz all der Traurigkeit und des Leids, die ich mit ihm ertragen musste. Dass ich versucht habe, meine Kinder nicht des Wortes Papi zu berauben, damit sie niemals unglücklich sein würden beim Anblick von Familie. Oh, wenn Sie wüssten, werte Dame, was ich alles getan habe für meine Kinder. Ich habe mich mit ihm in Verbindung gesetzt, als ich in die Schweiz kam und ich bat ihn, zum Wohle der Kinder zu uns zu kommen. Aber er wollte nicht. Er sagte, er wolle nicht in ein Land der Untreue und des Ehebruchs. Und diese seine Reaktion überraschte mich nicht. Vielmehr bewies sie mir erneut, dass es richtig gewesen war, mit den Kindern zu fliehen, um sie vor dem Krieg zu schützen und auch, um sie vor diesem dummen Fanatismus zu retten, den Missverständnissen und den Anschuldigungen nur Muslime hätten Moral. Im Asylzentrum in der Schweiz habe ich mein Haar abgeschnitten, aus Ärger und wegen des psychischen Drucks und weil das Haar einer Frau Haram ist. Und sie es bedecken muss, damit sie nicht in die Hölle kommt. Ich liebe mein Haar. Und ich habe es abrasiert, um meine Weiblichkeit von meinem Kopf zu entfernen. Ich will keine Frau sein, weil ich nicht zu ihnen gehöre. Und ich will auch kein Mann sein, weil ich nicht zu jenen gehöre. Ich will nur nackt vor der Wahrheit stehen. Wissen Sie, werte Befragerin, ich habe meinem Mann ein Bild geschickt von meinem rasierten Kopf. Damit er endlich aufhört, mich zu demütigen.
4: Setz dein Kopftuch auf und bedecke dein Haar. Du siehst aus wie eine Ehebrecherin. Wenn du auch nur ein einziges Haar zeigst, am Tag des jüngsten Gerichts wirst du an deinen Haaren aufgehängt. Du wirst keinen Platz im Himmel haben. Und keine Gnade erfahren von Muhammad, unserem Propheten.
5: Ich habe mein Haar abrasiert aus Ärger über ihn, aber auch aus Ärger über mich selbst, weil ich in seinem Herzen einen Hauch von Menschlichkeit erwartete, als ich versuchte, ihn zu einem präsenten Vater für die Kinder zu machen. Er sollte mehr sein als bloß eine Bezeichnung. Aber seine Worte regneten wie Pfeile auf mich herab und durchbohrten meine Brust. Das Echo seiner Worte hallt bis heute in meinem Kopf.
4: Weißt du, Asal, ich habe keine Kinder mehr. Wallahi, für mich sind meine Kinder im Meer ertrunken, als ihr Syrien verlassen habt.
5: Was für ein Vater sagt so etwas über seine eigenen Kinder? Bei jeder Haarsträhne, die ich abschnitt, betete ich still dafür, er möge in einem einzigen Wassertropfen ertrinken. Mein Herz blutet immer noch, gnädige Frau. Und Ihre Worte des Mitgefühls werden mich nicht trösten. Aber wenn ich Ihnen eine Antwort geben muss auf Ihre Frage, hier ist sie.
2: Ja, ich habe vor 3 Tagen mit ihm gesprochen und es geht ihm gut.
5: Und ich wollte noch ergänzen, dass es das letzte Mal war. Aber ich schwieg.
6: Gut, Frau Omar. Sie können nun eine Pause machen, im Warteraum oder draußen, wie Sie wollen. Ich hole Sie in 20 Minuten wieder ab, okay?
2: Okay.
7: Anscheinend braucht Asal eine Pause, Die Befragerin vom Sam begleitet sie hinaus vor die Tür. Eine Weile steht Asal einfach da. Dann zündet sie sich eine Zigarette an und stößt den Rauch aus wie eine Dampflokomotive. Alles um sie herum bewegt sich langsam wie eine Schildkröte. Sie geht hin und her und massiert sich den Hinterkopf und die Schulter. Es scheint ihr nicht gut zu gehen. Ist ihr übel? Sie beugt sich vor und muss sich offensichtlich fast übergeben. Dann lehnt sie sich draußen gegen die Wand.
2: Ich kann nicht mehr. Ich kann einfach nicht mehr.

0: Ich konnte nicht mehr bei dieser Frau bleiben. Ihre sanfte Stimme dröhnte wie eine Kirchenglocke in meinem Kopf. Sie verursachte mir starke Schmerzen. Ich war verwirrt und wusste nicht, was ich tun sollte. Sollte ich schweigen oder antworten? Jedes Mal, wenn sie mir eine Frage stellte, erstarrte ich. Ihre Fragen wirkten so kalt und oberflächlich. Ich gab mir die größte Mühe, meinen endlosen Drang zu schreien, abzuwürgen, aber ich konnte nicht mehr.
1: Halt den Mund! Halt den Mund! Halt den Mund! Ich will deine Stimme nicht mehr hören! Ich will nicht mal meine eigene Stimme hören!
0: Sie tat mir weh, diese Frau, wie ein Messerstich. Warum sollte sie alles über mich wissen, während ich nur ihren Namen kannte? Ich frage mich, ob Sie, Frau Befragerin, jemals versucht haben, sich in meine Situation zu versetzen. Haben Sie sich jemals gefragt, wie es sich anfühlt, sich an alles erinnern zu müssen, woran man sich nicht erinnern will? Und wie es ist, zu versuchen, alles zu vergessen, was man nicht vergessen kann? Haben Sie jemals versucht, ich zu sein? Die Rollen mal zu tauschen und sich vorzustellen, wie all diese Erinnerungen auf meinen Körper wirken. Sich vorzustellen, dass jede einzelne Erinnerung unzählige Menschen, Gerüche, Farben und Geräusche, den Tag und die Nacht zurückbringen.
2: Asal sitzt wieder an ihrem Platz vor der Befragerin. Sie wirkt verwirrt und müde. Der Übersetzer ist auch da und die Frau, die das Protokoll führt. Auch die dritte Frau, die schweigende Frau, sitzt immer noch mit am Tisch. Bis jetzt hat sie überhaupt nichts gesagt und auch nichts getan. Diese stille Frau mit ihrem starren Gesichtsausdruck. Sie provoziert mich. Sie blinzelt kaum und auch ihre Augen bewegen sich nicht. Sie sitzt einfach nur da wie eine Statue. Ich kämpfe mit dem Verlangen, meine Hand in den Bildschirm zu strecken und diese Frau von ihrem Platz zu entfernen.
3: Frau Omar, haben Sie gefrühstückt?
1: Nein, ich esse nicht gerne ohne meine Kinder. Ich habe nur Kaffee getrunken, aber danke, dass Sie fragen, das ist nett.
3: Wie empfinden Sie das Leben in der Schweiz, Frau Omar? Fühlen Sie sich hier sicher?
1: Ich habe diese Frage nicht verstanden.
4: Frau Maurer, ich werde es Frau Omar übersetzen.
3: Ja bitte, Herr Al-Naimi, tun Sie das.
4: Sayyid Omar. كيف تجدين الحياة في سويسرا؟ هل تشعرين بالأمان هنا؟
1: ما بعرف بالضبط. أنا جديد جيد.
2: Die Kamera nimmt mich mit ins Kinderzimmer. Asal und ihre Kinder schlafen tief und fest. Asal schreckt auf. Sie steht auf und überprüft die ganze Wohnung. Abgesehen vom Kinderzimmer sind alle Räume hell beleuchtet. Sie geht ins Badezimmer, schaut hinter die Tür und hinter den Duschvorhang. Sie prüft die Vorhänge und Fenster im Wohnzimmer und geht weiter zur Wohnungstür. Nun steht sie vor einem weiteren Zimmer. Die Tür ist abgeschlossen. Ihre Hände zittern, als sie sie aufschließt und öffnet. Auch hier sind die Lichter an. Sie schließt sie wieder ab und geht in die Küche. Sie macht sich einen Kaffee. Immer wieder dreht sie sich in alle Richtungen. Sie scheint wirklich verängstigt zu sein.
1: Wann wird diese Angst endlich verschwinden? Wann wird dieser Albtraum zu Ende sein? Wenn das so bleibt, werde ich mich in einen beweglichen Leichnam verwandeln. Ich will meinen Verstand nicht verlieren. Ich will mich nicht nur von meiner Angst kontrollieren lassen. Schau dich um, Asal. Du bist nicht in Syrien. Du bist in der Schweiz. Du bist weit weg von allem, weit weg. Weit weg. Du scherzt. Weit weg. Wer hat dir denn gesagt, dass die Angst weit weg ist?
0: Die Angst lebt in uns. Die Angst lebt in uns, wo immer wir sind. Sie ist nicht an einen Ort gebunden, sondern an uns.
3: Herr Al-Naimi, was hat Frau Omar gesagt? Fühlt sie sich hier sicher?
4: Sayyid Omar, السيدة ماورت ما تزال تنتظر جوابك على سؤالها. هل تشعرين بالأمان هنا؟
3: Also, Frau Omar?
1: Sicher. Was heißt schon sicher? Ja, ja, ich habe das Gefühl, wir sind hier sicher.
3: Beschreiben Sie mir bitte, wie sind Sie in die Schweiz gekommen?
1: Ich bin legal in die Schweiz gekommen. Ich habe ein Visum bekommen. Ich hatte Glück. Mein Bruder hat mich eingeladen.
3: Und wie hat Ihr Bruder ein Visum für Sie bekommen?
1: Das müssen Sie das Visabüro fragen. Ich weiß das nicht.
3: Wissen Sie, was Ihr Bruder in der Schweiz für einen Aufenthaltsstatus hat?
1: Ich glaube, er hat einen Aufenthaltsstatus B, aber ich bin nicht sicher.
3: Okay. Frau Omar, wie empfinden Sie denn bisher das Leben hier in der Schweiz?
2: Je länger diese Stille im Film andauert, desto enger wird meine Brust. Ich spüre eine Gefahr, als ob eine Giftschlange sich mir nähern würde. Ich mag keine Schlangen. Als Kind musste ich oft zuschauen, wie mir liebe Menschen beinahe von Schlangen getötet wurden. Ich selbst musste mehr als einmal eine Schlange töten, bevor sie töten konnte. Och, ich mag diese Stille im Film nicht. Sie lähmt mich. Meine Neugier kämpft mit mir. Ich will erfahren, wie es weitergeht. Ah, endlich, da sind sie ja wieder. Asal und ihre Kinder. Eine Sicherheitsbeamtin begleitet sie zum Eingang.
5: So, bitte, treten Sie ein. Sie können sich hier ausruhen. Eine Familie ist bereits da. Sie sind ebenfalls aus Syrien. Und füllen Sie bitte dieses Formular aus. Es gibt auch eine arabische Version, falls Sie das brauchen. Ich bin dann in ein paar Minuten zurück.
2: Asal beginnt, die Formulare auszufüllen. Der Vater der anderen syrischen Familie im Raum beobachtet sie scharf. Was für ein aufdringlicher Mensch. Ununterbrochen starrt er auf Asals Papiere. Sie reagiert nicht, aber scheint wie auf Nadeln zu sitzen.
6: Entschuldigung, Sister. Woher kommst du?
1: Dara.
6: Dara? Aus welcher Familie?
1: Omar.
6: Omar? Oh, was für ein Zufall. Mein Name ist auch Omar.
1: Aha. Und woher kommst du?
6: Wir kommen aus Slinfe.
1: Das ist sehr seltsam. In Slinfe gibt es diesen Familiennamen gar nicht. Und ehrlich gesagt tönt ihr Arabisch eher nach Libanesisch.
6: Ja, das liegt daran, dass wir in den Libanon geflohen sind. Darum sprechen wir Libanesisch.
1: Es ist möglich, dass wir unsere Sprache anpassen, wenn wir an einem anderen Ort wohnen. Aber dass sie sich ganz verändert, ist nicht möglich. Vor allem nicht bei uns Erwachsenen, aber wie auch immer. Schön, Sie kennenzulernen.
5: So, haben Sie Herr...
6: Omar.
5: Herr Omar, haben Sie das Formular ausgefüllt?
6: Ja, bitte.
5: Tipptopp, Herr Omar. Dann kommen Sie mit Ihrer Frau und dem Kind. Und Sie, warten Sie hier noch einige Minuten mit den Kindern. Wir sind gleich nebenan, hier, hinter dem Glasfenster.
2: Durch das Glasfenster beobachtet Asal, wie die syrische Familie in den Raum geführt wird. Die Sicherheitsbeamtin durchwühlt die Taschen. Sämtliche Lebensmittel schmeißt sie in den Abfalleimer. Die Szene hinter der Glasscheibe wirkt angespannt. Das Kind ist sehr unruhig. Es bewegt sich viel, hin und her. Plötzlich verliert die Sicherheitsbeamtin die Nerven und tritt das Kind hart in den Hintern. Es schreit und die Mutter nimmt es in den Arm. Auf der anderen Seite der Glasscheibe nimmt auch Asal ihre Kinder in den Arm. Wie hart das sein muss für die syrische Familie. Und für Asal. Sie ist wohl sehr besorgt, dass ihren Kindern das Gleiche widerfahren wird.
5: So. Und jetzt zu Ihnen. Wo haben Sie das Formular? Name Omar, Vorname Azal. Woher kommen Sie?
1: Aus Syrien.
5: Aus Syrien? Und Sie heißen jetzt auch Omar? Hier heißen denn alle Menschen in Syrien Omar?
1: Nein, nicht alle Menschen aus Syrien heißen Omar. Aber in Südsyrien ist dieser Name sehr verbreitet.
5: Ich dachte, die Menschen in Syrien sprechen Arabisch und sicher nicht so gut Deutsch wie Sie.
1: Es gibt Universitäten in Syrien, so wie in anderen Ländern auch. Die Menschen sind gebildet und was die arabische Sprache betrifft, ja, die meisten Menschen in Syrien sprechen Arabisch, aber es gibt auch Menschen, die Kurdisch sprechen oder Assyrisch, Aramäisch oder Russisch.
5: Und warum sind Sie in die Schweiz gekommen?
1: Ich nehme an, Sie haben davon gehört, was aktuell in Syrien passiert, oder?
5: Aha, Sie sind vor dem Krieg geflohen?
1: Ja.
5: Sie haben eine helle Haut. Sie sprechen Deutsch und sind vor dem Krieg geflohen. Und nun wollen Sie mir sicher noch weismachen, dass alle Ihre Identitätspapiere im Meer verloren gegangen sind. Stimmt's?
1: Ja, ich bin Syrerin und spreche ein bisschen Deutsch. Aber ich habe meine Papiere nicht im Meer verloren. Ich bin nicht übers Meer gekommen, sondern mit dem Flugzeug. Und Sie haben kein Recht, mich zu verspotten und mich der Lüge zu bezichtigen?
5: Ganz im Gegenteil. Ich habe durchaus das Recht dazu. Das ist mein Land. Und ich möchte wissen, wer warum hierher kommt. Also nochmals, warum sind Sie in die Schweiz gekommen? Antworten Sie.
1: Beruhige dich, Azal. Erinnere dich an die Worte deiner Mutter.
7: Egal, wie unfair und respektlos du behandelt wirst, versuche nie, die Kontrolle zu verlieren.
1: Ja, es ist egal, was diese Frau sagt. Ich bin gekommen, um Schutz zu suchen.
5: Schutz? Glauben Sie, dass die Schweiz Ihnen Schutz bieten wird? Ich bin Sicherheitsbeamtin. Glauben Sie, die Schweiz bietet mir Schutz? Sie sind doch wegen des Geldes gekommen. Geben Sie es zu. Schutz. Schutz. Wie viel haben Sie denn den Schmugglern bezahlt, um sie hierher zu bringen? Wow, Jesus.
0: Was hätte ich dieser Frau nur sagen sollen? Dass ich keine Schmuggler bezahlt habe, aber bereit gewesen wäre, es im Ernstfall zu tun? Dass ich mitten aus der Katastrophe geflohen bin? Die Farbe meiner Haut sagt nichts aus über meine Nationalität und meine Papiere sind weder im Meer noch am Himmel verloren gegangen. Meine Pässe sind bei mir.
1: Wissen Sie was? Wenn die Schweiz Sie nicht beschützen kann, dann rate ich Ihnen, Schutz in einem anderen Land zu suchen. Sie können gerne meinen Pass haben, falls Sie ihn mehr brauchen als ich. Und übrigens bin ich zwar Ausländerin, aber ich bin keine Scheiße, werte Frau.
5: Ja, also, es ist gut, ist gut, den Pass bei sich zu haben. Also, wo sind denn Ihre Pässe? Geben Sie sie mir doch bitte und dann müsste ich sie noch durchsuchen und Ihre Taschen anschauen.
1: Sicher, einen Moment bitte. Lara, Rayan, Sara, bitte tut, was diese Frau sagt. Sie muss das machen und hat das Recht dazu.
8: Okay, aber bitte bleib bei uns.
9: Ja, Mama, bleib bei uns.
5: Was ist Ihr Beruf, Frau Omar? Haben Sie in Syrien gearbeitet? Oder sind Sie nur Hausfrau?
1: Glück für Sie schreiben wir in Syrien den Beruf auch in den Reisepass. Er steht in meinem Pass, bedienen Sie sich.
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0: Alle Personen im Raum sitzen still an ihrem Platz. Der Dolmetscher, die Protokollführerin, die schweigende Frau. Die Befragerin starrt Azal an. Azal scheint komplett blockiert. Ihre Hände sind zu Fäusten geballt. Wie schwer sind sie doch, die Fragen dieser Frau.
1: Frau Omar, dann würden wir jetzt über Syrien sprechen. Haben Sie dort Bombardierungen erlebt?
2: Bombardierungen? Nach welchen Bombardierungen fragen Sie, werte Frau? Sie sind doch diejenige, die gerade meine Seele bombardiert mit Ihren Fragen. Bombardierungen haben unterschiedliche Namen, unterschiedliche Größen und Formen. Es sind dröhnende Flugzeuge, Explosionen und einschlagende Bomben, explosive Fässer, Panzer und Soldatentrampeln. Es ist das Laden von Waffen und das Drücken des Abzugs, das Pfeifen von Kugeln, Schreie, Stille und Schluchzen. Die Stimmen und Geräusche draußen sind auch drin zu hören. Sie sind deine Feinde noch bevor die Gewehre reinkommen. Bombardierungen sind alltäglich geworden. Der Tod ist alltäglich geworden. Verhaftungen, Verschwinden lassen, Erpressung und Vergewaltigung sind alltäglich geworden. Ungewöhnlich ist, wenn es einmal keine Stromausfälle gibt. Wenn das Wasser für 2 Stunden fließt. Wenn Menschen auf der Straße reden, wenn Kinder lachen. Ungewöhnlich ist auch, gebrochen zu sein, aber vor den Augen der Kinder Stärke zeigen zu können. Ungewöhnlich ist, wenn ihr 2-jähriges Kind von Revolution spricht oder von Krieg und sie selbst mit ihren 30 Jahren sind nicht in der Lage zu verstehen, was geschieht. Stellen Sie sich vor, werte Frau, dass Ihr Kind Sie bittet, es vor dem Krieg zu retten. Stellen Sie sich vor, Ihr Kind malt ein Bild. Ein Bild voller Zerstörung von Flugzeugen und toten Kindern. Und am Bildrand, links unten ganz klein, malt es sich selbst. Auf der Flucht vor all diesen Ereignissen. Nach welchen Bombardierungen fragen Sie? Ich gebe vor, am Leben zu sein. Aber ich bin ein toter Körper.
3: Was Sie in den Medien sehen, ist nur ein kleiner Teil dessen, was in Syrien passiert.
1: Und was für Erfahrungen haben Sie mit Anhängern des syrischen Regimes gemacht?
0: Ich beobachte Azal, wie sie ihre Hand aufs Herz legt, als wollte sie es festhalten und vom Runterfallen bewahren. Sie scheint geschockt und starrt lange an die Wand.
4: Machst du jetzt endlich deinen Mund auf? Ich hoffe, du hast gestern gelernt, dass dein Schweigen für deinen Zustand verantwortlich ist. Sprich, Verräterin!
5: Ich weiß nichts. Was soll ich denn sagen? Worüber soll ich denn sprechen?
4: Du weißt nichts? Natürlich weißt du nichts. Ich werd's dir zeigen.
5: Nein, bitte tu das nicht. Tu das nicht! Ich sage dir, was du willst, aber tu das nicht!
4: So, jetzt seid ihr dran. Erteilt dieser Schlampe eine Lektion. Aber sei nett zu ihr.
1: Frau Omar, was für Erfahrungen haben Sie gemacht mit Anhängern des syrischen Regimes?

Wie oft hätten sie Schmerzen verspürt, werte Frau, hätten sie an jene Gefangene zurückgedacht. Wie oft hätten sie sich gewünscht, sie wären in der Dunkelheit jenes Ortes geblieben. Nachdem ihr Leben zum Albtraum geworden war und sie keine Hoffnung mehr hatten im Leben. Wie oft hätten sie gelitten beim Geräusch von Wassertropfen. Sie klingen nicht wie schöne Musik, sondern wie die Schritte des Todes. In dieser absoluten Dunkelheit gab es keinen Unterschied zwischen Tagträumen und Albträumen. Tag und Nacht waren gleich. Ich zwang mich, meine Erinnerungen vollständig einzufrieren, damit ich mich nicht mehr an diese Zeit erinnern muss. Und da kommen Sie, Frau Befragerin, schmelzen das Eis und entfachen das Feuer der Erinnerung. Wurden Sie jemals geschlagen, werte Dame? Waren es Fußtritte und Peitschenhiebe? Waren es Eisenstangen und Waffen? Hat jemals jemand Ihre Kleidung zerrissen und Sie waren tagelang nackt? Haben Sie je darum gebettelt, dass man Ihren Körper nicht berührt? War Ihr Schrei schmerzhaft genug, um die Toten aus ihrem Schlaf zu wecken? Haben sich viele Männer nacheinander in ihrer Seele vergangen, bevor sie ihren Körper vergewaltigten? Wurde Ihr Körper jemals mit eiskaltem Wasser übergossen, damit sie wieder zu Bewusstsein kam, um wieder und wieder vergewaltigt zu werden? Ich wünschte mir jedes Mal den Tod, als einer mich zurückließ. Und die Wände allein waren die Zeugin meiner Tragödie. Sie trösteten mich wie eine Mutter. Sie hatten keine Arme, um mich zu umarmen, aber ich ging zu ihnen und legte mein Gesicht an sie, sodass sie mich küssen mochten. Dabei konnte ich die Stimmen von Frauen hören, die mir in meiner Tragödie vorausgegangen waren. Dieser dunkle Ort bewahrte die Stimmen der Vergewaltigten und Ermordeten. Hier, ja, hier waren ein Mädchen. Eine junge Frau, eine alte Frau. Ich hörte ein Neugeborenes vor Hunger schreien. Die Wände erzählten mir, dass es Wasser statt Muttermilch bekam. Hier in der Ecke waren seine ersten Schritte. Hier war sein erstes Wort. Hier lernte er die Namen aller Gefangenen auswendig und aller Wärter und er schrieb sie mit seinen Nägeln an die Wand, bis sie ihm die Finger abschnitten. Dies alles flüsterten mir die Verstorbenen zu. Wenn sich die Tür öffnete, versteckten sie sich schnell in den Ecken und stürzten auf mich zu, sobald sie sich wieder schloss. In diesem Grab berührten Hände voller Mitgefühl mein Gesicht. Die Hände derjenigen, denen hier das Leben genommen wurde. Ich hatte Glück. Irgendwann öffnete sich die Tür mit der Nummer 107, nicht um mich zu foltern, sondern um mich freizulassen. Niemals werde ich diese Tür vergessen und auch diejenigen nicht, die sie geöffnet und geschlossen haben.

0: Frau Omar, geht es Ihnen gut?
1: Ja. Ja, mir geht es gut, danke.
2: Nein, es geht ihr nicht gut. Offensichtlich geht es ihr nicht gut. Und mir geht es auch nicht gut. Geht es Ihnen gut, Frau Befragerin? Was würden Sie tun, wenn Azal Ihnen antwortet, dass es ihr nicht gut geht? Würden Sie dann aufhören, sie zu fragen?
0: Erzählen Sie mir, was Ihnen passiert ist.
1: Ich wurde an Checkpoints belästigt.
0: Können Sie das genauer erklären?
1: Es gibt militärische Checkpoints des syrischen Regimes auf den Straßen. Ohne Ausweis kommt man dort nicht durch. Frauen sind vielen Formen von Belästigungen ausgesetzt. Psychische Belästigungen, wenn man stundenlang warten muss. Verbale Belästigungen durch obszöne Worte oder Beschimpfungen, aber auch körperliche Belästigungen. Sie durchsuchen auch die Handys, um sicherzustellen, dass der Inhalt unbedenklich ist. Manchmal nehmen sie dir auch Geld und Schmuck weg.
0: Mit welchen Worten wurden Sie beschimpft? Und wie genau wurden Sie körperlich belästigt? Herr Al-Naimi, bitte auf Arabisch.
3: Gerne. Madame Omar, المحقق تود معرفة الكلمات البذيئة التي وجهت إليك كإهانة وكيف تم التحرش الجسدي الذي تعرضت له بالضبط.
1: Ich hab's Ihnen doch schon gesagt. Sie nutzen jede Gelegenheit.
0: Haben Sie an Demonstrationen teilgenommen oder an Aktivitäten im Zusammenhang mit der Revolution in Syrien? Herr Al-Naimi, bitte.
3: Gerne. المحققة تسأل إن كنت قد شاركت في المظاهرات أو أنشطة أخرى متعلقة بالثورة في سوريا.
1: Ich möchte gerne etwas Wasser, bitte.

0: Baby, was hast du nur für ein wunderschönes Tattoo auf deiner Schulter? Es sieht frisch aus. Wann hast du es gemacht?
1: Ja, es ist frisch. Vor 3 Tagen. Aber ich muss jetzt wirklich gehen. Asal, meine Frau, besucht gerade eine Kollegin. Und die Kinder sind alleine zu Hause. Ich habe ihr gesagt, dass ich mit den Kindern bleibe. Aber ich wollte dich sehen. Ich habe dich echt vermisst.
0: Ich dich auch.
1: Okay, Habibti. Ich muss gehen.
0: Warte. Ich höre jemanden auf der Treppe. Lass mich durch den Türspion und schauen, bevor du gehst.
1: Okay.
0: Oh, es ist eine Frau. Es ist Asal. Beobachtet sie dich?
1: Meine Frau? Was zum Teufel macht die hier?
0: Psst. Sprich leiser. Was? Meine Güte. Sie geht zu meinem Nachbarn. Mischt.
1: Hä? Betrügst du mich etwa? Asal? Ich schlag dich tot.
0: Psst. Sei ruhig. Wir müssen herausfinden, warum sie hier ist. Hör zu, was sie sagen.
2: Asal, komm schnell rein. Mein Gott, hoffentlich hat dich niemand gesehen.
3: Mesht, bring mir Wasser, bitte. Allerheilig, ich verdurste vor Angst.
2: Ja, setz dich, ich bringe dir Wasser.
3: Ich weiß nicht, ob mich jemand gesehen hat. Mesht, ich muss schnell zurück. Ich habe meinem Mann gesagt, ich müsse kurz zu einer Freundin. Es war so schwierig für mich, heute rauszugehen. Alhamdulillah ist mir nichts passiert. Es waren so viele Soldaten auf der Straße. Aber schau, ich habe die Daten mitgebracht. Auf diesem USB-Stick. Hm. Ich habe ihn im Schal versteckt, weil ich dachte mir, wenn sie mich erwischen, dann kann ich den Schal auf den Boden werfen.
2: Alhamdulillah, Asal. Ist dir nichts passiert? Das war eine kluge Idee.
3: Ja, danke. Aber ich muss wirklich gehen, Mascht. Versprich mir, dass du gut auf dich aufpasst.
2: Warum? Warum so pessimistisch?
3: Ich weiß nicht. Versprich es mir einfach.
2: Ja, ja. Ich verspreche es dir. Aber bitte, bete für mich.
3: Natürlich. Mascht. Alaikmik. Jalla, ich muss gehen.
2: Warte einen Moment. Lass mich nachsehen, ob da draußen jemand ist. Du weißt, viele Leute haben viel Fantasien, um irgendwelche Märchen zu erfinden. Ich möchte nicht, dass jemand schlecht über dich redet.
3: Ja, das will ich auch nicht.
2: Es ist niemand draußen. Geh schnell. Jalla, jalla. Asal, pass auf dich auf.
3: Werde ich. Inshallah.

0: Majd versprach mir, es werde ihm gut gehen. Aber ich weiß nicht, ob er noch lebt oder tot ist. Ich weiß nicht, wer Majd verschwinden ließ. Und ich weiß auch nicht, wer mich ins Gefängnis brachte. Ich kannte Majd nicht sehr gut. Die Freiheit brachte uns zusammen. Ich begegnete Majd zum ersten Mal an einer Demonstration. Auch damals sagte ich meinem Mann, er müsse bei den Kindern bleiben, weil eine Arbeitskollegin krank geworden sei und ich einspringen müsse. Ich log, um mit all den jungen Frauen und Männern Freiheit zu schreien. Es war ein unbeschreibliches Gefühl. Seit meiner Kindheit hatte ich mir eine Revolution in meinem Land gewünscht. Alle DemonstrantInnen waren so tapfer. Niemand hatte Angst, auch ich nicht. Ich war glücklich, Majd kennenzulernen. An diesem historischen Tag begann meine Zusammenarbeit mit ihm. Ich machte Fotos und Videos und Majd veröffentlichte sie im Internet. Wir flogen wie Vögel am Himmel und waren stolz auf das, was wir taten. Heute bin ich raus. Aus dem Gefängnis und aus dem Land, aber ich weiß nicht, ob Majd über oder unter der Erde ist.
1: Frau Omar, geht es Ihnen gut?
2: Ja, es geht mir gut. Entschuldigen Sie. Was war die Frage, bitte?
1: Haben Sie an Demonstrationen teilgenommen oder an anderen Aktivitäten in Zusammenhang mit der Revolution in Syrien? Herr Al-Naimi?
3: Gerne. Al-Muhakkika tas'al, in kunti kat sharakti fil mudaharat au anshita ukhra mutaalliqa bil thawra fi Syria?
2: Nein, ich habe nicht teilgenommen. Ich war zu feige.
1: Sie haben also an keinen Demonstrationen teilgenommen. Aber was denken Sie über die Revolution? Unterstützen Sie sie?
2: Ja, es war mein Wunsch, wie es der Wunsch aller Syrerinnen war.
1: Ihr Wunsch? Wie können Sie sich das wünschen, wenn Sie nicht am Volksaufstand teilgenommen haben oder an irgendeiner Aktivität zugunsten der Revolution? Können Sie mir das erklären?
0: Ich war mir sicher, das Unrecht würde nicht mehr lange andauern. Und ich ärgerte mich, wenn Syrien mit Bashar al-Assad in Verbindung gebracht wurde. Es ist nicht Assads Syrien. Es ist unser Syrien. Syrien gehört uns allen, trotz der unterschiedlichen Sprachen und Religionen. Es ist das Erbe aller SyrerInnen, nicht das Erbe von Assads Familie. Ich erinnere mich noch gut an jenen Tag. Es war der 9. Tag im September 2010, kurz bevor der arabische Frühling erblühte. Ich hatte eben mein zweites Kind bekommen durch einen Kaiserschnitt. 20 Tage lang musste ich zu Hause bleiben und ich war es müde. Ich wollte spazieren gehen. Bevor wir losgingen, erzählte mir mein Mann wie so häufig Geschichten von Propheten und Wundern. Er erzählte mir, dass schwangere Frauen stets von Engeln begleitet werden, vom ersten Tag der Schwangerschaft bis zum 40. Tag nach der Geburt. Ich belächelte seine Worte und scherte mich nicht darum.
4: Nizar, woher hast du das mit den 40 Tagen und den Engeln? Steht das im Koran oder sagte das der Prophet Mohammed? Weil, wenn das tatsächlich wahr ist, ist heute der letzte Tag, an dem die Engel bei mir sein können.
5: Hasan, man sollte sich über diese Dinge nicht lustig machen.

0: setzen wir uns hier hin.
1: Ich möchte aber spazieren gehen. Ich möchte hier nicht sitzen.
2: Aber du bist sicherlich noch müde.
1: Ja, danke für dein Mitgefühl, aber ein anderer Ort wäre echt besser.
0: Was gefällt dir nicht an diesem Ort? Falls du müde wirst, wäre es sehr nah bei uns.
1: Ja, es ist in der Nähe, aber ich möchte hier nicht sitzen. Vor mir die Statue von Hafiz al-Assad, diesem Verbrecher. Und hinter mir das Bild seines Sohnes, Bashar al-Assad. Dieser Ort raubt mir den Atem.
2: Shh. Halt den Mund, Sati. Überall Ohren.
1: Halt den Mund, halt den Mund. Wir haben den Mund über 40 Jahre lang gehalten. Nizar, du hast vorher mit mir über die Engel gesprochen. Heißt das, wenn ich mir nun etwas wünsche, werden sie meinen Wunsch treu in den Himmel tragen? Stimmt das?
0: Auf jeden Fall.
1: O Engel, wo seid ihr? Steigt in den Himmel und teilt meine Wünsche mit. Ich wünsche mir, dass ich an diesem Ort sitzen kann, ohne diese Statue und dieses Bild anschauen zu müssen. Und dass Syrien diese Mörder los wird.
2: Bist du verrückt oder was? Halt den Mund!
1: Nein, ich werde den Mund nicht halten. Und glaub mir, dieser Tag wird bald kommen. Auf eben dieser Straße wirst du Panzer sehen. Alle werden schreien. Die Straßen werden mit Blut gefüllt sein. Kampfflugzeuge werden über den Himmel von Daraa fliegen. Und die Lebenden werden die Stimmen der Toten hören, die gegen die Unterdrückung gekämpft haben.
0: Das ist ja unmöglich. Halt die Klappe, du Verrückte, und lass uns nach Hause gehen. Was willst du also? Dass wir zum Haus unserer Tante gehen?
3: Wie gut ich seine Angst verstehen kann vor dem Haus seiner Tante. Ein schrecklicher Ort. Deshalb wagt es niemand, ihn beim Namen zu nennen. Die SyrerInnen ersetzen die Namen vieler Dinge durch andere Namen. Wie das Gefängnis durch das Haus der Tante. Aber ich kann seine Feigheit nicht verstehen. Feigheit ist für mich Verrat.
4: Frau Omar, können Sie mir bitte erklären, was Sie mit Ihrem Wunsch meinen? Ich verstehe das nicht. Wie können Sie sich eine Revolution wünschen, wenn Sie nie Teil davon waren?
1: Ich kann das nicht erklären.
4: Hat Ihnen jemand von der Freien Syrischen Armee wehgetan?
5: Hat Ihnen jemand wehgetan?
6: Als ob sie mit ihren Fragen meine Wunden hätte verbinden können. Sie war so hinterlistig wie ein Dolch. Jedes Mal, wenn sie etwas sagte, fuhr sie mir wie eine Klinge durch meine Seele. Ich spürte, dass meine Brust eng wurde und die Hitze mich übermannte.
3: Ich muss den Film kurz stoppen. Ich muss kurz innehalten, um sicherzugehen, wo genau die Quelle des Feuers ist. Ist das Feuer tatsächlich im Film oder lodert es in meiner eigenen Brust? Dieser Lärm, diese Dunkelheit. Ich kann den Lärm und die Dunkelheit nicht mehr ertragen. Ich drücke den Play-Knopf und halte meine Ohren zu, mit beiden Händen und schließe meine Augen. Als ich die Augen wieder öffne, sehe ich meine Katze neben mir. Und auf dem Bildschirm ist ein sonniger Tag. Asal und ihre Kinder gehen eine Straße entlang. Ein junger Mann in Militäruniform kommt ihnen entgegen.
7: Mami, ist dieser junge Mann von Jaisal Nizam oder von Jaisal Hur?
1: Habibti, dieser junge Mann ist nicht vom Regime. Er ist auch nicht von der Freien Syrischen Armee. Er ist von der Schweizer Armee. Du musst nichts mehr befürchten, wenn du Soldaten siehst.
6: Dieser junge Mann in Militäruniform weckte die Angst in den Herzen meiner Kinder. Die Angst vor dem Regime und seiner Armee, aber auch vor den Angehörigen der Freien Syrischen Armee. Nicht alle Mitglieder der Freien Syrischen Armee waren ehrenhafte Leute. Und nicht jeder, der eine Waffe trug, wollte das Vaterland verteidigen.

0: Im Verlauf des Abends inspizierte er alle Räume, und zwar mit der Begründung, er wolle ein ähnliches Haus bauen. Ein paar Tage später wurde in unser Haus eingebrochen und in viele andere Häuser im Quartier. Und später wurde klar, dass er zu einer Diebesbande gehörte. Die Jahre zogen ins Land und dieser Dieb wurde zu einem Anführer der Freien Syrischen Armee. Es gab aber auch andere, die alles zurückließen, um sich der Freien Syrischen Armee anzuschließen, um für Freiheit und Gerechtigkeit zu kämpfen. Nur diejenigen, die den Krieg miterlebt haben, kennen all seine Details. Ehre und Niedertracht. Menschenhandel und Raubüberfälle, das Töten, den Tod und die Rettung, Angst und Mut, beobachten und warten, Schweigen und Lärmen, Dunkelheit und Licht, den Durst und das Durstlöschen, den Hunger und das Sattsein, Armut und Reichtum, Lüge und Ehrlichkeit, Stehlen und Redlichkeit, Vergewaltigung und Missbrauch. Alle Details des Krieges haben eine Form, eine Farbe und einen Geruch. Die Angst kommt schreiend, in Form von dröhnenden Kampfjets, von Bomben wie Donnerschlägen. Manchmal kommt sie in Form von pfeifenden Projektilen oder von zufällig surrenden Kugeln. Meistens pflegte die Angst, schwarz zu tragen. In ihrem schwarzen Hemd kündigte sie die Trauer an, nachdem das rote Hemd den eindeutigen Beweis erbracht hatte für das Verbluten und den endlosen Schmerz. Und dann wiederum erscheint die Angst ganz in Weiß. Im weißen Totenhemd, im weißen Leichentuch, in das wir die Überreste der Körper unserer Liebsten hüllen. Nur diejenigen, die den Krieg miterlebt haben, besitzen ein vollgepacktes Gedächtnis. Erinnerungen voller Lärm, in denen Kriegstrommeln hämmern und Sirenen heulen. Erinnerungen voller Stille, in denen die Uhr immer lauter tickt, wie ein Hammer, der den Nagel des Leidens in die innersten Winkel der Seele schlägt. Es sind Erinnerungen, die nicht nach Jasmin riechen, nein, sondern nach Schwarzpulver und Rauch. Kein elektronisches Programm kann rauslöschen, was im Gedächtnis gespeichert wurde. Und keine Operation kann Teile davon rausschneiden. Das Gedächtnis ist voll vom Schluchzen derjenigen, die ihre Liebsten verloren haben. Voller Tränen derjenigen, die ihre Verschwundenen wiedersehen wollen. Erinnerungen, schwer von Tränen wie Wolken, voller Regen. Wie hätte ich dieser Frau etwas erklären sollen, wenn mein Gedächtnis so vollgestopft und verschlossen ist? Und ich das Schloss nicht aufbrechen kann, um zu enthüllen, was dahinter verborgen liegt.
1: Die Stimme ist verstummt. Und ich versuche, mich davon zu überzeugen, dass ich all diese Dinge zum ersten Mal höre. Ich kämpfe mit mir wie mit einem Stier in der Arena. Sonst ist niemand da. Nur dieses rote Tuch und der Sand, der meine Augen erblinden lässt, während der Stier scharrt und schnaubt. Ich versuche, die Augen zu öffnen, um mich vor meinem eigenen wütenden Stier zu verteidigen. Doch der finale Dolchstoß steht mir offensichtlich erst bevor.
2: Folge 4: Die Ruinen und das Schicksal.
3: Frau Omar, ich habe nun keine weiteren Fragen mehr an Sie. Aber ich hätte noch ein paar Standardfragen zu Ihrem Heimatstaat. Diese Fragen haben keinen direkten Einfluss auf Ihr Asylverfahren. Ist das gut so für Sie?
4: Nun gut.
3: In Syrien gibt es verschiedene gewalttätige dschihadistische Organisationen, bekannt für terroristische Aktivitäten, für Anwerbungsversuche, Erpressungen oder Propagandaaktionen. Haben Sie solche Handlungen beobachtet? Herr Al-Naimi, können Sie das bitte übersetzen?
5: Ja, sicher gerne. Madame Omar, المحقق تقول توجد في سوريا العديد من التنظيمات الجهادية العنيفة المعروفة بأنشطة إرهابية أو محاولات تجنيد أو ابتزاز أو حملات دعائية؟ هل لاحظتم مثل هذه التصرفات؟
4: ما فهمت المقصود بالضبط.
5: المحققة قصدها إذا شفتي أي حدا من المنظمات الإرهابية أو لاحظتي أي عمل إلهم أو تصرف من قبلهم.
4: أها لا
3: هر آل نايمي وارم جيت داس سو لانغه
5: فراو عمر بات ميخ إير ديف غاغا نوخ أينمال زو إركليرن زي هات زي نيخت فرشتاندن ألس إيخ إس إير إركليرته أنفورتت زي ناين
3: غوت. Haben Sie in Syrien persönlich Kämpfe mit unerlaubten Mitteln wie Chemiewaffen oder Splitterbomben gesehen?
4: Nein.
3: Haben Sie in Syrien persönlich Übergriffe gesehen, wie zum Beispiel Folter oder Entführungen, Vergewaltigungen, Vertreibungen von kämpfenden Einheiten auf Zivilisten?
4: Nein.
3: Haben Sie in Syrien persönlich Angriffe gegen zivile oder geschützte Objekte gesehen, wie Kulturgüter, Ambulanzen, Spitäler oder religiöse Gebäude?
4: Nein.
3: Haben Sie in Syrien persönlich Hinrichtungen von gefangenen Kämpfern oder Zivilisten gesehen?
4: Nein.
3: Haben Sie in Syrien persönlich Massengräber gesehen?
4: Nein.
3: Haben Sie Verhaftungen junger Menschen durch das syrische Regime gesehen?
4: Nein.
3: Gut. Keine weiteren Fragen. Sie werden vom Staatssekretariat für Migration einen Asylentscheid erhalten. Ist dieser Entscheid positiv, sind Sie als Flüchtling anerkannt. Wenn wir Ihr Asylgesuch ablehnen, müssen Sie die Schweiz verlassen, sofern keine speziellen Gründe gegen eine Wegweisung sprechen. Gibt es Gründe, die Sie noch nicht erwähnt haben, die gegen eine Rückkehr in Ihren Heimatstaat sprechen?
4: Ich will nicht in meine Heimat zurückkehren. Dort wartet Haft oder Tod auf mich.
3: Wenn Sie mit dem Entscheid nicht einverstanden sind, können Sie dagegen Beschwerde erheben. Nähere Informationen dazu finden Sie in Ihrem Asylentscheid. Herr Naimi wird Ihnen das Protokoll nun übersetzen. Sollte es nicht Ihren Aussagen entsprechen, dann teilen Sie das mit. Stimmt es mit Ihren Aussagen überein, bestätigen Sie die Richtigkeit bitte mit Ihrer Unterschrift.
5: السيدة المحققة تطلب مني أن أترجم أقوالك بالعربية كي تتأكدي من كل شيء مطابق لما قلتيه ومن ثم توقع عليه.
4: تمام.

0: Ich kann es nicht mehr ertragen, auch nur ein weiteres Wort aus diesem Raum zu hören. Jedes Wort der Befragerin ist wie ein Trommelschlag. Ihre Fragen sind wie Funken, die alles verbrennen. Ich stelle den Ton ab. Aber still wird es nicht, denn mein Herz schlägt zu laut. Die Befragerin steht nur da und beobachtet Asal, wie sie den Stift hält. Ich drehe den Ton wieder lauter, aber die Szene bleibt still. Bis Asal die Papiere unterschreibt. Und dort steht, Beginn 9 Uhr. Die Wanduhr zeigt 17.35 Uhr. Gott, über 8 Stunden. Wie hat Asal es geschafft, so lange durchzuhalten? Dann verlassen alle den Raum. Die Befragerin begleitet Asal zum Ausgang, wo sie sie am Morgen empfangen hatte. Die Befragerin verabschiedet sich mit einem Händedruck und Asal verlässt das Staatssekretariat für Migration. Asal läuft durch die Straßen. Der Regen fällt schwer vom Berner Himmel. Sie hat keinen Regenschirm dabei. Sie läuft schnell. Ihre Schritte hallen durch die Gasse wie die Hufe von Pferden. Plötzlich stoppt sie abrupt und verharrt, mit versteinertem Gesichtsausdruck, blickt ins Leere, atmet tief ein und geht weiter. Asals Schritte entfachen ein immer größer werdendes Feuer in mir, denn sie ist mir sehr ähnlich. Ich bin wie sie. Ich laufe auch schnell. Ich mag es auch, im Regen zu gehen. Ohne Regenschirm. Es ist 11:30 Uhr morgens. Das zumindest sagt die Wanduhr in Asals Küche. Es scheint, als ob Asal gerade mit dem Kochen fertig geworden ist. Dampf steigt aus dem Kochtopf, während ich mir die Tränen aus den Augen wische, um klar sehen zu können.
1: Guten Morgen, sind Sie Frau Omar?
2: Guten Morgen. Ja, das bin ich.
1: Ich habe einen Brief für Sie. Bitte unterschreiben Sie hier.
2: Danke.
1: Danke Ihnen. Einen schönen Tag noch, Frau Omar.
2: Mit meiner...
1: Entschuldigung?
2: Ihnen auch.
1: Ah, auf Wiedersehen.
2: Auf Wiedersehen.

0: Wir sind da.
1: Ich hab dich vermisst.
2: Ich auch. Und wir hatten heute einen schönen Tag an der Schule.
1: Mama, ich hab ein Bild gemalt. Schau mal.
2: Mama, schau. Mama, hörst du uns?
3: Ja. Ja, ein schönes Bild.
1: Hallo, Mama?
3: Hallo, Ryan. Wascht eure Hände und kommt zum Essen. Ich decke den Tisch, ja? Wir haben wenig Zeit.
1: Mama, was ist das für ein Brief? Soll ich ihn dir vorlesen?
3: Nein, jetzt ist kein guter Moment, um diesen Brief zu lesen. Wir essen jetzt. Bitte lass diesen Brief liegen.
1: Okay, chill mal, Mama. Warum bist du so wütend?
3: Ich bin nicht wütend. Aber dieser Brief macht mich nervös.
1: Okay, Mama, alles gut.
4: Außer Asal und mir scheinen alle sehr hungrig zu sein. Asal sitzt mit ihren Kindern am Tisch. Ihr Blick aber ist immerfort auf den Brief gerichtet. Ich werde ganz unruhig, will in den Bildschirm greifen, heimlich den Brief nehmen und öffnen. Ich beobachte die Wanduhr in der Küche. Sie tickt so langsam. Endlich, Alhamdulillah, sie sind mit dem Essen fertig. Die Kinder waschen die Hände und küssen Asal zum Abschied, bevor sie in die Schule gehen.
2: Tschüss.
4: Asal steht in der Küche. Sie starrt auf den Brief. Warum öffnet sie ihn nicht? Ah, endlich überwindet sie sich.
3: Sehr geehrte Frau Oma, Sie haben am 18. September 2015 in der Schweiz ein Asylgesuch eingereicht. Die Prüfung Ihrer Akten hat ergeben, dass Sie nicht als Flüchtlinge anerkannt werden können. Ihr Asylgesuch wird deshalb abgelehnt, da Ihre Rückkehr in Ihren Herkunftsstaat im gegenwärtigen Zeitpunkt jedoch nicht zumutbar ist, werden Sie in der Schweiz vorläufig aufgenommen. Die vorläufige Aufnahme ist ab sofort gültig. Falls die vorläufige Aufnahme aufgehoben wird, müssen Sie die Schweiz wieder verlassen.

Du musst die Schweiz verlassen. Der Satz durchdringt mich bis ins Mark. Wie grausam diese Worte sind. Azals Weinen bringt auch mich zum Weinen. Genau wie sie empfinde ich den Schmerz und verspüre den Schock.

0: Derweil betrachte ich Asal, wie sie ins Badezimmer geht und die Tür hinter sich abschließt. Sie dreht den Wasserhahn voll auf und starrt auf das rauschende Wasser. Asal hält ihre Hände unter das Wasser. Es sieht aus, als wasche sie sich das Gesicht. Aber sie weint. Ihr Gesicht gleicht einer Regenwolke. Lange schaut Asal in den Spiegel. Und dann springt sie mit voller Kraft in den Spiegel hinein. Oh, da ist wieder die Parkbank und auf ihr sitzt die gleiche, verängstigte Frau wie ganz am Anfang des Films. Sie sitzt immer noch dort, in aller Ruhe und raucht. Als sie Asal erblickt, setzt sie zum Sprechen an.
1: Oh, Asal, welches Schicksal führt uns heute in den Ruinen des Schmerzes zusammen? Ich hatte die Zeit gebeten, meine Erinnerung zu verlassen. Aber all meine Bitten reichten nicht aus. Die Zeit hatte kein Mitleid mit mir. Sie wirbelte mich durcheinander wie ein Hurrikan. Sie machte mir Angst und ließ meine Worte im Hals stecken bleiben.
2: Du bist nicht die Einzige, die geschwiegen hat, als sie hätte sprechen sollen, liebe Asal. Du bist nicht die Einzige, die Angst hat vor den eigenen Erinnerungen und Erfahrungen. Ich verstehe, was du durchgemacht hast, weil ich, wie du, immer geschwiegen habe. Ich habe geschwiegen, aus Angst, der Wahrheit ins Auge zu blicken. Ich hatte Angst, mir selbst gegenüberzutreten.
1: Ja, auch ich hatte Angst, Asal. Viel Angst. Ich wusste nicht, wie und wo ich mit meiner Geschichte hätte beginnen sollen. Wer war diese Frau, die da vor mir saß im Befragungsraum dieser fremden Behörde? Wer war die Frau, die mich über meine Lebensgeschichte ausfragte? Wollte sie mir aufrichtig helfen oder wollte sie vielleicht nicht vielmehr all meine Geheimnisse aus mir rausquetschen? Wie hätte ich ihr vertrauen können? Habe ich doch all die Jahre so viele Arten von Verrat erfahren. Wer war diese Frau? Vielleicht eine Spionin, die für das syrische Regime arbeitete oder für die Freie Syrische Armee, für extremistische Organisationen oder für die Kriegsprofiteure. Vielleicht war ich für sie ein Geschenk des Himmels, um irgendwelche Tauschgeschäfte auszuhandeln. Vielleicht wollte sie mich als Geschenk einem Anführer des IS, des Islamischen Staats, übergeben oder als Sexsklavin verkaufen, von einem Mudschahid zum nächsten oder als Kurierin für Drogen oder Organe oder als Prostituierte in einem Bordell. Asal, meine Freundin, all diese Fragen hatten sich in Geister verwandelt, die mir überall hin folgten.
2: Ich verstehe dich. Und auch in mir brodelt es, wie ein Vulkan. Ich hätte sprechen sollen, aber ich schwieg, aus Angst. Aber auch, um meine Würde zu bewahren.
0: Lange umhüllte die beiden Frauen das Schweigen. Und ich war die dritte Schweigende. Dieses Schweigen. Ach, ich halte das nicht mehr aus. Asal, nun sag endlich etwas.
2: Gib mir deine Hand, Asal, und lass uns hier und jetzt gemeinsam Abschied nehmen. Von allen Konflikten, Ängsten und Traumata. Wir haben alle unsere Heimat verloren. Es ist nicht mehr wichtig zu wissen, wer den Kompass verloren hat und wer das Ankerseil durchtrennte. Wir haben überlebt und den Strand erreicht, trotz der starken Wellen. Die Wundmale bleiben an unseren Körpern. Doch der Schmerz lässt stets etwas nach, Tag für Tag. Wir müssen uns die Zeit einfach nehmen zum Heilen.
0: Asal und Asal streckten einander die Hände entgegen und umarmen sich fest. Ein helles Licht ergießt sich über die beiden Frauen. Ich schließe die Augen und nehme ihre Kraft in mich auf. Als ich meine Augen wieder öffne, steht Asal vor dem Spiegel. Mit dem Handtuch wischt sie sich die Tränen ab. Dann sieht Asal mir direkt ins Gesicht und lächelt mich an. Und dann wirft mir Asal ihr Handtuch zu. Von welcher Erlösung, von welcher Heilung sprichst du, Asal? Du bist diejenige, die all diesen Schmerz verursacht hat. Du hast die Tage und Nächte durcheinander gewirbelt. Du hast nicht aus Angst geschwiegen, sondern aus Feigheit. Du bist ein Feigling, Asal. Du denkst, der Schmerz sei schon geheilt? Ist er aber nicht. Er ist immer noch da und immer wieder explodiert er wie ein Vulkan. Du hast dein Schicksal selbst verschuldet. Schau dich um, Azal. Schau! Du hast die Zukunft deiner Kinder ruiniert. Mit all deinen Rechtfertigungen versuchst du nur, deine Fehler zu entschuldigen. Hast du dich gefragt, was passiert, wenn man dich und deine Kinder nach Syrien zurückschickt? Denkst du, deine Kinder verstehen, was um sie herum passiert? Denkst du, sie könnten wieder in Syrien leben nach den traumatischen Erlebnissen? Ich habe dich genau beobachtet, Azal. Und die ganze Zeit habe ich darauf gewartet, dass du dich endlich entschuldigst. Stattdessen hast du die ganze Zeit über deine Ängste gesprochen. Immer ging es nur um deine Ängste. Ich hasse dich. Ich hasse dich.
2: Ich bin kein Feigling. Ich habe alles getan, um mich und meine Kinder zu retten. Ich habe sie von Syrien in den Libanon gebracht, vom Libanon in die Türkei und von der Türkei in die Schweiz. Ich wäre auch bereit gewesen, mit ihnen in ein Boot zu steigen und die gefährliche Überfahrt übers Mittelmeer zu wagen. Und du erwartest von mir, dass ich mich entschuldige? Meine Ängste sind das Resultat all dieser Scheiße, durch die ich gehen musste. Chara, glaubst du, du hättest das alles tun können? Also, dann sag mir, was würde sich ändern, wenn du an meiner Stelle wärst?
0: Wenn ich an deiner Stelle wäre, wäre ich mehr... Wenn ich du wäre, würde ich... Ach, ich weiß nicht, was ich tun würde, wenn ich du wäre.
2: Dann hör auf, mir Vorwürfe zu machen und mich zu hassen.
0: Ich kann nicht. Meine Brust ist vollends mit Wut gefüllt. Ich verspüre den Drang, alles um mich herum zu zerstören. Du hast uns alle gelähmt. Mich und meine Kinder. Hau ab, Azal. Hau endlich ab. Ich will dich nicht mehr sehen.
2: Warte. Warte. Ich möchte dir doch noch was sagen.
0: Ach, hör jetzt auf, Azal. Das ist kein Film. Das ist echt. Das ist Wirklichkeit. Geh jetzt. Hau ab.
2: Es tut mir leid. Bitte vergib mir.
0: Ich wünschte, ich könnte. Aber ich kann es dir nicht versprechen. Ich werde versuchen, das wieder aufzubauen, was du kaputt gemacht hast. Viel zu lange habe ich geschwiegen und dich in mir rumgetragen. Jetzt will ich dich... Ich will dich nicht mehr im Spiegel sehen. Geh einfach. Geh. Khalas.
3: Al-Azal. Ein Hörspiel von Sarah Al-Jamous. 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
1: Wir hören jetzt. Oh, fuck.
2: Was? Wir hören jetzt. Du gehst nicht so.
3: Musik Agogo.

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0: ab in die zweite Runde. Während der Sommerpause heisst es hier auf Radio Stadtfilter jeden Mittag Sommerkino im Kopf. Und heute läuten wir die Ibsen-Woche ein. Bis am Freitag lassen wir jeden Tag ein Stück oder einen Teil von einem Stück vom norwegischen Theaterschriftsteller und Autor Henrik Ibsen laufen. Heute starten wir mit einem Stück, das so viele literarische Spuren hinterlassen hat, dass ein Zitat daraus in die neue Serie House of the Dragon geschafft hat. «The air is thick with ghosts», sagt in dieser George R. R. Martin verfilmigt Protagonistin Rhaenyra und nimmt damit das Wort aus dem Maul von der Helene Alving, der Hauptfigur vom Stück «Gespenster». Heute hören wir Teil 1 von einer Aufzeichnung von der Inszenierung von Thomas Langhoff am Deutschen Theater Berlin von 1983. Davor hören wir noch eine Einleitung von der Hauptdarstellerin Inge Keller. Und weil ihr das so viel besser macht, als ich je könnt, fangen wir doch gerade an mit «Gespenster» von Henrik Ibsen.
1: Liebe Damen, liebe Herren, ich möchte Sie einladen in eine Aufführung der Kammerspiele des Deutschen Theaters in Berlin in die Gespenster von Henrik Ibsen. Das Stück ist geschrieben um 1890 und ist von einer brennenden, bestürzenden Aktualität im Geschehen und in den Texten. Das Stück spielt an einem norwegischen Fjord auf dem Herrenhof der Helene Alving, Witwe des Hauptmann und Kammerherrn Alving. Gespenster, was ist das? Ich meine, es sind Verdrängungen der Vergangenheit, Sünden der Vergangenheit. Ich meine, es ist die Lebenslüge, die da gespenstisch immer wieder auftaucht. Und zwickt und zwackt und peinigt und quält und krank macht. Wir hatten die Premiere der Gespenster in Berlin im November 1983 in der Deutschen Demokratischen Republik. Wir spielten die letzte Vorstellung im November 96 in der Bundesrepublik Deutschland. In 13 Jahren habe ich eine solche Vorstellung wie diese in meinem Leben nie erlebt. In 13 Jahren eher ein sich steigern, eher ein sich steigernde Intensität. Nie einen Abend in 13 Jahren von irgendjemand auf der Bühne eine Schlamperei. Und nie habe ich erlebt eine solche innige Verbindung zwischen Schauspielern und Zuschauerraum. In 13 Jahren waren Schauspieler und der Zuschauerraum eins. Sie waren d'accord. Sie waren eins. Eine professionelle Truppe. Ich habe sie alle geliebt. In einer großartigen Aufführung von Thomas Langhoff Simone von Siglinitzky. Das Hausmädchen der Helena Alving. Kurt Böwe, Tischler Engstrand. Dietrich Körner, Pastor Manders und mein Sohn Oswald. Ulla Schmühe. Also, auf Wiedersehen. In den Gespenstern, von Liebsten.

0: Bleib stehen, du triffst da von Nässe.
1: Den Regen schickt der Herrgott, mein
0: Kind. Der Teufel schickt ihn. Kommst nicht, der Mensch. Ein junger Herr schläft oben.
1: Ach, der schläft am hellerlichen Tag.
0: Das geht dich nicht an.
1: Ich war gestern Abend auf Tour.
0: Das glaube ich dir gern.
1: Ja, wir Menschen sind schwach, mein Kind. Und der Versuchungen sind viele auf dieser Welt. Aber trotzdem stand ich, Gottes mein Zeuge, heute früh 5:30 an meiner Hohe Bank.
0: Ich will nicht, dass dich jemand sieht. Also mach dich in der...
1: Geh nicht. Als dass ich eins mit dir geredet habe. Also, heute Nachmittag werde ich mit der Arbeit unten im Heim fertig und dann mache ich, gleich abends mache ich, dass ich mit dem Dampfer nach Hause komme.
0: Gute Fahrt.
1: Vielen Dank, mein Kind. Morgen soll ja das Waisenheim eingeweiht werden und da wird wahrscheinlich wieder allerhand gesoffen. Aber es soll keiner sagen, dass Jakob Engstrand sich nicht zurückhalten kann, wenn die Versuchung an ihn herantritt. Ja, oder morgen so viele bessere Leute kommen. Pastor Manders aus der Stadt soll ja auch kommen.
0: Der kommt schon heute.
1: Siehst du, und ich will nicht zum Teufel, will ich nicht, dass der mir was nachsagen kann.
0: Ah, daher der Wind.
1: Wieso?
0: Was willst du denn diesmal rausschinden vom Pastor?
1: Bist du verrückt? Was rausschinden? Also, heute Abend fahre ich nach Hause.
0: Meinetwegen gleich.
1: Und du, Regine, du kommst mit.
0: Was?
1: Ich will dich zu Hause haben.
0: Du, das schlagt dir aus dem Kopf. Ich bin bei der Kammerherrin Alving aufgewachsen und werde beinahe wie ein Kind hier gehalten. Ich soll bei dir wohnen, in so einem Haus wie
1: du. Du widersetzt dich deinem eigenen Vater.
0: Du hast doch oft genug gesagt, ich ginge dich nicht an.
1: Das darfst du nicht so nehmen.
0: Hast du mir nicht oft genug beschimpft und mich so eine genannt
1: wie
0: du?
1: Ja, aber nur, wenn ich besoffen war. Der Versuchung sind eben viele auf dieser Welt.
0: Meinst
1: du? Verstehst du, ja? Und dann war ich manchmal tückisch, wenn deine Mutter ihren Spleen bekam. Irgendwas musste ich doch auch haben. Aber immer tat sie so fein.

0: Und was hast du mit mir in der Stadt vor?
1: Das fragst du noch, was ein Vater mit seinem einzigen Kind vorhat, ein einsamer Witwer?
0: Komm mir nicht mit solchem Schmus. Also warum willst du mich haben in der Stadt?
1: Du, ich habe mir gedacht, ich möchte doch was Neues anfangen.
0: Das hast du schon oft versucht, aber es ging immer
1: schief. Ja, aber diesmal, du wirst sehen. Ich habe mir von dem Geld, was ich da unten beim Bau im Waisenhaus verdient habe, da habe ich mir einiges auf die hohe Kante gebracht, verstehst du? Ja, und da habe ich mir gedacht, das Geld in eine Sache zu stecken, die sich lohnt. Eine Art Hospiz für Seeleute, verstehst du?
0: Nicht meine
1: ich. Was ganz Nobles. Keine Schweinerei für Matrosen. Nein, für Kapitäne, für Steuerleute, verstehst du? Also für richtig feine Leute. Und du, Regine, musst mir dabei helfen. Nur, dass du dich sehen lässt. Frauen gehören nun mal in so ein Etablissement, sollst du auch nicht schwer haben, mein Kind. Aber abends, da soll es doch vergnügt zugehen, verstehst du? Mit Gesang, mit Tanz und mit sowas. Wir Seeleute, die meiste Zeit auf dem Weltmeer rumkutschieren. Sei jetzt nicht dumm und steh dir nicht selbst im Wege. Was nutzt dir denn das? Dass die Alving dich hat was lernen lassen. Ich höre, du sollst da unten in dem Waisenheim auf die Fenster aufpassen. Ist das was für dich? Willst du dich für die Rotznasen abrackern?
0: Nein, wenn es nach mir ging, aber das kann noch werden. Das kann noch werden.
1: Was kann noch werden?
0: Nichts für dich. Ist das viel, was du dir gespart hast?
1: Insgesamt 700-800 Kronen.
0: Nicht schlecht.
1: Es reicht, um was in Gang zu bringen.
0: Willst du mal nicht was abgeben von dem Geld?
1: Nein, ich denke nicht dran, holst der Teufel.
0: Willst du mal nicht wenigstens ein Kleid spendieren?
1: Ja. Komm zu mir in die Stadt und mach mit. Ich kann ein kleines Häuschen kriegen in einer kleinen Hafengasse.
0: Ich will nicht zu dir. Mit ihr will ich nichts zu tun haben. Geh denn endlich.
1: Lange wirst du sowieso nicht aushalten, solange es tut. Dauert doch nicht lange, kommt ein Steuermann. Oder sogar ein Kapitän.
0: So einen will ich gar nicht heiraten.
1: Brauchst du nicht heiraten? Das geht auch so. Der Engländer mit der Lustjacht, der hat 300 Taler gegeben. Und die war doch nicht hübscher als...
0: Raus, sag ich, du!
1: Du, nicht schlagen, hör auf zu sagen,
0: du! Wenn du sprichst, dann vergesse ich mich. Raus, sag ich!
1: Hör auf!
0: Schmeiß die Tür nicht, der junge Alving!
1: Ja, der schläft. Du bist ja sehr besorgt um ihn. Pfeift der Wind vielleicht von da, hä?
0: Raus, sag ich, du bist ja verrückt!
1: Oh, lass weg!
0: Hier durch, da kommt doch was zum Anlass.
1: Ja?
0: Geh die Küchentreppe runter.
1: Ich geh ja schon. Und du sprich. Sprich mit dem Pastormann, dass er wird dir sagen, was ein Kind seinem einzigen Vater schuldig ist. Denn ich bin nur bei deinem Vater. Das kann ich durch das Kirchenbuch, kann ich das beweisen.

0: Guten Tag, Fräulein Engstrand.
1: Guten Tag, Herr Pastor. Ist das Dampfschiff schon angekommen?
0: Soeben. Dieser dauernde Regen ist doch sehr unangenehm. Alles froh, wieder unter Dach und Fach zu kommen.

0: Vor allen Dingen ist hoffentlich zu Hause.
1: Selbstverständlich. Sie ist gerade oben und bringt dem jungen Herrn die Schokolade.
0: Ah ja, richtig. Sie hört unten an der Landungsstelle, Oswald sei gekommen.
1: Ja, schon vorgestern.
0: Hoffentlich gesund und munter?
1: Ja, danke, das ist er. War furchtbar müde von der Reise. Er ist von Paris ohne Aufenthalt hierher gefahren. Ich glaube, die ganze Tour mit einem und demselben Zug. Wahrscheinlich schläft er jetzt etwas. Wir müssen etwas leise sprechen.
0: Ach, natürlich, seien wir leise.
1: Bitte sehr, Pastor, nehmen Sie doch Platz und machen Sie sich's bequem.

0: Sitzen, da passt du nun gut.
1: Danke. Danke, ich sitze ausgezeichnet. Und hören Sie mal, Frau Engström, ich glaube wahrhaftig, Sie sind noch gewachsen, seit ich Sie zuletzt gesehen habe.
0: Finden, Herr Pastor? Frau Kamal sagt, dass ich auch voller geworden bin.
1: Voller geworden. Na ja. Und vielleicht ein wenig, aber gerade richtig.
0: Soll ich Frau Kamal jetzt Bescheid sagen?
1: Danke. Danke, das eilt nicht. Mein liebes Kind. Sagen Sie erstmal, meine gute Regine, wie geht es Ihrem Vater hier draußen?
0: Ich danke, ganz gut.
1: Und Sie sehen wohl in diesen Tagen fleißig nach ihm?
0: Ich? Naja, so oft ich Zeit habe, ja.
1: Ihr Vater hat keinen starken Charakter, Fräulein Engstrand. Er braucht so dringend eine leitende Hand.
0: Das mag schon sein.
1: Er muss jemanden haben, an den er sein Herz hängen kann und auf dessen Meinung er etwas gibt.
0: Ich weiß nicht, ob vor allen Dingen ich jetzt gerne gehen sehe. Gerade jetzt, wo das neue Waisenheim betraut sein will. Und dann gehe ich auch so ungern von Frau Alwin weg, wo sie immer so gut zu mir gewesen ist.
1: Ja, aber die Kindespflicht, meine gute Regine. Natürlich müssen wir zuerst das Einverständnis von Frau Alwin einholen.
0: Aber ich weiß nicht, ob es schicklich ist, dass ich in meinem Alter einem alleinstehenden Mann die Wirtschaft führe.
1: Was? Aber liebes Fräulein Engstrand, es ist doch hier von Ihrem eigenen Vater die Rede.
0: Ja, das kann schon sein, aber trotzdem. Ja, wenn es in einem guten Haus wäre, bei einem wirklich soliden Herrn, zu dem ich emporschauen könnte, dem ich wie eine Tochter wäre, dann ging ich ja gerne in die Stadt. Hier draußen ist es ja einsam. Und Herr Pastor, wissen ja selbst, was das heißt, einsam in der Welt dazustehen. Und das kann ich sagen. Tüchtig und willig. Das bin ich. Wissen, Herr Pastor, nicht solche Stellung für mich?
1: Ich weiß es nicht, woher soll ich so etwas wissen?
0: Aber lieber Herr Pastor, denken Sie auf jeden Fall an mich,
1: wenn Sie das. Das will ich. Fräulein Engstrand. Wären Sie wohl so freundlich, mich nunmehr vor allem zu melden?
0: Sofort, Herr Pastor.

0: Komm, Herr Pastor.
1: Guten Tag, verehrte Frau. Da wäre ich also wie versprochen.
0: Immer auf den Glockenschlag.
1: Aber Sie können mir glauben, es war gar nicht so leicht abzukommen. All die Kommissionen und Ämter, in denen ich sitze.
0: Desto liebenswürdiger ist es von Ihnen, dass Sie nicht erst im letzten Moment kommen. Nun können wir unsere Geschäfte noch vor dem Mittagessen erledigen, aber wo haben Sie Ihren Koffer?
1: Mein Gepäck steht unten beim Krämer. Ich werde dort übernachten.
0: Sind Sie wirklich nicht zu bewegen, diesmal bei uns zu übernachten?
1: Sie haben Ihr Oswald wieder daheim.
0: Ja, denken Sie sich, was für ein Glück für mich. Es ist schon über 2 Jahre her, dass er das letzte Mal hier war. Doch, er hat mir versprochen, diesmal den ganzen Winter hier zu bleiben.
2: Hat er das? Hm? Das ist freilich schön und als braver Sohn gehandelt, zumal es doch viel verlockender sein dürfte, in Rom oder Paris zu leben.
0: Ja, aber hier hat er seine Mutter. Sehen Sie. Oh, mein lieber, guter Junge.
2: Also, wenn es Ihnen jetzt passt.
0: Ja.
2: Gut, dann will ich Ihnen zeigen. Hier haben wir zunächst Sagen Sie vor allem, wie kommen diese Bücher hierher?
0: Diese Bücher? Die lese ich.
2: So etwas lesen Sie?
0: Ja, gewiss.
2: Haben Sie das Gefühl, durch diese Art Lektüre besser oder glücklicher zu werden?
0: Ich glaube, ich fühle mich dadurch ruhiger.
2: Merkwürdig. Wieso das?
0: Nun ja, ich bekomme so etwas wie eine Erklärung und eine Bestätigung für vieles, worüber ich mir schon Gedanken gemacht habe. Denn das ist das Seltsame, lieber Pastor. Eigentlich steht gar nichts Neues in diesen Büchern. Nichts, was die meisten Menschen denken, nur dass die meisten sich dessen nicht bewusst sind oder es sich nicht eingestehen wollen. Was haben Sie eigentlich gegen diese Bücher einzuwenden?
2: Einzuwenden? Sie glauben doch wohl nicht, dass ich meine Zeit an die Lektüre solcher Geistesprodukte verschwende.
0: Das heißt, Sie kennen gar nicht, was Sie verdammen?
2: Ich habe hinreichend über diese Schriften gelesen, um sie zu missbilligen.
0: Tja, aber Ihre eigene Meinung?
2: Tja, aber liebe Frau Alving, man muss sich im Leben gar manches Mal auf andere verlassen. Das ist nun mal so auf dieser Welt und das ist gut so. Ohne das wäre ein wirkliches Zusammenleben nicht möglich. Ich kann Ihnen nicht verdenken, dass Sie sich mit den geistigen Strömungen der großen Welt bekannt zu machen wünschen, zumal Sie Ihren Sohn so lange da draußen leben ließen. Aber man spricht doch nicht darüber, Frau Alm. Man schuldet doch wirklich nicht allen und jeden Rechenschaft darüber, was man innerhalb seiner 4 Wände liest und deckt.
0: Natürlich nicht.
2: Also, Vorsicht. Liebe Frau Alving. Und jetzt zum Geschäftlichen.
0: Die Urkunden?
2: Alles beieinander und alles in bester Ordnung, aber Sie können mir glauben, es war äußerst schwierig, alles rechtzeitig zu bescheiden. Ich habe tüchtig nachfassen müssen. Die Behörden sind ja peinlich gewissenhaft, wenn sie etwas entscheiden sollen. Sehen Sie? Hier ist die Grundbucheintragung über den Hof Sulwig, bisher Teil des Herrenhofes Rosenwald, mit den darauf befindlichen Gebäuden, Schule, Lehrerwohnung und Kapelle. Und hier ist die Genehmigung des Legats und der Satzung für die Stiftung. Bitte. Satzung für das Waisenheim, Hauptmann Alving Stift.
0: So weit wären wir also.
2: Ich habe die Bezeichnung Hauptmann gewählt, nicht Kammerherr. Hauptmann. Klingt schlichter.
0: Ganz wie Sie meinen.
2: Ja, und hier haben Sie das Sparbuch über das zinstragende Kapital, das zur Deckung der Betriebskosten ausgesetzt ist.
0: Danke, aber bitte behalten Sie es der Einfachheit halber.
2: Sehr gerne. Ich denke, wir lassen das Geld fürs Erste auf der Sparkasse. Zinsus ist freilich nicht sehr verlockend, 4% bei halbjähriger Kündigung. Aber falls man später gute Hypothekenbriefe kaufen kann, können wir noch mal drüber reden.
0: Hm? Gewiss, lieber Pastor, das verstehen Sie ja alles viel besser.
2: Jedenfalls will ich die Augen offen halten. Ja. Aber ist noch etwas, wonach ich Sie schon fragen wollte. Sollen die Gebäude versichert werden oder nicht?
0: Ja, natürlich. Ich pflege alles zu versichern. Gebäude, Möbel, Ernte, alles.
2: Selbstverständlich, persönliches Eigentum. Das tue ich auch, natürlich. Doch hier sehen Sie, liegt der Fall ja ganz anders. Das Heim soll ja einer höheren Aufgabe geweiht sein. Wie würden sich die Leute hier draußen dazu stellen? Sie kennen sicher besser als ich. Gibt es hier eine nennenswerte Anzahl Meinungsberechtigter, wirklich Meinungsberechtigter, die daran Anstoß nehmen könnten?
0: Davon gibt es hier verschiedene.
2: Da sehen Sie. In der Stadt haben wir davon eine ganze Menge. Denken Sie bloß an alle die Anhänger meines Amtsbruders. Man könnte es ja wirklich gleich dahin auslegen, weder Sie noch ich hätten das rechte Gottvertrauen.
0: Tja, wenn das zu befürchten ist.
2: Ich kann auch nicht die Augen verschließen vor der schwierigen, ja peinlichen Lage, in die ich möglicherweise geraten würde. In den leitenden Kreisen der Stadt interessiert man sich sehr für diese Stiftung. Deshalb soll ich auch der Stadt zugutekommen. Da ich nun Ihr Ratgeber gewesen bin und den geschäftlichen Teil gesorgt habe, so muss ich befürchten, dass die Übereifrigen vor allem über mich herfallen sollen.
0: Ja, ja.
2: Gar nicht zu reden von den Angriffen gewisser Blätter und Zeitschriften, die zweifellos gegen mich gerichtet würden.
0: Das genügt, lieber Manders. Dieser Gesichtspunkt ist ausschlaggebend.
2: Sie wünschen also, dass wir nicht versichern?
0: Nein, sehen wir davon ab.
2: Ja, aber wenn es nun das Unglück will, dann kann ja nie wissen. Würden Sie dann den Schaden ersetzen
0: Nein,
2: können?
0: Das sage ich Ihnen ganz offen, das könnte ich unter keinen Umständen.
2: Ja, aber wissen Sie, Frau Alving, eigentlich nehmen wir doch dann eine große Verantwortung auf uns.
0: Aber glauben Sie denn, dass wir anders können?
2: Nein, das ist es ja eben. Wir können eigentlich nicht anders. Wir dürfen uns doch keiner schiefen Beurteilung aussetzen und keinesfalls Ärgernis in der Gemeinde erregen.
0: Sie als Pfarrer jedenfalls nicht.
2: Wollen wir es also darauf ankommen lassen?
0: Ja, gewiss. Hm?
2: Gut. Wie Sie wollen. Also, nicht versichern.
0: Es ist übrigens seltsam, dass Sie gerade heute damit kommen, denn beinahe hätten wir heute im Waisenheim Feuer gehabt.
2: Was?
0: Sonst hatte weiter nichts auf sich. Hobelspäne in der Tischlerwerkstatt hatten Feuer gefangen.
2: Dort, wo Engstrand arbeitet?
0: Das soll ja oft. Recht ja. Unvorsichtig mit Streichhölzern umgehen.
2: Diese betrübliche Schwäche. Aber er sieht sich zuweilen gezwungen wegen seines kranken Beins. Na, sagt er. Also das letzte Mal bei mir war, bin ich wirklich gerührt gewesen. Er kam zu mir und bedankte sich so herzlich, dass ich ihm draußen Arbeit verschafft hatte. Und dass er hier mit Regina viel zusammen sein kann.
0: Ach, so oft bekommt er sie gar nicht zu sehen.
2: Doch, er sieht sie jeden Tag, hat er mir selbst erzählt.
0: Naja, kann sein.
2: Er fühlt sehr wohl, dass er jemanden braucht, der ihn zurückhalten kann, wenn diese Versuchung an ihn herantritt. Jetzt hören Sie vor allem. Wenn es ihm ein Herzensbedürfnis wäre, Regine wieder bei sich zu haben, so dürfen Sie sich dem nicht widersetzen.
0: Doch, dem widersetze ich mich. Allerdings. Regine soll ja hier eine Aufgabe im Waisenheim übernehmen.
2: Aber bedenken Sie, er ist doch Ihr Vater.
0: Oh, ich weiß, was für ein Vater er ihr gewesen ist. Nein. Zu ihm soll sie nie zurück, soweit es an mir liegt. Ich habe Regine zu mir genommen und hier bleibt sie. Still, lieber Pastor, nichts mehr davon. Hören Sie? Oswald!

0: Oh, Verzeihung. Ich glaubte, du seist mit dem Besuch im Bibliothekszimmer. Tager Pastor!
1: Was sagen Sie zu dem da, Herr Pastor?
2: Ich sage ja. Ist denn das wirklich?
0: Ja, das ist wirklich der verlorene Sohn.
2: Nicht an mein lieber junger Freund.
0: Na dann, der heimgekehrte Sohn.
1: Oswald denkt daran, wie sehr Sie damals dagegen waren, dass er Maler wurde.
2: Für menschliche Augen kann ja mancher Schritt bedenklich aussehen, der nachher dennoch. Nun. Willkommen. Willkommen. Nein, nein, mein lieber Oswald. Ich darf Sie doch noch so nennen.
0: Ja, wie sollten Sie mich denn sonst nennen?
2: Gut. Sie dürfen nicht von mir glauben, dass ich den Künstlerstand grundsätzlich verdamme. Ich nehme an, und dass es in diesem Stand viele Menschen gibt, die an ihrer Seele keinen Schaden nehmen.
0: Das wollen wir doch auch nicht.
1: Ich kenne einen. Sehen Sie nur an, lieber Pastor.
0: Das bitte nicht.
2: Ja, wahrhaftig. Und Sie sind ja auch schon auf dem besten Wege, sich einen Namen zu machen. Das lässt sich nicht leugnen. Die Zeitungen haben oft über Sie geschrieben. Überaus günstig. Das heißt, in letzter Zeit ist es etwas still geworden.
0: In letzter Zeit habe ich nicht mehr so viel gemalt.
1: Ein Maler muss sich doch auch mal ausruhen.
2: Ja, das kann ich mir denken. Da bereitet man sich vor und sammelt Kräfte zu etwas Großem.
0: Gewiss. Mutter, werden wir bald essen?
1: In einer kleinen halben Stunde. Appetit hat er, Gott sei Dank.
2: Die Pfeife schmeckt ihm auch.
0: Ich habe Vaters Pfeife oben in seinem Arbeitszimmer gefunden.
2: Ach, daher.
1: Was?
2: Als Oswald vorhin mit der Pfeife im Mund die Treppe herunterkam, da war es mir, als sehe ich seinen Vater leibhaftig vor mir da. Ist so ein Zug um die Mundwinkel, so um die Lippen, der erinnert unverkennbar an all
1: das. Ganz und gar nicht. Oswald hat eher etwas Priesterliches um den Mund.
2: Oh ja. Finde ich. Gewiss, verschiedene meiner Amtsbrüder haben einen ähnlichen Zug.
1: Leg die Pfeife weg! Mein lieber Junge, ich möchte hier im Zimmer keinen Rauch haben.
0: Gern. Wollen Sie nur mal probieren, weil ich einmal als Kind aus ihr geraucht habe. Ich war damals noch ganz klein, aber ich erinnere mich, als ich eines Abends in Vaters Zimmer trat, da war er so lustig und vergnügt.
1: Aus der Zeit hast du doch keine Erinnerung.
0: Doch. Ich erinnere mich ganz deutlich. Er setzte mich auf sein Knie und ließ mich aus der Pfeife rauchen. Rauch, mein Junge, sagt er. Rauch, tüchtig, mein Junge. Und ich rauchte, was ich konnte, bis ich blass wurde und mir der Schweiß ausbrach. Da lachte Vater aus Leibeskräften.
1: Lieber Mann, das hat Oswald bloß geträumt.
0: Nein. Das habe ich wirklich nicht geträumt, denn dann kannst du dich nicht darauf besinnen. Denn dann kamst du herein und trugst mich ins Kinderzimmer hinüber. Dort wurde mir schlecht. Und dann sah ich, dass du weintest.
2: Hat Vater öfters solche Späße getrieben?
3: In seiner Jugend war er ein ausnehmend lebensfroher Mann.
0: Und hat dann doch in seinem Leben so viel geleistet, so viel Gutes und Nützliches, obwohl er nicht alt geworden ist.
2: Ja, Sie haben wahrhaftig den Namen eines tätigen und ehrenwerten Mannes geerbt, mein Lieber. Oswald Alving, das wird Ihnen hoffentlich ein Ansporn sein.
0: Das sollte es wohl, ja.
2: Sie bleiben ja den Winter über daheim, wie ich höre.
0: Ich bleibe auf unbestimmte Zeit, Herr Pastor. Oh, es ist wundervoll, wieder daheim zu sein, Mama.
1: Ja,
4: nicht wahr, du?
3: Sie sind früh in die Welt hinausgekommen, mein lieber Oswald.
0: Das bin ich. Mitunter frage ich mich, ob es zu früh war.
1: Aber nein. Das tut einem richtigen Jungen nur gut. Der darf nicht immer daheim bei den Eltern sitzen und sich verhätscheln.
3: Das ist eine sehr strittige Frage, Frau Alving. Das Vaterhaus ist und bleibt doch des Kindes natürliche Heimstätte.
0: Da muss ich dem Herrn Pastor recht geben.
3: Sehen Sie sich doch nur Ihren Sohn an. Ja? Wir können sehr wohl in seiner Gegenwart darüber reden. Welche Folgen hat es für ihn gehabt? Er ist 6 oder 27 Jahre alt geworden, ohne je ein ordentliches Heim kennengelernt.
0: Verzeihung, Herr Pastor, da sind Sie sehr im Irrtum.
3: So, ich meinte, Sie hätten so gut wie ausschließlich in Künstlerkreisen verkehrt.
0: Ja, das habe ich. Ja,
3: meist mit jüngeren Künstlern.
0: Jawohl.
3: Ja, aber ich behaupte, die meisten dieser Leute hätten nicht die Mittel, eine Familie oder ein Heim zu gründen.
0: Es gibt manche, die nicht die Mittel haben, zu heiraten, Herr Pastor.
3: Ja, das sage ich doch.
0: Ja, aber deshalb können Sie doch ein Heim haben. Und auch ein sehr ordentliches und ein sehr gemütliches.
3: Ich rede ja nicht von Junggesellenwirtschaften unter einem Heim. Verstehe ich das Heim einer Familie, in der ein Mann mit seiner Frau und seinen Kindern lebt?
0: Ja, oder mit seinen Kindern und der Mutter seiner Kinder.
3: Ach, du Barmherz!
0: Was haben Sie denn?
3: Mit der Mutter seiner Kinder.
0: Ja, wenn Sie es denn besser, würde die Mutter seiner Kinder davonjagen.
3: Sie sprechen also von ungesetzlichen Verhältnissen. Von wilden Ehen.
0: Ich habe nie etwas besonders Wildes im Zusammenleben dieser Menschen bemerkt.
3: Aber wie ist es nur möglich, dass nur einigermaßen wohlerzogene junge Leute sich zu einem solchen Zusammenleben vor aller Welt bereit finden?
0: Ja, aber was sollen sie denn tun? Ein armer junger Künstler, ein armes junges Mädchen, heiraten kostet Geld. Was sollen sie da tun?
3: Sie sollen von Anfang an einander fernbleiben, das sollen sie.
0: Mit dieser Predigt kommen Sie nicht bald bei jungen Leuten.
1: Nein, damit kommen Sie nicht weit.
3: Und dass die Behörden so etwas dulden, dass so etwas ganz offenkundig geschehen war, hatte ich nicht alle Ursache, um Ihren Sohn ehrlich besorgt zu sein?
0: Ich will Ihnen etwas sagen, Herr Pastor. Ich war ständiger Sonntagsgast in einigen dieser illegitimen Familien.
3: Und das noch dazu am Sonntag.
0: Ja. Da amüsiert man sich doch, nicht wahr? Aber nie habe ich dort ein anstößiges Wort gehört. Und noch weniger bin ich Zeuge von irgendetwas gewesen, was man hätte unsittlich nennen können. Nie. Wissen Sie, wann und wo ich in Künstlerkreisen der Unsittlichkeit begegnet bin? Haben Sie nie gehört, wie unsere mustergültigen Ehemänner und Familienväter über die zunehmende Unsittlichkeit im Auslande klagten, wenn sie wieder nach Hause kamen? Man kann ihnen getrost aufs Wort glauben. Es sind sachkundige Leute darunter.
5: Oh, diese herrliche Freiheit da draußen, dass sie so in den Dreck gezogen werden darf.
1: Du darfst dich nicht so aufregen, Oswald. Es tut dir nicht gut.
6: Du hast recht. Weißt du, diese verdammte Müdigkeit. Na, ich mach noch einen kleinen Spaziergang vor Tisch.

0: Entschuldigen Sie, Herr Pastor. Sie können sich da nicht hineinversetzen.
1: Mein armer Junge.
2: Ja, das können Sie freilich sagen. Er nannte sich den verlorenen Sohn. Ja, leider, leider, leider. Und? Was sagen Sie zu alledem?
1: Ich sage, dass Oswald mit jedem einzigen Wort recht hat.
2: Recht. Recht mit diesen Grundsätzen.
1: Hier in meiner Einsamkeit habe ich gelernt, ebenso zu denken, Herr Pastor. Doch ich habe nie den Mut gefunden, diese Gedanken auszusprechen. Nun gut, mein Junge sollte nicht sprechen.
2: Sie sind eine bedauernswerte Frau.

0: Aber nun will ich ein ernstes Wort mit Ihnen reden.
1: Jetzt bin ich nicht Ihr geschäftlicher Berater, nicht Ihr und Ihres Mannes Jugendfreund. Jetzt steht der Priester vor Ihnen. Wie schon einmal im Augenblick Ihrer größten Verirrung.
2: Und was hat der Priester mir zu sagen?
1: Zuerst will ich Ihre Erinnerungen wachrufen. Der Zeitpunkt ist gut gewählt. Morgen ist der 10-jährige Todestag Ihres Mannes. Morgen soll sein Ehrenmal enthüllt werden. Morgen werde ich auf der Festversammlung sprechen. Heute aber will ich zu Ihnen allein sprechen.
2: Gut, Herr Pastor. Sprechen Sie.
1: Erinnern Sie sich, dass ich nach kaum einjähriger Ehe am Rand des Abgrunds stand? Dass Sie Ihr Heim verließen? Dass Sie von Ihrem Mann flüchteten, ja, flüchteten, flüchteten, flüchteten. Und dass Sie sich weigerten, zu ihm zurückzukehren, so sehr er auch darum bat und flehte.
2: Haben Sie vergessen, wie grenzenlos unglücklich ich mich in diesem ersten Jahr fühlte?
1: Das ist der Geist des Aufruhrs, das Glück zu verlangen in diesem Leben. Was haben wir Menschen für ein Recht auf das Glück?
2: Nein.
1: Wie sollen wir unsere Pflicht tun, liebe Frau? Und Ihre Pflicht war gewesen, bei dem Mann auszuhalten, den Sie sich einmal erwählt hatten und an den Sie durch heilige Bande geknüpft waren.
2: Sie wissen sehr wohl, was für ein Leben der Mann in dieser Zeit führte.
1: Ich bin der Letzte, der seinen Lebenswandel in den Jugendjahren billigt, aber eine Ehefrau ist nicht zum Richter über ihren Gatten gesetzt. Ihre Pflicht und Schuldigkeit wäre gewesen, in Demut das Kreuz zu tragen, das ein höherer Wille Ihnen auferlegt hat. Stattdessen werden Sie aufrührerisch das Kreuz ab. Verlassen den Strauchelnden, den Sie hätten stützen sollen, und setzen Ihren guten Ruf aufs Spiel und bringen beinahe noch andere Menschen um Ihren Ruf.
2: Andere? Einen anderen, meinen Sie wohl?
1: Es war überaus rücksichtslos von Ihnen, bei mir Zuflucht zu suchen.
2: Bei unserem Pfarrer, dem Freund unseres Hauses?
1: Ja, gerade deswegen. Danken Sie Ihrem Herrgott, dass ich die nötige Standhaftigkeit besaß, dass ich Sie von Ihrem überspannten Vorhaben abbrachte.
2: Ja, Herr Pastor, darauf können Sie stolz sein.
1: Ich war nur ein Werkzeug in der Hand eines Höheren. Und da ist nicht ein Segen für Ihr ganzes übriges Leben, dass ich Sie unter das Joch der Pflicht und des Gehorsams zu beugen vermochte. Kam es nicht so, wie ich prophezeit hatte? Kehrte Alving nicht auf seinen Irrwegen um? Führte er nicht von da an ein untadeliges Leben an Ihrer Seite? Und wurde er Ihnen nicht ein liebevoller Gatte? Und wurde er nicht zum Wohltäter der ganzen Gegend? Und hob er Sie nicht zu sich empor? Sodass Sie mit der Zeit seine Mitarbeiterin bei allen Unternehmungen wurden. Und zwar tüchtige Mitarbeiterin. Ja, Frau Alving, das weiß ich. Dieses Lob sei Ihnen nicht vorenthalten. Aber nun komme ich zum nächsten großen Fehltritt Ihres Lebens. So wie Sie die Pflichten der Gattin versäumt haben, so vernachlässigten Sie später die Pflichten der Mutter. Zeit Ihres Lebens haben Sie sich von einem unseligen Eigenwillen beherrschen lassen. Ihr ganzes Trachten war nur auf das Fessellose, auf das Gesetzlose gerichtet. Es gefiel nicht mehr, Ehefrau zu sein, und Sie gingen von Ihrem Mann weg. Ihre Mutterpflichten waren Ihnen zu beschwerlich, und Sie schickten Ihr Kind in die Fremde.
2: Ja, das stimmt.
1: Doch darum... Doch darum sind Sie auch Oswald ein Fremde geworden.
2: Nein, nein, das bin ich nicht.
1: Das sind Sie! Wie ist er zurückgekommen? Denken Sie nach, Frau Alving. Sie haben sich gegen Ihren Gatten schwer vergangen. Erkennen Sie auch, was Sie an Ihrem Sohn verschuldet haben. Vielleicht ist noch Zeit, ihn von seinen Irrwegen abzubringen. Verkehren Sie selbst um und richten Sie in ihm auf, was sich noch aufrichten lässt. Denn, Frau Alving, Sie sind eine schuldbeladene Mutter.

0: Ihnen dies zu sagen, habe ich für meine Pflicht gehalten.
1: Sie haben ihn gesprochen, Herr Pastor, und jetzt werde ich. Alles, was Sie eben gesagt haben über meinen Mann und mich und unser Zusammenleben, von der Zeit an, da Sie mich auf den Weg der Pflicht zurückgeführt hatten, wie Sie sich ausdrückten, all das kennen Sie nicht aus eigener Beobachtung. Von jenem Augenblick an haben Sie Ihren Fuß nicht mehr über unsere Schwelle gesetzt.
0: Sie sind ja gleich drauf aus der Stadt weg.
1: Und hier heraus sind Sie zu Lebzeiten meines Mannes nie gekommen. Erst als Sie mit dem Bau des Waisenheims zu tun bekamen, sahen Sie sich des Geschäftlichen wegen gezwungen, mich aufzusuchen.
0: Helene, wenn das ein Vorwurf sein sollte, so möchte ich Sie bitten zu erwägen.
1: Was Sie Ihrer Stellung schuldeten. Dass es sich um eine Frau handelte, die ihrem Mann weggelaufen war, gewiss. Man kann niemals zurückhaltend genug gegenüber solchen rücksichtslosen Frauen sein.
0: Liebe, Frau Alving, das ist eine so ungeheure Übertreibung.
1: Glauben Sie? Lassen wir das auf sich beruhen. Worauf es mir ankam, das war die Feststellung, wenn Sie über meine Ehe urteilen, so stützen Sie sich lediglich auf die öffentliche Meinung.
0: Nun ja, und was weiter?
1: Aber heute, Mannes, heute will ich Ihnen die Wahrheit sagen. Ich habe mir geschworen, Sie sollten Sie einmal erfahren. Sie allein.
0: Ja, was denn für eine Wahl?
1: Die Wahrheit ist, dass mein Mann ebenso verkommen gestorben ist, wie er alle seine Tage gelebt hat.
0: Was?
1: Nach 19-jähriger Ehe ebenso verkommen wie vor der Ehe.
0: Und diese Jugendverirrung, diese Unregelmäßigkeit, Ausschweifung, wenn Sie durchaus wollen, nennen Sie ein unehrenhaftes Leben.
1: Unser Hausarzt gebrauchte diesen Ausdruck.
0: So, jetzt verstehe ich nicht.
1: Ist doch nicht nötig.
0: Oh, mir ist ganz schwindelig. Ihre ganze Ehe. Dieses langjährige Zusammenleben mit Ihrem Mann sollte nichts anderes gewesen sein als ein überdeckter Abgrund.
1: Nichts anderes. Nun wissen Sie es.
0: Da finde ich mich nicht so schnell zurecht. Wie war das möglich? Wie hat so etwas geheim bleiben können?
1: Nur durch meinen unaufhörlichen täglichen Kampf. Nach Oswalds Geburt musste ich doppelt kämpfen, damit niemand erfährt, was der Vater meines Sohnes für ein Mensch ist. Und dann, Sie wissen ja, wie bestrickend liebenswürdig er sein konnte, niemand traut ihm etwas Schlechtes zu. Ich habe alles ertragen, obwohl ich über seine Untreue außerhalb des Hauses im Bilde war. Aber als dann das Ärgernis innerhalb unserer eigenen vier Wände dazu kam.
0: Was sagen Sie? Hier?
1: Ja, hier. In unserem eigenen Heim. Ich war da drin, im Speisezimmer, als ich ihm zufällig auf die Spur kam. Ich hörte, wie unser Stubenmädchen Johanne mit Wasser für die Blumen in den Wintergarten kam. Bald darauf hörte ich Alvin kommen. Ich hörte, dass er leise etwas sagte. Und dann? Dann hörte ich mein eigenes Stubenmädchen flüstern, lassen Sie mich los, Herr Kammerherr, lassen Sie mich doch.

0: Was für ein Leichtsinn. Ja, mehr als Leichtsinn ist es nicht gewesen, glauben Sie mir, Frau Alving.
1: Was in dieser Sache zu glauben ist und was nicht, das weiß ich seit langem. Der Kammerherr bekam seinen Willen bei dem Mädchen und das Verhältnis hatte Folgen.
0: Und das alles hier im Haus? In diesem Haus?
1: In diesem Haus. Um ihn abends und nachts an das Haus zu fesseln, musste ich mich oben in seinem sogenannten Arbeitszimmer nächtelang zu seinem Zechkumpan hergeben, musste mit ihm kämpfen, musste mit ihm trinken, musste mir sein obszönes Gerede mit anhören, bis ich ihn zur Bett bekam.
0: Und dass Sie das alles ertragen konnten?
1: Ich hatte meinen kleinen Sohn, für den ertrug ich es. Als er aber mit meinem eigenen Dienstmädchen, da schwur ich mir, das soll einen Namen. Und jetzt riss ich die Macht im Hause an mich. Denn jetzt, sehen Sie, hatte ich eine Waffe gegen ihn. Er wagte nicht aufzumucken. Damals war es, dass ich Oswald weggegeben habe. Er wurde 7 Jahre und begann zu beobachten und Fragen zu stellen. Vielleicht verstehen Sie jetzt, warum ich in dieses Haus nie mehr betreten ließ, solange sein Vater lebte. Niemand weiß, was mich das gekostet hat.
0: Sie haben viel erdulden müssen im Leben.
1: Hätte ich meine Arbeit nicht gehabt? Ich hätte es nicht ausgehalten.
0: Ja.
1: Ich kann sagen, dass ich gearbeitet habe. Die Vergrößerung des Gutes, alle Verbesserungen, die vielen nützlichen Neuerungen, für die Alving Lob und Ruhm geerntet hat. Glauben Sie, er habe auch nur einen Deut dazu beigetragen, er, der den ganzen Tag auf dem Sofa lag und in einem alten Staatskalender las.
0: Von diesem Mann errichten Sie ein Ehrenmal.
1: Da sehen Sie die Macht des schlechten Gewissens.
0: Was meinen Sie damit?
1: Ich hatte immer das Gefühl, die Wahrheit müsse zwangsläufig an den Tag kommen. Das Waisenheim sollte daher alle Gerüchte widerlegen und alle Zweifel verscheuchen.
0: Diesen Zweck haben Sie sicher erreicht.
1: Und dann hatte ich noch einen Grund. Hm? Ich wollte nicht, dass Oswald, mein lieber Junge, irgendein Erbe von seinem Vater übernimmt.
0: Also von Alvings Vermögen ist?
1: Jawohl. Die Beträge, die ich alle die Jahre für das Heim überwiesen habe, machen das Vermögen aus. Ich habe es genau ausgerechnet, dass seinerzeit Leutnant Alving zu einer guten Partie machte.
0: Ich verstehe Sie.
1: Das war die Kaufsumme. Ich will nicht, dass dieses Geld in Oswalds Hände übergeht. Mein Junge soll alles von mir haben, alles. Bist du schon zurück, mein lieber, lieber Junge?
2: Ja. Was soll man auch da draußen bei diesem ewigen Regenwetter? Doch ich höre, beginnt der Tisch warm.
3: Es ist serviert.
1: Gut. Willkommen.
3: Mögen Herr Alving weißen oder roten Portwein?
4: Beides, Mademoiselle.
3: Bien, sehr wohl, Herr Alving.
0: Wie ich nur im unbefangenen Sinnes meine Festrede halten soll.
1: Ach, das werden Sie schon machen.
0: Ja. Ärgernis dürfen wir doch nicht erwecken.
1: Nein. Aber damit hat noch das lange, nichtswürdige Komödienspiel ein Ende. Von morgen an soll es sein, als habe Alvin nie in diesem Hause gelebt. Hier soll es niemanden geben als meinen Jungen und seine Mutter.
5: Mach mich los! Mach mich los!

0: Aber was ist denn das?
1: Gespenster. Sie kommen zurück. Wie bald.

0: Gesegnete Mahlzeit, Herr Pastor.
1: Kommst du nicht auch, Oswald?
2: Nein, danke. Ich glaube, ich gehe ein bisschen spazieren.
1: Ja, tu das. Jetzt regnet es ja gerade nicht. Regine?
3: Ja, Frau Kammerherr?
1: Geh hinunter in die Plättstube und hilf beim Girlande binden.
3: Jawohl, Frau Kammerherr.

0: Schatz.
1: Ich begreife nicht, wie ich auch nur einen Bissen von dem guten Essen hinunterbringen konnte.
0: Ich auch nicht. Doch, was sollen wir machen?
1: Ja, was machen? In solchen Dingen bin ich gänzlich unerfahren.
0: Ich bin überzeugt, dass noch nichts passiert
1: ist. Das verhüteter Himmel. Unziemlich ist dieses Verhältnis aber auf jeden Fall.
0: Das Ganze ist nur eine Augenblickslaune von Oswald. Glauben Sie nur.
1: Ja, wie gesagt, ich verstehe mich nicht weiter auf dergleichen Dinge, aber es scheint mir doch angebracht.
0: Aus dem Hause muss sie natürlich. Und zwar sofort. Das ist unglaublich.
1: Das versteht sie.
0: Aber wohin?
1: Wohin? Natürlich nach Hause zu ihrem Vater.
0: Zu wem?
1: Zu ihrem Vater. Du lieber Himmel. Wie ist das nur möglich? Vor allen Dingen, vielleicht irren Sie sich doch.
0: Leider nein. Johanna hat mir alles gestanden und Alwin konnte es nicht abstreiten. Was war da weiter zu tun, als die ganze Sache zu vertuschen?
1: Ja, das war wohl das einzig Mögliche.
0: Das Mädchen wurde sofort entlassen und bekam eine ziemlich hohe Abfindung, damit es bis auf Weiteres den Mund hielt. Alles Weitere besorgte Johanna selbst, als sie erst in der Stadt war. Sie erneuerte ihre alte Bekanntschaft zu dem Tischler Engstrand, ließ vermutlich durchblicken, wie viel Geld sie habe und machte ihm etwas weiß von irgendeinem Ausländer, der mit seiner Lustjacht im Sommer hier gelegen haben sollte. Dann wurde sie mit Engstrand Hals über Kopf getraut. Ach ja, sie haben sie ja selbst getraut.
1: Ja, Bibi, wie soll ich mir nur Folgendes erklären? Ich entsinne mich deutlich, wie Engstrand zu mir kam, um die Trauung zu bestellen. Er war ganz zerknirscht. Und beklagte sich so bitterlich des Leichtsinns, dessen er und seine Verlobte sich schuldig gemacht hätte.
0: Ja, er musste doch die Schuld auf sich nehmen.
1: Na, aber eine solche Unaufrichtigkeit. Und das mir gegenüber.
2: Wie groß war der Betrag, über den das Mädchen verfügte?
0: 300 Taler.
1: Man denke nur, für lumpige 300 Taler mit einer Gefallenen den Ehebund zu schließen.
0: Und was sagen Sie dann von mir, die mit einem gefallenen Mann vor den Altar trat?
1: Was sagen Sie da, ein gefallener Mann?
0: Glauben Sie vielleicht, Alwin trat reiner vor den Altar als Johanne?
1: Aber das sind doch so himmelweit verschiedene Dinge.
0: Keineswegs. Der einzige Unterschied ist der Preis. Lumpige 300 Taler und ein ganzes Vermögen.
1: Aber dass Sie so verschiedenartige Verhältnisse miteinander vergleichen können. Sie haben sich doch mit Ihrem Herzen und mit Ihren Angehörigen beraten.
0: Ich dächte, Sie wüssten, wohin das, was Sie mein Herz nennen, sich damals verirrt hatte.
2: So hätte ich etwas derartiges gewusst, wäre ich nicht täglicher Gast im Haus Ihres Mannes gewesen.
0: Jedenfalls steht fest, mit mir selbst hatte ich mich nicht beraten, behaupte ich nicht.
1: Nun, dann aber doch mit Ihren nächsten Verwandten, wie es vorgeschrieben ist, mit Ihrer Mutter und mit Ihren beiden Tanten.
0: Ja, das stimmt. Diese drei machten sie statt meiner an die Rechenaufgabe. Unglaublich, wie unwiderlegbar sie mir vorrechneten, dass es die größte Dummheit wäre, ein solches Angebot auszuschlagen. Wenn meine Mutter jetzt sehen könnte, was aus der ganzen Herrlichkeit geworden ist.
1: Ja, dafür kann niemand verantwortlich gemacht werden. So viel steht jedenfalls fest, ihre Ehe wurde in völliger Übereinstimmung mit der gesetzlichen Ordnung beschlossen.
0: Na ja, Gesetz und Ordnung. Ich glaube oft, davon kommt alles Unglück auf der Welt.
1: Vor allen Dingen. Jetzt versündigen Sie sich.
0: Das mag sein. Aber ich kann diese Fesseln und Rücksichten nicht mehr ertragen. Ich kann es nicht mehr. Ich muss wieder frei atmen können.
1: Was meinen Sie damit?
0: Ich hätte Alwings Lebenswandel niemals vertuschen dürfen. Aber ich wagte es damals nicht, den anderen Weg zu gehen, auch um meiner selbst willen. Nicht so feige war ich.
1: Feige.
0: Hätten die Leute etwas erfahren, so hätten sie gesagt, der arme Mann, kein Wunder, dass er so lebt, wo ihm seine Frau davongelaufen ist.
1: Ja, das hätte eine gewisse Berechtigung gehabt.
0: Wenn ich richtig handeln wollte, dann schenkte ich Oswald reinen Wein ein und sagte ihm, höre, mein Junge, dein Vater ist ein verkommener Mensch gewesen.
3: Ein Barmherzig!
0: Und dann würde ich ihm alles erzählen, was ich Ihnen erzählt habe, alles.
1: Ich bin beinahe empört über Sie vor allen Dingen.
0: Ja, das weiß ich, natürlich. Es sträubt sich mir selbst alles bei dem Gedanken. So feige bin ich.
2: Sie nennen es Feigheit, wenn Sie einfach Ihre Pflicht und Schuldigkeit tun.
1: Haben Sie vergessen, dass ein Kind Vater und Mutter achten und lieben soll?
0: Bleiben wir nicht zum Allgemeinen. Lassen Sie uns lieber fragen, soll Oswald den Kammerherrn Alving achten und lieben?
1: Es sagt Ihnen keine Stimme in Ihrem Mutterherzen, dass Sie Ihrem Sohn nicht seine Ideale nehmen dürfen.
0: Aber was wird aus der Wahrheit?
1: Und was wird aus den Idealen?
0: Ach, Ideale, Ideale, wenn ich nur nicht so feige wäre.
1: Werfen Sie nicht die Ideale über Bord. Liebe! Pau. Das rächt sich bitte. Nun besonders bei Oswald. Oswald hat ja nicht viele Ideale, leider. Aber das habe ich bemerkt. Sein Vater ist ein Ideal für ihn geblieben.
0: Ja, das stimmt.
1: Und diese Vorstellung haben Sie selbst in ihm geweckt und genährt durch Ihre Briefe.
0: Ich hatte mich durch ein falsches Pflichtgefühl zu falschen Rücksichten verleiten lassen. Deshalb habe ich meinem Jungen Jahr aus Jahr ein etwas vorgelogen. Oh, wie feige bin ich gewesen.
1: Sie haben Ihren Sohn zu einer glücklichen Illusion verholfen. Das sollten Sie wirklich nicht gering schätzen.
0: Wer weiß, ob das gut war. Aber dass er mit Regina anwendet, das will ich auf keinen Fall zulassen. Er soll das arme Mädel nicht unglücklich machen.
1: Lieber Gott, nein, das wäre ja ein Entsatz.
0: Wenn ich wüsste, dass er es ernst meinte und dass es ein Glück wäre.
1: Wie? Was dann?
0: Aber das wäre es ja nicht. Dazu ist Regina leider nicht.
1: Nun, was dann? Was meinen Sie damit?
0: Wäre ich nicht so gottsjämmerlich feige, dann würde ich zu ihm sagen, heirate sie oder richtet euch ein, wie ihr wollt. Nur nichts vertuschen.
1: Bam. Sie, da gibt's noch gar eine rechtmäßige Ehe. Etwas Unheimliches, etwas Unerhörtes. Dass Sie die Mutter zugeben wollen, dass Sie...
0: Das will es doch gar nicht. Ich will es um keinen Preis der Welt zugeben, das sage ich doch gerade.
1: Ja, weil Sie feige sind, wie Sie sich ausdrücken. Aber wenn Sie nicht feige wären, dann... Übrigens, heiliger Schöpfer, eine so empörende Frage.
0: Stammen wir schließlich alle miteinander aus Verbindungen dieser Art, heißt es. Und wer hat das so eingerichtet auf der Welt, Herr Pastor?
2: Liebe Frau Alving, solche Fragen erörtere ich nicht mit Ihnen. Da fehlt Ihnen ganz und gar die richtige Einstellung.
1: Aber dass Sie sagen können, es sei feige.
0: Ich will Ihnen erklären, wie ich das meine. Ich bin ängstlich und befangen, weil etwas Gespensterhaftes in mir ist, das ich nie so recht loswerden kann.
1: Was finanziert?
0: Gespensterhaft. Als ich Regino und Oswald da drinnen hörte, war es mir, als wäre die Vergangenheit wieder lebendig geworden. Ich glaube, in uns allen lebt ein Stück Vergangenheit. Nicht nur das, was wir von Vater und Mutter geerbt haben, nein, auch noch andere überlebte Ansichten und alter, abgestorbener Glaube. Es ist schon in Fäulnis übergegangen. Aber es steckt uns im Blut. Und wir können es nicht loswerden. Wenn ich nur eine Zeitung zur Hand nehme, ist mir's, als geisterten zwischen den Zeilen längst überlebt und vermoderte Anschauung. Wir scheuen uns alle davor, der Wahrheit ins Gesicht zu sehen.
1: Aha. Da haben wir die Ausbeute Ihrer Lektüre. Schöne Früchte. Wahrhaftig. Oh, diese abscheulichen, aufrührerischen, freidenkenden Geschäften.
0: Sie irren, lieber Pastor, Sie selbst haben mich zum Nachdenken gebracht.
1: Ich?
0: Und dafür seien Sie gedankt. Als Sie mich in das hineinzwängten, was Sie Pflicht und Schuldigkeit nannten, als Sie als recht und richtig priesen, wogegen sich mein ganzes Wesen empörte, damals begann ich die Nahtstellen Ihrer Lehren zu überprüfen. Nur in einem einzigen Knoten wollte ich zupfen, aber da löste sich die ganze Geschichte auf und da merkte ich, dass es nur Maschinen nahte.

0: sollte das der Gewinn des schwersten Kampfes meines Lebens sein. Nennen Sie es lieber Ihre jämmerlichste Niederlage. Es war der größte Sieg meines Lebens. Helena, der Sieg über mich selbst.
1: Es war ein Verbrechen an uns beiden.
0: Als ich Ihnen sagte, gehen Sie heim zu Ihrem rechtmäßigen Gatten, als Sie in Ihrer Verirrung zu mir kamen, als Sie riefen, hier bin ich, nimm mich. War das ein Verbrechen?
1: Meiner Meinung nach ja.
0: Wir verstehen uns nicht.
1: Jedenfalls jetzt nicht mehr.
0: Nie, niemals, nicht einmal in meinen geheimsten Gedanken habe ich Sie anders gesehen als die Ehefrau eines anderen Mannes.
1: So? Sind Sie das nicht sicher?
0: Lene.
1: Man vergisst zu leicht.
0: Ich nicht. Ich bin derselbe, der ich immer gewesen bin.
1: Naja, sprechen wir nicht mehr von alten Zeiten. Jetzt sitzen Sie bis über die Ohren in Kommissionen und Ämtern. Und ich sitze hier und kämpfe mit Gespenstern. Innerlich wie äußerlich.
0: Mit den Äußeren will ich Ihnen helfen, fertig zu werden. Und nach allem, was ich heute mit den Sätzen von Ihnen gehört habe, kann ich es nicht von meinem Gewissen verantworten, ein junges, unerfahrenes Mädchen länger in ihrem Haus zu lassen.
1: Halten Sie es nicht für das Beste, wenn wir Sie gut versorgen könnten, ich meine, den Heirat?
0: Sicherlich, ich glaube wohl, das wäre in jeder Hinsicht wünschenswert für Sie. Regine ist ja nun wohl in dem Alter, wo...
1: Ja, Regine war zeitlich entwickelt.
0: Ja, nicht wahr? Ich entsinne mich, dass sie in körperlicher Hinsicht auffallend stark entwickelt war, als sie meinen Konfirmandenunterricht besuchte. Also, vorläufig muss ich auf jeden Fall nach Hause unter die Aufsicht ihres Vaters. Aber nein. Engstrand ist ja nicht, dass er mich so hinters Licht führen konnte.
1: Herein.
2: So, ich bitte recht schön um Entschuldigung, aber...
3: Sie, Engstrand.
2: Ja, es war keins von den Mädchen da und da war ich so dreist, mir die Freiheit zu nehmen, gleich selbst anzuklopfen.
3: Na ja, kommen Sie rein.
2: Danke.
3: Wollten Sie etwas von mir?
2: Nein, danke, ergebens, Frau Kammerherr. Aber wenn ich den Herrn Pastor für einen Augenblick...

0: Und ich dachte, wenn wir heute Abend mit einer kleinen Andacht abschließen.
1: Eine Andacht unten im Heim?
0: Ja, Herr Wasser. Aber wenn Herr Wasser es vielleicht nicht passend finden.
1: Natürlich finde ich es passend.
0: Ich habe selbst öfters nach Feierabend eine kleine Andacht da unten abgehalten.
2: Sie?
0: Ja, dann und wann, was man so eine kleine Erbauungsstunde nennt. Aber ich bin ja nun mal ein gewöhnlicher kleiner Mann und ich verstehe mich nicht recht darauf. Gott bessere mich. Und da dachte ich, weil da Herr Pastor Mann das gerade hier sind.
1: Einen Augenblick, Engstrand. Sind Sie in der rechten Stimmung für eine solche Andacht? Fühlen Sie Ihr Gewissen frei und leicht?
0: Ach du lieber Gott, Herr Pastor, von Gewissen wollen wir doch besser nicht reden.
1: Doch! Gerade davon wollen wir reden.
0: Ja. Mit dem Gewissen, das ist manchmal eine recht vertrackte Sache.
1: Nun, das geben Sie ja immerhin zu. Doch wollen Sie mir dann ganz offen sagen, wie ist das mit Regine?
3: Herr Pastor, lassen Sie mich bitte.
0: Mit Regine? Es ist doch hoffentlich nichts passiert mit Regine, Herr Pastor.
3: Das wollen wir nicht hoffen.
1: Aber ich meine, wie sich das mit Ihnen und Regine verhält. Sie gelten ja für Ihren Vater.
0: Ja.
1: Nun.
0: Ja, Herr Pastor, Sie wissen doch, wie das mit mir und der seligen Johanna gewesen ist.
3: Jetzt keine Verdrehungen der Wahrheit mehr. Ihre verstorbene Frau hat Frau Alving den wahren Sachverhalt mitgeteilt, bevor sie aus ihrer Stellung ausschied.
0: Verflucht hat sie es doch gemacht.
1: Jetzt haben Sie sich entlarvt, Engstrand.
0: Und dabei hat sie hoch und heilig geschworen und geflucht. Nein, nein, nur geschworen und ganz und richtig von Herzen, Herr Wasser.
1: Und während all dieser Jahre haben Sie mir die Wahrheit verheimlicht. Mir, der Ihnen sein uneingeschränktes Vertrauen geschenkt hat.
0: Ja, das habe ich, Herr Wasser.
1: Und lohnen mir das so. Veranlassen mich, unrichtige Angaben ins Kirchenbuch einzutragen. Und enthalten mir nachher jahrzehntelang die Aufklärungen vor, die sie mir unter Wahrheit schuldig machen. So ihr Verhalten ist ganz unverantwortlich gewesen, Engstrand. Und von heute an ist es zwischen uns aus.
0: Ja. Ja, damit muss ich mich dann wohl mit abfinden.
3: Wie wollten Sie sich auch rechtfertigen?
0: Ja. Aber sollte sie denn ihre Schande noch schlimmer machen, Herr Wasser? Sollte sie es selbst unter die Leute herumtratschen, Herr Pastor? Stellen Sie sich doch mal vor, Herr Pastor, Sie selbst wären in derselben Verfassung wie die selige Hanne.
1: Ich?
0: Nein. Nein, nein, ich meine ja nicht genauso. Ich meine ja nur, wenn der Herr Pastor etwas hätten, was in den Augen der Leute ein Schandfleck darstellt. Wir manche Leute sollten doch nicht so hart mit einem armen Weibsbild umgehen, Herr Pastor.
1: Das tue ich ja gar nicht. Ihnen mache ich Vorwürfe, Engstrand.
0: Ja, darf ich Herrn Pastor eine kleine Frage stellen?
3: Ja, fragen Sie.
0: Ist das nicht recht und billig von einem Mann, dass er eine Gefallene aufrichtet?
3: Ja, selbstverständlich.
0: Und ist es nicht einem Mann seine Pflicht und Schuldigkeit, dass er eine Gefallene aufrichtet?
3: Ja, gewiss.
0: Ja. Sende. Dazu mal, als Hanne ins Unglück gekommen ist, mittels dem Engländer oder was, ein Franzose oder ein Russe oder sonst was. Da kam sie in die Stadt, die arme Person. Früher hatte sie mich ein- oder zweimal sitzen lassen, denn sie sah ja man nur auf die Hübschigkeit. Und ich hatte doch den Knacks, das kaputte Bein hier. Herr Pastor werden ja wohl noch wissen, wie ich mich damals auf den Tanzboden verirrt hatte, wo besoffene Matrosen randalierten. Und als ich sie vermahnen wollte, ein vernünftiges Leben zu wandeln, dann...
3: Ja, ja, diese rohen Menschen haben Sie die Treppe hinuntergeworfen. Diesen Vorgang haben Sie mir oft geschildert.
0: Ja, ich prahle nicht damit, Herr Pastor. Ja, da kam sie zu mir und vertraute sich mir an. Mit Heulen und Zähneklappern. Und da, Herr Pastor, da tat sie mir...

0: Ganz einfach. Leid.
1: So, tat sie das nun weiter?
0: Ja. Habe ich gesagt. Der Amerikaner, der schwirrt ja nun auf dem Weltmeer rum. Aber du, Johanne, habe ich gesagt, du hast einen Sündenfall getan. Du bist eine gefallene Kreatur, habe ich gesagt. Aber Jakob Engstrand, der steht auf zwei reellen Beinen. Ja, das meinte ich ja nun sozusagen gleichnisweise, Herr Pastor.
1: Ja, ich verstehe schon. Fahren Sie fort.
0: Ja, und dann habe ich sie aufgerichtet. Ich habe sie zum Altar gebracht, denn die Leute sollten ja nun nichts von ihrem Fehltritt mit dem Ausländer zu wissen kriegen.
2: Das war schön von Ihnen. Ich kann nur nicht billigen, dass Sie sich dazu hergeben konnten, Geld anzunehmen.
0: Das Geld. Ich. Nicht einen roten Heller.
2: Ja, aber.
0: Na, warten Sie. Warten Sie. Die Hanne hatte da ein paar Schillinge. Aber davon wollte ich nichts wissen. Pfui, Mammon, habe ich gesagt. Das ist Sündenlohn, das gleißende Gold, oder vielleicht war es auch bloß Papiergeld gewesen. Das schmeißen wir dem Amerikaner ins Gesicht. Ja, aber der war ja nun schon verschwunden übers wilde Meer, Herr Pastor.
2: So war ja das für ein guter Zustand.
0: Und dann bin ich mit Hanne einig geworden, dass wir das Geld für die Erziehung des Kindes zurücklegen. Und so wurde das auch gemacht, Herr Pastor. Ich kann über jeden Schilling, kann ich Rechenschaft ablegen.
2: Ja, aber das verändert die Sache ja ganz erheblich.
0: Ja, so hängt das zusammen, Herr Wasser. Und ich kann nur sagen, ich habe das Kind erzogen, wie es in meinen Kräften stand, denn ich bin ja auch nur ein schwacher Mensch, Herr Wasser, leider bin ich das. Ich habe mit Hanne in Liebe gelebt. Ich habe Hauszucht geübt, wie es geschrieben steht. Aber niemals wäre es mir in den Sinn gekommen, zum Herrn Pastor aufzugehen, mich hochmütig aufzublustern, ich hätte auch ein gutes Werk getan. Meiner was. Ich sage, was ich gesagt habe. Mit dem Gewissen, das ist manchmal eine vertragte Sache.
2: Reichen Sie mir die Hand, Jakob Engstrand.
0: Nein, Herr Wasser.
2: Keine Umschweife. Na also.
0: Und ich bitte Sie noch mal herzlich um Verzeihung, Herr Pastor.
2: Sie mich im Gegenteil.
0: Nein, ich bitte
2: muss
0: Sie herzlich
2: um Verzeihung bitten. Ja, wahrhaftig. Und vergeben Sie mir, dass ich Sie so verkennen konnte. Und hoffentlich kann ich Ihnen einen Beweis meines aufrichtigen Bedauerns und meines Wohlwollens geben.
0: Ja, wollen Sie das?
2: Mit dem allergrößten Vergnügen.
0: Dazu wäre jetzt Gelegenheit. Mit dem Geld, was ich mir ja hier unten gespart habe, will ich so eine Art Seemannsheim in der Stadt gründen.
2: Sie?
0: Ja. So eine Art Hospiz soll das werden. Der Versuchungen sind doch so viele für den Seemann, wenn er auf dem Festlande wandelt. Aber in diesem Hause könnte er sozusagen unter väterlicher Aufsicht sein, habe ich mir gedacht.
2: Was sagen Sie nun zu dem Mann, Frau Alving?
0: Es ist ja nicht viel, was ich reinstecken kann. Aber der liebe Gott wird mir helfen. Und wenn ich um eine wohlwollende Unterstützung bei Ihnen bitten können.
2: Ja, darüber lässt sich reden. Ihr Vorhaben gefällt mir doch. Gehen Sie nun voraus, bereiten Sie alles vor, zünden Sie auch die Kerzen an, damit es etwas feierlich wirkt, mein lieber Engstrand, und dann wollen wir zusammen eine Andacht halten. Denn jetzt bin ich überzeugt, dass Sie in der rechten Stimmung sind.
0: Ja, das bin ich, Herr Passer. Und jetzt sage ich Adieu. Und nochmals vielen Dank, Frau Kammerer. Und passen Sie mir gut auf Regine, auf das Kind der seligen Hanne. Es mag merkwürdig klingen, aber es ist mir richtig ans Herz gewachsen. Naja, da kann man nichts machen.
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0: 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Aufgeben wäre manchmal so einfach. Aber was bewegt Flinta-Personen trotzdem dazu, für sich einzustehen, aufzustehen und Flinte wieder aus dem Korn zu holen? In ihrem Podcast «Flinta ins Korn» möchte die Kabarettistin und Künstlerin Martina Hügi genau das herausfinden. Dazu laden sie Menschen mit spannenden Geschichten zum Gespräch ein. Es geht nicht um Perfektion, sondern um Selbstermächtigung und Sichtbarmachen. Wobei ja überall Stärke drin liegen kann. Weil Korn gleich Kohlenhydrat gleich Stärke, voilà. Und jetzt viel Vergnügen mit «Flinta ins Korn».
1: Das ist «Flinta ins Korn».
2: Ich lasse mich von ihrer Wildheit und Freiheit und zu viel sein, lasse ich mich komplett inspirieren und jedes Fünkchen in mir innen noch raustriggern, wo mich abhaltet davon, dass ich frei bin.
1: Kaum etwas prägt uns das ganze Leben wie Eltern. Und gleichzeitig wird das Thema gerne belächelt und weggeschoben. Die Einzahl davon ist übrigens älter. Ich bin älter, du jünger. Ja, darum folgst du mir ja. Das sag ich. Eltern geben die Nährstoffe für die Wurzeln unserer Gesellschaft. Also sie machen die ganze Drecksarbeit. Und die Wertschätzung dafür ist gering. Wieso liegt uns scheinbar nicht mehr an gesunden Eltern und entsprechend Kindern? Es ist die erste Folge «Flinta ins Korn» – Mutmachgeschichten. Ich bin Martina Hügi und spreche heute mit Jascha Medic. Wir sprechen mit allen Waffen des Seins, vom Fühlen bis zum Humor, gegen die Ungerechtigkeiten unserer Zeit und wandeln Wut in ein Müh Zuversicht. So, Jascha, du machst Bodywork, also Körpertherapie, Rap, Coaching, Produktionsleitung, hast 2 Kinder, einen Hund, eine Katze und ein eigenes Kulturmanagement, The Agents, mit mega tollen Acts.
2: Yes.
1: Ich schätze dich als einen extrem vielseitigen Menschen ein, mit viel Erfahrung, Wissen, Energie und Menschlichkeit.
2: Oh.
1: Wir kennen uns vom Fintertainment im Millers in Zürich.
2: Stimmt, ja.
1: Und haben vor allem durchs Kleiderdealen unserer Kinder und von uns selbst einander kennengelernt. Wo hast du das letzte Mal in dem... Wir haben gemerkt, wir reden auf Schweizerdeutsch, weil es ist einfach, es ist näher beim...
2: Oder, gell? Ja.
1: Ja, voll. Wo hast du das letzte Mal aufgegeben?
2: Das letzte Mal aufgegeben?
1: Ich habe zum Beispiel, glaube ich, fast aufgegeben, also aufgegeben noch nicht. Ich habe zum Beispiel eine Dose Ananas. Wir haben fürs Kind haben wir Toast Hawaii gemacht und ich habe eine Dose Ananas, die immer noch offen ist, seit 3 Wochen im Kühlschrank. Und sie ist eigentlich schon aufgegeben.
2: Ja, ja, aber du hast sie aber noch nicht weggeschmissen. Ja, sie ist noch zu wenig. Sie ist noch nicht an dem Punkt, dass du sie kannst ohne schlechtes Gewissen wegschmeißen, inklusive Dose, gell?
1: Genau, ja.
2: Ja. Ja. Mache ich auch, so verliere ich auch meine Töpperwehr. Warte, ich bin jetzt gerade am Überlegen. Wann habe ich das letzte Mal aufgegeben? Hey, ich gebe sehr oft auf. Ich habe das Gefühl, gestern in der Diskussion mit 3 Neunjährigen, wo sie unbedingt alle wollten gemeinsam essen und ich dann zuerst gefunden so, hey, nein, und dann habe ich sie gleich alle die anderen 2 den Müttern anrufen. Und es ist wie, ja, in so einem Moment gebe ich noch schnell auf, weil ich finde, ist wie voll okay. Also ich habe so ein Ding, ich finde so, I pick my fights generell im Leben. So, mache das auch in Beziehungen. Ich gehe dann in Konflikt, wenn mir etwas wirklich mega wichtig ist. Oder wenn ich jemanden mega liebe, vor allem. Also ich gehe nicht in Konflikt mit irgendjemandem. Und deswegen, I pick my fights. Ich, auch bei den Kindern, ich habe auch so ein Ding, ich tue nicht immer einfach so Nein sagen, sondern ich sage ganz oft, ich weiß es gerade nicht. Wenn ich wenn nicht wirklich ein Nein rum ist, meine Neins mit wie reserviert sie für das, was wirklich wichtig ist. So.
1: Voll. Und ich merke jetzt gerade, so, wenn hast du das letzte Mal etwas aufgegeben? Kann ja etwas Positives.
2: Ah ja, stimmt, jetzt etwas Negatives müssen sagen.
1: Genau,
2: ich habe deine Ananas auch positiv gefunden. Ich habe jetzt gesagt, ich muss etwas Negatives, nicht aus der Ananas. Du so, oh, wird das ja eigentlich etwas Schönes, das dann wegschmeißen. Ja, aber negativ aufgeben mal gebe ich auch auf, dass ich wirklich so, dass ich das Gefühl habe, ich bin und dass ich wirklich, also dass ich wie alles falsch mache oder nicht genug bin und so weiter, das habe ich auch oft. Und dann, ja, bei mir ist es meistens der Körper, der mich dann auch dazu bringt, dass ich muss hören.
1: Dass ich Pause machen muss.
2: Dass ich eine Pause machen muss oder dass mein Körper kommt und sagt, oh, es ist too much gewesen. Oder,
1: ja, dass er dich dazu bringt, ja, zum Loslassen.
2: Und ich könnte ihn schon noch mehr, also weißt, ich habe auch schon Phasen in meinem Leben, wo ich ihn noch mehr gepusht habe und gemacht habe, aber eben, ich bin Körpertherapeutin, ich verdiene kein Geld, wenn ich mich nicht fühle. Ich verdiene auch kein Geld, wenn ich meinen Körper irgendwo hinpushe, wo er nicht hinsetzt. Oder wenn ich zusammenbreche. Deswegen schaue ich, dass ich auf die Zeichen, die mein Körper mir gibt, höre.
1: Das ist deine Einnahmequelle.
2: Ja.
1: Das ist ja mega krass.
2: Das hilft mega fest.
1: Du kommst zur Selbstfürsorge aus finanziellen Gründen.
2: Aus finanziellen Gründen und einfach auch, weil wie? Ich helfe der Menschheit mehr. Also ich finde es wie noch so, also wie so, aber auch als, ich finde das auch als Mutter mega essentiell. Das ist wie, zum Beispiel ich schaue, also wo ich Babys kann, ich habe oft als erstes gegessen. Also das heisst nicht, mein Kind ist schreiend, brüllend nebendran gewesen und hat mir zugeschaut, wie lesen. Weißt, das ist logischerweise nicht, aber es war mega oft so gewesen, dass ich ihr etwas gegeben habe zum Snacken, also von wo ich jetzt nur eins kann am Anfang. Und also weißt, wenn ich auch noch größtenteils gestillt habe und ich habe gegessen, das ist mir wie wichtig gewesen, weil ich muss gefüttert sein, mein Körper muss Nahrung drin haben und möglichst gute Nahrung, damit meine Brüste möglichst gute Nahrung machen für das Baby. Ja. Es fängt bei mir an und nicht beim das Baby trinkt und dann gebe ich mehr. Das funktioniert halt wie nicht. Ich muss stark sein, damit, also ich muss genährt sein. Ich finde, stark ist immer so, kann so hart auch bedeuten. Und ich will ja nicht, dass man das weit in die Härte bringt. Ich muss genährt sein, damit ich helfen kann. Ich muss fit sein, deswegen trainiere ich auch. Ich muss fit sein, um mein Leben zu leben. Wenn ich nicht fit bin, dann ist eben, weil, wie gesagt, die ganze Verantwortung ist bei mir. Ich habe sehr viel Verantwortung. Ich mache sehr viel, weil ich sehr viel geil finde an dieser Welt und an dem Leben. Und ich bin auch einfach zu begeistern. Sagen schnell ja. Und
1: darum bist du ja auch beim Podcast.
2: Ja, ich liebe es. Es ist halt cool. Es gibt mega viel cooles Zeug und ich finde auch, es ist ja wie schön. Es macht ja Spass, das Leben, weißt
1: du? Ja, voll.
2: Und für das musst du aber wie fit sein. Und deswegen ist schon auch, wenn ich zu viel trinke und rauche, jetzt auf so ein Beispiel, und zu wenig esse und nicht trainiere, was hast du das Gefühl, wie viele Nerven habe ich für meine Kinder? Was hast du, wie viel Kraft habe ich, um Sessions zu geben? Dort das Negative aufgeben, habe ich das Gefühl, ist oft immer noch trotzdem ein Positives aufgeben. Es ist wie so, der Körper wie kommt so, wow, stopp, ich bin jetzt eben vorletzte Woche am Locarno Festival gewesen und es war so geil gewesen. Wirklich mega geil, ich habe mega wenig geschlafen, ich habe so viel gelebt.
1: Jascha, für die, die es nicht gesehen hat, hat mega fest in
2: ja, der gezeigt. Ja. Genau, ich habe ganz viel gelebt. Und ich bin fix und fertig zurückgekommen. Genau, nach dem nächsten Tag ist dann gerade meine Kleiner eingeschult worden. Zwei Tage später, nachdem noch das Fotoshooting von Jovana war, mega geil, sie macht ein neues Solo.
1: Jovana Nikic.
2: Jovana Nikic ist in meinem Management. Und dann bin ich wie, ist mein Körper wie so, wumm. Ich bin wirklich so auf dem Rückweg gewesen und habe Kind vom Hort abgeholt und wie gemerkt, ich habe so fest Fieber. Mein Körper ist wie gekommen und hat gesagt, stopp, hinlegen, hol mal Schlaf auf von der letzten Woche und ja, verarbeite auch mal alles, was war. So. Also ich finde das dann...
1: Das braucht ja auch Zeit.
2: Ja, und so. Ich finde das aufgeben auch nicht so. Also ich habe dort einen grösseren Kampf mit dem aufgeben, aber ich habe das Gefühl, das ist auch positiv. Ist okay und es ist nicht gerade direkt ein Failing, nur weil du jetzt krank geworden bist, sondern es ist einfach so...
1: Es braucht manchmal ein Aufgeben, damit man überhaupt wieder weitermachen kann.
2: Ja, genau.
1: Oder?
2: Ja. Das, so ein Reset. Mhm. Also das ist ja auch, wenn ich etwas Neues anfange, also komplett eine andere Thematik, aber gleich finde ich es ähnlich. Wenn der Desktop so voll ist, oder? Der
1: ganze,
2: Wenn ich etwas Kreatives oder wirklich etwas Neues anfangen will, muss der geschwind geordnet sein und aufgeräumt. Es muss wie ein Reset geben, damit ich wieder arbeiten kann. Das ist wie, ich brauche wie wieder ein leeres Blatt, auch um einen Text zu schreiben. Ich brauche ein leeres Blatt, weißt, wenn alles voll ist. So.
1: Ja.
2: Und das braucht der Körper halt einfach auch.
1: Genau, du hast ja am Festival, genau, wir haben uns ja kurz vorne gesehen, zum Schuhe tauschen. Genau, sind so im Gespräch gewesen und dann haben wir wie beide dort gemerkt, so, dass ein nichts so schnell an unsere Essenz, an unsere Anfänge bringt, wie so die eigenen Kinder. Und da musste man gehen, da hast du mir einen Text geschickt und der hat mich mega berührt. Und ja, magst du ihn vorlesen?
2: Ich muss ganz kurz einen Schluck irgendetwas trinken, bevor ich vorlese.
1: Hey, noch so gern, soll ich dir das Mikrofon heben?
2: Nein, das geht. Das geht immer noch Rapperin, weißt
1: du. Genau, genau, du bist trainiert.
2: Ich kann so, das Mic muss an meiner Hand kleben. Ich liebe das. Der ist sogar auf Hochdeutsch. He? Ja. Und das ist im Fall mehr ein bisschen, weil ich immer mit meinen Rap-Texten an Slam bin. Und ich liebe Slam. Ich finde es mega schön, wie alle sich dort immer so nackt zeigen. Also das... Und dann so mega FKK poetisch. FKK
1: Slam ist eine neue Rubrik, die es noch braucht. Ja.
2: Wirklich. Und alle schauen so von unten auf die Bühne. So, guter Einblick.

0: Schön.
1: Ja, ich weiss. Es war so eine Bucketlist gewesen. Und dann habe ich den Text geschrieben, den ich selber kaum vortragen kann, ohne dass ich brülle. Also jedes Mal, wenn ich den an einem Slam brachte, habe ich brüllt. Aber auch im Publikum haben sie auch immer brüllt. Und er heisst: Dein Elternsein ist anders als meins. Dein Elternsein ist anders als meins. Auch wenn du gleich viele Gene mit unseren Kindern teilst, so scheint dein Elternsein in meinen Augen so leicht. Weil die schlaflosen Nächte, die Elterngespräche, die Unsicherheiten, die Geschwisterstreit, die fange ich alle auf. Die Termine, die tägliche Routine, die Hausaufgaben und die Znüni-Boxen habe ich alle im Blick. Die Zahnfee, der Weihnachtsmann und der Osterhase, das alles bin ich. Die Struktur gibt, die ihnen in der Nacht die Angst nimmt, die alle Rechnungen bezahlt und mit Thymiansalbe auf eine hustende Brust malt. Ihnen beibringt, wie man Ordnung hält, wie man mit Gefühlen umgeht, wie man in Überforderung Ruhe findet und wie man seine Bedürfnisse erkennt und sie dann auch benennt und wie man manchmal die Beherrschung verliert und danach aber dafür gerade steht. Du bist der, der ins Kino geht, Kerzen ziehen, skaten und stundenlang mit ihnen auf dem Spielplatz spielt. Der, der weniger Regeln gibt, entspannt mit ihnen malt oder Basketball spielt. Der die Zeit, die er mit ihnen hat, nur mit ihnen verbringt, weil er weniger Zeit hat und nicht damit abgelenkt ist, noch den ganzen Haushalt zu führen, zu arbeiten und zur Therapie zu gehen. Dein Elternsein ist anders als meins. Dein Elternsein ist nicht weniger wert als meins, doch manchmal hätte ich gerne, mein Elternsein wäre weniger allein. Dein Elternsein ist anders als meins, auch wenn ich die Hälfte deiner Gene in mir trage und ähnliche Traumata und Neurosen habe, da ist mein Elternsein doch so anders als deines. Meines bedeutet, mich mit mir auseinanderzusetzen, wenn meine Kinder mich triggern. Deines war, mich wegzustoßen und zu verachten, wenn ich dich triggere. Deines war, mir immer wieder zu sagen, dass ich halt so anders wäre und dich damit nerven würde und dann wieder zu sagen, wie toll du es findest, dass ich anders bin und in der nächsten Sekunde dich vor anderen über mich lustig zu machen. Deines war, mir immer wieder zu sagen, dass dir alles zu viel ist und ich weniger von dir wollen soll, du alleine sein willst, obwohl ich dich den ganzen Tag nicht gesehen habe und ich das schon mal verstehen werde, wenn ich selber Kinder habe. Spoiler tue ich nicht. Deines war, mir so viel Nähe zu geben, wie du konntest und dir aber so viele zu nehmen, wie du wolltest und wütend zu werden, wenn ich nicht wollte. Mein Elternsein ist anders als deins und auch wenn ich uns selten vergleiche, ist in meinem Elternsein kann mein eigenes Kindsein heilen, durch das mein Elternsein anders ist als deins. Ich wünschte, du könntest auch heilen und wärst jetzt weniger allein. Denn all die Jahre, wo du mich mit aller Kraft weggestoßen hast, haben mich weg von dir gebracht. Und mein Elternsein bedeutet, da zu sein, zuzuhören und vorzuleben, Space zu halten, damit sie wachsen können und ich wachsen kann. Ihnen zu zeigen, was sie wert sind und ihnen zu zeigen, dass ich weiß, was ich wert bin. Mein Elternsein ist, mich selbst in ihren Augen zu sehen und mich so tief von ihrer Freiheit und Lautstärke und Wildheit triggern lasse, bis auch das allerletzte Fünkchen in mir heilen und leben kann. Es bedeutet, mit ihnen Abenteuer zu erleben, von denen ich abgehalten wurde. Ihnen die Sicherheit zu geben, die ich mir selber geben musste. Es bedeutet, die Schritte zu gehen, die mich mir und ihnen näher bringt. Schwierige Gespräche zu führen, auch wenn ich manchmal lieber still sein würde. Es bedeutet, so weit über mich hinauszugehen, dass ich mich fast verliere. Aber nur fast. Denn eigentlich habe ich mich in meinem Elternsein endlich gefunden. Und muss nicht mehr wegrennen. Ich kann das Elternteil sein, das ich gerne gehabt hätte. Unsere Elternsein sind komplett verschieden. Und dein Elternsein ist nicht weniger wert als meins. Doch meines ist mir das Allerliebste.
2: Danke, Joscha.
1: Sehr gern.
2: Ja, ich habe es, wo ich es dann eben...
1: Ja, du hast es nur gelesen,
2: bis ich es noch nie live gelesen, gehört. Genau, ich habe es noch nie live gehört. Das ist wie so nochmal etwas ganz anderes, wenn du das mit deiner ganzen Art sagst.
1: Oh, mega schön.
2: Danke dir.
1: Ja, ich finde es wirklich, ich musste nicht brüllen, das erste Mal.
2: Das ist so, ein Podcast hilft.
1: Nein, ich glaube, ich habe
2: also brüllt, als ich das erste Mal gelesen habe.
1: Ja. Ja. Also ich glaube, ich habe jetzt wirklich oft genug schon vorgetragen, dass ich wie es langsam wirklich geheilt habe. Dass wie jedes Mal wirklich so das... ja. Aber ich finde es immer noch einer von meinen schönsten Texten, definitiv. Ich liebe den sehr.
2: Mhm. So, es hat auch so viele

0: Perspektivenwechsel drin.
1: Mhm.
0: Also auch die Anerkennung, dass du als Mutter nie einfach ein neuer Mensch bist, sondern du hast schon eine ganze Reihe Geschichte hinter dir. Und
1: ich finde halt auch, also mir ist auch wichtig jetzt bei dem Text auch, dass ich das wirklich ernst meine mit dem, mein Elternsein ist nicht mehr wert, nur weil ich mehr mache und in meinen Augen es besser mache, als jetzt mein Ex oder meine Mutter. Also ich habe das Gefühl, also für mich stimmt das so, aber es ist wie nicht mehr wert oder wie, also es ist wie nicht weniger wert, weil jetzt zum Beispiel meine Mutter hat alles gegeben, so wie sie es können, wie sie es beigebracht bekommen hat, mit ihren Traumas, mit ihren Sachen. Und hat halt nicht mehr Verantwortung können übernehmen für sich. Ich mache zwar alles, ich eben komme finanziell komplett alleine auf, ich mache die ganze Struktur und Dinge. Aber sie vergöttern ihren Vater und er ist mega lieb und er liebt seine Kinder und er ist um und er gibt mega viel im Sinn von Aufmerksamkeit und vom Umsein und so. Er macht ganz, ganz vieles falsch und ganz vieles ist mega, also
0: problematisch
1: und so, aber ich finde, der kann ich ihm wie nicht wegnehmen, dass er das nicht macht. Und bei meiner Mami ist also, sie hat jahrelang wirklich alles gegeben und irgendwann ist einfach etwas Retraumatisierendes passiert bei ihr, wo sie komplett verändert hat und dann ist sie zu einem anderen Mensch geworden für ein paar Jahre. Oder ich weiß nicht, ob sie heute noch so ist. Ich erkenne sie halt einfach nicht so. Ich kann es wie nicht mehr zuordnen, weil so viele Fassaden herum sind. Aber seit jahrelang hat sie ganz vieles gemacht und irgendwann ist sie halt gekippt. Und dadurch, dass sie so war, bin ich mit 14 in Therapie. Dadurch, dass habe ich meinen Namen geändert. Dadurch bin ich den Weg gegangen. Durch die ganzen Traumas, die ich bekommen habe ich eine Praxis gegründet. Durch das habe ich viele Klientinnen mit mega Mutterproblemen, mit Missbrauchserfahrungen, mit
0: Traumatisierungen.
1: Also, und kann dort wirklich helfen und kann dort den Space halten.
0: Also, ich wie auch mit den Kindern?
1: Wie mit den Kindern. Also deswegen ist wie nicht einmal so, dass ich in einer Dankbarkeit bin für das. Also weißt du, ich finde das alles immer so ein bisschen too much. Aber ich finde wie, ich kann es wie anerkennen, dass das nicht, dass ich jetzt nicht mehr wert bin durch das, sondern meins ist einfach mir am liebsten. Mein Elternsein ist mir am liebsten. Und die Art, wie ich als Mensch bin, wie ich mit Menschen bin, wie ich reflektiere und wie ich immer wieder lehre und wie ich mein Leben lebe, wie ich die Sachen mache, wie ich als Mutter bin, also es gibt ganz vieles, was ich kritisiere an mir, absolut und so. Aber gleichzeitig, ich bin ein riesen Fan von mir. Ich bin ein riesen Fan von, wie ich wachse und wie ich konstant weitermache und wie ich anderen Menschen helfe.
0: Ja, und du kannst ja wie, du hast jetzt wie so entschieden, wo kannst du etwas im Leben, etwas Gutes, Heilsames bewirken. Mhm. Du bist wie so quasi so ein natürliches Heilmittel, sozusagen. Mhm. Nehmen Sie, statt Globuli, nehmen Sie Jascha Medic, sozusagen.
1: Ich super.
0: Voilà. Und gleichzeitig aber auch wie, eben im Sinn von aufgeben.
1: Mhm.
0: Du hast den Vater von deinen Kindern wie losgelassen.
1: Ja.
0: Und du hast deine Mutter wie können loslassen, ja, dass du überhaupt erst an den Punkt kommst.
1: Ja, und das war essentiell gewesen. Also auch meine Scheidung für mein Wachstum, aber auch für das Leben von meinen Kindern. So. Also.
0: Und auch, ich bin ja auch jemand, wo in dieser Situation ist, dass ich getrennt bin vom Vater vom Kind. Erst durch das hat auch der Vater können wachsen, weil er erst dann wie in die Verantwortung hat können gehen, wo ich nicht mehr
1: und
0: quasi im Weg gewesen bin, ja, oder losgelassen habe. Wie ist das bei dir?
1: Hey, also ich finde, er ist wirklich von Anfang an ein wundervoller Vater gewesen. So. Er ist einfach nie die Verantwortung für das Finanzielle, nie die Verantwortung für, und das ist er jetzt nicht. Was jetzt ist, wieso er kann mich nicht mehr abziehen. Er kann mich nicht mehr finanziell abziehen, was eigentlich das Hauptproblem war. Und er kann mich auch mental nicht mehr abziehen, im Sinne von, ich bin sehr viel angelogen worden und ich bin in meine Power gekommen und das nur dadurch, dass ich mich getrennt habe. Ich habe dort oft Diskussionen mit anderen Leuten, die halt auch getrennt sind und wie unterschiedlich das die Situationen sind und wie oft das Eltern wollen, dass beide sich immer einig sind. Dass beide sich erziehungstechnisch und was auch immer. Und ich bin halt wie, ich besitze meine Kinder nicht. Mhm. Ich bin halt 50% davon und ich glaube, das ist schon mega hilfreich. So. Also als, für die Kinder und für mich selber auch, wenn du wirklich das anerkennst, dass du halt das Zweite in dem Ding bist. Und nicht in das, oh, ich muss alles alleine machen, bla bla bla bla bla.
0: Ja, ich finde das, was du ja auch gesagt hast, mit dem alleine machen. Ich habe mich manchmal alleine gefühlt, wenn wir zusammen gewesen sind.
1: Ja.
0: Weil ich die war, die Sachen gesehen hat und dann gemacht hat.
1: Ja, ja.
0: Und jetzt fühle ich mich mit dem Alleinsein manchmal wie besser, ja, weil ich wie weiss.
1: Und fast weniger allein.
0: Fast ein bisschen weniger allein. Und auch irgendwie selber in der Hand haben, was würde ich jetzt mit dem Alleinsein machen.
1: Ja, und ich finde auch, dort ist wirklich so mega stark bei mir gewesen, in die Verantwortung gekommen und ins Nicht-Opfer sein gekommen. Vorher, wenn nicht abgewaschen war, wenn keine Wäsche gemacht, also weißt, wenn Puff war, wenn Ding, wenn ich kaputt gewesen bin, wem habe ich die Schuld gegeben? Ihm. Ja. Also er war auch schuld an allem gewesen, absolut, habe ich schon recht gehabt, nein. Nein, aber mehr so vom Ding, es ist wirklich so, und wenn der Schuldig wegfällt, passiert eigentlich Verantwortung. Das ist wie blöd gesagt, eben, ich bin letzte Woche krank gewesen und dann sind so alte Traumas raufgekommen, weil ich im Teenageralter krank gewesen bin und dann wie eben wirklich geschlagen und angeschrien und beleidigt worden bin. Von wegen
0: für das, gesagt, dass du krank bist.
1: Für das, dass ich krank bin, was mir wie nicht geglaubt worden ist. Und sie hat das alles halt nur können fassen mit, dass ich halt einfach Drogen nehme und weil das sonst ja ihre Schuld wäre. Also weißt du,
0: ja,
1: wäre sie wie ihr Ding.
0: Auch dort Verantwortung abgeben, ja.
1: Genau, und dort ist aber auch, dass wenn jetzt bei mir so etwas wieder raufkommt, dass wie, wenn der Täter weg ist, also...
0: Und du bist allein daheim.
1: Also ich bin 34, es ist 20 Jahre her. Ich habe schon sehr viel emotionale Arbeit gemacht, ich habe sehr viel Trauma. Ich kenne den Weg und trotzdem kommen halt manchmal Sachen rauf. Aber wie dann anerkennen, dass halt wie der Täter ist nicht rum.
0: Ja.
1: Du bist jetzt verantwortlich für die Heilung. Du bist verantwortlich für dein Leben. Du bist verantwortlich dafür, dass, also, und das ist mega unfair. Und gleichzeitig ist das
0: Beste.
1: Ein Sagen. Also absolut. Weißt wirklich, dass du die komplette Verantwortung, genauso finde ich es ein Sagen, dass ich die Verantwortung habe für meine Kinder. Komplett. Also weißt, dass ich dort darf einfach Mutter sein, so wie ich es will. Es war mega heilsam, Trennung gewesen für mich. Und einfach anfangen, Verantwortung übernehmen. Und nicht im Sinn von, es ist immer puffig wegen dir. Nein, ich bin auch scheiße unordentlich. Ich habe gelernt, weniger unordentlich zu sein. Aber ich bin immer noch wirklich, ich habe ADHS, ich habe nie gelernt, richtig aufräumen. Ich bin oft sehr überfordert mit aufräumen. Aber ich übernehme jetzt die Verantwortung. Und ich übernehme Verantwortung dazu, dass meine Kinder ein bisschen das lernen und machen und tun. Und ich finde das so heilsam, wenn du nicht immer jemandem die Schuld gibst. Genauso wie wenn ich rumjammere, von wegen, oh, ich bin krank und alles ist scheiße und niemand hilft mir und ich muss immer alles alleine machen, die ganze Verantwortung ist mir, bla bla bla, all das. Wenn das alles kommt, ein Teil davon hat ja recht. Also ein Teil davon stimmt ja.
0: Das ist auch ein Bedürfnis.
1: Ja,
0: und das Bedürfnis von...
1: dass jemand rum ist und mir hilft und macht.
0: Ja, genau. Und dass du
1: und gleichzeitig
0: hast.
1: Ja, und ja. Gleichzeitig habe ich... unterstütze, ich muss sie mir einfach manchmal holen. Also ich habe zum Beispiel eine alleinerziehende Mutter, die 50 Meter entfernt von mir wohnt. Wir sind so ein Dorf füreinander, sie und ich. Und auch andere. Und ich kann ja aufstehen und Sachen machen. Ich bin nicht mehr das Opfer von dem Kind, das krank ist daheim und keine Möglichkeit hat, um irgendwo anders hinzugehen. Weil das ist ja das Schlimme gewesen. Ich bin krank gewesen und habe nicht können, noch jemand anders hin, weil ich krank gewesen bin. Mhm. Und ich bin sonst halt immer abgehauen, um nicht daheim zu sein, um nicht drunter zu kommen. Und also ich habe dann später, bin ich dann auch, wenn ich krank war, habe ich mich einfach bei der Kollegin versteckt.
0: Es ist schon krass, wenn du nicht daheim kannst krank sein.
1: Ja,
0: also weißt du,
1: ja.
0: Das ist ja eigentlich
1: ein Symbol. Ja, man hat es mir halt wie nicht geglaubt. Man hat mir wie nicht geglaubt, dass ich, also schon, ich habe das Gefühl, das hat schon früh angefangen, dass man mir oft nicht geglaubt hat, dass man das Gefühl hat, ich mache alles immer nur wegen Aufmerksamkeit. Und,
0: ja, also was ja eigentlich ein offensichtliches Thema von der Erziehungspersonen wäre und nicht dies.
1: Ja, ja,
0: so, genau. Absolut. Bei mir war es zum Beispiel eher so gewesen, mit dem Kranksein, man muss trotzdem machen. Und bei mir ist es mehr so, ich bin nie krank, weil ich, auch wenn ich krank bin, mache ich trotzdem. Ja. Und dann, wenn man da so mal krank sein darf.
1: Aber ich meine, würdest du deinem Kind, wenn dein Kind krank ist, würdest du dann kommen und sagen, jetzt mach weiter?
0: Hey, nein, null natürlich.
1: Ja, und aber das Lustige ist, ich habe zum Teil, habe ich gemerkt, früher nie. Und jetzt, wo sie so älter sind und in der Schule sind, dass das bei mir kommt. Meine Grosse ist dann wirklich manchmal so, ah, ich habe keine Lust, ich mag noch nicht und bla. Und dann lässt sie daheim. Und dann sind sie daheim und dann sind sie am Umturnen und weiss, was du findest, so, hey, hättest du genauso gut können in der Schule hocken. Ja. Weisst dass ich angefangen habe, dort dann so streng zu sein. Am Anfang zu wenig streng und jetzt habe ich gemerkt, es kommt so eine Strenge vor und ich merke das, wir müssen es anschauen. Und jetzt, als ich krank war, bin ich wirklich so, okay, jetzt gehen wir mal rein. Also ich habe keine andere Wahl gehabt, weil mein Körper wie das Trauma aufgebracht hat und ich bin auch von der Lebenssituation, die ich gerade hatte, so, ist wie so gewesen, so, ich muss mal wieder mich schälen. Also so, dass ja. ich muss
0: wieder ein Stück entwickeln.
1: Genau.
0: Ja. Dich selber noch beältern. Also du bist ja wie ein eigenes Mami, wo du gebraucht hättest. Mhm. Und das musst du wie zuerst lernen. Dass du ein gutes Mami für deine Kinder kannst sein, musst du wie auch ein gutes...
1: Ich weiss aber nicht einmal... Also ja, und lustigerweise weiss ich nicht, ob es wirklich so ist, dass ich eine Mami brauche, weil ich bin alt genug. Also weißt du, mehr so vom Wort her. Was ich brauche, ist, dass ich erwachsen werde.
0: Was heisst das?
1: Also mehr so deswegen, wie, dass ich zu der... Dass ich wie anerkenne, dass ich keine Mami mehr brauche, die mich beschützt. Oder jetzt kommt, dass ich nicht mehr da warten muss, dass meine Mami jetzt plötzlich lieb ist und mich bemuttert. Sondern, dass ich kann Verantwortung übernehmen und erwachsen sein und auf mich selber schauen.
0: Ja eben, dann bist ja und du die wie die Person.
1: Genau, und ich weiss aber nicht, ob das für mich mega stimmt. Mehr vom Wort her, es ist mir so ein kleines Ding, ob das für mich stimmt, dass mit dem ich tue mich jetzt selber bemuttern, sondern...
0: Du bist gross genug,
1: Ich bin gross genug und ich sorge einfach für mich. Ich habe mir selber beigebracht, für mich zu sorgen. Und nicht im Sinn von, also es gibt vieles, wo ich wirklich so in einer Kindheilung finde, wo ich wirklich finde, so, da bemutere ich mich jetzt.
0: Ja.
1: Oder zum Beispiel, das habe ich auch manchmal in der Praxis, dass wenn jemand etwas nie bekommen hat oder Ding, dass ich wie finde, hey, dann kauf du dir das Barbie, wo du immer schwelle. Weißt du, und spiel damit.
0: Mhm.
1: Also ich habe so viele schöne Videos gesehen von Leuten, die, also ich weiß nicht, ob du mal in die Rabbit Hole reingehauen bist, von Leuten, die sich selber die Spielzeuge kaufen, die sie nie bekommen haben. Weißt, oder sich halt ihrer besten Freundin das schenken oder ihrer Mami oder was auch immer. Und dann wirklich, und dann sind sie dort am Spielen, so erwachsene Leute. Weißt, so. Und das finde ich wirklich so innere Kindheilung im Sinne von, ich bin jetzt die Mutter für mich und ich gebe mir das, was mein Kind nicht, also ich als Kind nicht bekomme. Und das finde ich wunderschön. Und
0: irgendwann stehst du dann drüber?
1: Entweder irgendwann stehst du drüber oder halt jetzt beim auf mich selber schaust, wie damals hätte ich jemanden gebraucht, jetzt brauche ich eigentlich niemand. Was ich brauche, ist mich selber. Was ich brauche, ist, dass ich erwachsen bin und Verantwortung für mich selber übernehme. Früher ist mir vieles nicht gegeben worden und gemacht worden. Mir ist vieles entzogen worden, oder? Und jetzt ist es nicht so, dass ich es brauche, dass mir irgendjemand Geld schenkt. Ich habe auch gemerkt, dass wenn mir jemand Geld gibt, dass das gar nicht oft, dass das oft meine Probleme nicht löst.
0: Sondern also, das Problem ist, dass ja, du dir selber erlauben kannst.
1: Ja, und ich muss schauen, ich muss wie die Verantwortung übernehmen und verantwortungsvoll mit meinem Geld umgehen, verantwortungsvoll Geld reinholen, weißt, und dort nicht rumjammern mit, oh, ich habe zu wenig bekommen. Wir sind oft auch so sozialisiert mit dem,
0: ja.
1: Nimm's, also weißt, absolut, aber gleichzeitig ist auch, nicht alle sind so sozialisiert. Mhm. Also nur zum sagen, meine Mutter würde nie Geld von sich nehmen lassen. Da würde sie, alle, also ich meine, die hortet, also die nimmt Geld von...
0: Also geizig.
1: Ja, sehr geizig. Ja, und ja, ich bin deswegen sehr, sehr grosszügig gewesen. Und jetzt, also ich bin immer noch grosszügig, aber ich muss wie schauen. Aber das Ding ist halt auch, eben, wenn du zu grosszügig bist, hast du denn nichts mehr? Ich bin aus der Ehe mit 40'000 Franken Schulden. Aus welchem Grund habe ich so viel Schulden? Klar, er ist ein Idiot. Kann man sagen.
0: Aber du
1: aber hast ich bin dumm. Oder? Also wieso
0: oder ich du eben nicht in der Verantwortung
1: gewesen. Ja, ich bin nicht in der Verantwortung. Ich habe auch nicht richtig hingeschaut. Ich habe immer gesagt, ah ja, nein, ist gut. Ah, nächsten Monat kommt ja dann rein. Nein, ich konnte selber keine Grenzen können setzen, ich konnte selber nicht können verantwortungsvoll sein. Und dort wie wirklich zu finden, so, nein, ich bin selber das Arsch zum Teil auch. Also dort finde ich mega fest, hat es mit Erwachsenwerden zu tun. Und das mit dem nicht auf sich schauen ist bei mir auch so. Ich hatte eine mega schlimme Essstörung mit 17. Weil ich mir natürlich ausgesucht habe, Schneiderin zu werden, was natürlich der perfekte Ort ist, wo man... Also du bekommst wie gerade mit der Unterschrift vom LAP Lehrvertrag.
0: Und,
1: ja, ich glaube, bei der LAP musst du eigentlich schon 3 Essstörungen vorweisen, sonst bestehst du nicht. Das ist im Fall wahrscheinlich wirklich so. Sie so, nein, die sieht mir zu gesund aus. Das läuft nicht. Die hasst sich nicht selber, das, so kannst du keine Schneiderin sein.
0: Ist ja auch sehr krankes Gewerbe mit der Modebranche.
1: Ja, voll, ja. Für mich der Anfang war wirklich heilend, als ich angefangen habe. Also zuerst ist der Dennis gekommen, weil er hat dann...
0: Dein Ex, ja.
1: Mein Ex-Mann, der nicht so drauf gelassen hat, wenn ich gesagt habe, ich habe keinen Hunger. Und aber auch nicht ein grosses Ding daraus gemacht hat mit dem... Also weil ich bin sehr oft dann wie gezwungen worden zum Essen. Also weißt du, wie so war, jetzt iss doch und du bist doch... Also entweder das oder... Also wie einfach, es war immer komisch gewesen. Und der Dennis ist einfach gekommen und hat mir wie mein Lieblingsessen gekocht. Und ohne irgendetwas zu sagen, weißt du, Fernsehen angemacht und nebenan angestellt und er hat selber gegessen. Das ist das, was er wirklich mega hat. Er ist mega fürsorglich. Und das ist auch das, was ich mega geliebt habe, was er auch bei den Kindern mega hat. So im Alltag ist er mega fürsorglich, aber nicht im Sinne von... Finanziell, falls ich, damit ich das nochmal gesagt habe.
0: Okay, ja.
1: Minimen Groll dort drin, dem Thema. Und dort, eben, wie ich meine, mit dem Bemuttern und Bevatern, ist wie so, dort, das hat es damals wirklich mega fest gebraucht, dass irgendjemand rum ist und wirklich für mich schaut und mir Essen macht und mir zeigt, dass ich es wert bin, dass man mir Essen parat macht und mir das kocht, was ich gerne habe und nicht mich anmotzt, weil ich das nicht gerne habe, was gerade rum ist. Und dann später, als ich Mutter geworden bin, also oder vor allem in der Schwangerschaft, ab der Schwangerschaft hat es eigentlich angefangen, es ist essentiell, dass ich mich füttere, sonst kann mein Baby in meinem Bauch nicht wachsen. Und ich hatte Panik, als ich schwanger geworden bin, weil mir ein Frauenarzt eben gesagt hat, ich werde nie Kinder können haben, weil ich so dünn bin. Dann habe ich aufgehört zu verhüten. Und 5 Minuten später hatte ich ein Kind im Bauch gehabt, unerwartet, weil ich habe nicht damit gerechnet.
0: Dass dein Körper so etwas kann,
1: ich habe nicht damit gerechnet, dass mein Körper das kann. Ich habe nicht damit gerechnet, dass ich schwanger bin. Ich habe einfach Schmerzen gehabt, mega fest, weißt du, die Einnistung. Ja, ja. Ich habe meine Tage nicht bekommen. Mir ist das Hund miserabel gegangen und dann habe ich der Frauenärztin angerufen, ich sage, es ist irgendetwas und bla, und dann sie mir so, ja, haben sie einen Schwangerschaftstest gemacht? Ich sage, ich bin nicht schwanger. Ich bekomme auf meine Tage gerade nicht, das stimmt etwas nicht. Ich habe das Gefühl, ich habe Zysten oder Gebärmutterhalskrebs.
0: Ja, ist so.
1: Typisch,
0: ja.
1: Weißt
0: du. Ja.
1: Und nachher sind sie, ja, können sie bitte gleich, weil auch wenn ich jetzt zu ihnen komme, werde ich auf dort einen müssen machen und der ist halt einfach teurer und dann bin ich stampfend hässig in Coop und habe einen Schwangerschaftstest gekauft und dann bin ich schwanger gewesen.
0: Also, oh.
1: Ja. Das zweite Mal
0: dann ist der Schmerz, direkt... der Schmerz ist gerade ein anderes Gefühl, oder?
1: Wenn ja, du weißt, man stirbt so...
0: nicht dran.
1: Aber auf jeden Fall dort hatte ich mega Angst gehabt. Und dann habe ich wie gemerkt, okay, jetzt übernehme ich Verantwortung und ich schaue auf mein Essen. Also ich schaue, dass ich mich nähre und ich erlaube mir auch, einfach immer das, weil ich immer schlechtes Gewissen hatte, dass ich konstant Hunger auf Pasta habe. Und in der Zwischenzeit einfach so, ich esse 5 bis 6 Mal in der Woche Pasta. Ist halt einfach so, ich liebe es und ich esse ganz viel Gemüse, ich esse mega viel Salat, ich esse, ich erlaube mir das einfach, weil ich habe immer gefunden, ich darf nur 2 Mal in der Woche, oder weißt, höchstens Pasta, und der Rest von dir musst du anders essen, das andere essen, esse ich dann halt einfach nur, habe immer wenig dann genommen, bin halt dann nicht satt gewesen, die Hälfte der Woche, weißt so, aus ja, irgendwie, halt so, es ist wirklich so das Zeug, wo du halt wie gelernt hast
0: in der Kindheit.
1: In der Kindheit und dann noch zusätzlich, dass ich angefangen habe, hungern, aus dem Grund, zum meine Gefühle aushalten, weil ich so beleidigt worden bin und dann halt in der Lehre auch richtig schlimm beleidigt worden bin. Das war wieder noch so oben drauf gewesen. Also ich bin dann wie abgehauen von meiner Mutter. Und dann kurz in Sicherheit gewesen. Und dann habe ich die Lehre angefangen und dann bin ich wirklich jeden Tag, also ich bin jeden Tag zitternd führen und so. Also es ist wie,
0: du bist eigentlich wie,
1: ich bin jahrelang nicht frei. Ich habe auch eine beste Freundin gehabt, die richtig, mich immer beleidigt hat und so. Ich bin jahrelang wie nicht frei geworden von dem, dass man mir konstant sagt, wie wenig wert ich bin und wie so nichts nutze und so. Und das hat halt, aber vor allem das, was mir angetan worden ist, blöd gesagt, das hat halt wie ausgelöst, dass ich nicht mehr gegessen habe. Ja. Also es war nicht, dass ich mich zu dick gefühlt habe oder so, sondern bei mir war es einfach so, echt so, um irgendetwas kontrollieren, um irgendwo einen Halt machen, um das wie nicht reinzulassen. Weil ich also, für mich ist wie, wenn du isst und so, bin ich wie offen.
0: Geht etwas in dich
1: rein. Bin ich so weich und offen und liebend.
0: Ja, und wie ist das mit dem Kind? Ich meine, dort ist ja das...
1: Genau, deswegen habe ich wirklich gefunden, jetzt wird es angeschaut. Weil ich will nicht meinen Kind das wie nochmal übergeben. Und ich sorge für mich, ich schaue und sie sehen, dass ich mich füttere. Sie sehen, dass ich zu mir schaue. Ich bin innen bei, auf sich zu schauen. Ich füttere sie. Ich hatte das wie überhaupt nicht zum Thema. Das ist wie, das Thema ist wirklich so, in der ersten Schwangerschaft und in der Anfangsstillzeit ist das so tief rausgekäst. Also ich habe das wirklich so komplett in seiner Essenz angeschaut.
0: Ich finde das Essen so ein mega spannendes Sinnbild. Wo kann man Sachen bewusst machen im Leben, wo welche Grenzen setzen und wo auch wie darauf vertrauen, dass es dann schon gut kommt. Und bei mir ist der Weg dorthin über den Genuss.
1: Ja, mega schön. Also vor allem wenn du, dann hast du das wahrscheinlich zu wenig gehabt. Also, oder ist dir das wie zu wenig erlaubt worden und du hast es dir dann zu wenig erlaubt?
0: Genau.
1: Weil ich habe das Gefühl, es gibt auch Sättige, wo das wie so das Gefährliche kann sein. Also ich habe auch eine Klientin, wo so mega Genussesserin, also weißt du, wo dann wie das wie so, überbordet. Es muss immer geniessbar, es muss immer super sein, es muss immer so mega viel, wo wie über das dann so viel reinholt. Weißt du, so fast übertrieben, wo dann wie so das, wo sich die Liebe über den Genuss holt, über das Essen holt. Und ich finde eben, je nachdem, von welcher Seite das herkommst, ist mega spannend zum Anschauen. Und wenn du zu wenig Genuss gehabt hast und zu wenig dir erlaubt worden ist, oder du dir selber zu wenig erlaubt hast, je nachdem, dann ist es mega hilfreich, in Richtung Genuss zu gehen. Und ich habe aber das Gefühl, wenn das wie so etwas ist, es gibt ja auch das ganz andere, dass man jemand konstant, dass Kinder konstant gestopft werden und immer so eigentlich mega Gewalt erfahren oder sonst irgendetwas. Und dann nebendran aber beim Essen wie so, ah ja, aber schau da ein Schöckeli, schau da ein Lollipop, schau da da. Also weißt du, so, dass man sie über das dann mega kauft und sie dann das Hirn dann halt wie Essen und Genuss mit Wohlbefinden und
0: Trost.
1: Ja, und geborgen sein, das assoziiert. Und das kann aber dann wie too much werden. Also es kann dann wie so sein, dass man, wenn man andere Traumas raustut, tut man sich dann immer nur vom guten Trauma geben. Also vom guten Trauma. Man tut dann immer mehr und mehr von dem wählen. Das ist wie bei mir zum Beispiel, dass wenn ich endlich Ruhe bekommen habe, also wenn ich wie endlich mal Zeit für mich allein und in Ruhe gelassen worden bin, oder? Dass das dann für mich so war, okay, jetzt werde ich nicht angegriffen, jetzt werde ich nicht beleidigt und so. Und ich habe mir sehr oft habe ich das Gefühl, ja, weißt, ich brauche Ruhe. Ich brauche Zeit für mich alleine. Mhm. Aus dem Grund, weil das der einzige Schutz war, den ich zum Teil hatte. Der einzige Moment, wo ich wie geschützt war, vor beleidigt zu werden, angeschrien zu werden.
0: Ist es allein sein?
1: Ist es allein gewesen. Und allein sein ist ja mega schön zum Teil. Ich habe das Gefühl, generell auch Eltern haben das recht oft, dass sie finden, oh, ich brauche jetzt Platz von meinen Kindern. Ich muss jetzt allein sein. Und ich denke dort oft, ich glaube nicht einmal, dass das so fest stimmt, dass du jetzt wirklich gerade alleine sein musst, sondern was du wahrscheinlich musst, ist wie so, ah, ich muss schnell sitzen, ich brauche schnell Ruhe, ich muss schnell meine, ich will gerade nicht, dass du mich auf mir rumtunst, ich will gerade nicht müssen können.
0: Ich will nicht im Aussen sein und ich
1: ja, will genau. Du willst eigentlich dich selber spüren und du hast das Gefühl, genau. Du spürst dich besser, wenn du alleine bist. Ich muss wie dort die Grenze, ich muss mich spüren, das ist mein Wunsch. Mein Wunsch ist nicht, mich irgendwo isolieren.
0: Dass du dich spüren kannst, und das ist ja, glaube ich, das Phänomen, das viele Eltern heute erleben. Sie müssen ohne ihre Kinder sein, damit sie Pause machen können.
1: Ja, aber ich glaube,
0: lernen Kinder nie Pause machen. Und das habe ich halt, wieso als Kind habe ich das gelernt, nicht Pause machen.
1: Ja.
0: Weil meine Mutter hat einfach nie Pause gehabt. Mhm. Oder sich nie Pause gegeben.
1: Ja.
0: Und dann selber zu merken, also, auch dort ist ja. Bei mir der Weg, ist der Genuss.
1: Ja.
0: Und ich habe das auch in der Therapie, dann habe ich jedem Körperteil einen Brief geschrieben.
1: Ja, mega schön.
0: Und dann habe ich wie angefangen, mir die Füße einzucremen.
1: Ja.
0: Es gibt so ein Zitronengas.
1: Ja, mega schön.
0: Und das mache ich. Ich zwinge mich immer wieder an heute Morgen an.
1: Ja, voll, zum auf dich oder, schauen. Ja, und,
0: genau,
1: und
0: die Füße cremen.
1: Mhm.
0: Und manchmal, wenn ich dann halt das mache und Lilia ist rum, mein Kind, dann wird sie auch. Und
1: ja,
0: dann halt kommen wir zusammen am Boden
1: die
0: und
1: die Füße
0: cremen.
1: Ja, ja.
0: Und das die ist
1: machen,
0: so ein mega Geschenk.
1: Die machen voll mit. Und das ist halt das, wo wie du bringst das Kind nur bei, indem du es selber machst voll. Und schaust. Und ich kann auch, ich meine, ich mache viel, also ich habe schon früher viel Yoga gemacht. Also ich mache halt nicht richtig Yoga. Ich mache Yoga so, wie man es in Indien macht. Nicht so Yoga, das kapitalistische, weisse Frauen-Ding.
0: Ja.
1: So, wo halt wirklich so in diesen Formen Ding, sondern Yoga im Sinn von, es ist Meditation, im Sinn von, es ist deinen Körper spüren, im Sinn von, es geht, um dich selber zu entdecken. Und das Yoga mache ich. Deswegen, ich habe mega viele Videos von, wie ich auf meinen Körper schaue und wie meine Kinder das wie nachher machen, schon ein bisschen her, wie sie sich selber spüren und auch beim Essen. Also meine Kinder haben von Anfang an immer mitgekocht.
0: Auch dort, man muss ein Kind weg haben, dass man mal kann putzen oder den Haushalt machen. Und ich
1: das stimmt überhaupt nicht. Nein, putzen und Haushalt ist spielen. Und oft hat man das Gefühl, man muss das zusätzlich noch zum Haushalt, zusätzlich noch zum Arbeiten. Nein, die Kinder sind gerne dabei. Die Kinder sind gerne lebendig. Und die sind gerne dabei, wenn du Yoga machst, wenn du trainierst, wenn du gehst rennen, wenn du pflanzest. Die ganzen Sachen, die uns wie ablenken vom Lebendigsein, die sind eigentlich oft überflüssig. Also finde ich, es ist eigentlich oft
0: auch
1: so.
0: Auch das ist etwas, wo halt wie so betäubt.
1: Und ich weiß, Gefühl, es ist eigentlich fast eine Traumareaktion. Es ist fast eine Gesellschaft, hat viel Traumas erlebt und wir gehen oft weg davon. Und weg vom Trauma ist immer ein Nicht-Fühlen und ein Ablenken. Ob es ist mit dem, also weißt du, direkt in der Situation Fight-or-Flight-Modus, oder? So als lustiger Fact, Fight-or-Flight-Modus hat etwa 30 Sekunden gehen.
0: Ja.
1: In echt, also wenn du jetzt wirklich einen Bär hast,
0: ja.
1: Nicht einen Mann, sondern einen Bär im Wald, hast du 30 Sekunden, wo der Modus kommt, wo wirklich bumm, und nachher rennst du entweder oder du kämpfst. Dein Körper ist vorbereitet zum Kämpfen. Also die Wunden würden, also du wirst weniger schnell bluten, du wirst stärker, du bist schneller, deine Wahrnehmung ist wie
0: fokussierter.
1: Oder du kannst schneller rennen, du kannst abhauen, du siehst Wege. Es ist wirklich so, für das ist das da. Und was aber oft, also was wir als Gesellschaft machen, ist, wie es passieren Sachen, wir haben Panik, Fight-or-Flight-Modus kommt, wir rennen nicht, wir kämpfen nicht, wir freezen ein bisschen. Und wir
0: vielleicht reden wir drüber. Vielleicht?
1: Ja, vielleicht reden wir noch knapp
0: aber
1: drüber.
0: Aber dann passiert nichts.
1: Ja, und vielleicht eben 20 Jahre später in Therapie redest du drüber. Aber der Körper, also eigentlich, was der Körper braucht, also was die Nervenzellen brauchen, ist, dass das wie fertig gemacht wird.
0: Der Zyklus,
1: der Prozess von Wegrennen, von Schütteln, von sich wehren, deswegen habe ich gesagt, mit der Arbeit, die ich mache, ist wie, dass der Körper wirklich geht und haut
0: schreit
1: und das aus dem Körper, aus der Brust raus, aus dem...
0: Die Energie muss noch fertig gemacht werden.
1: Unsere Natur ist, die Sachen wollen, fertig zu leben, und deswegen gehen wir oft in retraumatisierende Situationen, also unbewusst, aber es geht einfach so, weil das wie sich der Zyklus wird beendet werden.
0: Also ich wie so ein Kassettchen, wo früher noch so...
1: Ja, und du gehst dann immer wieder, du bist dann wie so, ah, das habe ich erlebt. Und deswegen, blöd gesagt, eben wie mit dem... Nehmen wir jetzt wieder die Situation mit dem Kranksein, weil es halt jetzt einfach gerade das Letzte ist, was ich jetzt gerade hatte. Mit dem Trauma, das ich hatte. In dieser Situation habe ich dann eigentlich einfach zugemacht und Panik gehabt und geschaut, dass ich von dem Moment an nicht mehr zugänglich bin. Dass ich mich schütze, dass ich nichts mehr erzähle, dass wenn ich krank bin, ich möglichst schnell abhaue. Was es aber braucht, um das Trauma zu heilen, ist, dass ich entweder in dieser Situation, also wenn ich gerade in dieser Situation bin, oder einfach so, dass ich wirklich mal das kann rausschreien und mich wehren und brüllen, dass das so unfair ist, was mir gerade angetan wird. Dass ich wirklich krank bin, oder? Und das ist das, was jetzt letzte Woche wirklich passiert ist. Erstens habe ich meinem Vater angerufen, ich so, alles ist scheiße und Ding und so. Und er so, ja, und hat mich wirklich kurz aufgefangen. Und danach habe ich wirklich mir richtig Zeit genommen, zum brüllen und schreien und verzweifelt sein und mich also wie wehren und wie für mich einstehen, dass ich jetzt krank sein kann. Also, so
0: das hast du mit dem Körper gemacht?
1: Ja, mit dem Körper. Also ich habe wirklich, also weißt du, so mit der Kraft, die halt gerade umgeht, ich bin wirklich krank gewesen. Das heisst, ich habe wirklich brüllt und ich habe schon auch, aber ich meine, du kannst... Du kannst auf Küsse klopfen, du kannst schreien und...
0: oder auf Sofa, wie du jetzt gerade, wo man
1: ja, genau, auf Sofa, auf, jetzt in den Kurs, den ich mache, eben den Into Life Workshop, wo du ja auch wirst kommen.
0: Am 30. November. Am 30. November ist am Tag der Into Life Workshop. Genau. Und am Abend, das ist in Zürich, oder?
1: GZ Reisbach, genau.
0: Und dann kann man am Abend überlaufen ins Kaufleute, dort spiele ich mein Solo-Programm.
1: Ja, das ist übrigens, das ist eigentlich mega wichtig zusammen, weil wenn man Octopussy schauen will, muss man vorher eigentlich so ein bisschen die Emotionen rausgelassen haben.
0: Ja, voll.
1: Und dann kann man dort hin und so wirklich weich, weil du hast eine schöne Pause dazwischen, ja, von zwei bis Ding, kannst ein bisschen schwimmen im November, ist immer noch schön, wir tun ja, das jetzt man. Einfach so,
0: ja.
1: Weil der Juli ist ja schlecht gewesen. Kannst schön essen und dann muss man Octopus im Kaufleute schauen. Das finde ich wirklich einen perfekten Tagesplan.
0: Voll für einen Sonntag. Und das als Kombi-Angebot könnte man nur so machen.
1: Das könnten wir wirklich als Kombi-Angebot machen.
0: Zuerst Into Life, Body Workshop, genau. Und dann
1: Octopus. Und dann einfach noch zuhören, wie etwa eineinhalb Stunde performt über...
0: Über die Selbstermächtigung von allen. Geil. Also ich bin ja eigentlich so... moderne Prinzessin, die den Weltfrieden eigentlich wünscht. Und
1: das ich habe es eben noch nicht gesehen, ich habe nur ein Stückweise gesehen. Ich
0: aber am 30.
1: Also am 30. November komme ich schauen.
0: Ja, voll, auf jeden Fall.
1: Dort tun wir das wirklich, also ich tue in diesen Kurs aktiv arbeiten mit diesen Gefühlen wie wiederführen lassen und sie wirklich einfach durchleben, aber nicht im Sinn von dass es mega schlimm ist, das, sondern es ist wirklich einfach geil. Es macht wirklich einfach Spass.
0: Und es macht es kleiner, oder?
1: Es macht es kleiner und es ist auch wie, es holt dir eben die Macht zurück, die Verantwortung zurück. Und also du übernimmst die Verantwortung für deine Traumas. Nicht für das, was dir angetan worden ist, sondern für deine Heilung. Du gehst und beendest, was du nicht hast können machen. Du gehst und schläfst in das Küssi, schläfst auf deine Mutter, auf deinen Vater, auf dein Täter, was auch immer das alles passiert ist. Du brüllst raus, du schreist. Wir müssen das nicht für immer rumtragen. Es ist wie so der Tod von meinem Bruder. Also mein Bruder hat sich umgebracht vor 5 Jahren. Und dort war es auch so, dass das ist ja logischerweise ein Megaschock. Und was ich aber gemacht habe und was auch meine Eltern, also mein Vater, seine Frau und ich, wir haben uns wirklich das GZ gemietet, zum können fühlen. Das ist der einzige Ort, wo sie uns nie rausgeschmissen haben, mit, dass man wirklich darf rumschreien. Ja, deswegen gibt es den Respekt, danke vielmals, dass die einen schreien. Bei vielen anderen Orten, weißt, die sind dann immer so, ah, Yoga, Spiritualität, cool.
0: Macht
1: so, hey, und dann kommen wir und sie so, nicht so, können wir nicht einfach nur. Also es ist wie, du kannst nicht wirklich das High von der Stille und Spiritualität erleben, wenn du nur einen Teil von der, oder sogar wenn du die Emotionen kapst und einfach meditierst. Meditation ist da sein mit dem, was du lebst. Mm. Also mit allem, was gerade rum ist, und das beinhaltet Emotionen. Meditation ist nicht einfach nur hinsitzen und ruhig sein und irgendein Gedankenreis. Meditation ist lebendig sein, da sein, und Stille kommt nach dem Trauma her, also nach dem Umschreien und Machen kommt Stille, und nach dem Ausschreien kommt ein Friede und eine Stille automatisch, und das ist echt die Meditation. Und nicht, ich tue jetzt einfach nur meine Nase spüren, also was habe ich mal gehört, Nasenspitz, den Atem von der Nase spüren, 5 Minuten lang, und dann hocken sie so steif da und machen das, und ich bin so, du musst das Küsschen haben, dann rausschauen, dann hockst du am Schluss, hockst du mega gern. Oder liegst am Boden, verschwitzt und Ding. Weißt du, das ist die Stille, wo du gesucht hast, wo du das erste Mal Meditation. Und ich finde, Meditation, so wie es mir beigebracht worden ist, ist mit. Der Körper kommt mit. Der Körper macht mit. Und es ist nicht der Kopf, der findet, jetzt schalte ich ab. Das ist nicht Meditation, das ist kopfig.
0: Ja, ich finde, das ist ein schönes Wort, kopfig.
1: Ist es. Und ich finde trotzdem immer noch besser, man macht das, als dass man irgendwie
0: Drogen nimmt
1: oder
0: keine Leute halt.
1: Ja, es ist mir immer noch lieber, du gehst und beruhigst dich über deinen Kopf kurz, als dass du wirklich Ding. Aber nein, es ist definitiv auch weit entfernt vom Begriff Meditation. Es ist auch in meinen Augen weit entfernt vom Begriff von echter Traumaheilung oder emotionaler Befreiung, weil das ist wie so, das geht nicht ohne, dass wir nicht wirklich, weil wir sind gemacht, deswegen, für was haben wir Fight-or-Flight-Modus, wenn wir nicht gegen einen Bär kämpfen? Es ist einfach kein Bär, es sind unsere Mütter. Nein, sind es nicht.
0: Genau, und dann wirst du das Trauma ausleben und zurück zum aktiven Meditation.
1: Ja.
0: Ich finde den Satz so heilsam, ich finde, der ist so, falls ich mal ein Tattoo habe.
1: Was?
0: Wer lebt, stört.
1: Wer lebt, stört.
0: Ich finde das so wichtig, zum Erlauben.
1: Ja. Ah, das ist positiv gemeint. Ich habe es gemerkt,
0: nein, mega. Nein, ich finde das fest. Toll, wer lebt, stört.
1: Ja, und hundertprozentig.
0: Ich finde das so geil. Und auch wenn du sagst, dass mit dieser Meditation, dass man eben alles erlaubt und nicht so völlig ein falsches Bild von dieser Meditation, so wie du das jetzt das sagst, macht das mega Sinn.
1: Ja. Das ist das, was mich damals auch so angezogen hat mit 14, weil ich weiss noch, ich bin mit 14, also wie ich meinen Namen gewechselt habe.
0: Ist, also du hast selber dir einen neuen Namen?
1: Ja, ich habe mit 14 habe ich Jascha ausgesucht. An einem Ort, wo man ganz viele aktive Meditationen und so gemacht hat.
0: Ah.
1: Und damals ist wie so, der Bruder von meiner besten Freundin von Frankreich hat sich umgebracht und meine Eltern haben sich getrennt. Und ich war wie so 14 und wie so gefunden, so, hey, irgendwie, keine Ahnung, aber so wie die Erwachsenen leben, Wenn das Leben ist, dann will ich es nicht. Mhm. Wenn das Leben, sind alle, ich bin immer too much gsi, meine Gefühle sind too much gsi, die Art, wie die Leute mit dem Tod umgegangen sind, habe ich daneben gefunden. Die Art, wie umgegangen worden ist mit dieser Trennung, habe ich gefunden, so, sorry. Alle irgendwie steif und irgendwie habe ich gemerkt, dass mir beigebracht wird jetzt, also mit 14, dass ich die Gefühle muss haben, dass ich nicht darf fühlen.
0: Du musst alle drin
1: lassen. Ja, und ich habe gefunden, so, irgendwie stimmt das nicht. Und mein Vater ist dort halt gerade frisch von Indien zurück, also noch vor der Trennung ist von Indien zurückgekommen, vom Osho-Center. Und ich
0: was
1: so,
0: ist das?
1: Das ist dort, wo eigentlich so, also wo
0: Osho ist. Meditation, ja.
1: Also dort macht man aktive Meditationen. Das ist der Ursprung von den aktiven Meditationen, die ich mache. Auf jeden Fall ist mein Vater dort zurückgekommen und ich habe gefunden, so, was auch immer das du gemacht hast, weil irgendetwas wie anders war. Irgendwie war er wie wacher und weicher und lebendiger. Und ich so, was auch immer du gemacht hast, kann ich das auch machen. Gibt es das für Jugendliche? Und dann hat er gefunden, so, hey, ich glaube, irgendwie mal etwas gehört. Und dann bin ich mit 14 bin ich auf Holland und dort in der Human University aktive Meditationen, du hast mega, mega viel. Es war wirklich so ein cooles Camp eigentlich. Und, aber ich bin dort rein und dann hat es jetzt erstmal so eine aktive Meditation, jetzt sind so die Erwachsenen am Schreien und am Brüllen und alles und ich so, geil.
0: Endlich.
1: Das ist das, was ich will. Und ich habe einfach mitgemacht. Ich habe so, und ich weiss, es ist way too much für viele. Viele finden das so komisch, weißt
0: du? Natürlich, das ist ja wie im tiefen See.
1: Aber so als Teenager, so ja genau.
0: Fühlen, wenn du das noch nie gemacht hast.
1: Aber als Teenager bin ich wirklich so, das ist und ich habe gewusst. Also irgendetwas in mir hat gewusst, dass es irgendwie nicht stimmt, dass das Heben. Und für, es gibt sicher Menschen, für die stimmt das, nicht zu viel fühlen und machen und die dürfen das auch. Aber ich bin grosser Fan von Sachen fühlen. Ich bin grosser Fan davon, sich einen Raum zu mieten oder Therapeuten zu holen, wo um sind und mit dir durchs Feuer gehen und auch nicht Angst davor haben, wo, wenn du kommst und sagst, so, die und die Person war mega böse zu mir, dass ich nicht komme und dich wie so
0: bewerte.
1: Ja, oder das so beweihräuchern und finde so, ah, okay, und jetzt musst du heilig finden und weißt, alles so in Stille, sondern okay, hau den mit Fresse. Ja. Weißt, und nicht in echt.
0: In GFK, gewaltfreie Kommunikation, heisst das eine Bashing Party.
1: Mhm.
0: Das ist so einfach so eine Fluch-Schimpf-Tiraden-Party.
1: Ja. Oh, genau, es gibt eine Meditation, es ist halt so gibberisch, ist das, wo du auf gibberisch redest. Ah. Da kannst du fluchen und machen auf alles. Also es gibt, ich habe mega viele Tools. Weil ich finde vieles auch über Wörter, dass das gesagt wird, was
0: man hätte wollen sagen.
1: Was man hätte wollen sagen, nicht können sagen. Oder was man gesagt hat in zu leislig und es ist nicht gehört worden. Und dann sagst du es und sagst es und sagst es, bis es jemand hört. Und ich als Therapeutin bin eigentlich
0: zum hören
1: und habe keine Mühe damit.
0: Ja.
1: Ich kann es, also du kannst
0: wie hören. Du hast das gelernt selber durch
1: genau, also ich habe verschiedene, erstens durch den Weg, wo ich selber gegangen bin, eben über die ganzen Osho-Meditationen, über die Osho-Gruppen habe ich sehr viel gelernt, aber auch nachher über die Körpertherapie, also das Berühren. Also ich mache ja auch wirklich Entspannungsmassage, blöd gesagt, aber mit eigentlich mehr Achtsamkeit und mehr Wissen über den Körper und mehr Meditation noch drin. Und aber auch über sehr viele Gruppen, die ich gemacht habe. Und aber auch, ich habe den Emotional Healing Coach, den ich gemacht habe und Atemtherapie mache ich sehr viel. Habe ich selber sehr viel gemacht, finde ich eine der direktesten. Und vor allem auch Sachen, die so unterschwellig sind, so Geburtstraum, ja. Also oder Traumas, die recht tief sind, ist wirklich der Atem. Der führt dich dorthin und der führt dich auch immer nur dorthin, wo du auch parat bist. Ja. Der geht nicht über deine Grenzen. Also der Körper generell nicht. Und ich bin auch, ich gehe nie über die Grenzen von Leuten. Und jetzt ist eben das, wo ich damals in der Human University, wo ich angefangen habe, die haben halt so gepusht. Und ich nicht so Fan bin von heutzutage, als Therapeutin selber. Damals habe ich es geil gefunden, ich bin 14 und mich gar nicht pushen. Bei mir war es so, mich hast du eigentlich nur müssen lassen und deswegen haben sie mich relativ schnell mit Erwachsenen mitmachen lassen, weil die wie gemerkt haben, ich bin...
0: Du bist alt.
1: Ich so, yay! Ich bin genau in dem Alter und habe genau genug viel Traumas gehabt, um zu sagen, ich will jetzt einfach schreien und brüllen und machen. Und das habe ich noch nie gefunden. Und ich glaube, das hat mich auch vor Selbstmord gerettet, ganz ehrlich. Also weißt du, weil ich bin wirklich am Punkt, dass ich so, wenn das Leben ist, mache ich es nicht mit. Das ist wie kein Bock aufs Erwachsen zu werden.
0: Das war so der radikale Wechsel, wo du eigentlich das erste Mal in die Verantwortung gekommen bist und wie gefunden hast, du machst so nicht mehr mit.
1: Ja.
0: Du hast
1: ich glaube schon definitiv, ja.
0: Nein. Du kommst in die Verantwortung und du machst dein Leben.
1: Ich mache es, ja.
0: Du lebst
1: und ich bin verantwortlich für meine Heilung. Und ich weiss auch noch, dass ich dort wie gemerkt habe, dass nichts passieren kann, was nicht heilen kann. Also egal, was passiert. Und deswegen ist wie all die Jahre von Sachen, die ich gemacht habe, von allen Sachen, die ich bereits erlebt habe, ist wie so, ich habe das Gefühl, die haben mich auch vorbereitet darauf, dass ich den Tod von meinem Bruder einfach nehmen kann. Also, und nicht im Sinn von, ich nehme und bleibe stehen. Der hat mich überschwemmt und ich bin getaucht und die Gefühle sind da und ich fühle sie und ich fühle alle Gefühle, die um mich sind und ich habe keine Angst davor und ich muss auch sagen, ich habe das Gefühl, das hat mir mega geholfen mit den Geburten auch und ich habe das Gefühl, all die emotionale Arbeit oder so
0: und Körperarbeit,
1: genau, also für mich ist das halt wie einfach emotionale Arbeit ist für mich automatisch Körperarbeit, ja. Weil es halt einfach der Körper ist, der, wo fühlt, ja, voll. Genau, also aber mega wichtig, dass du sagst, dass das einen wie vorbereitet, also eigentlich weich macht und stark macht und in die Power bringt fürs Leben. Um das Leben können in der Ganzheit nehmen und nicht in Ewigkeit nach einer
0: eine Light-Version von sich sein.
1: Ja, und oder auch wie versinken, wenn Schicksalsschläge passieren. Also weißt du, so, sondern wirklich dort dann einfach wie dann so, okay, und jetzt ich tauche.
0: Und mit dem auch mitwachsen, ja. Oder dann halt einfach aushalten, ja. und leben.
1: Ja, ja. Ich finde auch wieder aushalten, ja, mal du haltest eigentlich das Gefühl aus, genau. Aber nicht im Aushalten im Sinn von, ich finde es immer mega wichtig, dass man das Wort, genau, dass man das Wort nicht braucht im Sinn von, man hält es aus, man ist steif, sondern aushalten im Sinn von, du haltest das Gefühl aus und du fühlst das Gefühl. Sorry, jetzt habe ich die Bewegung gemacht.
0: Wunderbar, du erträgst es und du lebst es selbst, du gehst wieder weg. Ja. Bis zum Schluss.
1: Du haltest dich selber und du haltest das Leben aus. Du haltest wie den Space, dass alles passieren kann und dass du kannst fühlen. Und weil wir sind alle fühlende Wesen, wir sind gemacht dazu. Und wenn du kleine Kinder anschaust, die sind oft too much für Leute, die nicht fühlen. Weil Kinder sind einfach roh und fühlend. Die kommen fühlend auf die Welt. Wir kommen alle fühlend auf die Welt. Die kommen und die schreien, wenn es ihnen nicht passt. Die sind traurig, wenn sie traurig sind und denken, dass die haben noch nicht gelernt, festzuheben. Und es ist schon so, dass irgendwann im Alter lernst du ein bisschen mehr festheben. Aber ich finde, deswegen, um so den Bogen zu machen zu meinem Text am Anfang, habe ich ja den Satz drin mit, ich lasse mich von ihrer Wildheit und Freiheit und zu viel sein, lasse ich mich komplett inspirieren und lasse jedes Fünkchen in mir innen noch raus triggern, wo mich abhaltet davon, dass ich frei bin.
0: Hey, ist ein mega schönes Schlusswort, danke.
1: Danke dir, mega schön.
0: Voll, das macht, ja. Ja, finde ich mega schön.
1: Vielleicht noch irgendetwas.
0: Das ist super, ich finde, du hast dein Ziel erreicht. Du so, wäre ja schrecklich, wenn du das alles sagst und du hast am Schluss ein Gegenüber, was es nicht fühlt.

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0: Damen und Herren, schönen guten Mittag. Es ist Talkzeit auf Radio Stadtfilter und gleichzeitig ist ja auch immer noch Fußball-WM in den USA, Kanada und Mexiko. Mindestens eines dieser drei Austragungsländer, ich würde sagen eigentlich mindestens zwei, haben sich auch von, sagen wir mal, einer umstrittenen Seite gezeigt im Rahmen dieser Fußball-WM, unter anderem deshalb, aber es gibt auch noch viele andere Gründe, hat der Verein Fußballkultur einen Talk veranstaltet und die Frage aller Fragen gestellt. Kann man Fußball noch lieben? Der Talk fand statt am 5. Juli, Sonntag um 20 Uhr, vor der Übertragung von Norwegen gegen Brasilien, und es nahmen teil Imke Wübbenhorst, Trainerin der IB Frauen, Anatol Taubmann, Schauspieler und, man wird es sehr deutlich merken, großer England- und Manchester United-Fan, Meme Sikora, bekannt aus Funk und Fernsehen und vom Podcast Sikora Giesler, und Andreas Mösli, bekannt aus Funk und Fernsehen und vom Fußballplatz des FC Winterthur, wo er in der Geschäftsleitung tätig ist. Moderiert wurde das Gespräch von Dominik Siegmann, dem Veranstalter der Reihe Disco-Kugel im Rahmen der WM-Übertragungen des Vereins Fußballkultur. Pikanterweise wurde genau während des Talks, gegen Ende wird das kurz zu hören sein, bekannt, dass Donald Trump bei Gianni Infantino, dem FIFA-Präsidenten, interveniert hat und eine rote Karte rückgängig hat machen lassen für einen USA-Spieler. Sie erinnern sich vielleicht. Und das, diese makabre Schlusspointe, passt natürlich hervorragend zu einem Talk, der die Frage stellt, kann man Fußball noch lieben? Also damit knappe eineinhalb Stunden. Viel Vergnügen mit dem Talk aus der Fußballfabrik.
1: Ja, liebes Publikum, liebe Fußballfreunde und Freundinnen, wir widmen uns heute den grossen Fragen im Leben. Schön stoss das auf so breites Interesse. Ja, ihr seht, wir sind hier eine illustre Runde versammelt, um die Frage zu diskutieren. Ich werde anfangen zu meiner Rechten mit der Imke Wübbenhorst. Die meisten von euch kennen sie sicher bereits, einmal all die, die nur ein Mühe an Frauenfußball interessiert sind. Imke ist, hat ihre Karriere angefangen, kurz gefasst, glaube 15 Jahre etwa Profifußballerin, wo du gewesen bist, also aktive Spielerin, unter anderem 5 Jahre beim HSV oder so. Und dann hast du mehr oder weniger sämtliche deutsche Nachwuchsnationalmannschaften durchlaufen. Bist auch zweimal mit der U19 Europameisterin geworden.
2: Lange her.
3: Sensationell, Wahnsinn.
1: Ah, ja, genau. Ist noch nicht fertig. Seit der Saison 22/23 bist du da in der Schweiz Trainerin bei IB. Bist in dieser Zeit 24/25 Schweizer Meisterin geworden. Zweimal bist du Zweite geworden. Im Cup-Final das auch, das war dieses Jahr der Fall, in Winterthur auf der Schützenwiese. 2019, sie ist auch eine Frau vom geschliffenen Wort, wie auch die ganze Teilnehmerrunde heute da. Die haben wir nach dem Kriterium ausgesucht. Sie hat 2019 den Preis von der Deutschen Akademie für Fußballkultur erhalten. Du weißt, was jetzt kommt. Das gibt es dort tatsächlich, Deutschland, eine Akademie der Fußballkultur. Hat mir gleich nicht viel geholfen an der WM, aber trotzdem mit dem Zitat: Ich bin Profi, ich stelle nach Schwanzlänge auf. Auf entsprechend die Journalistenfrage.